Ja, wir alle wünschen uns, dass dieser Schleier fällt, dass wir Jesus wirklich so von Angesicht zu Angesicht schauen dürfen. Wir können es jetzt schon, nur können unsere Sinne Jesus nicht so wahrnehmen, aber es ist der gleiche Gott, der jetzt im Himmel und in allen Tabernakeln der Welt gegenwärtig ist, der gleiche Gott, der unsere Welt erschaffen hat, der unseren menschlichen Geist erschaffen hat, das, mit dem wir jetzt denken können und auch diese Wahrheit reflektieren können. Ich denke, wenn wir über die Eucharistie reden, da geht kein Weg dran vorbei am 6. Kapitel des Johannesevangeliums, an der eucharistischen Rede, wo Jesus, das ist kurz nach dem Wunder der Brotvermehrung, zu den Menschen spricht, die ihm nachfolgen. Ja, die ihm nachfolgen, aber Jesus sagt, ihr folgt mir nicht nach, ja, weil ihr meine Worte hören wollt, sondern weil ihr von den Broten gegessen habt und satt geworden seid. Ja, sie wollten so einen König, der sie rundum umsorgt. Ja, so Frühstück, Mittag, Abendessen, gell, nichts arbeiten. Das wäre natürlich das Richtige. Ja, und war ja schon gemütlich da. Die Brote vermehren, niemand muss was machen. Jesus, das könnte jeden Tag so sein, ja. Aber Jesus wollte durch dieses Wunder die Menschen eigentlich zu etwas hinführen, was sie noch nicht verstehen konnten, was selbst die Apostel im Abendmahlsaal vielleicht sogar noch nicht so ganz verstanden haben, was sie aber dann durch den Heiligen Geist verstanden haben und was seitdem wirklich das Lebenselixier der Kirche ist, nämlich die Eucharistie, so wie auch der Papst Johannes Paul in seiner Enzyklika geschrieben hat, Ecclesia de Eucharistia vivit. Die Kirche lebt von der Eucharistie, sie wird gemacht von der Eucharistie und sie ist ganz hingeordnet auf Jesus in der Eucharistie. Aber ich möchte jetzt einfach euch mal mit ein bisschen Kommentaren diese Stelle aus dem Johannesevangelium vorlesen. Und wir dürfen uns wirklich vorstellen, es ist Jesus. Es ist Jesus wirklich, der jetzt zu uns spricht durch dieses Wort, der diese Worte ausgesprochen hat und der heilige Apostel sie wortgetreu uns überliefert, inspiriert durch den Heiligen Geist. Jesus hat ja gesagt, er wird euch in die ganze Wahrheit einführen und euch an alles erinnern, was ich gesagt habe, ja. Wenn wir uns manchmal schwer tun, nach der Heiligen Messe dran zu denken, was war jetzt eigentlich im Evangelium, dann müssen wir eben doch auch darauf vertrauen, dass wenn der Heilige Geist wirkt, er wirklich auch wortwörtlich die Evangelisten daran erinnern konnte, was er gesagt hat, dort, wo es notwendig ist. Jesus antwortete den Menschen, die ihm damals gefolgt sind nach diesem Wunder. Amen, Amen, ich sage euch, ihr sucht mich nicht, weil ihr Zeichen gesehen habt, sondern weil ihr von den Broten gegessen habt und satt geworden seid. Müht euch nicht ab für die Speise, die verdirbt, sondern für die Speise, die für das ewige Leben bleibt und die der Menschensohn euch geben wird. Also dieses Futur, was er hier, soll jetzt keine Deutschstunde sein mit grammatischen Erklärungen, ja, aber dieses Futur, was Jesus hier benutzt, die der Menschensohn euch geben wird, es ist etwas ganz Wichtiges, weil in diesem Futur deutet er darauf hin, auf das, was er tun wird, auf diese Speise, die für das ewige Leben bleibt und die der Menschensohn euch geben wird. Sie ist jetzt noch nicht da, diese Speise, aber sie wird kommen. Denn ihn hat Gott der Vater mit seinem Siegel beglaubigt. Da fragten sie ihn, was müssen wir tun, um die Werke Gottes zu vollbringen? Jesus antwortete ihnen, das ist das Werk Gottes, dass ihr an den glaubt, den er gesandt hat. Sie entgegneten ihm, welches Zeichen tust du, damit wir es sehen und dir glauben? Was tust du? Unsere Väter haben das Manna in der Wüste gegessen, wie es in der Schrift heißt, Brot vom Himmel gab er ihnen zu essen. Jesus sagte zu ihnen, Amen, Amen, ich sage euch, nicht Mose hat euch das Brot vom Himmel gegeben, sondern mein Vater gibt euch das wahre Brot vom Himmel. Denn das Brot, das Gott gibt, kommt vom Himmel herab und gibt der Welt das Leben. Da baten sie ihn, Herr, gib uns immer dieses Brot. Aber auch hier können wir annehmen, dass die Sehnsucht
noch sehr materiell war. Ein Brot, das Leben gibt. Also sie haben sich da etwas vorgestellt wie das lebendige Wasser, also ein fließender Bach, ein Brunnen, ja, wo man immer sauberes Wasser hat, also so ein lebendiges Brot, das esse ich und dann bin ich immer satt. Sie haben das sehr materiell gesehen. Jesus antwortete ihnen, ich bin das Brot des Lebens. Wer zu mir kommt, wird nie mehr hungern. Und wer an mich glaubt, wird nie mehr Durst haben. Diese Worte beziehen sich natürlich auf den immateriellen Hunger des Menschen, nämlich den Hunger nach einer absoluten Liebe, nach einer absoluten Angenommenheit und Geborgenheit, nach einem absoluten Ja, das jemand zu uns Menschen ausspricht. Und dieses Ja Gottes zu uns Menschen, das ist Jesus. Wer zu mir kommt, wird nie mehr hungern und wer an mich glaubt, wird nie mehr Durst haben. Da murrten die Juden gegen ihn, weil er gesagt hatte, ich bin das Brot, das vom Himmel herabgekommen ist. Und sie sagten, ist das nicht Jesus, der Sohn Josefs, dessen Vater und Mutter wir kennen? Wie kann er jetzt sagen, ich bin vom Himmel herabgekommen? Jesus sagte zu ihnen, murrt nicht. Niemand kann zu mir kommen, wenn nicht der Vater, der mich gesandt hat, ihn zu mir führt. Und ich werde ihn auferwecken am letzten Tag. Bei den Propheten heißt es, und alle werden Schüler Gottes sein. Jeder, der auf den Vater hört und seine Lehre annimmt, wird zu mir kommen. Niemand hat den Vater gesehen, außer dem, der von Gott ist. Nur er hat den Vater gesehen. Amen, Amen, ich sage euch, wer glaubt, hat das ewige Leben. Soweit, so gut könnte man sagen, in diesen Worten, ich bin das Brot, das vom Himmel herabgekommen ist, könnten wir diese Vorstellung von der Eucharistie auch noch ein bisschen bildhaft sehen. Ja, wenn Jesus sagt, ich bin das Brot des Lebens, einfach in seiner Person, wer zu Jesus findet, wird leben. Könnte man jetzt noch so ausdrücken, aber Jesus spricht weiter und da wird es dann ganz eindeutig, dass es nicht nur ein bildhaftes Verstehen dieses lebendigen Brotes ist, sondern dass Jesus wirklich hier von einer physischen Wirklichkeit spricht, der Wirklichkeit seines Fleisches und Blutes, die er uns zu essen geben wird. Und das war dann der vollkommene Stein des Anstoßes für die Juden und auch viele seiner Jünger. Ich bin das Brot des Lebens. Eure Väter haben in der Wüste das Manna gegessen und sind gestorben. So aber ist es mit dem Brot, das vom Himmel herabkommt. Wenn jemand davon isst, wird er nicht sterben. Ich bin das lebendige Brot, das vom Himmel herabgekommen ist. Wer von diesem Brot isst, wird in Ewigkeit leben. Das Brot, das ich geben werde, ist mein Fleisch. Ich gebe es hin für das Leben der Welt. Da wird Jesus schon ganz konkret und es beginnt wirklich die große Scheidung und eigentlich bei keinen anderen Worten von Jesus sehen wir so, kann man sagen, ein Abgehen von Jesus, von denen, die diese Worte nicht annehmen konnten. Das war wirklich ein Stein des Anstoßes für viele. Da stritten sich die Juden und sagten, wie kann er uns sein Fleisch zu essen geben? Wobei wir diese Worte, das Brot, das ich geben werde, ist mein Fleisch, ich gebe es hin für das Leben der Welt. Wenn wir nur diese Worte hätten, immer noch sagen könnten, Jesus, ja, am Kreuz hast du deinen Leib für uns hingegeben. Das hast du hier gemeint. Aber dann kommt Jesus zum Höhepunkt, indem er sagt, Amen, Amen, das sage ich euch, wenn ihr das Fleisch des Menschensohnes nicht esst und sein Blut nicht trinkt, habt ihr das Leben nicht in euch. Wer mein Fleisch isst und mein Blut trinkt, hat das ewige Leben und ich werde ihn auferwecken am letzten Tag. Denn mein Fleisch ist wirklich eine Speise und mein Blut ist wirklich ein Trank. Wer mein Fleisch isst und mein Blut trinkt, der bleibt in mir und ich bleibe in ihm. Wie mich der lebendige Vater gesandt hat und wie ich durch den Vater lebe, so wird jeder
der mich isst, durch mich leben. Dies ist das Brot, das vom Himmel herabgekommen ist. Mit ihm ist es nicht wie mit dem Brot, das die Väter gegessen haben. Sie sind gestorben. Wer aber dieses Brot isst, wird leben in Ewigkeit. Diese Worte sprach Jesus, als er in der Synagoge von Kapharnaum lehrte. Viele seiner Jünger, die ihm zuhörten, sagten, was er sagt, ist unerträglich. Wer kann das anhören? Jesus erkannte, dass seine Jünger darüber murrten und fragte sie, daran nehmt ihr Anstoß? Was werdet ihr sagen, wenn ihr den Menschensohn hinaufsteigen seht, dorthin, wo er vorher war? Der Geist ist es, der lebendig macht. Das Fleisch nützt nichts. Die Worte, die ich zu euch gesprochen habe, sind Geist und sind Leben. Aber es gibt unter euch einige, die nicht glauben. Jesus wusste nämlich von Anfang an, welches waren, die nicht glaubten und wer ihn verraten würde. Und er sagte, deshalb habe ich zu euch gesagt, niemand kann zu mir kommen, wenn es ihm nicht vom Vater gegeben ist. Und es wird weiterhin beschrieben, dass sich daraufhin viele Jünger zurückzogen und nicht mehr mit Jesus umherwanderten. Da fragte Jesus die 12, wollt auch ihr weggehen? Simon Petrus antwortete ihm, Herr, zu wem sollen wir gehen? Du hast Worte des ewigen Lebens. Wir sind zum Glauben gekommen und haben erkannt, du bist der Heilige Gottes. Wollt auch ihr weggehen, hat Jesus seine engsten Freunde genannt. Er hat keinen Hauch von einem Rückzieher gemacht in dem, was er gesagt hat, im Unterschied zu vielen Politikern, die, wenn sie irgendwas Falsches sagen, was politisch nicht korrekt ist, gleich dementieren und sagen, das müsste man aber so und so verstehen, ich habe das aber anders gemeint. Jesus hat es nicht anders gemeint. Er hat es so gemeint, wie er es gesagt hat. Wer mein Fleisch isst, mein Blut trinkt, hat das ewige Leben jetzt schon in sich. Sie konnten es nicht verstehen, aber Petrus hat in diesem Anflug von Vertrauen gesagt, zu wem sollen wir gehen? Wir vertrauen deinen Worten, weil nur du allein hast Worte des ewigen Lebens. Und was ich nicht verstehen kann, Jesus, das muss ich glauben. Darauf muss ich vertrauen, dass dein Wort Wahrheit ist, dass dein Wort Wirklichkeit ist. Und so können wir wirklich sagen, wenn Jesus im letzten Abendmahl über Brot und Wein, über gewöhnliches Brot und gewöhnlichen Wein, er als Gott und als Mensch diese Worte spricht, das ist mein Leib, der für euch hingegeben wird, das ist mein Blut, das für euch vergossen wird, so haben wir es hier mit dem gleichen Wort des Schöpfers zu tun, der am Anfang sprach, es werde Licht, der gesagt hat, und die Erde soll dies und jenes hervorbringen und Gestirne sollen am Himmel erscheinen. Es sind die gleichen Worte des Schöpfers, der seine Schöpfung formt, der aus dem, was er gemacht hat, auch in diesem Fall etwas anderes machen kann, nämlich die Substanz, das Wesen von Brot und Wein zu ändern, gleichzeitig die äußere Erscheinungsform zu lassen, aber den Inhalt zu verändern, die Wirklichkeit zu verändern. Das ist es, was wir glauben, wenn wir an die Eucharistie glauben, dass Gott jedes Mal, wenn der geweihte Priester diese Worte spricht und damit Jesus seinen Mund leiht, ihm, dem hohen Priester, dessen Stellvertreter er hier auf der Erde ist, in diesem Augenblick wird Gott diese Substanz des Brotes und Weines ändern in die Substanz seiner wirklich leibhaftigen Gegenwart. Eine Schöpfungsverwandlung. Deswegen sagen wir eine Transsubstantiation, eine Substanzhinüberverwandlung, eine Wesenshinüberverwandlung, im Unterschied zu dem, was die evangelischen Christen sagen, nämlich eine Konsubstantiation, eine Gegenwart Jesu beim gewöhnlichen Brot und Wein. Ein ganz großer Unterschied, dieses Verständnis der Wesensverwandlung, wo eben das Brot später nicht mehr Brot ist, auch wenn es so aussieht und schmeckt, sondern wahrhaft Leib Christi. Und auch der Wein zwar weiterhin so aussieht und schmeckt wie Wein, aber
wirklich Blut Christi auf sakramentale Weise wirklich, sodass wir hier auf dem Altar Jesus, den ganzen Jesus anbeten, so wie ihn Maria empfangen hat, als der Engel zu ihr gekommen ist, so wie Gott sich in Maria einen Leib geschafft hat, ändert Jesus hier das Wesen von Brot und Wein in sich selber und wir dürfen gleich wie Maria Jesus in uns ganz tief aufnehmen. In seiner Enzyklika Ecclesia de Eucharistia Vivi, die Kirche lebt von der Eucharistie, redet Papst Johannes Paul erneut davon, was die Kirche immer geglaubt hat, nämlich, dass in der Heiligen Messe, in diesem eucharistischen Opfer, wir Anteil haben an dieser Stunde, die Jesus im Abendmahlsaal vorausgenommen hat. Das ist mein Leib, der für euch hingegeben wird. Das Hingegebenwerden geschah erst am anderen Tag, am Karfreitag, und doch hat er es auf sakramentale Weise schon vorweggenommen. Das Blut, das für euch vergossen wird, das Blut des neuen Bundes. Und in diesem Sinne, weil Gott außerhalb von Raum und Zeit steht, können wir wirklich sagen, dass wenn wir Eucharistie feiern, wir in dieses kosmische Geschehen eintreten, dieser damaligen Lebensübergabe des Sohnes Gottes an den himmlischen Vater. Papst Johannes Paul drückt es so aus. In dieser Gabe der Eucharistie übereignete Jesus Christus der Kirche die immerwährende Vergegenwärtigung des Ostermysteriums. Mit ihr stiftete er eine geheimnisvolle Gleichzeitigkeit zwischen jenem Triduum und dem Gang aller Jahrhunderte. Bis auf den heutigen Tag, wenn wir heute die Heilige Messe feiern, haben wir diese geheimnisvolle Gleichzeitigkeit. Die Eucharistie ist nicht nur eine Erinnerung an dieses Ereignis, nämlich an die Nacht, in der Jesus ausgeliefert und gekreuzigt wurde, sondern seine sakramentale Vergegenwärtigung. Sie ist das Kreuzesopfer, das durch die Jahrhunderte fortdauert. Dieses Opfer ist für die Erlösung des Menschengeschlechts so entscheidend, dass Jesus Christus es vollbrachte und erst dann zum Vater zurückkehrte, nachdem er uns das Mittel hinterlassen hatte, damit wir so daran teilnehmen können, als ob wir selbst dabei gewesen wären. Das ist dieses Geheimnis. Wenn wir Heilige Messe feiern, sind wir wirklich mit dabei in dieser Stunde, in der Jesus uns erlöst hat. Die Messe ist zugleich und untrennbar das Opfergedächtnis, in welchem das Kreuzesopfer für immer fortlebt und das heilige Mahl der Kommunion mit dem Leib und dem Blut des Herrn. Die Messe macht das Opfer des Kreuzes gegenwärtig. Sie fügt ihm nichts hinzu und vervielfältigt es auch nicht. Was sich wiederholt, ist die Gedächtnisfeier, seine gedenkende Darstellung, durch die das einzige und endgültige Erlösungsopfer Christi in der Zeit gegenwärtig wird. Und wenn wir Heilige Messe feiern, dann haben wir auch Anteil an dieser himmlischen Liturgie, so wie wir in jeder Präfation auch hören, dass wir mit den Engeln und Erzengeln und mit allen Heiligen Gott unser Lob darbringen. Und in diesem Augenblick sind wir wirklich in der Heiligen Messe verbunden mit dem Himmel. Ja, wie Gott das macht, das weiß nur er, aber das ist die Wirklichkeit. Es öffnet sich hier wirklich der Himmel und verbindet sich ganz mit uns, mit dieser Herrlichkeit, mit diesem Opfer, das auf dem Altar geschieht. Der heilige Papst Johannes Paul schreibt es so, während wir das Opfer des Lammes feiern, vereinen wir uns mit der himmlischen Liturgie und gesellen uns zu jener gewaltigen Schar, die ruft, die Rettung kommt von unserem Gott, der auf dem Thron sitzt, und von dem Lamm. Die Eucharistie ist wirklich ein
Aufbrechen des Himmels, der sich über der Erde öffnet. Sie ist ein Strahl der Herrlichkeit des himmlischen Jerusalems, der die Wolken unserer Geschichte durchdringt und Licht auf unseren Weg wirft. Weil in der Eucharistie unser ganzes Heil enthalten ist, nämlich Jesus, der Erlöser, unser Gott, deswegen lebt die Kirche von der Eucharistie. So wie Jesus, wir haben es schon gehört, gesagt hat, so wird jeder, der mich isst, durch mich leben, sagt Papst Johannes Paul. In der eucharistischen Kommunion verwirklicht sich in höchster Weise das Innewohnen Christi im Jünger und des Jüngers in Christus. Bleibt in mir, dann bleib ich in euch. Das war Johannes 15,4. Aus der Fortdauer des Kreuzesopfers in der Eucharistie und aus der Gemeinschaft mit dem Leib und dem Blut Christi schöpft die Kirche die notwendige geistliche Kraft, um ihre Sendung zu erfüllen. So zeigt sich die Eucharistie als Quelle und zugleich als Höhepunkt der ganzen Evangelisierung, da ihr Ziel die Gemeinschaft der Menschen mit Christus und in ihm mit dem Vater und mit dem Heiligen Geist ist. Also das Ziel jeder Evangelisation und jeder Mission ist es, die Menschen hinzuführen zu dieser Begegnung in der Eucharistie. Eine ganz lebendige, persönliche Begegnung zwischen Gott und uns. Und diese Begegnung findet nicht nur in der Heiligen Messe statt, wo dieses Opfer gegenwärtig wird, sondern auch in der eucharistischen Anbetung, die wir gerade auch in diesen Einkehrtagen ganz besonders in den Mittelpunkt stellen, weil es das Wichtigste ist. Der heilige Alfons von Liguri schreibt über die eucharistische Anbetung: unter allen Frömmigkeitsformen ist die Anbetung des eucharistischen Christus die erste nach den Sakramenten. Sie ist Gott am liebsten und uns am nützlichsten, weil hier sind wir wirklich im Angesicht dessen, der uns liebt. Ja, wenn wir Menschen vor uns haben, die lieben uns zwar auch, aber nie so radikal, nie so vollkommen wie er. Und vor allem, sie kennen nicht unser Leben so ganz. Sie haben nicht Lösungen für viele Probleme in unserem Leben, schon auch. Und oft wirkt Jesus auch durch andere Menschen unser Leben hinein. Aber dort, wo wir Jesus Raum geben, indem wir uns ihm einfach aussetzen im wörtlichen Sinn, uns einfach vor ihn hinsetzen oder hinknien, um in seiner Gegenwart zu sein, dort wirkt der Meister selbst in unserem Herzen. Dort wirkt Gott in unserer Seele. Und so möchte ich euch jetzt auch noch ein paar Zitate aus dem Tagebuch der Schwester Faustina bringen, die ganz aus der heiligen Eucharistie, aus dieser leibhaftigen Gegenwart Gottes gelebt hat. Für sie war einfach der Herr in der Hostie alles und auch in der eucharistischen Anbetung. Sie schreibt: alles, was in mir an Gutem ist, hat die heilige Kommunion bewirkt. Alles verdanke ich ihr. Ich fühle, dass mich dieses heilige Feuer völlig umgewandelt hat. Oh, wie ich mich freue, dass ich für dich, Herr, eine Wohnstätte bin. Mein Herz ist dein Tempel, in dem du ununterbrochen zugegen bist. Und sie beschreibt dann, wie sie in dieser eucharistischen Gegenwart ihren Tag verbringt. Und das, was sie gemacht hat, das kann jeder von uns tun. Da geht es nur um ein Darandenken, um eine Willensentscheidung, auch um ein Einüben in diese Haltung, so wie Sportler, ja, wenn sie Hochleistungen bringen möchten, sich auch über viele Monate Bewegungsabläufe aneignen müssen, damit es schon automatisch geht. So müssen wir wirklich auch in unserem Glaubensleben dieses Anbeten und Dasein vor dem Herrn einüben, weil die Zerstreuung der Welt sind einfach riesengroß. Das
kennen wir alle. Und wenn wir es nicht eingeübt haben durch verschiedene Tricks, die wir auch anwenden, die wir vielleicht in der Wohnung Wort Gottes aufhängen, uns jeden Tag eins austauschen oder einfach verschiedene Dinge machen, die uns helfen, dann haben wir zwar gute Vorsätze, aber die sind am nächsten Tag schon alle wieder dahin, die guten Vorsätze. Wir müssen wirklich da Taten machen, so wie jemand, der wirklich ein Aufbautraining machen möchte, jeden zweiten Tag zumindest trainieren muss. Ja, sonst baut er wieder ab. Genauso muss man im Glauben eigentlich jeden Tag diese Gegenwart mit dem Herrn leben, damit sie etwas, könnte man sagen, Alltägliches für uns wird. Nicht in diesem Sinne, dass eine Routine hineinkommt, aber dass wir einfach schon in der Früh aufstehen und der erste Gedanke schon Jesus, Vater, Heiliger Geist ist. Ja, und Heilige Maria, hilf mir durch diesen Tag. Und wenn das einmal in uns beginnt, wenn wir feststellen, ja, es ist so, dann sind wir schon auf einem guten Weg. Aber auch da darf man nicht nachlassen und sich auf den Lorbeeren ausruhen, denn schneller als man denkt, ist man wieder irgendwo draußen. Ja? Und darum ist es wichtig, hier auch viel Anstrengung, Willensanstrengung hineinlegen, damit wir das auch durchführen, was wir erkannt haben. Manchmal, so sagt die heilige Schwester Faustina, fühle ich nach der heiligen Kommunion die Anwesenheit Gottes in besonderer Weise. Ich spüre, dass Gott in meinem Herzen ist. Dass ich aber Gott in meiner Seele verspüre, hindert mich keineswegs beim Verrichten meiner Pflichten. Selbst dann, wenn ich wichtigste Dinge erledige, die Aufmerksamkeit beanspruchen, verliere ich die Anwesenheit Gottes in meiner Seele nicht und bleibe mit ihm innig verbunden. Mit ihm gehe ich zur Arbeit, mit ihm gehe ich in die Pause, mit ihm leide ich, mit ihm teile ich meine Freude. Ich lebe in ihm und er lebt in mir. Niemals bin ich allein, denn er ist mein steter Begleiter. Er ist mir in jedem Augenblick gegenwärtig. Unsere Vertrautheit ist eng durch Verbindung des Blutes und des Lebens. Einmal nach der heiligen Kommunion hörte ich die Worte, du bist unsere Wohnung. Im gleichen Augenblick fühlte ich in meiner Seele die Anwesenheit des Vaters, des Sohnes und des Heiligen Geistes. Ich fühlte mich als Tempel Gottes, als Kind des Vaters. Ich kann das alles nicht erklären, doch der Geist versteht das sehr gut. O unendliche Güte, wie sehr neigst du dich zu deinem elenden Geschöpf herab. Wenn die Seelen sich in Andacht sammeln wollten, würde Gott zu ihnen sofort sprechen, denn Zerstreuung übertönt die Sprache des Herrn. Also dieses Kindsein Gottes spüren dürfen, Jesus zu uns kommt, zu wissen, ich bin jetzt wirklich, auch physisch, dieser Tempel Gottes. Ja, das haben die Juden alles auf den Tempel in Jerusalem gegeben, den sie so schön ausgeschmückt haben. Ja, wie war ihnen wichtig? Und doch, dort war im Allerheiligsten eigentlich nur die Bundeslade mit dem Stab des Mose, mit den Gesetzestafeln, nichts mehr. Und doch zu uns kommt Gott selber. Und wenn wir ihn in der heiligen Kommunion empfangen, werden wir auch physisch zu diesem Tempel Gottes. Darum wollen wir auch darauf achten, auf unseren Körper und auf den Geist, der unseren Körper bewohnt, damit wir diesen Tempel reinhalten oder auch immer wieder reinigen, um Jesus würdig in unserem Herzen zu empfangen. Und hier gilt, dass wir immer wieder vielleicht auch Zweifel haben. Bin ich wirklich würdig, Jesus, dich zu empfangen? Die Kirche hat hier ein ganz klares Mittel zur Anwendung, dass wir immer zur Heiligen Kommunion gehen sollen, solange wir uns keiner schweren Sünde bewusst sind. Also dort, wo wir wirklich uns bewusst wären, ich hätte etwas getan, was schwer gegen die Liebe war, dort soll ich vorher zum Sakrament oder muss ich vorher zum Sakrament der Beichte gehen, um Jesus wieder würdig empfangen zu können.
Aber sonst soll ich nicht groß darüber nachdenken, ja, soll ich jetzt oder soll ich nicht? Denn Jesus will auch zu dir kommen, um all dieses, kann man sagen, diese leichten Lieblosigkeiten in dir wieder auszulöschen. Natürlich, wenn du sie bereust, ja, auch die lässlichen, die kleinen Lieblosigkeiten muss man bereuen, damit sie Gott vergeben kann. Ja, sonst kann Gott nicht vergeben, wenn wir Schuld nicht eingestehen. Und es sind halt unterschiedliche Dimensionen in diesen Lieblosigkeiten, aber lieblos ist lieblos, egal ob im Kleinsten oder im Größten. Aber wenn es halt dieser Alltagsschmutz ist, den wir immer wieder eben in unserem Leben aufnehmen, dann möchte Jesus ihn im Akt des Schuldbekenntnisses in der Heiligen Messe und durch seine Einwohnung in der Eucharistie in unserem Herzen auslöschen und unser Herz wieder ganz rein machen. Ich möchte enden mit dem Gebet des Engels in Fatima. Heiligste Dreifaltigkeit, Vater, Sohn und Heiliger Geist, in tiefster Ehrfurcht bete ich dich an und opfere dir auf den kostbaren Leib und das Blut, die Seele und die Gottheit Jesu Christi, gegenwärtig in allen Tabernakeln der Erde, zur Wiedergutmachung für alle Schmähungen, Sakrilegien und Gleichgültigkeiten, durch die er selbst beleidigt wird, durch die unendlichen Verdienste seines heiligsten Herzens und des unbefleckten Herzens Mariens bitte ich dich um die Bekehrung der armen Sünder. Amen.

Das ist der erste von der zweiteiligen Sendung mit dem Titel «Die Kirche lebt von der Eucharistie». Das herzliches Vergelt's Gott am Bruder Raphael Maria Peterle. Der Bruder Raphael Maria Peterle ist Samariter in Flum. Auch Ihnen möchte ich Danke sagen, liebe Zuhörer und Zuhörerinnen, dass Sie Radio Gloria eingeschaltet haben und mit dabei sind. Gottes Segen!

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1: Wir beten den Barmherzigkeitsrosenkranz. Im Namen des Vaters und des Sohnes und des Heiligen Geistes. Amen. Vater unser im Himmel, geheiligt werde dein Name, dein Reich komme, dein Wille geschehe, wie im Himmel, so auf Erden. Unser tägliches Brot gib uns heute und vergib uns unsere Schuld, wie auch wir vergeben unseren Schuldigern. Und führe uns nicht in Versuchung, sondern erlöse uns von dem Bösen. Amen. Gegrüßet seist du, Maria, voll der Gnade, der Herr ist mit dir. Du bist gebenedeit unter den Frauen, und gebenedeit ist die Frucht deines Leibes, Jesus. Heilige Maria, Mutter Gottes, bitte für uns Sünder, jetzt und in der Stunde unseres Todes. Amen. Ich glaube an Gott, den Vater, den Allmächtigen, den Schöpfer des Himmels und der Erde, und an Jesus Christus, seinen eingeborenen Sohn, unseren Herrn, empfangen durch den Heiligen Geist, geboren von der Jungfrau Maria, gelitten unter Pontius Pilatus, gekreuzigt, gestorben und begraben, hinabgestiegen in das Reich des Todes, am dritten Tage auferstanden von den Toten, aufgefahren in den Himmel, er sitzt zur Rechten Gottes, des allmächtigen Vaters. Von dort wird er kommen, zu richten die Lebenden und die Toten. Ich glaube an den Heiligen Geist, die heilige katholische Kirche, Gemeinschaft der Heiligen, Vergebung der Sünden, die Auferstehung der Toten und das ewige Leben. Amen. Ewiger Vater, ich opfere dir auf, den Leib und das Blut, die Seele und die Gottheit deines über alles geliebten Sohnes, unseres Herrn Jesus Christus, zur Sühne für unsere Sünden und für die Sünden der ganzen Welt. Durch sein schmerzhaftes Leiden
2: hab Erbarmen mit uns und mit der ganzen Welt.
1: Durch sein schmerzhaftes Leiden
2: hab Erbarmen mit uns und mit der ganzen Welt.
1: Durch sein schmerzhaftes Leiden
2: hab Erbarmen mit uns und mit der ganzen Welt.
1: Durch sein schmerzhaftes Leiden
2: hab Erbarmen mit uns und mit der ganzen Welt.
1: Durch sein schmerzhaftes Leiden
2: hab Erbarmen mit uns und mit der ganzen Welt.
1: Durch sein schmerzhaftes Leiden
2: hab Erbarmen mit uns und mit der ganzen Welt.
1: Durch sein schmerzhaftes Leiden
2: hab Erbarmen mit uns und mit der ganzen Welt.
1: Durch sein schmerzhaftes Leiden
2: hab Erbarmen mit uns und mit der ganzen Welt.
1: Durch sein schmerzhaftes Leiden
2: hab Erbarmen mit uns und mit der ganzen Welt.
1: Durch sein schmerzhaftes Leiden
2: hab Erbarmen mit uns und mit der ganzen Welt.
1: Ewiger Vater, ich opfere dir auf den Leib und das Blut, die Seele und die Gottheit deines über alles geliebten Sohnes, unseres Herrn Jesus Christus, zur Sühne für unsere Sünden und für die Sünden der ganzen Welt. Durch sein schmerzhaftes Leiden
2: hab Erbarmen mit uns und mit der ganzen Welt.
1: Durch sein schmerzhaftes Leiden
2: hab Erbarmen mit uns und mit der ganzen Welt.
1: Durch sein schmerzhaftes Leiden
2: hab Erbarmen mit uns und mit der ganzen Welt.
1: Durch sein schmerzhaftes Leiden
2: hab Erbarmen mit uns und mit der ganzen Welt.
1: durch sein schmerzhaftes Leiden.
2: Hab Erbarmen mit uns und mit der ganzen Welt.
1: Durch sein schmerzhaftes Leiden.
2: Hab Erbarmen mit uns und mit der ganzen Welt.
1: Durch sein schmerzhaftes Leiden.
2: Hab Erbarmen mit uns und mit der ganzen Welt.
1: Durch sein schmerzhaftes Leiden.
2: Hab Erbarmen mit uns und mit der ganzen Welt.
1: Durch sein schmerzhaftes Leiden.
2: Hab Erbarmen mit uns und mit der ganzen Welt.
1: Durch sein schmerzhaftes Leiden.
2: Hab Erbarmen mit uns und mit der ganzen Welt.
1: Ewiger Vater, ich opfere dir auf den Leib und das Blut, die Seele und die Gottheit deines über alles geliebten Sohnes, unseres Herrn Jesus Christus, zur Sühne für unsere Sünden und für die Sünden der ganzen Welt, durch sein schmerzhaftes Leiden.
2: Hab Erbarmen mit uns und mit der ganzen Welt.
1: Durch sein schmerzhaftes Leiden.
2: Hab Erbarmen mit uns und mit der ganzen Welt.
1: Durch sein schmerzhaftes Leiden.
2: Hab Erbarmen mit uns und mit der ganzen Welt.
1: Durch sein schmerzhaftes Leiden.
2: Hab Erbarmen mit uns und mit der ganzen Welt.
1: Durch sein schmerzhaftes Leiden.
2: Hab Erbarmen mit uns und mit der ganzen Welt.
1: Durch sein schmerzhaftes Leiden.
2: Hab Erbarmen mit uns und mit der ganzen Welt.
1: Durch sein schmerzhaftes Leiden.
2: Hab Erbarmen mit uns und mit der ganzen Welt.
1: Durch sein schmerzhaftes Leiden.
2: Hab Erbarmen mit uns und mit der ganzen Welt.
1: Durch sein schmerzhaftes Leiden.
2: Hab Erbarmen mit uns und mit der ganzen Welt.
1: Durch sein schmerzhaftes Leiden.
2: Hab Erbarmen mit uns und mit der ganzen Welt.
1: Ewiger Vater, ich opfere dir auf den Leib und das Blut, die Seele und die Gottheit deines über alles geliebten Sohnes, unseres Herrn Jesus Christus, zur Sühne für unsere Sünden und für die Sünden der ganzen Welt, durch sein schmerzhaftes Leiden.
2: Hab Erbarmen mit uns und mit der ganzen Welt.
1: Durch sein schmerzhaftes Leiden.
2: Hab Erbarmen mit uns und mit der ganzen Welt.
1: Durch sein schmerzhaftes Leiden.
2: Hab Erbarmen mit uns und mit der ganzen Welt.
1: Durch sein schmerzhaftes Leiden.
2: Hab Erbarmen mit uns und mit der ganzen Welt.
1: Durch sein schmerzhaftes Leiden.
2: Hab Erbarmen mit uns und mit der ganzen Welt.
1: Durch sein schmerzhaftes Leiden.
2: Hab Erbarmen mit uns und mit der ganzen Welt.
1: Durch sein schmerzhaftes Leiden.
2: Hab Erbarmen mit uns und mit der ganzen Welt.
1: Durch sein schmerzhaftes Leiden.
2: Hab Erbarmen mit uns und mit der ganzen Welt.
1: Durch sein schmerzhaftes Leiden.
2: Hab Erbarmen mit uns und mit der ganzen Welt.
1: Durch sein schmerzhaftes Leiden.
2: Hab Erbarmen mit uns und mit der ganzen Welt.
1: Ewiger Vater, ich opfere dir auf den Leib und das Blut, die Seele und die Gottheit deines über alles geliebten Sohnes, unseres Herrn Jesus Christus, zur Sühne für unsere Sünden und für die Sünden der ganzen Welt, durch sein schmerzhaftes Leiden.
2: Hab Erbarmen mit uns und mit der ganzen Welt.
1: Durch sein schmerzhaftes Leiden.
2: Hab Erbarmen mit uns und mit der ganzen Welt.
1: Durch sein schmerzhaftes Leiden.
2: Hab Erbarmen mit uns und mit der ganzen Welt.
1: Durch sein schmerzhaftes Leiden.
2: Hab Erbarmen mit uns und mit der ganzen Welt.
1: Durch sein schmerzhaftes Leiden.
2: Hab Erbarmen mit uns und mit der ganzen Welt.
1: Durch sein schmerzhaftes Leiden.
2: Hab Erbarmen mit uns und mit der ganzen Welt.
1: Durch sein schmerzhaftes Leiden.
2: Hab Erbarmen mit uns und mit der ganzen Welt.
1: Durch sein schmerzhaftes Leiden
2: hab Erbarmen mit uns und mit der ganzen Welt.
1: Durch sein schmerzhaftes Leiden
2: hab Erbarmen mit uns und mit der ganzen Welt.
1: Durch sein schmerzhaftes Leiden
2: hab Erbarmen mit uns und mit der ganzen Welt.
1: Durch sein schmerzhaftes Leiden
2: hab Erbarmen mit uns und mit der ganzen Welt.
1: Heiliger Gott, heiliger starker Gott, heiliger unsterblicher Gott, hab Erbarmen mit uns und mit der ganzen Welt. Heiliger Gott, heiliger starker Gott, heiliger unsterblicher Gott, hab Erbarmen mit uns und mit der ganzen Welt. Heiliger Gott, heiliger starker Gott, heiliger unsterblicher Gott, hab Erbarmen mit uns und mit der ganzen Welt. Amen. O Blut und Wasser aus dem Herzen Jesu als Quelle der Barmherzigkeit für uns entströmt, Jesus, ich vertraue auf dich. O Blut und Wasser aus dem Herzen Jesu als Quelle der Barmherzigkeit für uns entströmt, Jesus, ich vertraue auf dich. O Blut und Wasser aus dem Herzen Jesu, als Quelle der Barmherzigkeit für uns entströmt, Jesus, ich vertraue auf dich.

0: Wir beten die sieben Vater unser. Es ist ein Gebet, das der göttliche Heiland, der heiligen Birgitta von Schweden offenbart hat. Papst Pius IX. Kannte diese Gebete und approbierte sie am 31. Mai 1862, indem er sie als der Wahrheit entsprechend und zum großen Nutzen für das Heil der Seelen erachtete. Nach dem Gebet hören Sie die Verheißungen von Jesus, die mit diesem Gebet verbunden sind. Wir beginnen unser Gebet im Zeichen des Kreuzes. Im Namen des Vaters und des Sohnes und des Heiligen Geistes. Amen. O Jesus, ich will jetzt siebenmal das Vaterunser beten, in Vereinigung mit jener Liebe, in welcher du dieses Gebet in deinem Herzen geheiligt und versüßt hast. Nimm es von meinen Lippen in dein göttliches Herz auf, verbessere und vervollkommene es so sehr, dass es der allerheiligsten Dreifaltigkeit so viel Ehre und Freude bereite, wie du ihr auf Erden mit diesem Gebet erwiesen hast. Und diese mögen überströmen auf deine heiligste Menschwerdung, zur Verherrlichung deiner heiligen Wunden und des kostbaren Blutes, das du daraus vergossen hast. Erstens, Beschneidung. Vater unser im Himmel, geheiligt werde dein Name, dein Reich komme, dein Wille geschehe, wie im Himmel, so auf Erden. Unser tägliches Brot gib uns heute und vergib uns unsere Schuld, wie auch wir vergeben unseren Schuldigern. Und führe uns nicht in Versuchung, sondern erlöse uns von dem Bösen. Gegrüßt seist du, Maria, voll der Gnade, der Herr ist mit dir, du bist gebenedeit unter den Frauen, und gebenedeit ist die Frucht deines Leibes, Jesus. Heilige Maria, Mutter Gottes, bitte für uns Sünder, jetzt und in der Stunde unseres Todes. Amen. Ewiger Vater, durch die unbefleckten Hände Mariens und das göttliche Herz Jesu opfere ich dir die ersten Wunden, die ersten Schmerzen und die erste Blutvergießung Jesu auf, zur Sühne für meine und aller Menschen Jugendsünden und zur Verhütung erster Todsünden, besonders in meiner Verwandtschaft.
1: Zweitens, Blutschweiß. Vater unser im Himmel, geheiligt werde dein Name, dein Reich komme, dein Wille geschehe, wie im Himmel so auf Erden. Unser tägliches Brot gib uns heute und vergib uns unsere Schuld, wie auch wir vergeben unseren Schuldigern, und führe uns nicht in Versuchung, sondern erlöse uns von dem Bösen. Gegrüßt seist du, Maria, voll der Gnade, der Herr ist mit dir, du bist gebenedeit unter den Frauen, und gebenedeit ist die Frucht deines Leibes, Jesus. Heilige Maria, Mutter Gottes, bitte für uns Sünder, jetzt und in der Stunde unseres Todes. Amen. Ewiger Vater, durch die unbefleckten Hände Mariens und das göttliche Herz Jesu opfer ich dir die furchtbaren Leiden des Herzens Jesu am Ölberg auf und jeden Tropfen seines Blutschweißes zur Sühne für meine und aller Menschen Sünden des Herzens, zur Verhütung solcher Sünden und für die Vermehrung der Gottes- und Nächstenliebe.
0: Drittens, Geißelung. Vater unser im Himmel, geheiligt werde dein Name, dein Reich komme, dein Wille geschehe, wie im Himmel, so auf Erden. Unser tägliches Brot gib uns heute und vergib uns unsere Schuld, wie auch wir vergeben unseren Schuldigern. Und führe uns nicht in Versuchung, sondern erlöse uns von dem Bösen. Gegrüßt seist du, Maria, voll der Gnade, der Herr ist mit dir, du bist gebenedeit unter den Frauen, und gebenedeit ist die Frucht deines Leibes, Jesus. Heilige Maria, Mutter Gottes, bitte für uns Sünder, jetzt und in der Stunde unseres Todes. Amen. Ewiger Vater, durch die unbefleckten Hände Mariens und das göttliche Herz Jesu opfere ich dir die vielen tausend Wunden, die grausamen Schmerzen und das kostbare Blut Jesu von der Geißelung auf, zur Sühne für meine und aller Menschen Sünden des Fleisches, zur Verhütung solcher Sünden und für die Bewahrung der Unschuld, besonders in meiner Verwandtschaft.
1: Viertens, Dornenkrönung. Vater unser im Himmel, geheiligt werde dein Name, dein Reich komme, dein Wille geschehe, wie im Himmel, so auf Erden. Unser tägliches Brot gib uns heute und vergib uns unsere Schuld, wie auch wir vergeben unseren Schuldigern, und führe uns nicht in Versuchung, sondern erlöse uns von dem Bösen. Gegrüßt seist du, Maria, voll der Gnade, der Herr ist mit dir. Du bist gebenedeit unter den Frauen, und gebenedeit ist die Frucht deines Leibes, Jesus. Heilige Maria, Mutter Gottes, bitte für uns Sünder, jetzt und in der Stunde unseres Todes. Amen. Ewiger Vater, durch die unbefleckten Hände Mariens und das göttliche Herz Jesu opfere ich dir die Wunden, die Schmerzen und das kostbare Blut des heiligen Hauptes Jesu von der Dornenkrönung auf, zur Sühne für meine und aller Menschen Sünden des Geistes, zur Verhütung solcher Sünden und für die Ausbreitung des Königtums Christi auf Erden.
0: Fünftens, Kreuztragung. Vater unser im Himmel, geheiligt werde dein Name, dein Reich komme, dein Wille geschehe wie im Himmel, so auf Erden. Unser tägliches Brot gib uns heute und vergib uns unsere Schuld, wie auch wir vergeben unseren Schuldigern. Und führe uns nicht in Versuchung, sondern erlöse uns von dem Bösen. Gegrüßt seist du, Maria, voll der Gnade, der Herr ist mit dir, du bist gebenedeit unter den Frauen, und gebenedeit ist die Frucht deines Leibes, Jesus. Heilige Maria, Mutter Gottes, bitte für uns Sünder, jetzt und in der Stunde unseres Todes. Amen. Ewiger Vater, durch die unbefleckten Hände Mariens und das göttliche Herz Jesu, opfere ich dir die Leiden Jesu auf seinem Kreuzweg auf, besonders seine heilige Schulterwunde und deren kostbares Blut, zur Sühne für meine und aller Menschen Auflehnung gegen das Kreuz und Murren gegen deine heiligen Anordnungen und alle anderen Zungensünden, zur Verhütung solcher Sünden und für wahre Kreuzesliebe.
1: Sechstens, Kreuzigung Jesu. Vater unser im Himmel, geheiligt werde dein Name, dein Reich komme, dein Wille geschehe, wie im Himmel, so auf Erden. Unser tägliches Brot gib uns heute und vergib uns unsere Schuld, wie auch wir vergeben unseren Schuldigern, und führe uns nicht in Versuchung, sondern erlöse uns von dem Bösen. Gegrüßt seist du, Maria, voll der Gnade, der Herr ist mit dir, du bist gebenedeit unter den Frauen, und gebenedeit ist die Frucht deines Leibes, Jesus. Heilige Maria, Mutter Gottes, bitte für uns Sünder, jetzt und in der Stunde unseres Todes. Amen. Ewiger Vater, durch die unbefleckten Hände Mariens und das göttliche Herz Jesu, opfere ich dir deinen göttlichen Sohn am Kreuze auf, seine Annagelung und seine Erhöhung, seine Wunden an Händen und Füßen und die drei Ströme seines heiligen Blutes, die sich daraus für uns ergossen, seine äußerste Armut, seinen vollkommenen Gehorsam, alle seine Körper- und Seelenqualen, seinen kostbaren Tod und dessen unblutige Erneuerung in allen heiligen Messen der Erde, zur Sühne aller Verletzungen der heiligen Ordensgelübde und Ordensregeln, zur Genugtuung für meine und der Welt Sünden, für die Kranken und Sterbenden, für heiligmäßige Priester und Laien, für die Anliegen des Heiligen Vaters zur Wiederherstellung der christlichen Familie, für Starkmut im Glauben, für unser Vaterland und die Einheit der Völker in Christus und seiner Kirche, sowie für die Diaspora.
0: Siebtens, Öffnung der heiligen Seite. Vater unser im Himmel, geheiligt werde dein Name, dein Reich komme, dein Wille geschehe wie im Himmel so auf Erden. Unser tägliches Brot gib uns heute und vergib uns unsere Schuld, wie auch wir vergeben unseren Schuldigern. Und führe uns nicht in Versuchung, sondern erlöse uns von dem Bösen. Gegrüßt seist du, Maria, voll der Gnade, der Herr ist mit dir, du bist gebenedeit unter den Frauen, und gebenedeit ist die Frucht deines Leibes, Jesus. Heilige Maria, Mutter Gottes, bitte für uns Sünder, jetzt und in der Stunde unseres Todes. Amen. Ewiger Vater, würdige dich, für die Bedürfnisse der heiligen Kirche und zur Sühne der Sünden aller Menschen, das kostbare Blut und Wasser anzunehmen, welches aus der Wunde des göttlichen Herzens Jesu geflossen ist, und sei uns allen gnädig und barmherzig. Blut Christi, letzter, kostbarer Inhalt deines heiligen Herzens, wasche mich rein von allen eigenen und fremden Sündenschulden. Wasser der Seite Christi, wasche mich rein von allen Sündenstrafen und lösche mir und allen armen Seelen die Flammen des Fegfeuers aus. Amen. Im Namen des Vaters und des Sohnes und des Heiligen Geistes. Amen. Der göttliche Heiland offenbarte der heiligen Birgitta noch zusätzliche folgende Verheißung. Wisset, dass ich denjenigen, welche 12 Jahre lang täglich 7 Vater Unser und Ave Maria zu Ehren meines kostbaren Blutes beten, große Gnaden erweisen werde. Erstens, sie kommen nicht ins Fegefeuer. Zweitens, ich werde sie in die Zahl der Märtyrer aufnehmen, wie wenn sie ihr Blut für den Glauben vergossen hätten. Drittens, ich werde 3 Seelen ihrer Anverwandten in der heiligmachenden Gnade erhalten, je nach ihrer Wahl. Viertens, die Seelen ihrer Verwandten bis ins 4. Glied werden der Hölle entgehen. Fünftens, sie werden einen Monat vor ihrem Tod davon in Kenntnis gesetzt. Sollten sie vor dieser Zeit sterben, so betrachte ich es als geschehen, das heißt, wie wenn sie diese Bedingungen erfüllt hätten. Papst Innozenz, der 10., bestätigte diese Offenbarung und fügte bei, dass die Seelen, die sie erfüllen, jeden Karfreitag eine Seele aus dem Fegefeuer befreien. 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Rufen Sie auf Nummer 041 720 23 23. Wir schicken Sie Ihnen gern zu. 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
2: Liebe Hörerinnen und Hörer von Radio Gloria, vom Pfarrer Willi Studer dürfen wir eine Evangeliumsauslegung hören, und zwar aus dem Johannesevangelium, 21. Kapitel, der Vers 15 bis 19.

Jesus offenbarte sich den Jüngern noch einmal. Es war am See Tiberias und zwar auf folgende Weise. Jesus wandte sich an Simon Petrus. Er sprach: Simon, Sohn des Johannes, liebst du mich mehr als diese? Er antwortete ihm: Ja, Herr, du weißt, dass ich dich liebe. Jesus sagte zu ihm: Weide meine Lämmer. Zum zweiten Mal fragte er ihn: Simon, Sohn des Johannes, liebst du mich? Er antwortete: Ja, Herr, du weißt, dass ich dich liebe. Jesus sagte zu ihm: Weide meine Schafe. Zum dritten Mal fragte er ihn: Simon, Sohn des Johannes, liebst du mich? Da wurde Petrus sehr traurig, weil Jesus ihn zum dritten Mal gefragt hatte: Hast du mich lieb? Er antwortete: Herr, du weißt alles, du weißt, dass ich dich lieb habe. Jesus sagte zu ihm: Weide meine Schafe. Wahrlich, wahrlich, das sage ich dir. Als du noch jung warst, hast du dich selbst gegürtet und konntest gehen, wohin du wolltest. Später wird ein anderer dich gürten und du wirst deine Hände ausstrecken und er wird dich führen, wohin du nicht willst. Das sagte Jesus, um anzudeuten, durch welchen Tod er Gott verherrlichen würde. Und Jesus sprach: Folge mir nach.

Liebe Hörerinnen und Hörer, geben wir Acht auf die Anrede. Ich nehme an, Jesus sieht diesen Petrus und schaut ihm in die Augen. Die Anrede ist feierlich. Simon, Sohn des Johannes. Dann die intimste Frage, die Jesus stellen kann. Die intimste Frage, die er jedem von uns, liebe Hörerinnen und Hörer, stellt. Also zu Petrus. Liebst du mich mehr? Die Antwort tönt zuerst selbstverständlich. Ja, du weißt, dass ich dich liebe. Es kommt der Auftrag. Weide meine Lämmer. Bei der gleichen Frage, beim zweiten und dritten Mal, klingt die Antwort von Simon Petrus nicht mehr so selbstverständlich wie zuerst. Der Evangelist Johannes berichtet, wie Simon traurig wird, wahrscheinlich nachdenklich. Es kommt ihm vieles in den Sinn. Ich nehme an, jetzt erinnert er sich, wie er schmählich Jesus verleugnet hat, dreimal. Seine Antwort gibt er unter Tränen. Du weißt, dass ich dich liebe. Der Auftrag bekommt nun sein ganzes Gewicht. Je mehr Verantwortung wir tragen, umso tiefer muss diese Verantwortung von der Liebe zu Jesu geprägt sein. Simon Petrus als Hirt der Lämmer und der Schafe. Er muss eben von sich selbst loskommen. Deshalb sagt Jesus, als du jung warst, konntest du gehen, wohin du wolltest, hast dich selbst gegürtet. Jetzt musst du deine Hände ausstrecken. Ein anderer wird dich gürten und dich führen, wohin du nicht gehen möchtest. Das ist von Jesus ein Auftrag, sich so wirklich mit ungeteilter Hingabe ihm auszuliefern, ihn mehr zu lieben. Am Fest der Apostel Petrus und Paulus, wie gesagt, finden häufig die Priesterweihen statt. Da liegt der Priester, der Weihekandidat, auf dem Boden. Das ist ein wunderbares Symbol. Man übergibt sich. Man ist da wirklich ohnmächtig. Aus eigener Kraft kann keiner diese Hirtenaufgabe übernehmen. Und dann die Anrufung aller Heiligen durch die Gemeinde. Es wird ein Mehr an Liebe von Jesus von denen abverlangt, die Hirten seiner Herde sein sollen. Und dieses Mehr an Liebe hat immer auch zu tun mit dem Gehorsam. Ein anderer wird dich gürten, ein anderer wird dich führen, wohin du selber nicht gehen möchtest. Und wenn wir da an uns selber denken, mit unseren Plänen oder mit unserer Verletzbarkeit, wenn es nicht so geht, wie wir uns selber vorgestellt haben, dieser Geist des Gehorsams. Und wir dürfen ja dann auch denken, wenn die Kirche uns einen Auftrag gibt, dürfen wir dann in der Kirche nicht auch die Autorität Christi selber vernehmen? Dürfen wir das nicht? Das Wort Jesu zu den Jüngern, wer euch hört, hört mich. Christus ist für mich Leben und Sterben Gewinn, sagt Paulus den Philippern. Man muss sich selber eben, um zu leben, absterben können. Jesus stellt an uns diese gleiche Frage, wenn wir eben zum königlichen, priesterlichen, heiligen Volk uns zählen. Und wir sind ja das priesterliche, heilige Volk Gottes. Also zu jedem von Ihnen, liebe Hörerinnen und Hörer, immer die Frage, liebst du mich mehr? Wir können dann traurig sein und denken,
hilf mir, dass ich dich mehr lieben kann. Wir sind immer ein bisschen in der gleichen Verlegenheit wie damals Petrus. In dem Maß, wie wir uns an Jesus binden, ihm gehorchen, nehmen wir alle, jedes an seinem Platz, am Hirtenamt der Kirche teil. Wenn wir jedoch uns selber gürten und eben immer unseren eigenen Weg einschlagen und alles besser wissen und andere verurteilen, dann sind wir eben auch uns selber überlassen. Deshalb, liebe Hörerinnen und Hörer, strecken wir doch unsere Hände nach ihm aus. Er wird sie liebevoll ergreifen und er wird uns führen.

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Liebe Zuhörerinnen und Zuhörer in dieser heutigen Nacht, ich grüße Sie herzlich an den Lautsprechern oder Kopfhörern. Am Mikrofon ist Simon Dach. Diese Sendereihe, in der Sie mich hören, haben wir geschaffen, speziell für jene, die uns in den Nachtstunden hören und unserem Angebot folgen wollen. Diese Sendungen sollen Ihnen Gelegenheit geben, gute Gedanken und hilfreiche geistliche Anregungen aufzunehmen. Und während der musikalischen Vertiefung des Inhalts haben Sie Zeit zum Nachdenken und Nachklingen, ohne die Verpflichtungen oder Ablenkungen eines normalen Tagesablaufs. Nach dieser Stunde des Anhörens und Nachdenkens können Sie mit dem Psalmisten sprechen. Bei Tag entbietet der Herr seine Huld, und in der Nacht ist sein Lied bei mir. Ein Gebet zum Gott meines Lebens. Der Mai gehört Maria. Das hat Tradition. Als schönster Monat des Jahres sollte der Mai der schönsten aller Frauen geweiht sein. Und die besondere Herausformung einer marianischen Spiritualität oder Frömmigkeit begann, als der Mensch Jesus in den Mittelpunkt der Betrachtung rückte und damit auch seine Mutter. Von da an entwickelten sich ganz unterschiedliche Formen der Marienverehrung, Prozessionen, Wallfahrten und der Rosenkranz. Maialtäre und Maiandachten entstammen einer Frömmigkeitstradition, die das private und Familiengebet kannte.

Bereits im 13. Jahrhundert verglich der König von Kastilien, Alfons X., die Schönheit Mariens mit der des Maienmonats. Und ein Jahrhundert später entwickelte der selige Dominikaner Henry Suso die Gewohnheit, während der Blütezeit Kränze zu flechten und sie am ersten Tag im Mai der heiligen Jungfrau zu schenken. Um Maria zu ehren, Gebete zu verrichten und sie um ihre Fürsprache zu bitten, empfahlen später auch die Jesuiten den Gläubigen, am Vorabend des 1. Mai in ihren Häusern und Wohnungen einen mit Blumen und Kerzen geschmückten Marienaltar zu errichten, um den sich die Familie an jedem Tag des Monats versammeln sollte. Spätestens mit dem Dogma von der unbefleckten Empfängnis Mariens im Jahre 1854 wurde die Maiandacht sogar zur bedeutendsten marianischen Andachtsform der Epoche. Hören wir zum Sinn der Maiandachten Gedanken des seligen englischen Kardinals John Henry Newman. Warum ist der Mai zu einem Monat besonderer Verehrung für die allerseligste Jungfrau ausersehen worden? Im Mai schmückt sich die Erde mit frischem Grün und Laubwerk. Vorbei ist der kalte Winter mit seinem Eis und Schnee, vorüber sind die rauen Tage des Vorfrühlings mit ihren scharfen Winden und Regengüssen. Die Bäume blühen und in den Gärten stehen die Blumen. Die Tage sind lang geworden, die Sonne geht früh auf und scheidet spät. Diese Freude und Frohheit der äußeren Natur ist der rechte Rahmen für unsere Andacht zur mystischen Rose und zum goldenen Haus. Der Mai ist im Spiegel der Natur zwar vielleicht nicht der Monat der Erfüllung, aber doch der Verheißung. Und ist das nicht gerade der Gesichtspunkt, unter dem wir die seligste Jungfrau Maria, der dieser Monat geweiht ist, am besten betrachten? So schrieb Kardinal Newman, und es lohnt sich, darüber noch ein wenig nachzudenken.

Maria, Königin des Himmels, wir kommen heute zu dir und grüßen dich. Du Tochter des ewigen Vaters,

Lasset uns beten. Mutter der Barmherzigkeit, sei du uns gegrüßt. Du bist der Seele Trost und Süßigkeit und Quell, daraus uns das Leben fließt. Mutter, steh uns bei in allen Lebenslagen.

0: Maria, deine Hilfe wir begehren, o reinste der Jungfrauen, erhöre unser Flehen und hilf uns siegreich überwinden der Sünde, List und Macht, dass wir den Frieden finden, den uns dein Sohn gebracht hat.
1: Maria, wir rufen zu dir.
0: Du Urbild und Mutter der Kirche.
1: Maria, wir rufen zu dir.
0: Sei nahe dem Heiligen Vater.
1: Maria, wir rufen zu dir.
0: Begleite das Wirken der Priester.
1: Maria, wir rufen zu dir.
0: Bewahre uns in Treue zur Kirche.

Lasset uns beten, O Jungfrau Maria, du unsere liebe Frau vom heiligsten Sakrament, du Ruhm des christlichen Volkes, du Freude der ganzen Kirche, bitte für uns und verleihe allen Gläubigen wahre Andacht.

Gott wählte dich zur Mutter der Christenheit und wir dürfen deine Kinder sein. Wir kommen mit unseren Anliegen zu dir. Hilf uns bei der Suche nach Gerechtigkeit. Hilf uns bei der Bewältigung unserer Probleme. Beschütze uns vor Unglück und Leid. Erhalte unsere Gesundheit. Steh uns bei in unserer letzten Stunde.

Lasset uns beten. Mit frohem Herzen schauen wir zu dir auf. Mach dir unsere Not zu eigen und bitte für uns am Thron der Gnade. Trag du unsere Bitten zu deinem Sohn und hilf uns beten. Milde Jungfrau, leite uns auf den Pfaden des Heils.

Mutter der Barmherzigkeit, Mutter des allmächtigen Gottes, Mutter unseres erbarmungsvollen Heilands Jesus Christus, du Zuflucht der Sünder, du Trost der Sterbenden, sei uns gegrüßt.

Gedenke, heiligste Jungfrau, wie es nie erhört worden ist, dass wer immer deine Hilfe angerufen und unter deinen Schutz sich gestellt hat, jemals verloren gegangen sei. Darum flehen wir zu dir, unserer lieben Frau und gütigen Mutter, sei du uns eine schützende Fürsprecherin. Breite weit aus den Mantel deines mächtigen Schutzes und empfange damit die ganze Christenheit, die sich dir anempfiehlt, auf dass wir unter deiner gnadenreichen Obhut wachen und beten, leiden und streiten und bereit erfunden werden, wenn der Herr kommt.

Leuchte uns, du Stern des Meeres, dass wir, von dir geleitet, durch die Stürme des Lebens sicher und glücklich zur ewigen Heimat gelangen. O gütige, o milde, o süße Jungfrau Maria, bitte für uns, jetzt und in der Stunde unseres Todes. Amen.

Gib Maria uns deinen Segen, um den wir flehen, dass wir im Leben deine Wege freudig gehen. Gib, dass wir einst von Sünden frei vor dein Angesicht treten und Gnade finden werden. Gesegnet bist du, O Tochter von Gott, dem Allerhöchsten, mehr als alle Frauen der Erde.

Maria, du bist die Gesegnete unter allen Frauen, die schönste Zierde des Weltalls, das Geschöpf, das würdig befunden wurde, Mutter des Gottessohnes zu werden. Du bist die Unbefleckte, die ganz Heilige, das Wunderwerk des Allerhöchsten, der Gipfel der Vollkommenheit. Jubelnd huldige ich dir als der Königin des Himmels und der Erde.

Wunderbare Mutter, freudigen Herzens verkündige ich deine Größe und deine Würde. Obwohl du himmelhoch über mir stehst, wage ich, zu dir zu kommen. Denn darum hat Gott dich so mächtig gemacht, dass du mir in meinen Nöten zur Hilfe kommst. Du freust dich nur deshalb deiner Macht, du demütige Magd des Herrn, weil sie dir erlaubt, mir zu helfen. Erlange mir durch deine alles vermögende Fürbitte die Gnade, die ich erbitte.

Unter deinen Schutz und Schirm fliehen wir, o heilige Gottesmutter. Verschmähe nicht unser Gebet in unseren Nöten, sondern errette uns jederzeit aus allen Gefahren. O du glorwürdige und gebenedeite Jungfrau, unsere Frau, unsere Mitterin, unsere Fürsprecherin. Führe uns zu deinem Sohne, empfiehl uns deinem Sohne.

Ave, du liebevollste, süßeste und verehrungswürdigste Mutter, wir lieben dich, weil du das Lächeln Gottes bist, der Abglanz des Lichtes Christi, die Wohnstätte des Heiligen Geistes, weil du der Morgenstern bist, die Pforte des Himmels und das erste zu neuem Leben erweckte Geschöpf. Unsere liebe Frau, wir bewundern dich, rufen zu dir und preisen mit dir die Wundertaten Gottes. Magnificat anima mea Dominum, et exultavit spiritus meus.

In diesen Wochen denken wir ja besonders an die Mutter Gottes und richten vielleicht noch öfter als sonst ihr Gebet an sie. Ave Maria, gratia plena, Dominus tecum, benedicta tu in mulieribus. Gegrüßet seist du, Maria, voll der Gnade, der Herr ist mit dir, du bist gebenedeit unter den Frauen.

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1: Liebe Zuhörer und Zuhörerinnen, herzlich willkommen bei Radio Gloria zur Sendung Maria ruft ins Gio mit Urs und Trudi Meier. Herzlich willkommen, der Gruß hören wir oft. Doch was bedeutet er eigentlich wirklich? Ist es einfach eine freundliche Redewendung oder steckt viel mehr dahinter? Was bedeutet das Herz überhaupt im menschlichen Leben, aber auch im Glauben? In dieser Sendung machen sich der Urs und Trudi Meier Gedanken über das Herz als Zeichen vom Innersten vom Mensch. Schon in der früheren Zeit haben sich Philosophen und Denker mit dem Herz beschäftigt.

beschäftigt. Das Herz gilt nicht nur als lebenswichtiges Organ, sondern auch als Mittelpunkt vom Mensch, als Ort von der Liebe, der Sehnsucht, der Freude, aber auch vom Leiden. Im christlichen Glauben kommt das Herz noch eine tiefere Bedeutung über, besonders das Herz Jesu. Es steht für Liebe, Hingabe, Erbarmen und Nähe Gottes zum Mensch. Nach der Zeit von der besonderen Marienverehrung richtet sich der Blick von vielen Gläubigen drum auf Christus und sein Herz. Auch in den Botschaften von Scio spielt die Liebe Gottes zum Mensch eine wichtige Rolle. Die Sendung lädt uns dazu ein, über die Bedeutung vom Herzen nachzudenken, im Alltag, im Glauben und in der Beziehung zu Gott. Ich wünsche Ihnen jetzt eine interessante, gnadenreiche Sendung mit Urs und Trudi Meier aus «Maria ruft ins Gio».

0: Herzlich willkommen, liebe Hörerinnen und Hörer. Herzlich haben Sie soeben gehört. Was bedeutet eigentlich im wörtlichen Sinne diese uns wohlbekannte Anrede? Was im geistigen Sinne? Ist es einfach so eine Floskel, die man halt so sagt? Oder steckt da nicht mehr dahinter? Kommt dieser Gruß von Herzen, also aus dem Innersten des Körpers oder sogar des Geistes? Unweigerlich stellt sich da die Frage, wieso kommt ausgerechnet nach dem Monat Mai, dem Marienmonat, dann im Monat Juni der Herz-Jesu-Monat? Dem versuchen wir in dieser Sendung im Zusammenhang mit dem Erscheinungsort Skio und den darin enthaltenen Botschaften der Königin der Liebe nachzugehen. Zuerst zum Weltlichen ein paar Gedanken. Das Symbol des Herzens erscheint in unserer Zeit sehr oft und auf verschiedene Art und Weisen. Wieso eigentlich das Herz? Mit einem kurzen Rückblick in die Vergangenheit können wir diese Symbolik vielleicht etwas besser verstehen. Schon große Denker in der Antike, also 4 bis 5 Jahrhunderte vor Christus, haben sich mit dem Herzen des Menschen befasst. Aristoteles, einer dieser Denker, sah das Herz als Zentralorgan des Körpers und Ausgangspunkt für Blutgefäße und Nerven an. Es war also quasi das wichtigste Organ im Menschen. Der griechische Philosoph Alkmaion erkannte kurz darauf, dass nicht das Herz als Zentralorgan der Wahrnehmung und der Erkenntnis die wichtigste Rolle hat, sondern das Gehirn. Trotzdem hielt sich die ältere Vorstellung vom Herz als Zentralorgan noch lange Zeit. Dies ist wohl auch der Grund, dass das Herz als der Sitz der Seele und des Gefühls bezeichnet wurde, während dem Gehirn der Verstand zugeordnet wurde. Jetzt zur Bedeutung des Herzens in der christlichen Religion. Im Johannesevangelium wird berichtet, dass nach dem Tod Jesu am Kreuz ein Soldat mit einer Lanze in seine Seite stach und sofort Blut und Wasser herausfloß. Mit dem Begriff Seite ist wohl das Herz gemeint. Damit sollte bewiesen werden, dass Jesus wirklich gestorben war. Um dieses Herz Jesu gab es vor allem im Mittelalter durch verschiedenste Visionen viele Verheißungen. Davon wurden für die Herz-Jesu-Verehrung die von der heiligen Margareta Maria Alacoque bedeutsam. Kardinal Perrault, Bischof von Autun, veröffentlichte im Jahr 1890 dann die in Briefen der heiligen Margareta aufgeschriebenen Verheißungen an die das Herz Jesu Verehrenden. Sie lauteten folgermaßen: Ich werde ihnen alle ihrem Stande notwendigen Gnaden geben. Ich werde ihrem Hause Frieden schenken. Ich werde sie in all ihrem Kummer trösten. Ich werde im Leben und zumal im Tode ihre verlässliche Heimstatt sein. Ich werde ihre Unternehmungen überreichlich segnen. Sünder werden in meinem Herzen die Quelle und das unendliche Meer der Barmherzigkeit finden. Laue Seelen werden eifrig werden. Eifrige Seelen werden schnell zu großer Vollkommenheit gelangen. Ich werde jedes Haus segnen, in dem das Bild meines heiligsten Herzens angebracht und verehrt wird. Den Priestern werde ich die Gabe verleihen, selbst die härtesten Herzen zu rühren. Die Namen aller, die diese Andacht verbreiten, werden in meinem Herzen eingeschrieben sein und niemals daraus getilgt werden. Ich verspreche dir aus der überreichen Barmherzigkeit meines Herzens und meiner allumfassenden Liebe heraus, dass allen, die in 9 aufeinanderfolgenden Monaten an jedem ersten Freitag kommunizieren, die Gnade eines bußfertigen Endes zuteil wird, so dass sie weder in Ungnade noch ohne den Empfang der heiligen Sakramente sterben werden. Mein heiligstes Herz soll im letzten Augenblick ihre sichere Heimstatt sein. Jetzt wollen wir unsere Gedanken auf das Erscheinen der Mutter Gottes, Königin der Liebe, lenken. Dies im Zusammenhang mit dem Feiern des Herz-Jesu-Festes. Dass wir bei diesem Fest gleichzeitig auch an das unbefleckte Herz Mariens denken, ist sicher richtig. Denn das Herz der Mutter Gottes Maria und das Herz Jesu stehen sowohl geistig, aber auch körperlich in einem Zusammenhang. Körperlich gemeint, weil wir wissen, dass das erste Organ eines neuen Lebens im Mutterleib das Herz ist. Also hat das Herz Jesu als erstes im Mutterschoß Mariens angefangen zu schlagen. Geistig gemeint. Gibt es viele Ansätze, die diesen Zusammenhang des Herzens Jesus mit dem Herzen Mariens erklären. So gab in Fatima die Mutter Gottes Maria der Lucia am 13. Juni 1917 die folgende Verheißung: Niemals werde ich dich verlassen. Mein unbeflecktes Herz wird deine Zuflucht sein und der Weg, der dich zu Gott führt. In den Botschaften der Königin der Liebe von Scio hören wir durch sie auch vom Herzen Jesu und seiner Verheißungen. Dazu hören wir jetzt die Botschaft der Königin der Liebe vom 8. Dezember 1999. Sie sagte damals zu Renato und durch ihn heute zu uns:
1: Lobpreisen wir den Herrn. Meine Kinder, das Herz Jesu erbittet mit Verheißung besonderer Gnaden die Weihe von Gemeinschaften, von Pfarreien, von Diözesen an mein unbeflecktes Herz. Groß werden die Gnaden und Segnungen sein, die ihnen zuteil werden. Mein Abbild möge in den Häusern, in den Instituten, in den Krankenhäusern, in den Schulen, überall dort, wo man lebt, aufgestellt werden. Mit meinem Abbild versichere ich euch meiner Anwesenheit, welche das furchtbare Chaos beenden wird, in das die pervertierte Menschheit durch die Dämonen gestürzt wurde, die zum letzten großen Angriff aus der Hölle hervorgekommen sind. Danke für euer Ja, welches meine Kirche immer schöner und reiner machen wird. Ich segne euch alle und drücke euch an mich.
0: Ebenfalls ging Papst Franziskus in seiner Predigt vom 8. Dezember 2013, also am Fest der unbefleckten Empfängnis, auf die Verbindung der Mutter Gottes mit dem Herzen Gottes ein. Er stellte damit die Verbindung von der heutigen Menschheit zum unbefleckten Herzen Mariens her. Er sagte: Das Geheimnis dieses Mädchens aus Nazareth, das im Herzen Gottes ist, ist uns nicht fremd. Es ist nicht so, dass sie dort und wir hier wären. Nein, wir sind verbunden. Gott nämlich richtet seinen Blick der Liebe auf jeden Mann und jede Frau, mit Vornamen und Nachnamen. Sein Blick der Liebe ruht auf einem jeden von uns. Der Apostel Paulus sagt, dass Gott uns erwählt hat vor der Erschaffung der Welt, damit wir heilig und untadelig leben. So steht es im Epheserbrief, Kapitel 1, Vers 4. Auch wir sind von jeher von Gott erwählt, damit wir ein heiliges Leben, frei von der Sünde leben. Dies ist ein Liebesplan, den Gott jedes Mal erneuert, wenn wir uns ihm nähern, besonders in den Sakramenten. Wenn wir an diesem Fest also unsere unbefleckte, schöne Mutter betrachten, erkennen wir auch unsere wahrste Bestimmung, unsere tiefste Berufung, geliebt zu werden, von der Liebe verwandelt zu werden, von der Schönheit Gottes verwandelt zu werden. Blicken wir auf sie, unsere Mutter, und lassen wir uns von ihr anschauen, weil sie unsere Mutter ist und uns so sehr liebt. Lassen wir uns von ihr anschauen, um zu lernen, demütiger zu sein und auch mutiger in der Nachfolge des Wortes Gottes. Um die zarte Umarmung ihres Sohnes Jesus anzunehmen, eine Umarmung, die uns Leben, Hoffnung und Frieden schenkt. Soweit die Worte von Papst Franziskus. Nach diesen Ausführungen können wir demnach auch die Antwort geben auf die Frage am Anfang dieser Sendung: Warum nach dem Marienmonat Mai der Herz-Jesu-Monat Juni folgt.

0: Auch von Jesus hat Renato Baron Worte zum Thema Herz Jesu gegeben. Renato schrieb diese Worte jeweils nach Diktat von Jesus auf und gab sie seinen Mitarbeitern weiter. Hier die Worte Jesu. Meine Freunde, die ganze Menschheit lebt in einem Zustand trostloser Unbewusstheit, und mein Herz und das Herz meiner Mutter weinen und leiden wie nie. Tröstet ihr sie, tröstet diese Herzen, und ihr werdet die Welt trösten. Jesus sieht also, wie die Menschheit ihrer Trostlosigkeit nicht bewusst ist. Das heißt doch, dass viele in ihrer Situation keinen Trost mehr finden. Die Welt gibt ihnen diesen nicht mehr. Sind wir uns dessen bewusst? Sind wir uns auch bewusst, dass Jesus und seine Mutter Maria über diesen Zustand weinen und dabei leiden? Dies, so ergänzt Jesus in seinen Worten, wie noch nie. Jesus erbittet auch für seine Mutter Maria Trost. Unser Gebet, unsere Hingabe an Jesus und Maria ist für sie also Trost. Jesus verheißt uns am Schluss dieser Worte auch, und ihr werdet die Welt trösten. Dürfen wir da noch zuwarten? Am 16. Juni 1991 schenkte uns die Königin der Liebe dazu eine Botschaft. Sie sagte darin:
1: Meine Kinder, Jesus möchte in dieser besonderen Zeit durch seine Mutter Gunst und Gnaden schenken. Und ich bringe euch den Heiligen Geist, der alle eure Leiden heilen und euch Licht schenken wird, um Missionare der Bekehrung der Welt zu sein. Meine Kinder, mein unbeflecktes Herz erwartet euch. Kommt, um für immer in meinem Mutterherz zu wohnen. Ich erwarte euch alle.
0: Die Königin der Liebe erwartet alle, nicht nur uns, die wir jetzt zuhören. Nein, alle Menschen. Wie können wir ihr dabei helfen, also Missionare der Bekehrung der Welt sein? Dies hat Renato im Mai 1994 nach einem Kreuzwegandacht auf den Monte di Cristo in einer Ansprache aufgenommen. Wir lesen hier seine Worte, die in einem früheren Quartalsheft veröffentlicht worden sind. Liebe Brüder und Schwestern, wir sind heute hier, wie an jedem Freitag in diesem Monat Mai, um den Segen des Himmels zu empfangen, vor allem durch Maria, die uns an diesem Ort seit 9 Jahren mit ihrer Gegenwart beschenkt. Wir sind hierher gekommen, um sie um etwas zu bitten, denn wir wissen, dass sie uns gewähren kann, worum wir bitten. Doch wir wissen auch, dass wir sie nicht um alles bitten können. Sie will uns vor allem im Glauben und in unserem geistlichen Leben helfen. Sie will unser Herz verändern, und das müssen wir alle verstehen. Das Herz verändern bedeutet, die Mentalität verändern, somit das Leben verändern und damit die Welt. Es gibt einen genauen Plan Mariens. Das ist der Heilsplan für alle Menschen, für eine bessere Welt in dieser Zeit. Sie ist dabei, ihre Scharen vorzubereiten, die aus Menschen bestehen, die sich ihrem unbefleckten Herzen geweiht haben. Menschen, die sich ihr vollkommen anvertrauen. Diese Scharen nehmen immer mehr zu und wachsen an Zahl und Glauben. Wir sehen, was alles in der Welt geschieht, alles Dinge, die die Mutter Gottes uns schon vor 9 Jahren angekündigt hatte. Wir sehen, wie sehr Afrika leidet, wie Jugoslawien dabei ist zu zerbrechen und noch größere Dinge und vieles andere. Es ist die Reinigung der Welt. Es ist die Reinigung der Menschen, die Reinigung von der Sünde. Es ist der Zusammenbruch der Sicherheit, die die Menschen sich selbst errichtet haben, indem sie Gott weggeschickt haben und sagten, dass sie es alleine schaffen. In verschiedenen europäischen Ländern, wie auch in Italien, sagen wir dies. Doch wir sollten dazu zurückkehren, wieder zu sagen, Herr, komm, um die Welt zu regieren, komm schnell. Dennoch sehen wir, dass in diesem furchtbaren Zusammenbruch und hinter dieser Angst auch etwas Gutes dabei ist, hervorzukommen. Das Böse ist mächtig, liebe Brüder. Die Madonna lässt es uns erkennen. Es ist gewaltig. Jedoch auch das Gute wächst. Was will die Madonna von uns? Wir haben jetzt verstanden. Sie will nicht mehr halbherzige Christen, nicht mehr Christen, die es nur dem Namen nach sind, sondern wirkliche, wahre Christen, die Christus in seiner Botschaft nachfolgen, in seinem Kreuz, in seiner Liebe, aber vor allem in seinen Geboten. Das ist es, was die Madonna will. Es kann sich nicht mehr katholischer Christ nennen, wer glaubt, alles tun können, was er will. Christus ist Christus, und wer mit ihm sein will, muss das Kreuz umarmen. Und unter seinem Kreuz muss er vor allem die Gebote Gottes umarmen, die Gebote der Liebe. Das Evangelium ist Liebe. Wir müssen erkennen, dass eine neue Zeit entsteht. Die Zeit der Klugheit für den Himmel. Die Zeit der Christen, die die Botschaft des Himmels hören, ihr Leben ändern und die wahre Treue zum Gebot Gottes leben. Es kann keine Liebe geben, wenn ihr nicht meine Gebote befolgt. Alles haben wir in diesen Jahren getan, liebe Brüder, während Jesus uns lehrte, einander die Füße zu waschen, die Liebe zu schenken, die Nächstenliebe, die Freude, die Verzeihung, die Hilfe. Wir haben Millionen von Menschen, die die Hände nach uns ausstrecken und die uns sagen, macht schnell, kommt uns zu Hilfe. Kinder, die an Hunger sterben und an Krankheiten, die sich ausbreiten. großes Unheil. Was haben wir gemacht, Brüder? Wir haben die Wahrheit entfernt, und immer noch, vor allem in Italien, weigert man sich, auf diesen Aufruf des Himmels zu hören. Schon 1985 sagte die Mutter Gottes, deren Statue im Kirchlein San Martino einst als Rosenkranzkönigin verehrt wurde:
1: Ich bin die Königin der Liebe. Wenn ihr euch liebt, seid ihr dem Vater nahe. Liebe und Nächstenliebe. Gebet ohne Ende. Geht auf den Wegen der Welt und verkündet unermüdlich das Reich Gottes. Wer einen Bruder rettet, rettet sich selbst. Liebt, und ihr werdet geliebt werden.
0: So steht es in der Marienbotschaft vom 28. November 85. Die Welt will nicht geliebt werden, denn sie liebt nicht. Und bald werden wir es sein, die nicht geliebt werden, weil wir die Liebe Gottes zertreten haben, vor allem die Nächstenliebe, die Gott am teuersten ist. Diese Madonnenstatue hier auf dem Altar wird in wenigen Tagen nach Kenia gebracht, um dort den Hochaltar einer Kirche zu schmücken, die den Namen der Königin der Liebe tragen wird. Es gibt schon andere Kirchen in Afrika, in Brasilien, in Ruanda und in anderen Teilen der Welt, in die die Königin der Liebe gekommen ist, wie in viele Häuser und Pfarreien. Vor 3 Jahren brachte ich mit einer Gruppe die Statue der Mutter Gottes von Fatima nach Russland. Wir reisten mit dem Flugzeug nach Moskau und so betrat die Mutter Gottes von Fatima triumphierend Russland. In Vicenza haben wir die Madonna von Monteberico, Beschützerin der Diözese von Vicenza. Aber es ist immer sie und immer sie, die Mutter, die sich in verschiedenen Kleidern zeigt.
1: Meine Kinder, ich will euch retten. Ihr könnt nicht so weitermachen.
0: Wir befinden uns fortwährend in einem Kampf. Heute befinden wir uns auch in unserer katholischen Kirche im Kampf. Nein, diese Madonna gilt nicht. Es ist die andere Madonna, die gilt. Wir sind noch befangen und fixiert auf eine Holzstatue. Wir sind unbeweglich in diesen Dingen. Bald schreiben wir das Jahr 2000, und während die Welt explodiert, sagen wir nur: Stoppt diese Statue, stoppt alle, die zu ihr beten gehen. Was geschieht da, liebe Brüder? Wir müssen fortfahren zu beten und dürfen uns nicht einschüchtern lassen. Hier haben wir die Wahrheit dessen erkannt, was sich in der Welt ereignet. Hier an diesem Ort hat es die Madonna gesagt: Wehe uns, wenn sie uns aufhalten, denn wir werden schuldig sein, nicht auf das gehört zu haben, was wir hören und erfahren durften. Wir müssen unser Herz verändern. Heiligste Jungfrau, tritt du ein in all diese Herzen. Verändere du unsere Mentalität. Öffne du die Türen für das Gebet. Öffne die Tore für Christus. Es gibt keine Grenzen für Christus und für Maria. Maria spricht zu dem, zu dem sie sprechen will. Sie greift ein, wo sie eingreifen will. Die ganze Welt gehört ihr, denn sie ist die Königin der Welt und des Universums. Wir müssen uns öffnen, Brüder, und wir dürfen jene nicht behindern, die heute zur Madonna gehen wollen. Wir müssen unsere Kirche verändern. Sie muss aus Liebe bestehen, aus jener Liebe, die den Namen Evangelium trägt. Niemand hat das Monopol, Seelen zu retten, sondern dies ist die Verpflichtung eines jeden Getauften. Wehe uns, wenn wir nicht einige Seelen durch unser Gebet retten, wenn wir nicht fortfahren, zur Kirche zu gehen, wenn wir nicht die Gebote Gottes halten, einander im Glauben helfen und unsere Herzen umwandeln, indem wir uns ihr, Maria, übergeben. Dies geschieht auch durch das Gebet. Die Madonna geht ihren Weg, sie setzt ihre Schritte. Wehe uns, wenn jemand diese Gebetsgruppen verhindern will, dieses wichtige Gut für die Welt, diesen Frieden, der von dort ausgeht. Wehe, wehe, wehe, wir müssen hineilen zu diesem großen Gut für die Welt. Öffnen wir die Arme für Christus, wie unser heiliger Vater sagt: Brüder, habt keine Angst. Heute Morgen sagte ein Priester: Wenn jemand Steine auf Bäume wirft, die voller Früchte sind, dann schleudert man die Steine auf Bäume, eben weil dort gute Früchte sind. Niemand wirft Steine auf einen Baum, der keine Früchte trägt. Die Steine wirft man nur auf einen Baum voller guter Früchte. Also, nehmen wir an, dass in San Martino gute Früchte hervorgehen. Beten wir für alle Steinewerfer und, Brüder, habt keine Angst. Treten wir doch in unserem Alltag mutig für die Königin der Liebe und damit auch für Jesus ein. Das beste Beispiel dazu ist das gelebte Beispiel. Dazu bitten wir die Königin der Liebe täglich um ihre Hilfe. Weihen wir uns ihr mit dem kleinen Weihegebet täglich, und sie wird uns auch täglich beistehen. Noch ein Hinweis: In diesen Tagen verschicken wir das neue Quartalsheft aus Gio, wiederum versehen mit ein paar Angaben zu unseren Aktivitäten. Falls Sie an diesem Heft Interesse haben und es noch nicht regelmäßig zugestellt bekommen, teilen Sie uns doch Ihren Namen mit, per Mail oder per Telefon oder Brief. Hier unsere Anschrift: Urs und Trudi Meier, Feldmatt 20, 6246, Altishofen. Telefonnummer 062 756 28 22 oder per Mail mit der Adresse meur@bluewin.ch. Ich wiederhole: Urs und Trudi Meier, Feldmatt 20, 6246 Altishofen. Telefonnummer 062 756 28 22 oder per Mail meur@bluewin.ch. Herzlich bedanken wir uns für Ihr Zuhören und Ihre Mithilfe beim Mittragen der Aufgabe, die uns die Königin der Liebe erteilt hat.
1: Mein Abbild möge in den Häusern, in den Instituten, in den Krankenhäusern, in den Schulen, überall dort, wo man lebt, aufgestellt werden.
0: Im Gebet verbunden grüßen wir Sie und beten mit Ihnen das kleine Weihegebet. O Maria, Königin der Welt, Mutter der Güte, im Vertrauen auf deine Fürsprache übergeben wir dir unsere Seelen. Begleite uns jeden Tag zur Quelle der Freude. Schenke uns den Erlöser. Wir weihen uns dir, Königin der Liebe. Amen.

Liebe Zuhörer und Zuhörerinnen, das war die Sendung «Maria ruft ins Gio» mit Urs und Trudi Meier. Wir haben Gedanken gehört über das Herz, über seine Bedeutung im menschlichen Leben und im Glauben. Das Herz steht für das Innerste des Menschen, für die Liebe, Vertrauen, Hoffnung und Hingabe. Im christlichen Glauben weist das Herz auf Jesus, auf die Liebe Christi hin, die der Mensch begleitet und tragen möchte. Auch der Gedanke aus Schio möchte dazu einladen, den Glauben bewusster zu leben und das eigene Herz offen zu halten für Gott und für die Mitmenschen. Herzlichen Dank an Urs und Trudi Meier für die Sendung und ihren Impuls. Danke auch Ihnen, liebe Zuhörer und Zuhörerinnen, fürs Dabeisein und fürs Mittragen durch die Stunde. Am Mikrofon verabschiedet sich von Ihnen Gabi Kuhn.

Preisen wir den Vater, den Sohn und den Heiligen Geist. Meine lieben Kinder, ich danke euch für euren Eifer und euren Glauben. Das Herz Jesu ist niemals stillgestanden, sondern schlägt unaufhörlich für euch alle. Beten wir gemeinsam. Mein Jesus, dein Herz schlägt auch für mich, der ich auf dich hoffe und an dich glaube. Auch heute, meine Kinder, verschwört man sich gegen das heiligste Herz Jesu. Aber Jesus liebt und liebt. Liebt auch ihr. Durch die Liebe werden die Herzen Jesu und Mariens triumphieren. Kinder, vertraut auf die Liebe Jesu und Jesus vertraut auf euch. Ich segne euch, Kinder. Botschaft der Königin der Liebe Sgio vom 26. Juni 1987. 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Juni 2026 in der Vater-Wolf-Kapelle in 6206 Neuenkirch. 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Die Busverbindungen: Hinfahrt, Luzern Bahnhof ab, 13.30 Uhr, Neuenkirch an, 13.50 Uhr. Rückfahrt, Neuenkirch ab, 17.29 Uhr, Luzern Bahnhof an, 17.51 Uhr. Auskunft erteilen gerne Urs und Trudi Meier-Koch. Die Telefonnummer 062 756 28 22. Wir möchten Ihnen diesen Gebetsnachmittag zum Herz-Jesu-Fest am Freitag, den 12. Juni, herzlich empfehlen.

0: Wir wollen jetzt miteinander den Angelus beten, Mutter Gottes ehren, und wir machen das im Studio. Im Namen des Vaters
1: und des Sohnes und des Heiligen Geistes. Amen.
0: Der Engel des Herrn brachte Maria die Botschaft.
1: Und sie empfing vom Heiligen Geist.
0: Gegrüßt seist du, Maria, voll der Gnade, der Herr ist mit dir. Du bist gebenedeit unter den Frauen, und gebenedeit ist die Frucht deines Leibes, Jesus.
1: Heilige Maria, Mutter Gottes, bitte für uns Sünder, jetzt und in der Stunde unseres Todes. Amen.
0: Maria sprach, siehe, ich bin die Magd des Herrn.
1: Mir geschehe nach deinem Wort.
0: Gegrüßt seist du, Maria, voll der Gnade, der Herr ist mit dir. Du bist gebenedeit unter den Frauen, und gebenedeit ist die Frucht deines Leibes, Jesus.
1: Heilige Maria, Mutter Gottes, bitte für uns Sünder, jetzt und in der Stunde unseres Todes. Amen.
0: Und das Wort ist Fleisch.

0: Mensch geworden
1: und hat unter uns gewohnt.
0: Gegrüßt seist du, Maria, voll der Gnade, der Herr ist mit dir. Du bist gebenedeit unter den Frauen, und gebenedeit ist die Frucht deines Leibes, Jesus.
1: Heilige Maria, Mutter Gottes, bitte für uns Sünder, jetzt und in der Stunde unseres Todes. Amen.
0: Bitte für uns, heilige Gottesmutter,
1: auf dass wir würdig werden der Verheißungen Christi.
0: Lasset uns beten. Allmächtiger Gott, gieße deine Gnade in unser Herzen ein. Durch die Botschaft des Engels haben wir die Menschwerdung Christi, deines Sohnes, erkannt. Führe uns durch sein Leiden und Kreuz zur Herrlichkeit der Auferstehung. Darum bitten wir durch Christus, unseren Herrn. Amen.
1: Amen.
0: Jetzt beten wir noch die Anliegen vom Heiligen Vater. Vater unser im Himmel, geheiligt werde dein Name, dein Reich komme, dein Wille geschehe, wie im Himmel, so auf Erden.
1: Unser tägliches Brot gib uns heute und vergib uns unsere Schuld, wie auch wir vergeben unseren Schuldigern, und führe uns nicht in Versuchung, sondern erlöse uns von dem Bösen. Amen.
0: Gegrüßt seist du, Maria, voll der Gnade, der Herr ist mit dir. Du bist gebenedeit unter den Frauen, und gebenedeit ist die Frucht deines Leibes, Jesus.
1: Heilige Maria, Mutter Gottes, bitte für uns Sünder, jetzt und in der Stunde unseres Todes. Amen.
0: Ehre sei dem Vater, dem Sohn und dem Heiligen Geist.
1: Wie im Anfang, so auch jetzt und alle Zeit und in Ewigkeit. Amen.
0: Und wir danken auch unseren lieben Verstorbenen. Herr, gib den Verstorbenen die ewige Ruhe.
1: Und das ewige Licht leuchte ihnen.
0: Herr, lass sie ruhen in deinem Frieden.
1: Amen.

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1: Wir beten heute den glorreichen Rosenkranz im Anliegen von Radio Gloria und im Anliegen der Zuhörerschaft. Im Namen des Vaters und des Sohnes und des Heiligen Geistes.
2: Amen.
1: Ich glaube an Gott, den Vater, den Allmächtigen, den Schöpfer des Himmels und der Erde, und an Jesus Christus, seinen eingeborenen Sohn, unseren Herrn, empfangen durch den Heiligen Geist, geboren von der Jungfrau Maria, gelitten unter Pontius Pilatus, gekreuzigt, gestorben und begraben, hinabgestiegen in das Reich des Todes, am dritten Tage auferstanden von den Toten, aufgefahren in den Himmel, er sitzt zu Rechten Gottes, des allmächtigen Vaters, von dort wiederkommen, zu richten die Lebenden und die Toten. Ich glaube an den Heiligen Geist, die heilige katholische Kirche, Gemeinschaft der Heiligen, Vergebung der Sünden, Auferstehung der Toten und das ewige Leben. Amen.
3: Vater unser im Himmel, geheiligt werde dein Name, dein Reich komme, dein Wille geschehe, wie im Himmel, so auf Erden.
4: Unser tägliches Brot gib uns heute und vergib uns unsere Schuld, wie auch wir vergeben unseren Schuldigen. Und führe uns nicht in Versuchung, sondern erlöse uns von dem Bösen. Amen.
3: Gegrüßet seist du, Maria, voll der Gnade. Der Herr ist mit dir. Du bist gebenedeit unter den Frauen, und gebenedeit ist die Frucht deines Leibes, Jesus, den uns den Glauben vermehre.
4: Heilige Maria, Mutter Gottes, bitte für uns Sünder, jetzt und in der Stunde unseres Todes. Amen.
3: Gegrüßet seist du, Maria, voll der Gnade. Der Herr ist mit dir. Du bist gebenedeit unter den Frauen, und gebenedeit ist die Frucht deines Leibes, Jesus, denn uns die Hoffnung stärke.
4: Heilige Maria, Mutter Gottes, bitte für uns Sünder, jetzt und in der Stunde unseres Todes. Amen.
3: Gegrüßet seist du, Maria, volle Gnade. Der Herr ist mit dir. Du bist gebenedeit unter den Frauen, und gebenedeit ist die Frucht deines Leibes, Jesus, denn uns die Liebe entzünde.
4: Heilige Maria, Mutter Gottes, bitte für uns Sünder, jetzt und in der Stunde unseres Todes. Amen.
3: Ehre sei dem Vater,
4: und dem Sohn, und dem Heiligen Geist, wie im Anfang, so auch jetzt und alle Zeit und in Ewigkeit. Amen.
3: O mein Jesus,
4: verzeih uns unsere Sünden, bewahre uns vor dem Feuer der Hölle, führe alle Seelen in den Himmel, besonders jene, die deiner Barmherzigkeit am meisten bedürfen.
3: Vater unser im Himmel, geheiligt werde dein Name, dein Reich komme, dein Wille geschehe, wie im Himmel, so auf Erden.
4: Unser tägliches Brot gib uns heute und vergib uns unsere Schuld, wie auch wir vergeben unseren Schuldigen, und führe uns nicht in Versuchung, sondern erlöse uns von dem Bösen. Amen.
3: Gegrüßet seist du, Maria, voll der Gnade. Der Herr ist mit dir. Du bist gebenedeit unter den Frauen, und gebenedeit ist die Frucht deines Leibes, Jesus, der von den Toten auferstanden ist.
4: Heilige Maria, Mutter Gottes, bitte für uns Sünder, jetzt und in der Stunde unseres Todes. Amen.
3: Gegrüßet seist du, Maria, voll der Gnade. Der Herr ist mit dir. Du bist gebenedeit unter den Frauen, und gebenedeit ist die Frucht deines Leibes, Jesus, der von den Toten auferstanden ist.
4: Heilige Maria, Mutter Gottes, bitte für uns Sünder, jetzt und in der Stunde unseres Todes. Amen.
3: Gegrüßet seist du, Maria, voll der Gnade. Der Herr ist mit dir. Du bist gebenedeit unter den Frauen, und gebenedeit ist die Frucht deines Leibes, Jesus, der von den Toten auferstanden ist.
4: Heilige Maria, Mutter Gottes, bitte für uns Sünder, jetzt und in der Stunde unseres Todes. Amen.
3: Gegrüßet seist du, Maria, voll der Gnade. Der Herr ist mit dir. Du bist gebenedeit unter den Frauen, und gebenedeit ist die Frucht deines Leibes, Jesus, der von den Toten auferstanden ist.
4: Heilige Maria, Mutter Gottes, bitte für uns Sünder, jetzt und in der Stunde unseres Todes. Amen.
3: Gegrüßet seist du, Maria, voll der Gnade. Der Herr ist mit dir. Du bist gebenedeit unter den Frauen, und gebenedeit ist die Frucht deines Leibes, Jesus, der von den Toten auferstanden ist.
4: Heilige Maria, Mutter Gottes, bitte für uns Sünder, jetzt und in der Stunde unseres Todes. Amen.
3: Gegrüßet seist du, Maria, volle Gnade. Der Herr ist mit dir. Du bist gebenedeit unter den Frauen, und gebenedeit ist die Frucht deines Leibes, Jesus, der von den Toten auferstanden ist.
4: Heilige Maria, Mutter Gottes, bitte für uns Sünder, jetzt und in der Stunde unseres Todes. Amen.
3: Gegrüßet seist du, Maria, voll der Gnade. Der Herr ist mit dir. Du bist gebenedeit unter den Frauen, und gebenedeit ist die Frucht deines Leibes, Jesus, der von den Toten auferstanden ist.
4: Heilige Maria, Mutter Gottes, bitte für uns Sünder, jetzt und in der Stunde unseres Todes. Amen.
3: Gegrüßet seist du, Maria, voll der Gnade. Der Herr ist mit dir. Du bist gebenedeit unter den Frauen, und gebenedeit ist die Frucht deines Leibes, Jesus, der von den Toten auferstanden ist.
4: Heilige Maria, Mutter Gottes, bitte für uns Sünder, jetzt und in der Stunde unseres Todes. Amen.
3: Gegrüßet seist du, Maria, voll der Gnade. Der Herr ist mit dir. Du bist gebenedeit unter den Frauen, und gebenedeit ist die Frucht deines Leibes, Jesus, der von den Toten auferstanden ist.
4: Heilige Maria, Mutter Gottes, bitte für uns Sünder, jetzt und in der Stunde unseres Todes. Amen.
3: Gegrüßet seist du, Maria, voll der Gnade. Der Herr ist mit dir. Du bist gebenedeit unter den Frauen, und gebenedeit ist die Frucht deines Leibes, Jesus, der von den Toten auferstanden ist.
4: Heilige Maria, Mutter Gottes, bitte für uns Sünder, jetzt und in der Stunde unseres Todes. Amen.
3: Ehre sei dem Vater und dem
4: Sohn und dem Heiligen Geist, wie im Anfang, so auch jetzt und alle Zeit, und in Ewigkeit. Amen.
3: O mein Jesus, verzeih uns unsere Sünden, bewahre uns vor dem Feuer der Hölle, führe alle Seelen in den Himmel, besonders jene, die deiner Barmherzigkeit am meisten bedürfen.
1: O Maria, ohne Sünden empfange,
4: bitte für uns, die wir zu dir in unsere Zuflucht nehmen.
2: Vater unser im Himmel, geheiligt werde dein Name, dein Reich komme, dein Wille geschehe, wie im Himmel, so auf Erden.
4: Unser tägliches Brot gib uns heute, und vergib uns unsere Schuld, wie auch wir vergeben unseren Schuldigen, und führe uns nicht in Versuchung, sondern erlöse uns von dem Bösen. Amen.
2: Gegrüßt seist du, Maria, voller Gnade, der Herr ist mit dir. Du bist gebenedeit unter den Frauen, und gebenedeit ist die Frucht deines Leibes, Jesus, der in den Himmel aufgefahren ist.
4: Heilige Maria, Mutter Gottes, bitte für uns Sünder, jetzt und in der Stunde unseres Todes. Amen.
2: Gegrüßt seist du, Maria, voller Gnade, der Herr ist mit dir. Du bist gebenedeit unter den Frauen, und gebenedeit ist die Frucht deines Leibes, Jesus, der in den Himmel aufgefahren ist.
4: Heilige Maria, Mutter Gottes, bitte für uns Sünder, jetzt und in der Stunde unseres Todes. Amen.
2: Gegrüßt seist du, Maria, voller Gnade, der Herr ist mit dir. Du bist gebenedeit unter den Frauen, und gebenedeit ist die Frucht deines Leibes, Jesus, der in den Himmel aufgefahren ist.
4: Heilige Maria, Mutter Gottes, bitte für uns Sünder, jetzt und in der Stunde unseres Todes. Amen.
2: Gegrüßt seist du, Maria, voller Gnade, der Herr ist mit dir. Du bist gebenedeit unter den Frauen, und gebenedeit ist die Frucht deines Leibes, Jesus, der in den Himmel aufgefahren ist.
4: Heilige Maria, Mutter Gottes, bitte für uns Sünder, jetzt und in der Stunde unseres Todes. Amen.
2: Gegrüßt seist du, Maria, voller Gnade, der Herr ist mit dir. Du bist gebenedeit unter den Frauen, und gebenedeit ist die Frucht deines Leibes, Jesus, der in den Himmel aufgefahren ist.
4: Heilige Maria, Mutter Gottes, bitte für uns Sünder, jetzt und in der Stunde unseres Todes. Amen.
2: Gegrüßt seist du, Maria, voller Gnade, der Herr ist mit dir. Du bist gebenedeit unter den Frauen, und gebenedeit ist die Frucht deines Leibes, Jesus, der in den Himmel aufgefahren ist.
4: Heilige Maria, Mutter Gottes, bitte für uns Sünder, jetzt und in der Stunde unseres Todes. Amen.
2: Gegrüßt seist du, Maria, voller Gnade, der Herr ist mit dir. Du bist gebenedeit unter den Frauen, und gebenedeit ist die Frucht deines Leibes, Jesus, der in den Himmel aufgefahren ist.
4: Heilige Maria, Mutter Gottes, bitte für uns Sünder, jetzt und in der Stunde unseres Todes. Amen.
2: Gegrüßt seist du, Maria, voller Gnade, der Herr ist mit dir. Du bist gebenedeit unter den Frauen, und gebenedeit ist die Frucht deines Leibes, Jesus, der in den Himmel aufgefahren ist.
4: Heilige Maria, Mutter Gottes, bitte für uns Sünder, jetzt und in der Stunde unseres Todes. Amen.
2: Gegrüßt seist du, Maria, voller Gnade, der Herr ist mit dir. Du bist gebenedeit unter den Frauen, und gebenedeit ist die Frucht deines Leibes, Jesus, der in den Himmel aufgefahren ist.
4: Heilige Maria, Mutter Gottes, bitte für uns Sünder, jetzt und in der Stunde unseres Todes. Amen.
2: Gegrüßt seist du, Maria, voller Gnade, der Herr ist mit dir. Du bist gebenedeit unter den Frauen, und gebenedeit ist die Frucht deines Leibes, Jesus, der in den Himmel aufgefahren ist.
4: Heilige Maria, Mutter Gottes, bitte für uns Sünder, jetzt und in der Stunde unseres Todes. Amen.
2: Ehre sei dem Vater,
4: und dem Sohn, und dem Heiligen Geist, wie im Anfang, so auch jetzt und alle Zeit, und in Ewigkeit. Amen.
2: O mein Jesus,
4: verzeih uns unsere Sünden, bewahre uns vor dem Feuer der Hölle, führe alle Seelen in den Himmel, besonders jene, die deiner Barmherzigkeit am meisten bedürfen.
2: O Maria, ohne Sünden empfangen,
4: bitte für uns, die wir zu dir unsere Zuflucht nehmen. Amen.
5: Vater unser im Himmel, geheiligt werde dein Name, dein Reich komme, dein Wille geschehe, wie im Himmel, so auf Erden.
6: Unser tägliches Brot gib uns heute, und vergib uns unsere Schuld, wie auch wir vergeben unseren Schuldigen. Und führe uns nicht in Versuchung, sondern erlöse uns von dem Bösen. Amen.
5: Gegrüßet seist du, Maria, voll der Gnade, der Herr ist mit dir. Du bist gebenedeit unter den Frauen, und gebenedeit ist die Frucht deines Leibes, Jesus, der uns den Heiligen Geist gesandt hat.
6: Heilige Maria, Mutter Gottes, bitte für uns Sünder, jetzt und in der Stunde unseres Todes. Amen.
5: Gegrüßet seist du, Maria, voll der Gnade, der Herr ist mit dir. Du bist gebenedeit unter den Frauen, und gebenedeit ist die Frucht deines Leibes, Jesus, der uns den Heiligen Geist gesandt hat.
6: Heilige Maria, Mutter Gottes, bitte für uns Sünder, jetzt und in der Stunde unseres Todes. Amen.
5: Gegrüßet seist du, Maria, voll der Gnade, der Herr ist mit dir. Du bist gebenedeit unter den Frauen, und gebenedeit ist die Frucht deines Leibes, Jesus, der uns den Heiligen Geist gesandt hat.
6: Heilige Maria, Mutter Gottes, bitte für uns Sünder, jetzt und in der Stunde unseres Todes. Amen.
5: Gegrüßet seist du, Maria, voll der Gnade, der Herr ist mit dir. Du bist gebenedeit unter den Frauen, und gebenedeit ist die Frucht deines Leibes, Jesus, der uns den Heiligen Geist gesandt hat.
6: Heilige Maria, Mutter Gottes, bitte für uns Sünder, jetzt und in der Stunde unseres Todes. Amen.
5: Gegrüßet seist du, Maria, voll der Gnade, der Herr ist mit dir. Du bist gebenedeit unter den Frauen, und gebenedeit ist die Frucht deines Leibes, Jesus, der uns den Heiligen Geist gesandt hat.
6: Heilige Maria, Mutter Gottes, bitte für uns Sünder, jetzt und in der Stunde unseres Todes. Amen.
5: Gegrüßet seist du, Maria, voll der Gnade, der Herr ist mit dir. Du bist gebenedeit unter den Frauen, und gebenedeit ist die Frucht deines Leibes, Jesus, der uns den Heiligen Geist gesandt hat.
6: Heilige Maria, Mutter Gottes, bitte für uns Sünder, jetzt und in der Stunde unseres Todes. Amen.
5: Gegrüßet seist du, Maria, voll der Gnade, der Herr ist mit dir. Du bist gebenedeit unter den Frauen, und gebenedeit ist die Frucht deines Leibes, Jesus, der uns den Heiligen Geist gesandt hat.
6: Heilige Maria, Mutter Gottes, bitte für uns Sünder, jetzt und in der Stunde unseres Todes. Amen.
5: Gegrüßet seist du, Maria, voll der Gnade, der Herr ist mit dir. Du bist gebenedeit unter den Frauen, und gebenedeit ist die Frucht deines Leibes, Jesus, der uns den Heiligen Geist gesandt hat.
6: Heilige Maria, Mutter Gottes, bitte für uns Sünder, jetzt und in der Stunde unseres Todes. Amen.
5: Gegrüßet seist du, Maria, voll der Gnade, der Herr ist mit dir. Du bist gebenedeit unter den Frauen, und gebenedeit ist die Frucht deines Leibes, Jesus, der uns den Heiligen Geist gesandt hat.
6: Heilige Maria, Mutter Gottes, bitte für uns Sünder, jetzt und in der Stunde unseres Todes. Amen.
5: Gegrüßet seist du, Maria, voll der Gnade, der Herr ist mit dir. Du bist gebenedeit unter den Frauen, und gebenedeit ist die Frucht deines Leibes, Jesus, der uns den Heiligen Geist gesandt hat.
6: Heilige Maria, Mutter Gottes, bitte für uns Sünder, jetzt und in der Stunde unseres Todes. Amen.
5: Ehre sei dem Vater,
6: und dem Sohn, und dem Heiligen Geist, wie im Anfang, so auch jetzt und alle Zeit, und in Ewigkeit. Amen.
5: O mein Jesus,
6: verzeih uns unsere Sünden, bewahre uns vor dem Feuer der Hölle, führe alle Seelen in den Himmel, besonders jene, die deiner Barmherzigkeit am meisten bedürfen.
5: O Maria, ohne Sünde empfangen,
6: bitte für uns, die wir zu dir unsere Zuflucht nehmen. Amen.
3: Vater unser im Himmel, geheiligt werde dein Name, dein Reich komme, dein Wille geschehe, wie im Himmel, so auf Erden.
4: Unser tägliches Brot gib uns heute, und vergib uns unsere Schuld, wie auch wir vergeben unseren Schuldigen, und führe uns nicht in Versuchung, sondern erlöse uns von dem Bösen. Amen.
3: Gegrüßet seist du, Maria, volle Gnade. Der Herr ist mit dir. Du bist gebenedeit unter den Frauen, und gebenedeit ist die Frucht deines Leibes, Jesus, der dich, o Jungfrau, in den Himmel aufgenommen hat.
6: Heilige Maria, Mutter Gottes, bitte für uns Sünder, jetzt und in der Stunde unseres Todes. Amen.
3: Gegrüßet seist du, Maria, voll der Gnade, der Herr ist mit dir. Du bist gebenedeit unter den Frauen, und gebenedeit ist die Frucht deines Leibes, Jesus, der dich, o Jungfrau, in den Himmel aufgenommen hat.
6: Heilige Maria, Mutter Gottes, bitte für uns Sünder,
4: jetzt und in der Stunde unseres Todes. Amen.
3: Gegrüßet seist du, Maria, volle Gnade. Der Herr ist mit dir. Du bist gebenedeit unter den Frauen, und gebenedeit ist die Frucht deines Leibes, Jesus, der dich, o Jungfrau, in den Himmel aufgenommen hat.
4: Heilige Maria, Mutter Gottes, bitte für uns Sünder, jetzt und in der Stunde unseres Todes. Amen.
3: Gegrüßet seist du, Maria, volle Gnade, der Herr ist mit dir. Du bist gebenedeit unter den Frauen, und gebenedeit ist die Frucht deines Leibes, Jesus, der dich, o Jungfrau, in den Himmel aufgenommen hat.
4: Heilige Maria, Mutter Gottes, bitte für uns Sünder, jetzt und in der Stunde unseres Todes. Amen.
3: Gegrüßet seist du, Maria, volle Gnade, der Herr ist mit dir. Du bist gebenedeit unter den Frauen, und gebenedeit ist die Frucht deines Leibes, Jesus, der dich, o Jungfrau, in den Himmel aufgenommen hat.
4: Heilige Maria, Mutter Gottes, bitte für uns Sünder, jetzt und in der Stunde unseres Todes. Amen.
3: Gegrüßet seist du, Maria, volle Gnade, der Herr ist mit dir. Du bist gebenedeit unter den Frauen, und gebenedeit ist die Frucht deines Leibes, Jesus, der dich, o Jungfrau, in den Himmel aufgenommen hat.
4: Heilige Maria, Mutter Gottes, bitte für uns Sünder, jetzt und in der Stunde unseres Todes. Amen.
3: Gegrüßet seist du, Maria, voller Gnade, der Herr ist mit dir. Du bist gebenedeit unter den Frauen, und gebenedeit ist die Frucht deines Leibes, Jesus, der dich, o Jungfrau, in den Himmel aufgenommen hat.
4: Heilige Maria, Mutter Gottes, bitte für uns Sünder, jetzt und in der Stunde unseres Todes. Amen.
3: Gegrüßet seist du, Maria, volle Gnade, der Herr ist mit dir. Du bist gebenedeit unter den Frauen, und gebenedeit ist die Frucht deines Leibes, Jesus, der dich, o Jungfrau, in den Himmel aufgenommen hat.
4: Heilige Maria, Mutter Gottes, bitte für uns Sünder, jetzt und in der Stunde unseres Todes. Amen.
3: Gegrüßet seist du, Maria, volle Gnade, der Herr ist mit dir. Du bist gebenedeit unter den Frauen, und gebenedeit ist die Frucht deines Leibes, Jesus, der dich, o Jungfrau, in den Himmel aufgenommen hat.
4: Heilige Maria, Mutter Gottes, bitte für uns Sünder, jetzt und in der Stunde unseres Todes. Amen.
3: Gegrüßet seist du, Maria, volle Gnade, der Herr ist mit dir. Du bist gebenedeit unter den Frauen, und gebenedeit ist die Frucht deines Leibes, Jesus, der dich, o Jungfrau, in den Himmel aufgenommen hat.
4: Heilige Maria, Mutter Gottes, bitte für uns Sünder, jetzt und in der Stunde unseres Todes. Amen.
3: Ehre sei dem Vater,
4: und dem Sohn, und dem Heiligen Geist, wie im Anfang, so auch jetzt und alle Zeit, und in Ewigkeit. Amen.
3: O mein Jesus,
4: verzeih uns unsere Sünden, bewahre uns vor dem Feuer der Hölle, führe alle Seelen in den Himmel, besonders jene, die deiner Barmherzigkeit am meisten bedürfen.
3: O Maria, ohne Sünden empfangen,
4: bitte für uns, die wir zu dir in unsere Zuflucht nehmen.
3: Amen.
2: Vater unser im Himmel, geheiligt werde dein Name, dein Reich komme, dein Wille geschehe, wie im Himmel, so auf Erden.
4: Unser tägliches Brot gib uns heute, und vergib uns unsere Schuld, wie auch wir vergeben unseren Schuldigern, und führe uns nicht in Versuchung, sondern erlöse uns von dem Bösen. Amen.
2: Gegrüßet seist du, Maria, voller Gnade, der Herr ist mit dir. Du bist gebenedeit unter den Frauen, und gebenedeit ist die Frucht deines Leibes, Jesus, der dich, o Jungfrau, im Himmel gekrönt hat.
4: Heilige Maria, Mutter Gottes, bitte für uns Sünder, jetzt und in der Stunde unseres Todes. Amen.
2: Gegrüßt seist du, Maria, voller Gnade, der Herr ist mit dir. Du bist gebenedeit unter den Frauen, und gebenedeit ist die Frucht deines Leibes, Jesus, der dich, o Jungfrau, im Himmel gekrönt hat.
4: Heilige Maria, Mutter Gottes, bitte für uns Sünder, jetzt und in der Stunde unseres Todes. Amen.
2: Gegrüßt seist du, Maria, voller Gnade, der Herr ist mit dir. Du bist gebenedeit unter den Frauen, und gebenedeit ist die Frucht deines Leibes, Jesus, der dich, o Jungfrau, im Himmel gekrönt hat.
4: Heilige Maria, Mutter Gottes, bitte für uns Sünder, jetzt und in der Stunde unseres Todes. Amen.
2: Gegrüßt seist du, Maria, voller Gnade, der Herr ist mit dir. Du bist gebenedeit unter den Frauen, und gebenedeit ist die Frucht deines Leibes, Jesus, der dich, o Jungfrau, im Himmel gekrönt hat.
4: Heilige Maria, Mutter Gottes, bitte für uns Sünder, jetzt und in der Stunde unseres Todes. Amen.
2: Gegrüßt seist du, Maria, voller Gnade, der Herr ist mit dir. Du bist gebenedeit unter den Frauen, und gebenedeit ist die Frucht deines Leibes, Jesus, der dich, o Jungfrau, im Himmel gekrönt hat.
4: Heilige Maria, Mutter Gottes, bitte für uns Sünder, jetzt und in der Stunde unseres Todes. Amen.
2: Gegrüßt seist du, Maria, voller Gnade, der Herr ist mit dir. Du bist gebenedeit unter den Frauen, und gebenedeit ist die Frucht deines Leibes, Jesus, der dich, o Jungfrau, im Himmel gekrönt hat.
4: Heilige Maria, Mutter Gottes, bitte für uns Sünder, jetzt und in der Stunde unseres Todes. Amen.
2: Gegrüßt seist du, Maria, voller Gnade, der Herr ist mit dir. Du bist gebenedeit unter den Frauen, und gebenedeit ist die Frucht deines Leibes, Jesus, der dich, o Jungfrau, im Himmel gekrönt hat.
4: Heilige Maria, Mutter Gottes, bitte für uns Sünder, jetzt und in der Stunde unseres Todes. Amen.
2: Gegrüßt seist du, Maria, voller Gnade, der Herr ist mit dir. Du bist gebenedeit unter den Frauen, und gebenedeit ist die Frucht deines Leibes, Jesus, der dich, o Jungfrau, im Himmel gekrönt hat.
4: Heilige Maria, Mutter Gottes, bitte für uns Sünder, jetzt und in der Stunde unseres Todes. Amen.
2: Gegrüßt seist du, Maria, voller Gnade, der Herr ist mit dir. Du bist gebenedeit unter den Frauen, und gebenedeit ist die Frucht deines Leibes, Jesus, der dich, o Jungfrau, im Himmel gekrönt hat.
4: Heilige Maria, Mutter Gottes, bitte für uns Sünder, jetzt und in der Stunde unseres Todes. Amen.
2: Gegrüßt seist du, Maria, voller Gnade, der Herr ist mit dir. Du bist gebenedeit unter den Frauen, und gebenedeit ist die Frucht deines Leibes, Jesus, der dich, o Jungfrau, im Himmel gekrönt hat.
4: Heilige Maria, Mutter Gottes, bitte für uns Sünder, jetzt und in der Stunde unseres Todes. Amen.
2: Gegrüßt seist du, Maria, voller Gnade, der Herr ist mit dir. Du bist gebenedeit unter den Frauen, und gebenedeit ist die Frucht deines Leibes, Jesus, der dich, o Jungfrau, im Himmel gekrönt hat.
4: Heilige Maria, Mutter Gottes, bitte für uns Sünder, jetzt und in der Stunde unseres Todes. Amen.
2: Ehre sei dem Vater,
4: und dem Sohn, und dem Heiligen Geist, wie im Anfang, so auch jetzt und alle Zeit und in Ewigkeit. Amen.
2: O mein Jesus,
4: verzeih uns unsere Sünden, bewahre uns vor dem Feuer der Hölle, führe alle Seelen in den Himmel, besonders jene, die deine Barmherzigkeit am meisten bedürfen.
2: O Maria, ohne Sünden empfangen,
4: bitte für uns, die wir zu dir unsere Zuflucht nehmen. Amen.
7: Sei gegrüßt, o Königin, Mutter der Barmherzigkeit, unser Leben, unsere Wonne und unsere Hoffnung, sei gegrüßt. Zu dir rufen wir, verbannte Kinder Evas, zu dir seufzen wir, trauernd und weinend, in diesem Tal der Tränen. Wohlan denn, unsere Fürsprecherin, wende deine barmherzigen Augen uns zu. Und nach diesem Elend zeige uns, Jesus, die gebenedeite Frucht deines Leibes. O gütige, o milde, o süße Jungfrau Maria.
8: Heiliger Erzengel Michael, verteidige uns im Kampfe gegen die Bosheit und die Nachstellungen des Teufels, sei unser Schutz. Gott gebiete ihm, so bitten wir flehentlich. Und du, Fürst der himmlischen Herrscharen, stürze den Satan und die anderen bösen Geister, die zum Verderben der Menschen die Welt durchziehen, mit Gottes Kraft hinab in den Abgrund. Amen.
9: Im Namen des Vaters und des Sohnes und des Heiligen Geistes. Amen. Gelobt sei Jesus Christus in Ewigkeit. Amen.
10: Im Gebet verbunden mit Ihnen und der ganzen Zuhörerschaft von Radio Gloria. Michael, Peter und Simon Galliker.

Wir wollen jetzt miteinander beten und wir bitten heute ganz besonders um die Gabe vom Glauben. Im Namen des Vaters und des Sohnes und des Heiligen Geistes. Amen. Gib mir die Gabe des Glaubens, Gott. Setz dich fest in mir. Lass nicht ab von mir. Arbeite an mir, auch wenn es weh tut. Gib mir die Gabe des Glaubens, Gott. Lass mich alles von dir und nichts von den Götzen erwarten. Zünd mich an mit deinem Reich, auch wenn es weh tut. Gib mir die Gabe des Glaubens, Gott, die Berge versetzen kann, Berge der Angst, der Härte, der Selbstgerechtigkeit, auch wenn es weh tut. Und dann, Gott, bitte, sei mir Hand, die mich birgt. Amen. Im Namen des Vaters und des Sohnes und des Heiligen Geistes. Amen. Gehen wir heute weiter im Glauben, im Vertrauen, froh und zuversichtlich. Allen einen gesegneten guten Tag wünscht Ihnen Claudia Baumler.

0: Sie hören jetzt aus dem Tagebuch von der Schweizer Heiligen, der Schwester Maria Bernarda Büttler. Das Buch hat herausgegeben der emeritierte Pfarrer aus Keusch. Die Sprecherin ist Nicole Meru.
1: Du musst mir dienen als süß tönende Orgel. Nachdem Maria Bernarda den Text, als Israel noch jung war, aufgeschrieben hatte, findet sich gleich anschließend diese Aufzeichnung. Jetzt ging ich wieder zur Ruhe, doch schlafen ließ er mich nicht, sondern hielt mich wach mit dem Rufen seiner Liebe in folgenden Ausbrüchen. Mein Kind, mein vielgeliebtes Kind, siehe, du musst mir dienen als süß tönende Orgel, auf welcher ich in vollen Akkorden meine Liebe austönen lassen will in alle Welt. Amen. Auf dies legte ich mich, wie zu anderen Malen, in Kreuzform ins Bett, weil ich mich wegen der Schwestern nicht getraute, außerhalb des Bettes zu beten. Und ich betete so: O lieber Jesus, schaue jetzt und miss, wie weit ich meine schwachen Arme ausbreite. Du hast mir gesagt, dass du mein Gebet nach der Weite und Breite annehmest, wohin Herz und Wille und Begierde hinziehen. Und so breite ich meine Arme aus über alle Seelen der ganzen Welt, um alle dir wieder zuzuführen. Auf dies hin hörte ich: Meine Schwester, meine Braut, mit einem Haar deines Halses verwundest du mich. Und ich rief aus innerstem Herzen: Mein Geliebter ist mein, und ich bin sein. Siehe, krank bin ich geworden vor Liebe. Das war in großer geistiger Liebes.

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Herzlich willkommen bei Radio Gloria, heisst sie Claudia Baumler. Heute am Mittwoch, der 3. Juni 2026. Wir sind in der 9. Woche vom Jahreskreis und Kirche feiert heute den heiligen Karl Wanga und seine Gefährten, Märtyrer in Uganda. Wir freuen uns, dass Sie eingeschaltet haben und jetzt schauen wir miteinander, was das Tagesprogramm für Sie bereit hat. Am 7. beten wir die Laudes, das Morgengebet von der Kirche. Circa um 7:30 unser Morgengebet. Am 7:45 das Tagesevangelium. Am 8. Radio Vatikan Kurznachrichten. Am 7:45 aus dem Schatz der Kirche. Am 8:30 im Kalenderblatt der heilige Karl Wanga und seine Gefährten. Am 9. übertragen wir die heilige Messe aus der Wallfahrtsbasilika Maria Bründlein bei Wimding. Wir übertragen über das KTV. Am 10. Generalaudienz mit Papst Leo dem 14. Am 11. Erzählung. Sie hören Predigtnotizen vom Don Pierino Gallione oder Briefausschnitt vom heiligen Pater Pio. Am 11:45 ist Tagesevangelium. Am 12. grüßen wir unsere Mutter Gottes mit dem Angelusgebet. Am 11:15 Radio Vatikan Kurznachrichten. Am 1 aus dem Schatz der Kirche. Am 14:15 im Kalenderblatt der heilige Karl Wanga und seine Gefährten. Am 13:30 himmelwärts. Geistliche Sprossen für die Himmelsleiter. Am 2 Glaubensspiegel. Monsignore Dr. Rudolf Michael Schmitz redt über das Sakrament der Kirche. Diesmal über die heilige Eucharistie. Am 3 Gebetstund. Wir beten den Barmherzigkeitsrosenkranz und die sieben Vater unser. Am 4. Radio Vatikan Nachrichtenmagazin. Am 4:30 Glaubenskurs. Einführung in das Neue Testament mit Dr. Peter Ecker. Am 5:30 Kalenderblatt. Der heilige Karl Wanga und seine Gefährten. Am 5:15 aus dem Schatz der Kirche. 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Radio Vatikan Nachrichtenmagazin. 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Am 7:30 sind unsere Kinder an der Reihe mit ihrer Kindersendung Kids Ahoi. Heute ist die Geschichte, die ihr gehört, über ein eucharistisches Wunder. Und die heisst Hostie über dem Feuer. Am 8. musikalische Abendspaziergänge mit Simon Dach. Im Jahreskreis. Am 9. beten wir den Rosenkranz und am 9:45 komplett das Nachtgebet der Kirche. Ab der 10. bis am Morgen 6. ist das Nachtprogramm für Sie aufgeschaltet. Sie hören Wiederholungen von Sendungen vom Tag, Gebet, viele kurze Gedanken dazwischen gestreut und Musik. Morgen feiern wir das Hochfest des Leibes und Blutes Christi, Frondlichnam. In allen, ein reich gesegnetes, frohes Frondlichnamfest. Es grüßt Sie herzlich, Ihres Radio Gloria Team. Ein Hinweis.

Ein Hinweis. Gott geht ins Kino. Also, so gehen wir auch. Wir machen Sie aufmerksam auf Filmvorführungen zur Stärkung des christlichen Gedankengutes, zur Weiterbildung im christlichen Glauben und einfach zur Unterhaltung. Der Veranstalter ist der Lazarusorden in Liechtenstein und Altes Kino Vaduz. Ort und Treffpunkt: Altes Kino in 9490 Vaduz an der Eulestraße 24. Eulestraße schreibt sich mit EU. Die Termine: am 11. April Oktoberbaby, die eigene Abtreibung überlebt. Dauer 105 Minuten. Am 2. Mai Fatima, das letzte Geheimnis. Dauer 80 Minuten. Am 6. Juni Ignatius von Loyola, Kämpfer, Sünder, Heiliger. 118 Minuten. Die Zeit jeweils um 19 Uhr. Die Kosten 5 Franken pro Aufführung. Anmeldung ist keine erforderlich. Infos erhalten Sie beim Lazarusorden in Liechtenstein unter der Internetseite www.lazarus.li. Alles kleingeschrieben. Achtung! Ein barrierefreier Zugang zu den WC-Anlagen.

O Gott, komm mir zu Hilfe. Herr, eile mir zu helfen. Ehre sei dem Vater, dem Sohn und dem Heiligen Geist. Im Anfang, so auch jetzt und alle Zeit und in Ewigkeit. Amen. Halleluja. Nacht und Gewölk und Finsternis, verworrenes Chaos dieser Welt, entweicht und flieht, das Licht erscheint, der Tag erhebt sich, Christus naht. Jäh reißt der Erde dunkel auf, durchstoßen von der Sonne Strahl, der Farbenfülle kehrt zurück, im hellen Glanz des Taggestirns. So soll, was in uns dunkel ist, was schwer uns auf dem Herzen liegt, aufbrechen unter deinem Licht und dir sich öffnen, Herr und Gott. Dich, Christus, suchen wir allein mit reinem, ungeteiltem Sinn. Dir beugen willig wir das Knie mit Bitten und mit Lobgesang. Blick tief in unser Herz hinein, sieh unser ganzes Leben an. Noch manches Arge liegt in uns, was nur dein Licht erhellen kann. Dir, Christus, guter Herr und Gott, dem ewigen Vater, der uns liebt, dem Heiligen Geist, der bei uns ist, sei Lob und Dank in Ewigkeit. Amen. In deinem Licht, o Gott, schauen wir das Licht. Der Frevler spricht, ich bin entschlossen zum Bösen. In seinen Augen gibt es keinen Schrecken vor Gott.

Er gefällt sich darin, sich schuldig zu machen und zu hassen. Die Worte seines Mundes sind Trug und Unheil. Er hat es aufgegeben, weise und gut zu handeln. Unheil plant er auf seinem Lager. Er betritt schlimme Wege und scheut nicht das Böse. Herr, deine Güte reicht, soweit der Himmel ist, deine Treue, soweit die Wolken ziehen. Deine Gerechtigkeit steht wie die Berge Gottes, deine Urteile sind tief wie das Meer. Herr, du hilfst Menschen und Tieren. Gott, wie köstlich ist deine Huld. Die Menschen bergen sich im Schatten deiner Flügel. Sie laben sich am Reichtum deines Hauses. Du tränkst sie mit dem Strom deiner Wonnen. Denn bei dir ist die Quelle des Lebens. In deinem Licht schauen wir das Licht. Erhalte denen, die dich kennen, deine Huld und deine Gerechtigkeit den Menschen mit redlichem Herzen. Lass mich nicht kommen unter den Fuß der Stolzen. Die Hand der Frevler soll mich nicht vertreiben. Dann brechen die Bösen zusammen. Sie werden niedergestoßen und können nie wieder aufstehen. Ehre sei dem Vater, dem Sohn und dem Heiligen Geist. Wie im Anfang, so auch jetzt und alle Zeit und in Ewigkeit. Amen. In deinem Licht, o Gott, schauen wir das Licht. Herr, du bist groß und wunderbar in deiner Macht. Stimmt dein Lied an für meinen Gott unter Paukenschall, singt für den Herrn unter Zimbelklang. Preist ihn und singt sein Lob, rühmt seinen Namen und ruft ihn an. Denn der Herr ist ein Gott, der den Kriegen ein Ende setzt. Ich singe meinem Gott ein neues Lied. Herr, du bist groß und voll Herrlichkeit. Wunderbar bist du in deiner Stärke. Keiner kann dich übertreffen. Dienen muss dir deine ganze Schöpfung, denn du hast gesprochen und alles entstand. Du sandtest deinen Geist, um den Bau zu vollenden. Kein Mensch kann deinem Wort widerstehen. Meere und Berge erbeben in ihrem Grund. Vor dir zerschmelzen die Felsen wie Wachs. Doch wer dich fürchtet, der erfährt deine Gnade. Ehre sei dem Vater, dem Sohn und dem Heiligen Geist, im Anfang, so auch jetzt und alle Zeit und in Ewigkeit. Amen. Herr, du bist groß und wunderbar in deiner Macht. Jauchzet Gott zu mit lautem Jubel. Ihr Völker alle klatscht in die Hände. Jauchzt Gott zu mit lautem Jubel. Denn furchtgebietend ist der Herr der Höchste, ein großer König über die ganze Erde. Er unterwirft uns Völker und zwingt Nationen unter unsere Füße. Er wählt unser Erbland für uns aus, den Stolz Jakobs, den er liebt. Gott stieg empor unter Jubel, der Herr beim Schall der Hörner. Singt unserem Gott, ja, singt ihm, spielt unserem König, spielt ihm. Denn Gott ist König der ganzen Erde, spielt ihm ein Psalmenlied. Gott wurde König über alle Völker. Gott sitzt auf seinem heiligen Thron. Die Fürsten der Völker sind versammelt, als Volk des Gottes Abrahams. Denn Gott gehören die Mächte der Erde. Er ist hoch erhaben. Ehre sei dem Vater, dem Sohn und dem Heiligen Geist, im Anfang, so auch jetzt und alle Zeit und in Ewigkeit. Amen. Jauchzet Gott zu mit lautem Jubel. Kurzlesung. Was dir selbst verhasst ist, das mute auch einem anderen nicht zu. Gib dem Hungrigen von deinem Brot und dem Nackten von deinen Kleidern. Such nur bei verständigen Rat. Einen brauchbaren Ratschlag verachte nicht. Preise Gott, den Herrn, zu jeder Zeit. Bitte ihn,
das dein Weg gerade ausführt und alles, was du tust und planst, ein gutes Ende nimmt. Zu deinen Geboten neige mein Herz, deinem Gesetz will ich folgen. Belebe mich durch deine Weisung, deinem Gesetz will ich folgen. Ehre sei dem Vater, dem Sohn und dem Heiligen Geist. Zu deinen Geboten neige mein Herz, deinem Gesetz will ich folgen. Vollende an uns dein Erbarmen, o Herr, und denk an deinen heiligen Bund. Gepriesen sei der Herr, der Gott Israels, denn er hat sein Volk besucht und ihm Erlösung geschaffen. Er hat uns einen starken Retter erweckt, im Hause seines Knechtes David. So hatte er verheißen von alters her, durch den Mund seiner heiligen Propheten. Er hat uns errettet vor unseren Feinden und aus der Hand aller, die uns hassen. Er hat das Erbarmen mit den Vätern an uns vollendet und an seinen heiligen Bund gedacht, an den Eid, den er unserem Vater Abraham geschworen hat. Er hat uns geschenkt, dass wir aus Feindeshand befreit, ihm furchtlos dienen, in Heiligkeit und Gerechtigkeit, vor seinem Angesicht all unsere Tage. Und du, Kind, wirst Prophet des Höchsten heißen, denn du wirst dem Herrn vorangehen und ihm den Weg bereiten. Du wirst sein Volk mit der Erfahrung des Heils beschenken, in der Vergebung der Sünden. Durch die barmherzige Liebe unseres Gottes wird uns besuchen das aufstrahlende Licht aus der Höhe, um allen zu leuchten, die in Finsternis sitzen und im Schatten des Todes, und unsere Schritte zu lenken auf den Weg des Friedens. Ehre sei dem Vater, dem Sohn und dem Heiligen Geist, wie im Anfang, so auch jetzt und alle Zeit und in Ewigkeit. Amen. Vollende an uns dein Erbarmen, o Herr, und denk an deinen heiligen Bund. Gepriesen sei Christus, der unser Bruder geworden ist, zu ihm lasst uns beten. Herr Jesus Christus, steh uns bei. Am Beginn dieses Tages gedenken wir deiner Auferstehung. Gib uns Zuversicht für den ganzen Tag. Herr Jesus Christus, steh uns bei. Du schenkst uns diesen neuen Tag zu unserem Heil. Lass uns ihn zu deiner Ehre vollenden. Herr Jesus Christus, steh uns bei. Lehre uns heute, in allen Menschen dir zu begegnen und in den Armen und Betrübten dich zu erkennen. Herr Jesus Christus, steh uns bei. Lass uns heute mit allen in Frieden leben und keinem Böses mit Bösem vergelten. Herr Jesus Christus, steh uns bei. Herr, erbarme dich. Christus, erbarme dich. Herr, erbarme dich. Vater unser im Himmel, geheiligt werde dein Name, dein Reich komme, dein Wille geschehe wie im Himmel so auf Erden. Unser tägliches Brot gib uns heute und vergib uns unsere Schuld, wie auch wir vergeben unseren Schuldigern. Und führe uns nicht in Versuchung, sondern erlöse uns von dem Bösen. Lasset uns beten, erhöre uns, Gott, unser Heiland, und gib, dass wir in deinem Lichte leben und die Wahrheit tun. Denn als Kinder des Lichtes sind wir aus dir geboren. Mache uns zu deinen Zeugen unter den Menschen. Darum bitten wir durch Jesus Christus, unseren Herrn. Der Herr segne uns, er bewahre uns vor Unheil und führe uns zum ewigen Leben.

Einen schönen guten Morgen Ihnen allen und herzlich willkommen bei Radio Gloria, heisst die Claudia Baumeler. Gerade haben wir miteinander Laudes, das Morgengebet der Kirche gebetet. Circa um 7:30 beten wir unser Morgengebet. Am 7:45 hören wir das Tagesevangelium. Am 8. Kurznachrichten von Radio Vatikan. Am 7:45 die Schatzkiste. Am 8:30 das Kalenderblatt. Und am 9. übertragen wir die Heilige Messe. Wir freuen uns, dass Sie bereits Radio Gloria eingeschaltet haben. Und wir wünschen Ihnen einen frohen, reich gesegneten Tag. Ihres Radio Gloria Team.

der heilige Pate Pio. Warum gibt es das Böse auf der Welt? Hör gut zu. Denk dir eine Mutter, sie sitzt und stickt. Ihr kleiner Sohn sitzt auf einem niedrigen Schemel zu ihren Füßen und schaut ihr zu. Er sieht aber nur die Rückseite der Arbeit, ein Gewirr von Knoten und Fäden. Er fragt, was soll denn das werden, Mama? Ich kann nicht erkennen, was du da machst. Daraufhin beugte sich die Mutter zu ihrem Kind, senkt den Stickrahmen und zeigt ihm die rechte Seite der Arbeit. Jede Farbe ist nun an ihrem Platz und die Vielfalt der Fäden formen ein harmonisches Bild. So ist es nämlich, wir sehen nur die Rückseite der Stickerei, denn wir sitzen auf dem niedrigen Schemel. Nachzulesen bei Pater Pio Guten Tag beim 23. November.

Liebe Hörerinnen und Hörer, Frau Gloria, jetzt wollen wir miteinander beten. Wir sind im Monat Juni. Im Monat Juni denken wir besonders an das Herz Jesu, an seine Liebe. Wir grüssen das Herz Jesu. Im Namen des Vaters und des Sohnes und des Heiligen Geistes. Amen. Wenn ich erwach am frühen Morgen, Herz Jesu, dann begrüße ich dich. Um für des Tages Mühe und Sorgen dir innig zu empfehlen mich. Auf dich, o Herz, will ich nur schauen. Du bist mein Stern, mein Trost, mein Licht. Und mutig will ich dir vertrauen, denn deine Treue wanket nicht. So nimm mein Herz dir ganz zu eigen. Gib du ihm Kraft zur guten Tat. Und sollte es zur Sünde neigen, halt du es fest in deiner Gnad. Von dir soll heute nichts mich scheiden, verbirg in deine Wunden mich. Dort will ich beten, opfern, leiden und sterben, wenn du willst, für dich. So oft wie heut mein Herz wird schlagen, will ich es stets aufs Neu dir weihn. Und jeder Pulsschlag soll dir sagen, Herz Jesu, für dich ganz allein. In deine Liebe ich empfehle, auch alle, die mir nahe stehen, behüte sie an Leib und Seele, lass keinen heute irre gehen. Und nun gib mir den Morgensegen, erweihe diesen Tag mir ein und sei mit mir auf allen Wegen, bis ich werd ewig bei dir sein. Amen. Im Namen des Vaters und des Sohnes und des Heiligen Geistes. Amen. In allen ein frohen, reich gesegneten Tag und bergen wir uns und unsere Liebe im Herz Jesu.

Notizen aus einer Predigt von Don Pierino Gaglione. Ein reines Herz erkennt Gott und sieht Christus im Nächsten. Es gibt zwei Reiche, das Reich Gottes und das Reich Satans. Das Reich Gottes hat die Säulen des Gehorsams und der Nächstenliebe. Im Reich Satans hingegen herrschen der Hochmut und die Unreinheit. Wenn das Gebet schwach ist, sinkt man sehr einfach nur ins Menschliche hinein. Der Glaube vermindert sich. Man beginnt, gemäß dem eigenen Ich zu handeln. Mit Hochmut und Überheblichkeit. Auch die Unreinheit kommt dazu. Damit sich der Glaube auf die übernatürliche Ebene erheben kann, braucht es das Gebet und die Wachsamkeit. Das Gebet ist die Batterie, um den Glauben aufzuladen. Die Tugend der Reinheit wird durch den Gehorsam und die Nächstenliebe festgelegt. Wenn wir dem Wort Gottes, das Geist und Leben Gottes ist, gehorchen, kommt Gott in uns, er wohnt in uns. Johannes 14,23 Und er reinigt alles. Er macht unser Herz reiner und unseren Verstand demütiger, so dass wir nicht mehr murren, kritisieren, niemanden mehr urteilen und die Nächstenliebe immer großzügiger ausüben. Wenn wir darin beständig sind, werden wir rein wie ein Kind. Und die Bosheit Satans kann durch keine Versuchung mehr in uns eintreten. Wir gehen mit Jesus, gelassen und zufrieden vorwärts, denn er kämpft und besiegt Satan. Selig, die ein reines Herz haben, denn sie werden Gott schauen. Matthäus 5,8 Wir erkennen Gott und begegnen ihm im Nächsten. Papst Franziskus hat gesagt, dass in den Armen, Kranken und Leidenden das Fleisch Christi ist, welches wir gläubig betrachten und berühren. Papst Franziskus Ein Dialog von Herz zu Herz, von Freund zu Freund. Das Gebet ist so wichtig. Es ist mehr als eine Pflicht. Es ist Ausdruck der Notwendigkeit, die Liebe Gottes zu erwidern, die uns immer vorausgeht und stützt. Ja, der Christ betet in dem Wissen, dass er solcher Liebe nicht würdig ist. Was in den Augen Gottes wirklich zählt, ist, dass das Gebet in uns eindringt und schließlich unser hartes Herz erweicht, um es immer mehr zu ihm und seinem Willen zu bekehren. Aus der Fastenbotschaft vom Jahr 2020

Liebe Hörerinnen und Hörer von Radio Gloria, ganz herzlich willkommen. Jesus sagt, wenn jemand mich liebt, wird er an meinem Wort festhalten. Das werde ich an mir heute versuchen, an seinem Wort festhalten. Und dazu werde ich mir betrachten das Markus-Evangelium, Kapitel 12, 18 bis 27. In jener Zeit kamen einige von den Sadduzäern, die behaupteten, es gebe keine Auferstehung, zu Jesus und fragten ihn: Meister, Mose hat uns vorgeschrieben, wenn ein Mann, der einen Bruder hat, stirbt und eine Frau hinterlässt, aber kein Kind, dann soll sein Bruder die Frau heiraten und seinem Bruder Nachkommen verschaffen. Es lebten einmal sieben Brüder. Der erste nahm sich eine Frau, und als er starb, hinterließ er keine Nachkommen. Da nahm sie der zweite, auch er starb, ohne Nachkommen zu hinterlassen, und ebenso der dritte. Keiner der sieben hatte Nachkommen. Als letzte von allen starb die Frau. Wessen Frau wird sie nun bei der Auferstehung sein? Alle sieben haben sie doch zur Frau gehabt. Jesus sagte zu ihnen: Ihr irrt euch, ihr kennt weder die Schrift noch die Macht Gottes. Wenn nämlich die Menschen von den Toten auferstehen, werden sie nicht mehr heiraten, sondern sie werden sein wie die Engel im Himmel. Dass aber die Toten auferstehen, habt ihr das nicht im Buch des Moses gelesen, in der Geschichte vom Dornbusch, in der Gott zu Moses spricht: Ich bin der Gott Abrahams, der Gott Isaaks und der Gott Jakobs. Er ist doch nicht ein Gott von Toten, sondern von Lebenden. Ihr irrt euch sehr. Evangelium unseres Herrn Jesus Christus. Lob sei dir, Christus.

Die Frage der Sadduzäer an Jesus, wessen Frau sie sein wird, diese Frau, die sieben Männer hatte, das ist eine gute Frage. Wie es im Himmel einmal sein wird, wie das Zusammenleben dort ist, das kann ich Ihnen auch nicht genau sagen. Aber irgendwie habe ich mir doch überlegt, dass im Himmel diese Frage, wem gehöre ich oder was gehöre ich, denke, die ist dann nicht mehr so wichtig. Ist ja eine sehr irdisch eingestellte Frage, die Sie da haben. Wem gehöre ich? Dieses Besitzdenken, das wir hier auf Erden haben, oder dieses enger gesehene Zusammengehörigkeitsverständnis. Ich denke, dass es dort im Himmel viel weiter sein wird. Es ist doch auch Jesus, der uns das schon hier auf Erden zeigen will. Er möchte uns zeigen, dass wir eigentlich eine große Menschheitsfamilie sind, dass alle Menschen unsere Brüder und Schwestern sind und dass eigentlich eines schon jetzt auf Erden nur wirklich wichtig ist, nämlich dass wir Gott gehören. Von ihm sind wir geschaffen, mit ihm sind wir berufen, durch das Leben zu gehen und in unseren Herzen brennt die Hoffnung, auf ewig bei ihm zu sein. Ganz Gott zu gehören, ganz in seinen väterlichen Händen geborgen zu sein, in seiner unendlich großen Liebe ewige Ruhe finden, ewigen Frieden, ewige Freude. Dort wird diese neue Dimension des Reich Gottes sicher auch aufblühen, diese Dimension, dass wir eine ganz neue Sicht haben der Dinge, die unsere menschliche Sicht, rein menschliche Sicht, sicher in weitem übertrifft. Eben diese Sicht, dass wir vielmehr uns als ein großes Ganzes sehen, in Wahrheit die Mitmenschen lieben und in der Liebe vereint sind dort bei dem einen Gott. Im Matthäusevangelium ist uns diesbezüglich eine kleine Hilfe gegeben, wo nämlich Jesus im 25. Kapitel sagt, dass dort im Himmel der belohnt wird, der dem Nächsten, der hungrig war, zu essen gibt, dem, der durstig war, zu trinken gab, der, der ohne Kleidung war, Kleidung gibt, dem Obdachlosen aufnimmt, den Gefangenen besucht, den Kranken besucht und so vieles mehr. Das ist doch das wahre Verständnis des Reich Gottes, dass wir den Mitmenschen annehmen, in seiner Not ihm beistehen, dass wir uns als diese große Menschheitsfamilie verstehen. Und das ist sicher auch im Ehebund sehr wichtig. Oft ist es ja so, dass die Menschen, die einem am nächsten sind, dass man die so oft auch vielleicht wie fast ein wenig vergisst, übersieht oder sich halt im Alltag so sehr daran gewöhnt, dass diese Menschen so nahe sind und doch sind es genau jene Menschen, die uns am nächsten sind, jene, denen wir die größte Liebe zeigen müssen, die Liebe beweisen müssen. Und das ist sicher auch eine große Freude im Himmel, dass wir diese Liebe mitnehmen dürfen. Die Liebe zu unseren Ehepartnern, zu den Mitmenschen auf der Erde, die krank, hungrig, durstig, obdachlos, ohne Kleidung sind. Wollen wir heute Christus beten, dass wir in diese neue Dimension des Reiches Gottes hineinkommen mit unseren Herzen, dass wir schon jetzt von der engen Sicht befreit werden, wem oder was gehöre ich, sondern dass wir uns immer wieder auf das eine Wichtige konzentrieren. Wir gehören Gott, wir sind sein Eigentum und in dem Sinn sind wir alle Geschöpfe, eine Einheit sind alle seine Kinder, seine Brüder, seine Schwestern und diese Einheit zu leben schon heute, die Einheit, die eben viel größer sein sollte, als wir sie oft leben, die Einheit, die wirklich universal gültig sein soll. Wollen wir dazu Gottes Segen erbitten. Der Herr sei mit euch und mit deinem Geiste. Es segne und behüte euch der allmächtige und barmherzige Gott, der Vater und der Sohn und der Heilige Geist. Amen.

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1: Papst Leo XIV. Nennt eine Laien zur Präfektin des Kommunikationsdikasteriums. Maria Montserrat Alvarado ist derzeit als Präsidentin und operative Direktorin von EWTN News tätig. Sie wird Paolo Ruffini im November ablösen, um den von Papst Franziskus angestoßenen Prozess der Reform und Erneuerung weiterzuführen.
2: In Mexiko-Stadt geboren, hat Alvarado akademische Titel an der Florida International University und der George Washington University erworben. Von 2009 bis 2023 hatte sie Führungspositionen beim Beckett Fund for Religious Liberty inne, wo sie sich mit verschiedenen Initiativen für die Verteidigung der Religionsfreiheit und die Förderung von Menschenwürde eingesetzt hat. Seit 2023 ist sie Präsidentin und operative Direktorin von EWTN News, der journalistischen Sektion des Eternal World Television Network, einem Partnersender von Radio Vatikan. EWTN News zeichnet für die internationalen Medienplattformen verantwortlich, die Inhalte in 7 Sprachen über Fernsehen, Radio, Printmedien, digitale Medien und soziale Medien produzieren. Mit der Nominierung von Alvarado führt Papst Leo XIV. Den von Papst Franziskus angestoßenen Prozess der Reform und Erneuerung der römischen Kurie weiter, in dessen Verlauf gläubigen Laien, Männern wie Frauen, Verantwortungs- und Führungspositionen im Dienst der Universalkirche anvertraut wurden. Alvarado ist die erste Frau, die keinem religiösen Orden angehört, die zur Präfektin eines Dikasteriums des Heiligen Stuhls ernannt wurde. Das Dikasterium, das von Papst Franziskus am 27. Juni 2015 im Rahmen der Kurienreform eingerichtet wurde, verantwortet die Kommunikationssysteme des Heiligen Stuhls, darunter Vatican News, Radio Vatikan, L'Osservatore Romano, Vatican Media, den Pressesaal des Heiligen Stuhls, die Vatikanische Verlagsbuchhandlung Lev, die Vatikanische Druckerei Typografia Vaticana sowie die Vatikanische Filmothek. Über die ihm anvertrauten operativen und technischen Funktionen hinaus vertieft und entwickelt das Dikasterium auch die theologischen und pastoralen Aspekte der kirchlichen Aktivitäten auf dem Feld der Kommunikation. Alvarado folgt auf Paolo Ruffini, den Papst Franziskus 2018 als ersten Laien zum Präfekten eines Dikasteriums der römischen Kurie ernannt hatte und der im kommenden Oktober 70 Jahre alt wird. In einer Erklärung nach der Bekanntgabe ihrer Ernennung hat Alvarado betont, auch wenn diese Ernennung unerwartet kommt, nehme ich sie mit dem ehrlichen Wunsch an, dem Heiligen Vater am Beginn seines Pontifikates zu dienen. Für Radio Vatikan, Christine Seuss.
1: Papst Leo XIV. Hat mit einem am 1. Juni erlassenen Chirographen die Errichtung der Stiftung Fratello Sole verfügt. Die Neugründung dient der praktischen Umsetzung einer Rechtsverordnung, die bereits am 21. Juni 2024 durch Papst Franziskus auf den Weg gebracht worden war. Ziel der Maßnahme ist es,

0: Die Energieversorgung des Staates der Vatikanstadt sowie der angeschlossenen Institutionen langfristig auf eine nachhaltige Basis zu stellen. Die Stiftung erhält den Status einer öffentlich-rechtlichen vatikanischen Person mit eigener Vermögensverwaltung und administrativer Autonomie. Ihr operativer Schwerpunkt liegt in der extraterritorialen Zone von Santa Maria di Galeria. Dort soll eine sogenannte agrivoltaische Anlage entstehen, die neben der Versorgung der bestehenden Radiostation den gesamten elektrischen Energiebedarf der Vatikanstadt decken wird. Grundlage für das Vorhaben bildet ein bilaterales Abkommen zwischen dem Heiligen Stuhl und der Republik Italien, welches am 31. Juli 2025 unterzeichnet wurde und am 27. Mai 2026 in Kraft getreten ist. Sport ist weit mehr als körperliche Betätigung. Er schafft Begegnungen, fördert Freundschaften und vermittelt Werte, die weit über das Spielfeld hinausreichen. Diese Botschaft steht im Mittelpunkt des jüngsten Gebetsvideos von Papst Leo, in dem er den Sport als Ort der Gemeinschaft, des Friedens und der Geschwisterlichkeit beschreibt.
1: In seinem monatlichen Gebetsanliegen befasst sich Papst Leo mit einem Thema, das ihm selbst sehr am Herzen liegt, dem Sport. In seiner Videobotschaft, die der Vatikan an diesem Dienstag veröffentlichte, erinnert der Pontifex daran, dass sportlicher Erfolg nicht allein im Sieg liegt, sondern in Gemeinschaft, Respekt und der Erfahrung, Teil eines größeren Teams zu sein.
2: Lord of Life, we thank you for the gift of sport.
1: Zu Beginn des Videos, in dem sich Papst Leo auf Englisch an die Gläubigen wendet, dankt er dem Herrn des Lebens für das Geschenk des Sports. Für diejenigen, die Gott durch körperliche Betätigung verherrlichen, für die Freundschaften, die auf dem Spielfeld entstehen und für die Freude am gemeinsamen Spiel.
2: You teach us that in life, as in the game,
1: der Herr lehre uns, dass im Leben wie im Spiel niemand sich allein retten kann, so der Papst. Wir brauchen die anderen, um zu wachsen, um Respekt zu lernen, Grenzen zu überwinden und gemeinsam die errungenen Siege zu feiern.
2: The victories we achieve.
1: Die Vorstellung vom Sport als Werkzeug des Friedens hat eine jahrhundertealte Tradition. Ihre Wurzeln reichen bis zu den Olympischen Spielen der Antike zurück. Bereits im 9. Jahrhundert vor Christus wurde in Griechenland der sogenannte Olympische Frieden vereinbart. Diese Waffenruhe zwischen häufig verfeindeten Stadtstaaten sollte Athleten und Besuchern eine sichere Teilnahme an den Spielen ermöglichen. Sport wurde damit zu einer Brücke für Dialog und friedliches Zusammenleben. So spricht sich auch der Papst in seinem Gebet gegen eine Kultur der sinnlosen Rivalität aus. Der Sport solle eine Schule der Geschwisterlichkeit sein, ein Ort der Begegnung statt der Ausgrenzung, ein Weg des Friedens und nicht der Gewalt.
2: May those who play, train or cheer.
1: Daher ginge es auch darum, im Sport eine universelle Sprache zu entdecken, die Kulturen einander näher bringt, Völker vereint und Respekt, Solidarität und persönliches Wachstum sät. In seinem Gebet zeichnet der Papst ein Bild eines Sports, der nicht trennt, sondern verbindet, in dem Fairness, Respekt und Zusammenhalt Werte sind, die auf dem Spielfeld gelernt und in die Gesellschaft hineingetragen werden können.
2: Lord Jesus, may every sport become a parable of life lived with you.
1: Herr Jesus, lass jede Sportart ein Gleichnis für ein Leben mit dir sein, indem wir mit Engagement und Freude zusammenarbeiten, demütig in der Niederlage leben und dankbar für den Sieg, den du uns in deiner Auferstehung schenkst. Möge uns niemals dein Geist fehlen, der uns zu einem einzigen Team macht, vereint mit dir, um Gemeinschaft und Geschwisterlichkeit in der Geschichte aufzubauen.
2: To build communion and fraternity in history. Amen.
1: Für Radio Vatikan, Birgit Pottler.

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0: Pfarrer Andreas Fuchs liest für uns eine Betrachtung, die er im Editorial des Schweizerischen Katholischen Sonntagsblattes veröffentlicht hat.
1: Das Herz des Erlösers steht offen. Das Herz des Erlösers steht offen für alle, damit sie freudig schöpfen aus den Quellen des Heiles. So beten wir in der Präfation des Heiligsten Herzen Jesu. Das Herz Jesu steht offen. Wie erschreckend einerseits, wie wunderbar andererseits. Erschreckend, denn es steht offen, weil es durchbohrt wurde wegen unserer Sünden. Wunderbar andererseits, weil Jesus sich freiwillig aus unendlicher Liebe für uns dahingegeben hat. Es steht offen für uns alle, damit wir freudig schöpfen aus den Quellen des Heiles. Das Heiligste Herz Jesu will uns an sich und in sich hineinziehen, in sein Herz, das vor Liebe brennt. Im Wort Gottes und in der Eucharistie öffnet er uns die Schätze seines Herzens, seiner Liebe. Wir dürfen und sollen täglich aus diesen Quellen des Heiles freudig schöpfen. Das Wort Gottes erleuchtet uns, tut uns die Wahrheit kund, schenkt uns den Geist und das Leben Gottes. Jedes Wort, das Jesus zu uns spricht, glüht vor Liebe zu uns und will unsere Liebe zu ihm entflammen. In der Eucharistie vereinigen wir uns mit dem Opfer Christi, das er auf unseren Altären erneuert, und empfangen wir die Frucht dieses Opfers in der heiligen Kommunion. Er schenkt sich uns ganz, er vereinigt sich mit uns, damit auch wir uns ihm ganz hingeben und ganz eins werden mit ihm. Wie schön ist es, das offene Herz des Erlösers zu betrachten, anzubeten, zu lieben und immer wieder freudig aus dieser Quelle der unendlichen Liebe zu schöpfen, um den Durst unseres Nächsten nach echter Wahrheit und treuer Liebe zu stillen. Das Herz des Erlösers steht offen, auch für uns.
0: Wir danken herzlich Pfarrer Andreas Fuchs.

preisen wir den Vater, den Sohn und den Heiligen Geist. Meine lieben Kinder, ich danke euch für euren Eifer und euren Glauben. Das Herz Jesu ist niemals stillgestanden, sondern schlägt unaufhörlich für euch alle. Beten wir gemeinsam. Mein Jesus, dein Herz schlägt auch für mich, der ich auf dich hoffe und an dich glaube. Auch heute, meine Kinder, verschwört man sich gegen das heiligste Herz Jesu. Aber Jesus liebt und liebt. Liebt auch ihr. Durch die Liebe werden die Herzen Jesu und Mariens triumphieren. Kinder, vertraut auf die Liebe Jesu und Jesus vertraut auf euch. Ich segne euch, Kinder. Botschaft der Königin der Liebe Sgio vom 26. Juni 1987. 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

Der heilige Karl Wanga und Gefährten. Märtyrer von Uganda. Der Gedenktag ist der 3. Juni. Der Name bedeutet der Tüchtige. Geboren ist er 1865 in Bulimu in Uganda, gestorben am 3. Juni 1886 in Namugongo bei Kampala in Uganda. In Uganda, dem in Mittelafrika am Nordostufer des Viktoriasees gelegenen Missionsneuland der Weißen Väter, brachte der Stamm der Baganda seit 1879 der christlichen Religion einen offenen Sinn und ein williges Herz entgegen. Infolge der Umtriebe der mohammedanischen Händler aber sahen sich 1882 die Missionare genötigt, das Land einstweilen wieder zu verlassen. Schon 2 Jahre darauf rief sie der neu zur Herrschaft gelangte jugendliche König Mwanga wieder zurück. Er zeigte sich der christlichen Religion gewogen, und das Volk schien zur Bekehrung bereit. Doch bald trat eine merkwürdige Sinnesänderung ein. Der erste Minister des Königs war ein fanatischer Heide. Er wusste das Herz seines Herrschers mit Argwohn gegen das Christentum zu erfüllen. Noch dazu ergab sich Mwanga dem Laster niedrigster Sinneslust. Das erste Opfer des feindseligen Ministers wurde der Palastvorsteher Josef Makasa, ein früherer Vertrauter des Königs. Er wagte es, diesem in einer kleinen Sache zu widersprechen. Das musste der Mann mit dem Tod der Enthauptung büßen. Ein Christ, der für Gott stirbt, fürchtet sich nicht vor dem Tod, sprach er, als ihn der Henker binden wollte. Unter der Dienerschaft König Mwangas befanden sich viele Christen. Karl Luanga, der Aufseher der Pagen, ein junger Mann von 20 Jahren, verwendete seinen großen Einfluss auf die Kameraden dazu, ihre Herzen für die christliche Lehre zu begeistern. Das erzürnte den launischen Herrscher. Sein Grimm gegen die christlichen Pagen wuchs, als sie energisch sich weigerten, seinen Lüsten sich preiszugeben. Da traf der von der Jagd heimkehrende König eines Abends den 17-jährigen Dionysus Febugmau, wie er gerade einem Kameraden den Katechismus erklärte. In Wut gebracht schrie König Mwanga: »Warte, ich will dir deine Unverschämtheit austreiben.« Und er durchbohrte den kleinen Katecheten mit der Lanze. Das war das Zeichen einer allgemeinen Verfolgung der Christen, die Mwanga mit seinem Minister noch in der Nacht im Kriegsrat beschloss. »Die Beter müssen sterben«, ergeht der Befehl. In der Empfangshalle eingeschlossen, bereiten sich die christlichen Pagen auf den Kampf am kommenden Morgen vor. Karl Luanga, ihr Führer, erteilt noch rasch 4 von ihnen, die noch Katechumene waren, die heilige Taufe. Den 16-jährigen Maga Tuzide, Gayavira und Maga und dem erst 13-jährigen Krizito. Am Morgen wurden sie vor den König geführt. Unter wildem Geschrei befahl er: »Wer betet, trete auf diese Seite.« Karl sprang vor, und sogleich folgte ihm sein kleiner Täufling Krizito, der Sohn des zweithöchsten Beamten, und ergriff seine Hand. Weitere Bekenner folgten. »Seid ihr Christen?« herrschte sie Mwanga an. »Ja.« »Und ihr wollt Christen bleiben?« »Ja, bis in den Tod.« Der Befehl zum Tod war die Antwort. Die Opfer wurden mit Stricken gebunden und mit roher Gewalt fortgeschleppt, nach dem weit entfernten Richtplatz, dem Hügel Namugonga,
gegenüber der Missionsstation Rubaga. Von dort war ein Missionar herbeigeeilt, seine Kinder zu retten. Umsonst. Er sieht nur, wie man die jugendlichen Opfer vorüberführt. Eng zusammengeschnürt, so dass sie schwer gehen konnten. Er sieht auch den kindlichen Kizito. Im letzten Augenblick hatte man ihnen noch den Katechumenen Mukasa beigestellt, weil er im Streit seinen Mitpagen Miavira vor 2 Wochen leicht verwundet hatte, war er ins Gefängnis geworfen worden. Nun war aller Groll vergessen. Sie freuten sich, beide miteinander sterben zu können. Mehrere Stunden schon waren die Märtyrer im glühenden Sonnenbrand marschiert. Sie kommen an eine Bananenpflanzung. Da erwartet sie der Bruder des mitgefangenen Soldaten Bruno Seron Kuma. Er will ihm einen Becher Bananenwein anbieten, damit er seinen brennenden Durst löschen könne. Bossa, so redet der Märtyrer des Herrn seinen Bruder an. Du siehst, man führt uns zum Tod. Da schaut er dem Bruder lange sinnend ins Auge und spricht, Jesus Christus hat am Kreuz nicht getrunken, so will auch ich nicht. In Kampala ist Nachtlager. Wegen der grausamen Fesselung während der Nacht versagen zweien die Kräfte zum Weitermarsch. Sie wurden mit Lanze und Beil kurzerhand niedergemacht. Ein neuer Bekenner kam zur Heldenschar, Lukas von Midiana, der am Vorabend gefangen worden war. Mit ihm wurde auch der heiligmäßige Häuptling von Kirumba, Matthias Murumba, um seines Glaubens willen ergriffen. Rasch wird das Urteil gesprochen und sogleich in gottloser Wut an ihm vollzogen. Man hackte dem 50-jährigen Mann Arme und Beine ab, schnitt ihm Fleischstücke aus Brust und Rücken und röstete sie vor seinen Augen. Zur Verlängerung der Qual unterband man ihm die Adern, so dass er 3 Tage lang mit dem Tod zu ringen hatte. Ohne eine andere Klage hören zu lassen, als die des sterbenden Heilands am Kreuz, mich dürstet. In Namugonga angekommen, mussten die Streiter Christi noch 1 Woche im Kerker schmachten, um sie zum Abfallmürbe zu machen. Aber sie harrten standhaft aus. Es ist der 3. Juni. Bleich und matt von Fasten und Leiden, aber mit aufrechtem Haupt und freudigem Blick treten die jungen Bekenner den Weg zum Richtplatz an. Dort banden sie die Henker in Bündel von dürrem Schilf, um sie einen langsamen Feuertod zu überantworten. 3 kaum 14-jährige Knaben will man verschonen, obwohl sie unerschüttert bekennen. Solange wir leben, wollen wir beten. Dionysius Kamyuka ist unter ihnen. »Leb wohl, Dionys, ich gehe zum Himmel«, ruft ihm sein Freund Maga zu. Dionysius kann vor Schluchzen nicht antworten. Allzu gerne möchte er mit den Freunden sterben. Einer der damals Mitbegnadeten, Simeon Sebuta, rief, als er seine Kameraden in die Schilfbündel gebunden sieht, »Wo ist denn mein Bündel? Jeder hat eins, ich will auch eins haben.« Und der Oberscharfrichter scheint darauf eingehen zu wollen. Er bindet die 3 in eine Garbe, legt sie aber abseits des Haufens, so dass sie nachher vom Feuer verschont blieben. Einen aber, seinen 15-jährigen Sohn, Maga Tutside, möchte er retten. Schon am Tag der Verurteilung hatte er ihm zur Flucht geraten, aber der Knabe blieb. Als dieser dann auf dem Richtplatz ankam, holten ihn seine Verwandten weg, um ihn zum Abfall zu bringen. Wieder kam er als Sieger zurück, zur Freude seiner betenden Kameraden. Nun versucht der Scharfrichter zum letzten Mal, seinen Liebling dem Feuertod zu entziehen. Maga weist alles zurück. »Vater«, bittet er, »der König hat es befohlen, du bist sein Diener.«
Ich kenne die Ursache meines Todes. Es ist mein Glaube. Vater, töte mich. Verzweifelnd lässt der Scharfrichter, um dem Kind weitere Qualen zu ersparen, es durch einen Keulenschlag auf den Nacken töten und in Schilf gewickelt in die Reihe der Lebenden legen. Die lebendigen Opfergarben werden angezündet. Die Flammen züngeln auf, fressen langsam weiter, knistern, prasseln und lodern unter dem Siegesgeschrei der 100 federgeschmückten Henker. Aus der Feuersglut ertönt das laute Gebet der gepeinigten Helden. Es wird schwächer, bis Stimme und Stimme verstummt. Als letzter war Karl Luanga gestorben, den man abgesondert hatte. Langsam ließ man ihn an beiden Füßen beginnend verkohlen. Höhnisch forderte ein Henker ihn auf, seinen Gott um Hilfe zu rufen. Karl antwortete, du Tor, du weißt nicht, was du sagst. Du gießt frisches Wasser auf meine Füße. Hüte dich, dass Gott dich wegen deiner Lästerung nicht eines Tages ins unauslöschliche Feuer wirft. Die Reliquien von Karl Wanga und Gefährten werden in der Basilika in St. Moritz aufbewahrt. Weitere Reliquien befanden sich in der Kirche Heilig Blut in Dinslaken. Nach deren Abriss wurden sie in die dortige Kirche St. Vincentius überführt. Mit seinen 21 katholischen Gefährten wurde Karl Wanga am 6. Juni 1920 von Papst Benedikt XV. Selig gesprochen. Ihre Heiligsprechung erfolgte am 18. Oktober 1964 durch Papst Paul VI. Karl Wanga wurde zum Patron der katholischen Aktion und der Jugend Afrikas erklärt. Insgesamt wurden in der Verfolgung unter König Kabaka Mwanga II. Weit über 100 Christen getötet. In Namugongo starben 32 Katholiken und Anglikaner auf dem Scheiterhaufen. Viele von ihnen wurden vorher gefoltert.

Herzlich willkommen bei Radio Gloria, heisst sie Claudia Baumeler. Heute am Mittwoch, der 3. Juni 2026. Wir sind in der 9. Woche vom Jahreskreis und Kirche feiert heute den heiligen Karl Wanga und seine Gefährten, Märtyrer in Uganda. Wir freuen uns, dass Sie eingeschaltet haben und jetzt schauen wir miteinander, was das Tagesprogramm für Sie bereit hat. Am 9. übertragen wir die heilige Messe aus der Wallfahrtsbasilika Maria Bründlein bei Wimding. Wir übertragen über das KTV. Am 10. Generalaudienz mit Papst Leo dem 14. Am 11. Erzählung. Sie hören Predigtnotizen vom Don Pierino Gallione oder Briefausschnitt vom heiligen Pater Pio. Am 11:45 ist Tagesevangelium. Am 12. grüßen wir unsere Mutter Gottes mit dem Angelusgebet. Am 11:15 Radio Vatikan Kurznachrichten. Am 1 aus dem Schatz von der Kille. Am 11:15 im Kalenderblatt der heilige Karl Wanga und seine Gefährten. Am 13:30 himmelwärts. Geistliche Sprossen für die Himmelsleiter. Am 2 Glaubensspiegel. Monsignore Dr. Rudolf Michael Schmitz redt über das Sakrament von der Kille. Diesmal über die heilige Eucharistie. Am 3. Gebetstund. Wir beten den Barmherzigkeitsrosenkranz und die sieben Vater unser. Am 4. Radio Vatikan Nachrichtenmagazin. Am 4:30 Glaubenskurs. Einführung in das Neue Testament mit Dr. Peter Ecker. Am 5:30 Kalenderblatt. Der heilige Karl Wanga und seine Gefährten. Am 17:15 aus dem Schatz von der Kille. Am 18:00 Radio Vatikan Nachrichtenmagazin. Am 6:30 überträgt man die heilige Messe aus der Gebetsstätte Wigratsbad. Wir übertragen über das KTV. Am 7:30 sind unsere Kinder an der Reihe mit ihrer Kindersendung Kids Ahoi. Heute ist die Geschichte, die ihr gehört, über ein eucharistisches Wunder. Und die heisst Hostie über dem Feuer. Am 8. musikalische Abendspaziergänge mit Simon Dach. Im Jahreskreis. Am 9. beten wir den Rosenkranz und am 9:45 komplett das Nachtgebet von der Kirche. Ab der 10. bis am Morgen 6. ist das Nachtprogramm für Sie aufgeschaltet. Sie hören Wiederholungen von Sendungen vom Tag, Gebet, viele kurze Gedanken dazwischen gestreut und Musik. Morgen feiern wir das Hochfest des Leibes und Blutes Christi, Frondlichnam. In allen, ein reich gesegnetes, frohes Frondlichnamfest. Es grüßt Sie herzlich, Ihres Radio Gloria Team. 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

Liebe Hörerinnen und Hörer von Radio Gloria, wir wollen uns jetzt auf die heilige Messe vorbereiten. Im Namen des Vaters und des Sohnes und des Heiligen Geistes.

halte sie behutsam in deinen Händen. Gib uns, die wir noch in dieser Welt sind, die feste Hoffnung, den lebendigen Glauben und die Liebe, die uns mit dir und unseren Verstorbenen verbindet. Amen. Im Namen des Vaters und des Sohnes und des Heiligen Geistes. Amen. Ihnen allen eine gnadenreiche, heilige Messe. Freuen wir uns auf die Begegnung mit Jesus und tragen wir in unserem Herzen mit all unsere Lieben, die Kranken, die Leidenden, die Einsamen, die Trauernden, auch die, die uns böse sind, die uns schlecht tun, uns verletzen und natürlich immer unsere lieben, armen Seelen. Wir übertragen die Messe vom KTV aus der Wallfahrtsbasilika Maria Bründlein bei Wemding.

Im Namen des Vaters und des Sohnes und des Heiligen Geistes. Amen. Die Gnade unseres Herrn Jesus Christus, die Liebe Gottes des Vaters, die Gemeinschaft des Heiligen Geistes sei mit euch. Liebe Brüder und Schwestern, liebe mitbetende Gläubige, die Sie jetzt über KTV und Radio Gloria mit uns, Maria Brünnlein, verbunden sind,

Die heiligen Kalwanga und seine Gefährten führen uns in eine sehr schwere Zeit der Kirche Afrikas Ende des 19. Jahrhunderts. Die Junggetauften, die jung erwachsenen Christen werden bei lebendigem Leib gemartert, verbrannt. Sie dürfen so Christus nachfolgen und als Samen für die Kirche dort in Uganda werden. Wenn wir heute unseren Anbetungstag haben, gleichsam unseren wöchentlichen Fronleichnamstag begehen, so dürfen wir auch in der Stille vor dem eucharistischen Herrn um diese Zeugenschaft bitten, die es Tag für Tag zu meistern gilt, in unseren Familien, in unseren Pfarrgemeinden. Bereiten wir uns jetzt auf die Feier des heiligen Opfers, erbitten so das Erbarmen unseres Herrn. Ich bekenne Gott dem Allmächtigen und allen Brüdern und Schwestern, dass ich Gutes unterlassen und Böses getan habe. Ich habe gesündigt in Gedanken, Worten und Werken durch meine Schuld, durch meine große Schuld. Darum bitte ich die selige Jungfrau Maria, alle Engel und Heiligen und euch, Brüder und Schwestern, für mich zu beten bei Gott, unserem Herrn. Der allmächtige Gott, erbarme sich unser, erlasse uns die Sünden nach und führe uns zum ewigen Leben. Amen.

0: Lasset uns beten. Allmächtiger Gott, du lässt das Blut der Märtyrer zum Samen werden für neue Christen. Erhöre unser Gebet für die Kirche in Afrika. Lass den Acker, der vom Blut des heiligen Kalvanga und seiner Freunde getränkt ist, reiche Ernte tragen. Darum bitten wir durch Jesus Christus, deinen Sohn, unseren Herrn und Gott, der in der Einheit des Heiligen Geistes mit dir lebt und herrscht in alle Ewigkeit.
1: Amen. Lesung aus dem zweiten Buch der Makkabäer. In jenen Tagen geschah es, dass man sieben Brüder mit ihrer Mutter festnahm. Der König Antiochus wollte sie zwingen, entgegen dem göttlichen Gesetz Schweinefleisch anzurühren und ließ sie darum mit Geißeln und Riemen peitschen. Einer von ihnen ergriff für die anderen das Wort und sagte: Was willst du von uns fragen und was willst du von uns lernen? Eher sterben wir, als dass wir die Gesetze unserer Väter übertreten. Als der erste der Brüder gestorben war, führten sie den zweiten zur Folterung. Als er in den letzten Zügen lag, sagte er: Du Unmensch, du nimmst uns dieses Leben. Aber der König der Welt wird uns zu einem neuen, ewigen Leben aufstehen lassen, weil wir für seine Gesetze gestorben sind. Nach ihm folterten sie den dritten. Als sie seine Zunge forderten, streckte er sie sofort heraus und hielt mutig die Hände hin. Dabei sagte er gefasst: Vom Himmel habe ich sie bekommen, und wegen seiner Gesetze achte ich nicht auf sie. Von ihm hoffe ich, sie wieder zu erlangen. Sogar der König und seine Leute staunten über den Mut des jungen Mannes, dem sie Schmerzen nichts bedeuteten. Als er tot war, quälten und misshandelten sie den vierten genauso. Dieser sagte, als er dem Ende nahe war: Gott hat uns die Hoffnung gegeben, dass er uns auferstehen lässt. Darauf warten wir gern, wenn wir von Menschenhand sterben. Für dich aber gibt es keine Auferstehung zum Leben. Wort des lebendigen Gottes.
0: Dank sei Gott.

Aus dem heiligen Evangelium nach Matthäus. In jener Zeit, als Jesus die vielen Menschen sah, die ihm folgten, stieg er auf den Berg. Er setzte sich und seine Jünger traten zu ihm. Und er öffnete seinen Mund, er lehrte sie und sprach: Selig, die arm sind vor Gott, denn ihnen gehört das Himmelreich. Selig die Trauernden, denn sie werden getröstet werden. Selig die Sanftmütigen, denn sie werden das Land erben. Selig die Hungern und Dürsten nach der Gerechtigkeit, denn sie werden gesättigt werden. Selig die Barmherzigen, denn sie werden Erbarmen finden. Selig, die rein sind im Herzen, denn sie werden Gott schauen. Selig, die Frieden stiften, denn sie werden Kinder Gottes genannt werden. Selig, die verfolgt werden um der Gerechtigkeit willen, denn ihnen gehört das Himmelreich. Selig seid ihr, wenn man euch schmäht und verfolgt und alles Böse über euch redet um meinetwillen. Freut euch und jubelt, denn euer Lohn wird groß sein im Himmel.

Jesus Christus, du hast aus Liebe zu uns Menschen dein Herz am Kreuz öffnen lassen und in Blut und Wasser deine Kirche in den Sakramenten der Taufe und der Eucharistie gegründet. So bitten wir dich. Bestärke unseren heiligen Vater, Papst Leo, in seinen Aufgaben für die weltweite Kirche. Begleite ihn durch deinen Heiligen Geist für die kommenden Tage seiner Pastoralreise durch Spanien. Herr, erhöre unser Gebet. Schenke unserem Bistum Eichstätt bald einen neuen guten Bischof, der geprägt ist von der Liebe deines göttlichen Herzens. Herr, erhöre unser Gebet. Festige die junge Kirche in Uganda und in den vielen Ländern Afrikas im Glauben an dich und in der Liebe zu deinen Geboten. Herr, erhöre unser Gebet. Schenke allen Menschen, die unter Krieg und Terror leiden, Gerechtigkeit und Frieden, vor allem im Heiligen Land, in der Ukraine, in Russland, in vielen Ländern Afrikas. Herr, erhöre unser Gebet. Erbarme dich der vielen kranken und leidenden Menschen. Lass sie im Blick auf dein Kreuz ihr Leben annehmen. Herr, erhöre unser Gebet. Nimm an den Dank, die Bitten und die Anliegen all unserer Pilger und Besucher in Maria Brünnlein und all jener, die über KTV und Radio Gloria mit uns beten. Herr, erhöre unser Gebet. Vollende unsere Toten in deiner Herrlichkeit. Herr, erhöre unser Gebet. Allmächtiger Gott, du hast dem heiligen Karl Wanga und seinen Gefährten einen unerschrockenen Glauben verliehen. Bewirke, dass auf die Fürbitte der heiligen Märtyrer der Glaube in allen Ländern wachse. So bitten wir durch ihn, Christus, unseren Herrn.

0: Betet, Brüder und Schwestern, dass mein und euer Opfer Gott dem allmächtigen Vater gefallen. Herr unser Gott, du hast den Märtyrern von Uganda die Bereitschaft geschenkt, lieber zu sterben als zu sündigen. Nimm unseren Dienst am Altar gnädig an und gib auch uns die Kraft, dir allein zu gehören. Darum bitten wir durch Christus, unseren Herrn. Der Herr sei mit euch.
1: Und mit deinem Herzen.
0: Erhebet die Herzen. Lasset uns danken dem Herrn, unserem Gott. In Wahrheit ist es würdig, dir zu danken, heiliger Vater. Es ist recht, dich zu preisen. Denn du allein bist der lebendige und wahre Gott. Du bist vor den Zeiten und lebst in Ewigkeit. Du wohnst in unzugänglichem Lichte, alles hast du erschaffen. Denn du bist die Liebe und der Ursprung des Lebens. Du erfüllst deine Geschöpfe mit Segen und erfreust sie alle mit dem Glanz deines Lichtes. Vor dir stehen die Scharen der Engel und schauen dein Angesicht. Sie dienen dir Tag und Nacht, nie endet ihr Lobgesang. Mit ihnen preisen auch wir deinen Namen. Durch unseren Mund rühmen dich alle Geschöpfe und künden voll Freude das Lob deiner Herrlichkeit.

Wir preisen dich, heiliger Vater, denn groß bist du und alle deine Werke künden deine Weisheit und Liebe. Den Menschen hast du nach deinem Bild geschaffen und ihm die Sorge für die ganze Welt anvertraut. Über alle Geschöpfe sollte er herrschen und allein dir, seinem Schöpfer, dienen. Als im Ungehorsam deine Freundschaft verlor und der Macht des Todes verfiel, hast du ihn dennoch nicht verlassen, sondern voll Erbarmen allen geholfen, dich zu suchen und zu finden. Immer wieder hast du den Menschen deinen Bund angeboten und sie durch die Propheten gelehrt, das Heil zu erwarten. So sehr hast du die Welt geliebt, heiliger Vater, dass du deinen eingeborenen Sohn als Retter gesandt hast, nachdem die Fülle der Zeiten gekommen war. Er ist Mensch geworden durch den Heiligen Geist, geboren von der Jungfrau Maria. Er hat wie wir als Mensch gelebt, in allem uns gleich, außer der Sünde. Den Armen verkündete er die Botschaft vom Heil, den Gefangenen Freiheit, den Trauernden Freude. Um deinen Ratschluss zu erfüllen, hat er sich dem Tod überliefert, durch seine Auferstehung den Tod bezwungen und das Leben neu geschaffen. Damit wir nicht mehr uns selber leben, sondern ihm, der für uns gestorben und auferstanden ist, hat er von dir, Vater, als erste Gabe für alle, die glauben, den Heiligen Geist gesandt, der das Werk deines Sohnes auf Erden weiterführt und alle Heiligung vollendet. So bitten wir dich, Vater, der Geist heilige diese Gaben, damit sie uns werden, Leib und Blut deines Sohnes, unseres Herrn Jesus Christus, der uns aufgetragen hat, dieses Geheimnis zu feiern. Da er die Seinen liebte, die in der Welt waren, liebte er sie bis zur Vollendung. Und als die Stunde kam, da er von dir verherrlicht werden sollte, nahm er beim Mahl das Brot und sagte Dank, brach das Brot, reichte es seinen Jüngern und sprach: Nehmet und esset alle davon. Das ist mein Leib, der für euch hingegeben wird.

Ebenso nahm er den Kelch mit Wein, dankte wiederum, reichte den Kelch seinen Jüngern und sprach: Nehmet und trinket alle daraus. Das ist der Kelch des neuen und ewigen Bundes, mein Blut, das für euch und für alle vergossen wird zur Vergebung der Sünden. Tut dies zu meinem Gedächtnis.

0: Darum, gütiger Vater, feiern wir das Gedächtnis unserer Erlösung. Wir verkünden den Tod deines Sohnes und sein Hinabsteigen zu den Vätern, bekennen seine Auferstehung und Himmelfahrt und erwarten sein Kommen in Herrlichkeit. So bringen wir dir seinen Leib und sein Blut dar, das Opfer, das dir wohlgefällt und der ganzen Welt Heil bringt. Sieh her auf die Opfergabe, die du selber deiner Kirche bereitet hast, und gib, dass alle, die Anteil erhalten an dem einen Brot und dem einen Kelch, ein Leib werden im Heiligen Geist, eine lebendige Opfergabe in Christus zum Lob deiner Herrlichkeit. Herr, gedenke aller, für deren Heil wir das Opfer darbringen. Wir bitten dich für unseren Papst Leo und die Gemeinschaft der Bischöfe, für unsere Priester und Diakone und für alle, die zum Dienst in der Kirche bestellt sind, für alle, die ihre Gaben spenden, für die hier versammelte Gemeinde, für dein ganzes Volk, für alle Menschen, die mit lauterem Herzen dich suchen. Wir empfehlen dir auch jene, die im Frieden Christi heimgegangen sind, und alle Verstorbenen, um deren Glauben niemand weiß als du. Gütiger Vater, gedenke, dass wir deine Kinder sind und schenke uns allen das Erbe des Himmels. In Gemeinschaft mit der seligen Jungfrau und Gottesmutter Maria, mit dem heiligen Josef, mit deinen Aposteln und Märtyrern, dem heiligen Karl Wanga und seinen Gefährten und mit allen Heiligen. Und wenn die ganze Schöpfung von der Verderbnis der Sünde und des Todes befreit ist, lass uns zusammen mit ihr dich verherrlichen in deinem Reich. Darum bitten wir dich durch unseren Herrn Jesus Christus, denn durch ihn schenkst du der Welt alle guten Gaben. Durch ihn und mit ihm und in ihm ist dir, Gott allmächtiger Vater, in der Einheit des Heiligen Geistes, alle Herrlichkeit und Ehre, jetzt und in Ewigkeit.
1: Amen.
0: Wir heißen Kinder Gottes und sind es, darum beten wir voll Vertrauen.

0: Unser tägliches Brot gib uns heute und vergib uns unsere Schuld, wie auch wir vergeben unseren Schuldigen. Und führe uns nicht in Versuchung, sondern erlöse uns von dem Bösen.
1: Erlöse uns, Herr, allmächtiger Vater, von allem Bösen und gib Frieden in unseren Tagen. Komm uns zu Hilfe mit deinem Erbarmen und bewahre uns vor Verwirrung und Sünde, damit wir voll Zuversicht das Kommen unseres Erlösers, Jesus Christus, erwarten. Herr Jesus Christus, du hast zu deinen Aposteln gesagt, Frieden hinterlasse ich euch, meinen Frieden gebe ich euch. So bitten wir dich, schaue nicht auf unsere Sünden, sondern auf den Glauben deiner Kirche und schenke ihr nach deinem Willen Einheit und Frieden.
0: Der Friede des Herrn sei allezeit mit euch.
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Seht an Christus, das Lamm Gottes, das die Sünde der Welt hinwegnimmt. Herr, ich bin nicht würdig, dass du eingehst unter mein Dach, aber sprich nur ein Wort, so wird meine Seele gesund. Wer mein Jünger sein will, nehme sein Kreuz auf sich und folge mir nach. So spricht der Herr.

Jesus, ich glaube, dass du gegenwärtig bist im allerheiligsten Sakrament des Altares. Ich liebe dich über alles. Ich sehne mich nach dir von ganzem Herzen. Da ich dich jetzt nicht in der sakramentalen Gestalt empfangen kann, bitte ich dich, komm geistigerweise in mein Herz. O Jesus, ich bin sicher, dass du schon gekommen bist. Ich vereinige mich ganz mit dir, halte du mich fest und lass mich niemals von dir scheiden. Mein Jesus, ich liebe dich aus ganzem Herzen. Ich bereue es, dass ich so vielmal das Vergängliche deiner unendlichen Güte vorgezogen habe. Mit deiner Hilfe nehme ich mir fest vor, in Zukunft dich nicht mehr zu beleidigen. Und jetzt weihe ich mich ganz dir. Ich verzichte ohne Vorbehalt auf meinen eigenen Willen, auf mein Begehren, auf alles, was ich habe. Ich übergebe mich ganz dir. Von heute an darfst du mit mir und mit allem, was ich besitze, machen, was du willst. Ich suche ganz allein dich. Ich verlange nach nichts anderem als nach deiner heiligen Liebe, nach der Beharrlichkeit bis ans Ende und nach der vollkommenen Erfüllung deines heiligen Willens. Amen.

Lasset uns beten. Herr, unser Gott, aus diesem Sakrament empfangen deine Blutzeugen den Mut, Marter und Tod zu bestehen. Diese heilige Speise stärke auch uns, damit wir den Glauben und die Liebe bewahren und alle Menschenfurcht überwinden. Darum bitten wir durch Christus,

0: Gott, der allmächtige Vater, segne euch und schenke euch gedeihliches Wetter. Erhalte Blitz, Hagel und jedes Unheil von euch fern.
1: Amen.
0: Er segne die Felder, die Gärten und den Wald und schenke euch die Früchte der Erde. Er begleite eure Arbeit, damit ihr in Dankbarkeit und Freude gebrauchet, was durch die Kräfte

Gottes, des Vaters und des Sohnes und des Heiligen Geistes, komme über euch und unser Land, über eure Arbeit und die Früchte der Erde und bleibe bei euch.

Unsere liebe Frau von Wemding. Unsere liebe Frau von Wemding. Unsere liebe Frau von Wemding. Unsere liebe Frau von Wemding. Unsere Fürsprecherin, wende deine barmherzigen Augen zu uns.

Das ist die Rektübertragung von der Heiligen Messe aus der Wallfahrtsbasilika Maria Bründlein bei Wemding. Zelebriert hat der Wallfahrtspriester Norbert Traub. Und die Übertragung haben wir nehmen über das KTV. Ganz einen herzlichen Dank. Es ist immer eine Freude, wir dürfen dabei sein. Am 10. übertragen wir dann die Generalaudienz mit Papst Leo dem 14. Meistens fangen wir schon 5 Minuten früher an, wegen dem Kommentar von Radio Vatikan. Und die Generalaudienz übertragen wir dann in der Nacht am 10. Alle, einen guten Tag.

Herzlich willkommen bei Radio Gloria, heisst sie Claudia Baumler. Heute am Mittwoch, der 3. Juni 2026. Wir sind in der 9. Woche vom Jahreskreis und Kirche feiert heute den heiligen Karl Wanga und seine Gefährten, Märtyrer in Uganda. Wir freuen uns, dass Sie eingeschaltet haben. Und jetzt schauen wir miteinander, was das Tagesprogramm für Sie bereit hat. Am 10. Generalaudienz mit Papst Leo dem 14. Am 11. Erzählung. Sie hören Predigtnotizen vom Don Pierino Gallione oder Briefausschnitt vom heiligen Pater Pio. Am 11:45 ist Tagesevangelium. Am 12. grüßen wir unsere Mutter Gottes mit dem Angelusgebet. 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Am 13:30 himmelwärts. 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Am 2 Glaubensspiegel. Monsignore Dr. Rudolf Michael Schmitz redt über das Sakrament der Kille. Diesmal über die heilige Eucharistie. Am 3. Gebetstund. Wir beten den Barmherzigkeitsrosenkranz und die sieben Vater unser. Am 4. Radio Vatikan Nachrichtenmagazin. Am 4:30 Glaubenskurs. Einführung in das Neue Testament mit Dr. Peter Ecker. Am 5:30 Kalenderblatt. Der heilige Karl Wanga und seine Gefährten. Am 17:15 aus dem Schatz von der Kille. Am 6. Radio Vatikan Nachrichtenmagazin. Am 6:30 überträgt man die heilige Messe aus der Gebetsstätte Wigratsbad. Wir übertragen über das KTV. Am 7:30 sind unsere Kinder an der Reihe mit ihrer Kindersendung Kids Ahoi. Heute ist die Geschichte, die ihr hört, über ein eucharistisches Wunder. Und die heisst Hostie über dem Feuer. Am 8. musikalische Abendspaziergänge mit Simon Dach. Im Jahreskreis. Am 9. beten wir den Rosenkranz und am 9:45 komplett das Nachtgebet der Kirche. Ab der 10. bis am Morgen 6. ist das Nachtprogramm für Sie aufgeschaltet. Sie hören Wiederholungen von Sendungen vom Tag, Gebet, viele kurze Gedanken dazwischen gestreut und Musik. Morgen feiern wir das Hochfest des Leibes und Blutes Christi, Frontlichnam. In allen ein reich gesegnetes, frohes Frontlichnamfest. Es grüßt Sie herzlich, Ihres Radio Gloria Team.

Jetzt schalten wir um zu Radio Vatikan und wir übertragen Generalaudienz mit Papst Leo XIV.

einige Runden in seinem Papamobil auf dem Petersplatz gedreht und ist nun auf dem Vorplatz des Petersdoms angekommen. Der heiße römische Sommer lässt noch auf sich warten. Es sind heute unerwartet milde 23 Grad. Der Himmel über Rom ist bewölkt und Regen ist angekündigt, aber trotzdem haben es viele Pilger auf den Petersplatz geschafft. Heute auch unter anderem aus Myanmar, Südkorea, Schweden und den USA sind verschiedene Gruppen zu Gast. Es sind auch Pilgergruppen aus dem Bistum Münster und Würzburg vor Ort. Eine Gruppe Jugendlicher der Hein-Möller-Schule in Berlin sowie die Vereinigung der Österreicher in Rom.

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1: Wir werden die Lesung nun noch auf Französisch und Englisch und anschließend auf Deutsch hören.
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4: Lesung aus dem Lukasevangelium. So erreichten sie das Dorf, zu dem sie unterwegs waren. Jesus tat, als wolle er weitergehen, aber sie drängten ihn und sagten: "Bleibe bei uns, denn es wird Abend, der Tag hat sich schon geneigt." Da ging er mit hinein, um bei ihnen zu bleiben. Und es geschah, als er mit ihnen bei Tisch war, nahm er das Brot, sprach den Lobpreis, brach es und gab es ihnen. Da wurden ihre Augen aufgetan und sie erkannten ihn, und er entschwand ihren Blicken. Wort des lebendigen Gottes.
1: Wir hören die Lesung nun auf Spanisch und anschließend auf Chinesisch.
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2: Wir hören die Lesung noch auf Polnisch und anschließend die Katechese des Papstes.
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2: Nun hören wir die Katechese des Heiligen Vaters. In seiner aktuellen Katechesenreihe lädt der Papst dazu ein, die Dokumente des Zweiten Vatikanischen Konzils wieder zu entdecken. Liebe Brüder und Schwestern, guten Morgen und herzlich willkommen. Im Rahmen unserer Katechesen zur Konzilskonstitution Sacrosanctum Concilium möchten wir uns nun mit einigen grundlegenden Elementen der heiligen Liturgie befassen, wie dem Ritus, dem Zeichen und dem Symbol. Das Zweite Vatikanische Konzil hat, indem es die wertvolle Arbeit der liturgischen Bewegung aufgriff, dazu beigetragen, eine Wahrheit wiederzuentdecken, die im Bewusstsein der alten Kirche und in der Lehre der Kirchenväter sehr lebendig war. Die Riten der christlichen Liturgie sind keine äußere Hülle des sakramentalen Geheimnisses, keine Ansammlung willkürlicher Zeremonien, sondern die kirchliche Vermittlung, durch die das göttliche Geschenk uns erreicht. Genau aus diesem Grund lädt das Konzil dazu ein, das Mysterium Fidei zu verstehen, das sich in der Liturgie durch die Riten und Gebete verwirklicht. Der Ritus gibt der liturgischen Handlung und durch sie unserem Leben Gestalt und weckt in uns eine spirituelle Sensibilität, die uns befähigt, die Gegenwart Gottes durch Jesus Christus zu erfahren. Das geschieht natürlich nur, wenn wir der Liturgie gegenüber nicht fremd oder stumme Zuschauer bleiben, sondern mit unserem ganzen Selbst, Körper, Verstand und Herz daran teilnehmen, im Gehorsam gegenüber dem Gebot des Herrn. Durch den heiligen Ritus werden wir so zum Hören auf das Wort Gottes, zur Danksagung und Anbetung, zum brüderlichen Miteinander und zur kirchlichen Gemeinschaft erzogen. Wir entdecken, dass wir eine Gemeinde mit vielen Gesichtern sind, vereint durch denselben Glauben. Der Ritus führt uns in eine klar definierte Abfolge von Gesten und Gebeten ein, die manchmal unserer individuellen Neigung zur Spontaneität entgegenstehen kann. Seine Logik besteht jedoch nicht darin, die Freiheit in Schemata zu zwängen. Im Gegenteil, mit der feierlichen Nüchternheit seiner Rhythmen unterbricht der Ritus hektische Aktivitäten und führt uns zurück zum Wesentlichen. So entdecken wir eine andere Dimension des Handelns, die nicht von produktiven Überlegungen geleitet ist, und eine andere Erfahrung von Zeit und Raum. Im Ritus erleben wir eine Logik der Unentgeltlichkeit, finden wir eine Pause, die das Herz erneuert, erkennen wir, dass uns die göttliche Gnade vorangeht, und lernen wir, in einem vom Heiligen Geist erfüllten Rhythmus zu leben. Die Grammatik des Ritus ist durchdrungen von den Zeichen und Symbolen der Liturgie. In ihr wird, so bekräftigt das Konzil, durch sinnenfällige Zeichen die Heiligung des Menschen bezeichnet und in je eigener Weise bewirkt. Der Katechismus der katholischen Kirche vertieft die Bedeutung dieser Zeichen und erinnert daran, dass ihre Bedeutung gemäß der göttlichen Heilspädagogik im Schöpfungswerk verwurzelt und in der menschlichen Kultur. Sie tritt jedoch in den Ereignissen des Alten Bundes deutlicher zutage und offenbart sich vollständig in der Person und im Werk Christi. Sinnbildlich ist das Zeichen des Wassers von den Anfängen der Schöpfung bis zur Sintflut, vom Durchzug durch das Rote Meer bis zum Jordan, bis hin zum Wasser, das aus der Seite Christi fließt und zum sakramentalen Zeichen der Eintauchung in seinen Tod und seine Auferstehung wird. Zeichen und Symbol sind Begriffe, die oft synonym verwendet werden. Tatsächlich ist ein Zeichen symbolisch, wenn es nicht nur auf eine Idee, sondern auf ein ganzes System von Bedeutungen und Werten verweisen kann. So wird beispielsweise, wenn wir mit Weihwasser besprengt werden, in uns das Bewusstsein für das bei der Taufe empfangene Geschenk und unsere Zugehörigkeit zum neuen Leben in Christus wiederbelebt. Zweitens haben Symbole im Wesentlichen einen praktischen Charakter, da sie in erster Linie Handlungen sind. Einfachere und alltägliche wie das Niederknien und der Friedensgruß oder anspruchsvollere wie die konstituierenden Handlungen jedes Sakraments. Vor allem aber haben Symbole und eine einzigartige performative und verwandelnde Dimension, sowohl gegenüber den materiellen Elementen, aus denen sie bestehen, als auch gegenüber denen, die mit ihnen in Berührung kommen. Sie schaffen Zugehörigkeit, berühren Herz und Verstand und wecken authentische kirchliche Beziehungen. In dem apostolischen Schreiben Desiderio Desideravi hat Papst Franziskus, indem er sich eine Aussage von Romano Guardini zu eigen machte, die erste Aufgabe der liturgischen Ausbildung benannt. Der Mensch muss wieder symbolfähig werden. Wir müssen uns von den Riten der Liturgie erziehen lassen, indem wir mit Feingefühl und ohne Willkür auf die Schönheit unserer Feiern achten und uns einer authentischen Mystagogie widmen. Die Erfahrung einer lebendigen und andächtigen Liturgie, begleitet von einer angemessenen mystagogischen Katechese, ist die beste Ressource, um in allen jene Offenheit für die Begegnung mit Gott zu wecken, die im Sinne der Menschwerdung nur unter Einbeziehung des ganzen Menschen, Geist, Seele und Leib, stattfinden kann. Das war die Katechese des Heiligen Vaters, von der wir nun in den verschiedenen Sprachen Zusammenfassungen hören werden, auf die dann jeweils Grüße des Heiligen Vaters an die jeweiligen Pilgergruppen und Sprachgruppen folgen.
4: Très Saint-Père, les fidèles de langue française sont heureux de vous exprimer leurs sentiments respectueux et leur filial attachement. Ils vous assurent de leurs prières à toutes les intentions de votre ministère apostolique universel. À la fin de l'audience, nous chanterons le Notre Père en latin, puis le Saint-Père donnera la bénédiction apostolique. Il l'accorde spécialement aux enfants, aux personnes âgées et aux personnes qui souffrent. Il bénira également les chapelets et les autres objets de dévotion que vous avez apportés à cette intention. Voici un résumé en français de la catéchèse que vient de prononcer le Saint-Père. Frères et sœurs, nous souhaitons nous arrêter un instant pour réfléchir sur certains éléments constitutifs de la liturgie sacrée. Les rites de la liturgie chrétienne ne sont pas un simple revêtement extérieur du mystère sacramentel, ni un ensemble de cérémonies arbitraires, mais la médiation ecclésiale par laquelle le don divin nous parvient. Le rite donne forme à l'action liturgique et à travers elle à notre vie, ce qui nous rend capables de goûter la présence de Dieu par Jésus-Christ. La sobriété solennelle de ces rythmes interrompt l'activité frénétique, nous ramenant à l'essentiel. Dans la liturgie, la sanctification de l'homme est signifiée par des signes sensibles et réalisée d'une manière propre à chacun d'entre eux. Les symboles ont une dimension singulière, performative et transformatrice, générant un sentiment d'appartenance, touchant le cœur et l'esprit, suscitant d'authentiques relations ecclésiales. Nous avons besoin de nous laisser éduquer par les rites de la liturgie en soignant avec délicatesse et sans arbitraire la beauté de nos célébrations et en nous engageant dans une authentique mystagogie. L'expérience d'une liturgie vivante et pieuse est la meilleure ressource pour réveiller en chacun cette ouverture à la rencontre avec Dieu qui ne peut avoir lieu qu'en impliquant l'homme tout entier, esprit, âme et corps. Maintenant, le Saint-Père va saluer en italien les pèlerins de langue française.
2: Ich grüße herzlich die französischsprachigen Pilger, insbesondere die Jugendlichen aus Mauritius und Frankreich. Brüder und Schwestern, mögen eure Liturgien mit ihrer Schönheit und Feierlichkeit stets auf das Geheimnis ausgerichtet sein und eure Seelen zur Betrachtung der Dreifaltigkeit Gottes führen. Mögen sie die Einheit der Kirche in einer authentischen und einladenden Nächstenliebe aufbauen und zum Ausdruck bringen. Gott segne euch und eure Familien.
4: Vous saluant en italien, le Saint-Père vient de dire: je salue cordialement les pèlerins de langue française, en particulier les jeunes venus de l'île Maurice et de France. Frères et sœurs, puissent vos liturgies, par leur beauté et leur solennité, être toujours centrées sur le mystère et porter vos âmes à la contemplation de Dieu Trinité, qu'elle construise et manifeste l'unité de l'Église dans une authentique et accueillante charité. Que Dieu vous bénisse et qu'il bénisse vos familles.
2: Es folgt die Zusammenfassung auf Englisch und diese übernimmt der Papst meist selbst, da es ja seine Muttersprache ist.
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2: Ich grüße alle englischsprachigen Pilger und Besucher, die an der heutigen Audienz teilnehmen, insbesondere die Gruppen aus England, Schweden, Australien, Indonesien, Myanmar, den Philippinen, Südkorea, Kanada und den Vereinigten Staaten von Amerika. Besonders grüße ich die Wissenschaftler und Teilnehmer der Konferenz Revising the World Medical Association Declaration of Taipei sowie die Organisatoren des Global Summit Fostering Hope for Children. Während wir uns auf das Hochfest des Leibes und Blutes Christi vorbereiten, lassen wir uns von dieser göttlichen Gabe stärken und Zeugen seiner Liebe für alle werden, denen wir begegnen. Gott segne euch. Es folgt die Zusammenfassung der Katechese auf Deutsch.
7: Heiliger Vater, die Gläubigen deutscher Sprache möchten Ihnen ihre herzliche Zuneigung und aufrichtige Verbundenheit bekunden und versichern Sie zugleich Ihres Gebets in allen Anliegen Ihres universalen apostolischen Dienstes. Zum Schluss dieser Audienz singen wir gemeinsam das Vaterunser in lateinischer Sprache. Danach wird der Heilige Vater den apostolischen Segen erteilen. Gern schließt er darin Ihre Angehörigen ein, besonders die Kinder, die älteren Menschen und die Leidenden. Er segnet auch die Rosenkränze und die übrigen Andachtsgegenstände, die Sie dafür mitgebracht haben. Es folgt nun eine Zusammenfassung der Katechese des Heiligen Vaters in deutscher Sprache. Liebe Brüder und Schwestern, die Liturgiekonstitution des Zweiten Vatikanischen Konzils betont, die Christen sollten dem Geheimnis des Glaubens, dem eucharistischen Opfer, nicht wie Außenstehende oder stumme Zuschauer beiwohnen. Sie sollen vielmehr durch die Riten und Gebete dieses Mysterium wohl verstehen lernen. Der Ritus der Liturgie bezieht die Gläubigen mit Hilfe einer klar definierten Abfolge von Gebeten und Gästen mit ein und führt sie hin zum Hören des Wortes Gottes, zur Danksagung und Anbetung, zum brüderlichen Teilen und zur kirchlichen Gemeinschaft. Lassen wir uns auf die sinnenfälligen Zeichen und Symbole der Liturgie ein, die uns das Geheimnis Christi immer tiefer erschließen und in je eigener Weise in uns die Heiligung bewirken, die sie bezeichnen. Der Heilige Vater richtet nun einen kurzen Gruß auf Italienisch an die deutschsprachigen Gläubigen.
6: 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Willkommen!
7: Ein herzliches Willkommen den deutschsprachigen Pilgern. Ich wünsche euch einen guten Aufenthalt in der ewigen Stadt, der euch helfen möge, im Glauben zu wachsen. Besonders grüße ich die Vereinigung der Österreicher in Rom, die ihr 100-jähriges Bestehen feiert.
2: Es folgt die Zusammenfassung der Katechese auf Spanisch.
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2: 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Die Zusammenfassung der Katechese auf Spanisch übernimmt der Papst auch selbst, da er viele Jahre in Peru gelebt hat und fließend Spanisch spricht.
6: 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Saludo cordialmente.
2: Ich grüße herzlich die spanischsprachigen Pilger. Ich lade euch ein, euch von den Riten unserer Feiern leiten zu lassen und aktiv daran teilzunehmen, damit diese wirklich zu einer lebendigen Begegnung mit dem Herrn werden.
6: Que Dios los bendiga.
2: Gott segne euch. Vielen Dank. Und nun hören wir die Zusammenfassung der Katechese auf Chinesisch.
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2: Ich grüße herzlich die chinesischsprachigen Menschen. Liebe Brüder und Schwestern, lasst euch nicht davon abhalten, überall Zeugen der Brüderlichkeit und des Friedens zu sein. Ich segne euch von Herzen. Und nun hören wir die Zusammenfassung der Katechese auf Portugiesisch.
0: Santo Padre, os fiéis de língua portuguesa desejam testemunhar-lhe afeto filial e fidelidade sincera e rezam por todas as intenções do seu Ministério Apostólico Universal. No final da audiência, cantaremos a oração do Pai Nosso em latim. O Santo Padre concederá a bênção apostólica, de modo especial às crianças, aos idosos e aos doentes. Abençoará também os rosários e demais objetos de devoção que cada um traz consigo. Leio agora um resumo da catequese que o Santo Padre acaba de pronunciar. Na liturgia, o rito, o sinal e o símbolo são a mediação eclesial dos dons divinos. Por meio deles, podemos saborear a presença de Deus em Cristo. A solene simplicidade da liturgia, feita de gestos e orações, leva-nos a experimentar uma lógica essencial de gratuidade, na qual a graça nos precede para além da agitação mundana. O Sacrosanto Concílio mostra que esses sinais sensíveis significam a santificação do homem e que o símbolo remete para um conjunto de sentidos e valores. A água, por exemplo, jorra do lado de Cristo e torna-se sinal sacramental da imersão batismal. Por isso, é necessário deixarmo-nos educar pelos ritos da liturgia, cuidando da beleza das celebrações e empenhando-nos numa autêntica mistagogia. Agora o Santo Padre saúda em italiano os fiéis de língua portuguesa.
6: Saluto cordialmente tutti.
2: Ich grüße herzlich alle portugiesischsprachigen Pilger.
6: Cari fratelli e sorelle.
2: Liebe Brüder und Schwestern, lasst uns in diesem Monat, der dem heiligsten Herzen Jesu gewidmet ist, zur Quelle der Barmherzigkeit und Zärtlichkeit Gottes kommen, damit der Auferstandene unser Herz verwandelt und es geduldiger, großzügiger und mitfühlender macht. Der Herr segne euch.
0: 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As minhas cordiais boas-vindas a todos os peregrinos de língua portuguesa. Queridos irmãos e irmãs, neste mês dedicado ao Sagrado Coração de Jesus, aproximemo-nos da fonte da misericórdia e da ternura de Deus, para que o ressuscitado transforme o nosso coração, tornando-o mais paciente, generoso e compassivo. E não nos cansemos de rezar pela paz. Que o Senhor vos abençoe.
2: Es folgt die vorletzte Sprachgruppe. Wir hören die Zusammenfassung der Katechese auf Arabisch.

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2: Ich heiße die italienischsprachigen Pilger herzlich willkommen. Insbesondere grüße ich die Töchter des heiligsten Herzens Jesu, die Mitglieder der Familie Monfortana und die Schwestern unserer lieben Frau vom Rückzug in den Abendmahlsaal, und ermutige sie, ein Zeichen der Hoffnung für all jene zu sein, die nach Gott, nach seiner Wahrheit und seinem Frieden dürsten. Ein besonderes Wort möchte ich den Priestern und Ordensleuten aus dem Nahen Osten widmen. Ich begleite euren Dienst und die Erwartungen eurer jeweiligen Länder mit meinem Gebet und meinem Segen. Schließlich grüße ich die Jugendlichen, die Kranken und die frisch Vermählten. Morgen feiern wir das Hochfest des Leibes und Blutes Christi, oder nach der bekannteren lateinischen Bezeichnung das Hochfest Corpus Domini. In der Eucharistie betrachten wir Jesus, das gebrochene Brot, das für jeden von uns hingegeben wurde. Ausdruck der volkstümlichen eucharistischen Frömmigkeit sind die Prozessionen mit dem Allerheiligsten Sakrament, die in den Straßen vieler Orte stattfinden. In diesem Zusammenhang ermutige ich dazu, diese schöne Form des öffentlichen Glaubensbekenntnisses lebendig zu erhalten. Ich erteile euch allen meinen Segen. Es folgt das gesungene Vaterunser auf Latein.

0: Anschließend an den apostolischen Segen wird Papst Leo nun noch einigen Menschen persönlich begegnen, Kardinälen und Bischöfen aus der ganzen Welt. Und wenn Sie mögen, dann können Sie einschalten zur nächsten Übertragung am 6. Juni, am Samstag, wenn Papst Leo zu seiner vierten Auslandsreise aufbricht nach Spanien. Wir übertragen die Begegnung des Papstes mit Vertretern aus Politik und Zivilgesellschaft um 12.20 Uhr am kommenden Samstag, 6. Juni. Und später dann den Besuch des Papstes beim Sozialzentrum Sedia 24 Horas um 17.50 Uhr und die Gebetsvigil am Abend auf der Plaza de Lima in Madrid. Die Gebetsvigil mit den Jugendlichen ab 20.20 Uhr am kommenden Samstag. 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Vielen herzlichen Dank an alle, die heute mit dabei waren. Am Mikrofon verabschiedet sich Valerie Breik. 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
1: Das war die Direktübertragung von der Generalaudienz mit Papst Leo dem 14. 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Uhr in voller Länge wiederholt.

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Sie hören verschiedene Ausschnitte von Predigten von Don Pierino Gaglione. Er ist geistlicher Sohn von Padre Pio und gründete in dessen Auftrag das Säkularinstitut Servi della Sofferenza. Er ist tief geprägt von der Spiritualität vom heiligen Pater Pio. Hören wir nun, was er uns sagt über die Geburt der Berufung. Die Entscheidung, die Berufung zu wählen, die Gott für uns bestimmt hat, ist wie eine Geburt. Für die Geburt braucht es immer eine Mutter. Gehe zur Mutter Gottes, sie hilft dir, deine Berufung zu finden und sie zu leben. Sage mit ihr zusammen, ich bin die Magd des Herrn, mir geschehe, wie du es gesagt hast. Lukas 1,38 Deine Berufung heiligt dich, sei es die Berufung zur Ehe oder die Berufung zum geweihten Leben. Wähle aus freiem Willen den Willen Gottes. Papst Emeritus Benedikt XVI. Sagte am 15. August 2005 Maria wurde mit Leib und Seele in den Himmel aufgenommen. Auch für den Leib

Leib ist in Gott Raum. Der Himmel ist für uns nicht mehr eine weit entfernte und unbekannte Sphäre. Wir haben eine Mutter im Himmel. Es ist die Mutter Gottes, die Mutter des Sohnes Gottes. Sie ist unsere Mutter. Er selbst hat es gesagt. Er hat sie zu unserer Mutter gemacht, als er zu seinem Jünger und uns allen gesagt hat, siehe, deine Mutter. Der Himmel steht offen, der Himmel hat dein Herz. Maria wurde mit Leib und Seele in die Herrlichkeit des Himmels aufgenommen, und mit Gott und in Gott ist sie die Königin des Himmels und der Erde. Ist sie etwa dadurch weit von uns entfernt? Das Gegenteil ist wahr, denn gerade weil sie mit Gott und in Gott ist, ist sie jedem von uns ganz nahe. Als sie auf der Erde war, konnte sie nur wenigen Menschen nahe sein. Weil sie in Gott ist, der uns nahe ist, der vielmehr uns allen innerlich ist, hat Maria Anteil an dieser Nähe Gottes. Weil sie in Gott und mit Gott ist, ist sie jedem von uns nahe. Sie kennt unser Herz, sie kann unsere Gebete hören, sie kann uns mit ihrer mütterlichen Güte helfen und sie ist uns, wie der Herr gesagt hat, als Mutter gegeben, an die wir uns in jedem Augenblick wenden können. Sie hört uns immer, sie ist uns immer nahe. Und weil sie die Mutter des Sohnes ist, hat sie Anteil an der Macht des Sohnes, an seiner Güte. Wir können immer unser ganzes Leben dieser Mutter anvertrauen, die niemandem von uns fern ist. Papst Emeritus Benedikt XVI. Am 15. August 2005

Habe keine Angst, die Berufung zu wählen, die Gott für dich bestimmt hat. Pate Pio sagt, Furcht zu haben, sich in den Armen der göttlichen Liebe zu verlieren, ist sonderbarer, als wenn ein Kind sich in den Armen seiner Mutter fürchten würde. Epistolario, Band 3, Seite 638. Es ist nicht gut, wenn wir vor Gott Angst haben, denn er ist wie ein guter Vater, der uns in seinen Armen hält und uns begleitet. Satan versucht, in uns den Glauben an Gott zu schwächen, indem er uns vom Gebet und von der Wachsamkeit abhalten will. Wenn der Glaube in uns schwach wird, dann beginnen wir, an Gott, an unsere Vergangenheit, unsere Gegenwart und unsere Zukunft zu zweifeln. Alles macht uns Angst. In diesem Zustand ist es sehr schwierig, Entscheidungen zu treffen, denn man möchte lieber abwarten, bis die Zweifel und somit die Angst vorübergehen, um die Entscheidungen mit mehr Sicherheit zu treffen. Wenn unser Glaube schwach ist, dann vernebelt der Teufel durch die Angst und die Ungewissheit alles in uns. Satan will uns von der Entscheidung abhalten, unsere Berufung, die Gott für uns bestimmt hat, zu wählen. Satan zeigt uns alles, was wir verlassen müssten, um Gottes Berufung zu wählen. Und er zeigt uns alles, was wir annehmen müssten, um gemäß dem Willen Gottes zu leben. Satan lässt uns Angst haben vor dem, was wir verlassen sollen, und vor dem, was wir wählen sollen. Es braucht das Gebet, um mit Gott in Verbindung zu sein. Und es braucht die Wachsamkeit, um sich von Satan, der Sünde und den weltlichen Begierden fernzuhalten. Wenn wir beten, dann haben wir durch den Glauben die Sicherheit, dass Gott uns alles vergibt, was wir in der Vergangenheit gefehlt haben. Wir haben die Sicherheit, dass Gott uns im gegenwärtigen Moment beisteht und dass er uns hilft, alles zu meistern, was in der Zukunft auf uns zukommt. Die Heiligen haben sehr schwierige Aufgaben gemeistert, weil sie an Gott glaubten und ihrer Berufung treu blieben. In Gott gibt es keinen Zweifel, sondern nur Sicherheit, denn Jesus ist die Wahrheit, Johannes 14,6. Und wo die Wahrheit ist, da ist Sicherheit. Im Glauben haben wir die Sicherheit, dass Gott unsere Kraft ist. Der heilige Paulus sagt, alles vermag ich durch ihn, der mir Kraft gibt. Philipper 4,13. Der heilige Franziskus hat den jungen Mitbrüdern gesagt, dass sie keine Angst haben sollen, Gottes Berufung großzügig zu wählen. Wenn der Mensch im Glauben schwach ist, dann ist er auf sich allein gestellt, da ihm die Sicherheit Gottes fehlt. Wenn der Mensch das Leben aus eigener Kraft meistern muss, dann ist er sehr arm und schwach. Jesus sagt, getrennt von mir könnt ihr nichts vollbringen. Johannes 15,5. Genau diese Erfahrung machen die Menschen, wenn ihr Glaube schwach ist. Damit man Gottes Berufung annehmen kann, muss man demütig sein, auf das eigene Ich verzichten und den Zweifel durch den Glauben überwinden. Es braucht ein großes Vertrauen in Gott. Der heilige Augustinus hat vertraut, dass Gott ihm seine sündhafte Vergangenheit vergibt und ihn für eine große Aufgabe in der Kirche beruft. Er ist für uns ein großes Beispiel, was es bedeutet, die Berufung Gottes anzunehmen und den Zweifel durch den Glauben zu überwinden.
Vertraue auch du auf Gott, auf die Kirche, auf die demütigen Priester. Dein eigenes Ich hat dich schon so oft in die Irre geführt. Und du wurdest von deinen selbstgewählten Entscheidungen enttäuscht. Vertraue nicht auf dein eigenes Ich, sondern auf Gott, denn er ist deine einzige Sicherheit. Er enttäuscht dich nie. Sage voll Vertrauen zu Jesus. Mit dir werde ich es schaffen, die Berufung zu wählen, die du für mich von Ewigkeit her willst. Der heilige Franziskus von Assisi. Höchster, glorreicher Gott, erleuchte die Finsternis meines Herzens und schenke mir rechten Glauben, gefestigte Hoffnung und vollendete Liebe. Gib mir, Herr, das rechte Empfinden und Erkennen, damit ich deinen heiligen und wahrhaften Auftrag erfülle. Gebet vor dem Kreuzbild von San Damiano.

die Berufung, der Rettung zu dienen. Jesus ist auf die Welt gekommen, um uns Menschen zu retten. Im Johannesevangelium steht, Gott hat die Welt so sehr geliebt, dass er seinen einzigen Sohn hingab, damit jeder, der an ihn glaubt, nicht zugrunde geht, sondern das ewige Leben hat. Johannes 3,16. Der Glaube an Jesus verbindet uns mit der Rettung, die er uns am Kreuz erworben hat. Dieses Geschenk der Rettung hat Jesus der Kirche, seiner Braut, anvertraut. Die Kirche ist für uns Menschen das Sakrament der Rettung. Die Berufung zu leben, die Gott für uns bestimmt hat, bedeutet, dass man diese Berufung im Dienste der Kirche, mit der Kirche und für die Kirche lebt. Wer Gott liebt, folgt Christus und dient der Kirche. Sein Leben für die Kirche dahinzugeben, ist göttliche Berufung. Das schönste Geschenk, das die Kirche uns gibt, ist, dass wir am Leben des auferstandenen Christus teilhaben dürfen. Im Epheserbrief steht, Gott, der voll Erbarmen ist, hat uns, die wir infolge unserer Sünden tot waren, in seiner großen Liebe, mit der er uns geliebt hat, zusammen mit Christus wieder lebendig gemacht. Epheser 2, 4-5 Dieses neue Leben, das Christus uns schenkt, befähigt uns, unsere Berufung zu leben. Um der Kirche zu dienen, ist es wichtig, dass man keine Verbindung mehr hat zur Sünde, zu den weltlichen Begierden und somit zu Satan. Man kann nicht Christus dienen und zugleich verbunden sein mit Satan, der gegen das Reich Gottes kämpft. Du kannst dich entscheiden, auf die weltlichen Begierden zu verzichten, die so vergänglich sind, um den Himmel zu wählen, der ewig ist. Schaue nicht auf das, was du verlassen musst. Schaue vielmehr auf das, was du erhältst, wenn du die Berufung wählst, die Gott für dich bestimmt hat. Werde ein Mitarbeiter für die Kirche, wie die Heiligen, die nicht nur an ihre eigene Rettung gedacht haben, sondern auch an jene der Mitmenschen. Wie schön ist es, Jesus bei der Rettung der Menschen zu helfen, so wie es der heilige Pater Pio und viele andere getan haben. Wie sehr braucht die Welt heute Menschen, die der Rettung dienen, indem sie den Mitmenschen helfen, die Sünde zu verlassen und Christus zu wählen. Im Katechismus der katholischen Kirche lesen wir bei Nummer 808. Die Kirche ist die Braut Christi. Er hat sie geliebt und sich für sie hingegeben. Er hat sie durch sein Blut gereinigt. Er hat sie zur fruchtbaren Mutter aller Kinder Gottes gemacht.

die Heiligen Joachim und Anna. Es gibt zwei Genealogien, eine von Lukas, die andere von Matthäus. Der heilige Josef und Maria sind Nachkommen Davids, auch Jesus. Die Lesung spricht über die Heiligen, deren Gedächtnis nie ausgelöscht werden wird. Wir feiern heute Joachim und Anna. Vor allem die heilige Anna wurde von meiner Mutter sehr verehrt. Das Spezifikum dieser beiden Heiligen. Den Baum erkennt man an den Früchten. Jesus sagt im Evangelium, dass die Augen selig sind, weil sie dies gesehen haben. Joachim und Anna sind die Eltern der Mutter Gottes. Sie haben diesen Gnadenvorzug von Gott erhalten. Wir sollten Joachim und Anna sehr verehren, weil wir als Christen Kinder Gottes und Kinder der Mutter Gottes sind. Und die Mutter Gottes ist Kind von Joachim und Anna. Die Großeltern sind besonders verbunden mit den Enkelkindern. Jesus war das Enkelkind von Joachim und Anna. Maria ist Mutter Gottes, Mutter der Kirche. Joachim und Anna haben Jesus bestimmt umarmt und geküsst. Die Enkelkinder lieben die Großeltern sehr. Unser Herz ist voll Freude. Jesus sagt, dass jene selig sind, deren Augen dies gesehen haben. Was wird dann die Glückseligkeit in Fülle sein? Joachim und Anna sind nicht nur die Eltern Mariens und die Großeltern Jesu, sondern wir sind auch eingefügt in die Nachkommenschaft Jesu. Wir sind Kinder Mariens und Brüder Jesu. Wir sollen sehr glücklich sein, an dieser Seligpreisung Anteil zu haben. Das Fest der Heiligen Joachim und Anna ist ein wunderbares Fest, denn wir gehören zur Nachkommenschaft Jesu und Mariens. Jesus sagt zu Thomas, du glaubst, weil du gesehen hast, aber selig sind, die nicht sehen und doch glauben. Wir sollen zu diesen Seligen gehören. Wir sollen an Gott glauben, an Jesus, Maria, an die Kirche. Jesus und Maria sind der neue Adam und die neue Eva. Joachim und Anna sind die Vorläufer der gesegneten Generation, die mit Jesus seinen Anfang nimmt. Die Kirche zeugt beständig diese gesegnete Generation.

Sie hörten Ausschnitte von Predigten von Don Pierino Gaglione. 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

Preisen wir den Vater, den Sohn und den Heiligen Geist. Meine lieben Kinder, ich danke euch für euren Eifer und euren Glauben. Das Herz Jesu ist niemals stillgestanden, sondern schlägt unaufhörlich für euch alle. Beten wir gemeinsam. Mein Jesus, dein Herz schlägt auch für mich, der ich auf dich hoffe und an dich glaube. Auch heute, meine Kinder, verschwört man sich gegen das heiligste Herz Jesu. Aber Jesus liebt und liebt. Liebt auch ihr. Durch die Liebe werden die Herzen Jesu und Mariens triumphieren. Kinder, vertraut auf die Liebe Jesu und Jesus vertraut auf euch. Ich segne euch, Kinder. Botschaft der Königin der Liebe Sgio vom 26. Juni 1987. 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Auskunft erteilen gerne Urs und Trudi Meier-Koch. Die Telefonnummer 062 756 28 22. 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

Liebe Hörerinnen und Hörer von Radio Gloria, ganz herzlich willkommen. Jesus sagt, wenn jemand mich liebt, wird er an meinem Wort festhalten. Das werde ich an mir heute versuchen, an seinem Wort festhalten. Und dazu werde ich mir betrachten das Markus-Evangelium, Kapitel 12, 18 bis 27. In jener Zeit kamen einige von den Sadduzäern, die behaupteten, es gebe keine Auferstehung, zu Jesus und fragten ihn: Meister, Mose hat uns vorgeschrieben, wenn ein Mann, der einen Bruder hat, stirbt und eine Frau hinterlässt, aber kein Kind, dann soll sein Bruder die Frau heiraten und seinem Bruder Nachkommen verschaffen. Es lebten einmal sieben Brüder. Der erste nahm sich eine Frau, und als er starb, hinterließ er keine Nachkommen. Da nahm sie der zweite, auch er starb, ohne Nachkommen zu hinterlassen, und ebenso der dritte. Keiner der sieben hatte Nachkommen. Als letzte von allen starb die Frau. Wessen Frau wird sie nun bei der Auferstehung sein? Alle sieben haben sie doch zur Frau gehabt. Jesus sagte zu ihnen: Ihr irrt euch, ihr kennt weder die Schrift noch die Macht Gottes. Wenn nämlich die Menschen von den Toten auferstehen, werden sie nicht mehr heiraten, sondern sie werden sein wie die Engel im Himmel. Dass aber die Toten auferstehen, habt ihr das nicht im Buch des Moses gelesen, in der Geschichte vom Dornbusch, in der Gott zu Moses spricht: Ich bin der Gott Abrahams, der Gott Isaaks und der Gott Jakobs. Er ist doch nicht ein Gott von Toten, sondern von Lebenden. Ihr irrt euch sehr. Evangelium unseres Herrn Jesus Christus. Lob sei dir, Christus.

Die Frage der Sadduzäer an Jesus, wessen Frau sie sein wird, diese Frau, die sieben Männer hatte, das ist eine gute Frage. Wie es im Himmel einmal sein wird, wie das Zusammenleben dort ist, das kann ich Ihnen auch nicht genau sagen. Aber irgendwie habe ich mir doch überlegt, dass im Himmel diese Frage, wem gehöre ich oder was gehöre ich, denke, die ist dann nicht mehr so wichtig. Ist ja eine sehr irdisch eingestellte Frage, die Sie da haben. Wem gehöre ich? Dieses Besitzdenken, das wir hier auf Erden haben, oder dieses enger gesehene Zusammengehörigkeitsverständnis. Ich denke, dass das dort im Himmel viel weiter sein wird. Es ist doch auch Jesus, der uns das schon hier auf Erden zeigen will. Er möchte uns zeigen, dass wir eigentlich eine große Menschheitsfamilie sind, dass alle Menschen unsere Brüder und Schwestern sind und dass eigentlich eines schon jetzt auf Erden nur wirklich wichtig ist, nämlich dass wir Gott gehören. Von ihm sind wir geschaffen, mit ihm sind wir berufen, durch das Leben zu gehen und in unseren Herzen brennt die Hoffnung, auf ewig bei ihm zu sein. Ganz Gott zu gehören, ganz in seinen väterlichen Händen geborgen zu sein, in seiner unendlich großen Liebe ewige Ruhe finden, ewigen Frieden, ewige Freude. Dort wird diese neue Dimension des Reich Gottes sicher auch aufblühen, diese Dimension, dass wir eine ganz neue Sicht haben der Dinge, die unsere menschliche Sicht, rein menschliche Sicht, sicher in weitem übertrifft. Eben diese Sicht, dass wir vielmehr uns als ein großes Ganzes sehen, in Wahrheit die Mitmenschen lieben und in der Liebe vereint sind dort bei dem einen Gott. Im Matthäusevangelium ist uns diesbezüglich eine kleine Hilfe gegeben, wo nämlich Jesus im 25. Kapitel sagt, dass dort im Himmel der belohnt wird, der dem Nächsten, der hungrig war, zu essen gibt, dem, der durstig war, zu trinken gab, der ohne Kleidung war, Kleidung gibt, dem Obdachlosen aufnimmt, den Gefangenen besucht, den Kranken besucht und so vieles mehr. Das ist doch das wahre Verständnis des Reich Gottes, dass wir den Mitmenschen annehmen, in seiner Not ihm beistehen, dass wir uns als diese große Menschheitsfamilie verstehen. Und das ist sicher auch im Ehebund sehr wichtig. Oft ist es ja so, dass die Menschen, die einem am nächsten sind, dass man dies oft auch vielleicht wie fast ein wenig vergisst, übersieht oder sich halt im Alltag so sehr daran gewöhnt, dass diese Menschen so nahe sind und doch sind es genau jene Menschen, die uns am nächsten sind, jene, denen wir die größte Liebe zeigen müssen, die Liebe beweisen müssen. Und das ist sicher auch eine große Freude im Himmel, dass wir diese Liebe mitnehmen dürfen. Die Liebe zu unseren Ehepartnern, zu den Mitmenschen auf der Erde, die krank, hungrig, durstig, obdachlos, ohne Kleidung sind. Wollen wir heute Christus beten, dass wir in diese neue Dimension des Reiches Gottes hineinkommen mit unseren Herzen, dass wir schon jetzt von der engen Sicht befreit werden, wem oder was gehöre ich, sondern dass wir uns immer wieder auf das eine Wichtige konzentrieren. Wir gehören Gott, wir sind sein Eigentum und in dem Sinn sind wir alle Geschöpfe, eine Einheit sind alle seine Kinder, seine Brüder, seine Schwestern und diese Einheit zu leben schon heute, die Einheit, die eben viel größer sein sollte, als wir sie oft leben, die Einheit, die wirklich universal gültig sein soll. Wollen wir dazu Gottes Segen erbitten. Der Herr sei mit euch und mit deinem Geiste. Es segne und behüte euch der allmächtige und barmherzige Gott, der Vater und der Sohn und der Heilige Geist. Amen.

0: Wort ist Fleisch geworden
1: und hat unter uns gewohnt.
0: Gegrüßt seist du, Maria, voll der Gnade, der Herr ist mit dir. Du bist gebenedeit unter den Frauen und gebenedeit ist die Frucht deines Leibes, Jesus.
1: Heilige Maria, Mutter Gottes, bitte für uns Sünder, jetzt und in der Stunde unseres Todes. Amen.
0: Bitte für uns, o heilige Gottesgebärerin,
1: auf dass wir würdig werden der Verheißungen Christi.
0: Wir bitten dich, o Herr, gieße deine Gnade in unsere Herzen ein. Durch die Botschaft des Engels haben wir die Menschwerdung Christi, deines Sohnes, erkannt. Führe uns durch sein Leiden und Kreuz zur glorreichen Auferstehung. Darum bitten wir durch ihn, Christus, unseren Herrn.
1: Amen.
0: Herr, gib den armen Seelen die ewige Ruhe.
1: Und das ewige Licht leuchte ihnen.
0: Lass sie ruhen in Frieden.
1: Amen.
0: Beten wir noch für unseren Papst. Vater unser im Himmel, geheiligt werde dein Name, dein Reich komme, dein Wille geschehe wie im Himmel so auf Erden.
1: Unser tägliches Brot gib uns heute und vergib uns unsere Schuld, wie auch wir vergeben unseren Schuldigern. Und führe uns nicht in Versuchung, sondern erlöse uns von dem Bösen.
0: Gegrüßt seist du, Maria, voll der Gnade, der Herr ist mit dir. Du bist gebenedeit unter den Frauen und gebenedeit ist die Frucht deines Leibes, Jesus.
1: Heilige Maria, Mutter Gottes, bitte für uns Sünder, jetzt und in der Stunde unseres Todes. Amen.
0: Ehre sei dem Vater und dem Sohn und dem Heiligen Geist.
1: Wie im Anfang, so auch jetzt und alle Zeit und in Ewigkeit. Amen.

Hörerinnen, liebe Hörer, heute am 3. Juni ist der Gedenktag vom heiligen Karl Lwanga und seinen Gefährten. Und einer von diesen Gefährten war der Matthias Mulumba. Das ist übrigens mein Namenspatron. Und zwar hat das den einfachen Grund, dass meine Mutter vor meiner Geburt beeindruckt war bei der Heiligsprechung von dem Matthias. Und der ist eben in der Rede vom Papst Paul VI. Ist der eigens erwähnt worden. Und so habe ich dann den Namen Matthias bekommen, der ja auch ein Name ist von einem Apostel, aber eben vor allem wegen dem Matthias Mulumba. Die Märtyrer Karl Wanga und Matthias Mulumba und noch viele mehr, die sind hingerichtet worden auf ganz grausame Art und Weise. Im Jahr 1886. Also das war ein Moment gewesen. Also der König von Uganda, also dort von dieser Region, wo sie dann hingerichtet worden sind, der war eigentlich tolerant gewesen gegenüber den Christen, anfänglich als Muslim. Aber wo die Christen dann angefangen haben, eben eine Moral zu pflegen, wie es am christlichen Glauben entspricht, hat er sich dann gegen die Christen gerichtet. Also es ist darum gegangen, dass homosexuelle Praktiken an dem Hof geübt worden sind, wo die Pagen, also die Diener vom König, die männlichen Diener, wo die eben auch dazu gebracht worden sind, um mit dem König dann sexuelle Akt zu haben. Und dort hat Matthias Mulumba dann noch eins oben drauf gegeben, kann man sagen, wo er sich vom Islam zum Christentum bekehrt hat. Hat er dann sich für eine von seinen Frauen entschieden, wo er dann nachher nur noch als einzige Ehefrau dann hat. Also ein Leben in einer ehelichen Keuschheit, wie man das kann sagen, also dass er wirklich dann seiner Frau treu war. Und das ist dann auch König viel geworden. Also dass eine Gruppe ist von Menschen, die ganz neue

0: hineingebracht haben und eben auch in die Gewohnheiten von dem Königshaus von homosexuellen Praktiken, die ja nicht unbedingt im Islam zuhause sind, aber es ist halt dann vom König her so praktiziert worden. Und ich denke, der Matthias Molumba hat eine grosse Bedeutung für unsere Zeit. Er ist ja besonders grausam hingerichtet worden, gerade eben auch wegen seiner Reinheit. Das hat irgendwie der König noch besonders aufgestachelt. Also die anderen sind alle zusammen am 3. Juni hingerichtet worden und er ist schon am 30. Mai grausam gemartert worden und ist dann einfach neumann in einen Sumpf hineingerührt worden, wo er elendlich ist, gestorben ist. Also man hat ihm sogar dann noch die Arterien zugeschnürt, damit er nicht verblühtet, damit er noch länger muss leiden. Also es ist ihm da wirklich ganz, ganz übel zugefügt worden. Also der König hat sich richtig gefreut, den Mann gesehen zu leiden, für das, dass er standhaft geblieben ist, nicht nur im Glauben, sondern auch in seiner Moral. Die anderen sind verbrannt worden und zwar hätten sie müssen abschwören, zu beten. Das ist sehr interessant. Also es ist nicht unbedingt darum gegangen, dass der König sie gezwungen hätte zu Handlungen, die nicht moralisch sind, sondern er hat sie wollen zwingen, zum am Gebet abzuschwören. Der König hat natürlich gemerkt, dass das Gebet ihnen die Kraft gibt, eben in einer Art und Weise zu leben und eben auch standhaft zu bleiben im Glauben, weil sie eben durch die Verbindung mit Gott dann haben können auch die Standhaftigkeit erwerben. Eine Standhaftigkeit, die weit über das hineingeht, was normalerweise Menschen als Standhaftigkeit an den Tag legen können. Und somit ist eigentlich der Matthias Molumba ein leuchtendes Vorbild, ist auch besonders verehrt als Patron von der Familie. Und da, denke ich, ist in der heutigen Zeit sehr, sehr wichtig, dass wir die Familie stärken. Also die Toleranz, die man so heutzutage übt gegenüber Andersdenkenden, die nicht mehr die traditionelle Familie als Normalität hinnehmen, die Toleranz führt letztlich dazu, dass man Familie dann bedrängt wird. Also die Familie kommt unter Bedrängnis, weil sie nicht mehr als normal angesehen wird. Und wenn die Familie keine besondere Recht mehr hat, dann gibt es viele Probleme. Also dann die gemeinsame Kindererziehung, also dass zum Beispiel die Frau die Heim ist, zu den Kindern schaut und der Mann geht arbeiten und dann den Lohn reinbringt. Wenn das grundsätzlich in Frage gestellt wird, dann wird das auch irgendwie am Rand geschoben. Und somit wird das Fundament von unserer Gesellschaft erschüttert. Also da gilt es auch, dass wir dem Sorge haben, dass wir den christlichen Wert Sorge haben. Gott hat den Menschen geschaffen als Mann und Frau und aufeinander zugeschaffen. Oder es gibt dann in der Welt eigentlich auf der einen Seite das zölibatäre Leben, wo ich sage, Gott allein genügt. Und dann gibt es das Leben eben in der Familie, wo Mann und Frau eine Einheit sind. Eine Einheit, eine körperliche Einheit, die dann auch eine geistige Einheit umfasst natürlich und eben dann auch als Frucht die Kind hervorbringt. Also das eigentlich das, was in der ganzen Natur ist, also das ist ja nicht etwas irgendwie nur für die Menschen, sondern überall sieht man weiblich, männlich, das gibt es sogar bei den Pflanzen, wo das männliche, die weibliche Blume oder der weibliche Baum tut, bestäuben. Also weiblich und männlich und dann eben die fruchtbare Beziehung zueinander in Treue und eben in einer Ausschließlichkeit, wie das eben der Matthias Molumba gelebt hat. Die Pagen und auch der Anführer von diesen Pagen, der heilige Karl Wanga, die sind relativ jung gewesen, also der Karl Wanga noch keine 30 Jahre alt, also das sind junge Burschen gewesen, unter der Führung von dem ebenfalls noch jungen Mann Karl Wanga, wo ihr das Leben hingegeben haben. Während der Matthias Molumba ist eigentlich wegen dem Bau vom Königspalast dort hergekommen. Und er ist ja eigentlich tätig gewesen als Richter oder als Richterassistent, als bekannt, als gerechter, starker Mann und hat dann eben auch noch zusätzlich die jungen Männer ermutigt zur Enthaltsamkeit, zur Reinheit, zur speziell erwähnt worden, nebst den Karl Wanga. Die anderen werden nicht wirklich namentlich erwähnt, weil er eben auch eine eigene Position hatte und eben auch ein eigenes, besonders grausames Martyrium. So möchte ich Ihnen jetzt sagen geben, dass Sie Kraft haben, der heutigen gesellschaftlichen Strömung standzuhalten. Wir müssen ja nicht unbedingt die Strömung aufhalten, das können wir auch nicht, aber wir müssen standhaft sein. Das heisst, die Toleranz besteht darin, dass wir jemanden nicht umbringen, weil er anders lebt oder anders denkt, dass wir jemandem, wenn jetzt irgendjemand da ins Pfarrhaus kommt und einen Kaffee möchte, dann kommt der genau den gleichen Kaffee über, mit den genau gleichen Bohnen, aus der gleichen Maschine, mit der gleichen Milch, dem gleichen Zucker, auch wenn er ein anderes Leben führt, als das mein Ideal entspricht mit meinen Ansichten über Familie und über Zölibat. Er kommt genau, das ist Toleranz. Aber wegen dem muss ich mich nicht seiner Meinung annähern. Wegen dem kann ich weiterhin meine Meinung vertreten und sagen, Familie ist das Fundament von der Gesellschaft und dass die ausschließliche Beziehung von einem Mann und einer Frau ist auch das Fundament von der Familie und ist auch der Ort, wo das religiöse Leben optimal weitergegeben wird. Da möchte ich Ihnen also jetzt sagen geben, der Herr sei mit euch.
1: Und mit deinem Geiste.
0: Ich segne euch, der allmächtige Gott, führe und leite euch in euren Gedanken, in euren Gebeten, Worten und Werken und bewahre euch vor den Anfechtungen des Bösen, der Vater und der Sohn und der Heilige Geist.
1: Amen. Ganz einen herzlichen Dank, Dekan Matthias Rey, für sein priesterliches Segen, für das Beten vom Angelos mit uns und für die eindrücklichen Worte über den ugandischen Märtyrer Matthias Wolumba. Ihnen allen jetzt einen guten Mittag.

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1: Papst Leo XIV. Nennt eine Laien zur Präfektin des Kommunikationsdikasteriums. Maria Montserrat Alvarado ist derzeit als Präsidentin und operative Direktorin von EWTN News tätig. Sie wird Paolo Ruffini im November ablösen, um den von Papst Franziskus angestoßenen Prozess der Reform und Erneuerung weiterzuführen.
2: In Mexiko-Stadt geboren, hat Alvarado akademische Titel an der Florida International University und der George Washington University erworben. Von 2009 bis 2023 hatte sie Führungspositionen beim Beckett Fund for Religious Liberty inne, wo sie sich mit verschiedenen Initiativen für die Verteidigung der Religionsfreiheit und die Förderung von Menschenwürde eingesetzt hat. Seit 2023 ist sie Präsidentin und operative Direktorin von EWTN News, der journalistischen Sektion des Eternal World Television Network, einem Partnersender von Radio Vatikan. EWTN News zeichnet für die internationalen Medienplattformen verantwortlich, die Inhalte in 7 Sprachen über Fernsehen, Radio, Printmedien, digitale Medien und soziale Medien produzieren. Mit der Nominierung von Alvarado führt Papst Leo XIV. Den von Papst Franziskus angestoßenen Prozess der Reform und Erneuerung der römischen Kurie weiter, in dessen Verlauf gläubigen Laien, Männern wie Frauen, Verantwortungs- und Führungspositionen im Dienst der Universalkirche anvertraut wurden. Alvarado ist die erste Frau, die keinem religiösen Orden angehört, die zur Präfektin eines Dikasteriums des Heiligen Stuhls ernannt wurde. Das Dikasterium, das von Papst Franziskus am 27. Juni 2015 im Rahmen der Kurienreform eingerichtet wurde, verantwortet die Kommunikationssysteme des Heiligen Stuhls, darunter Vatican News, Radio Vatikan, L'Osservatore Romano, Vatican Media, den Pressesaal des Heiligen Stuhls, die Vatikanische Verlagsbuchhandlung Leff, die Vatikanische Druckerei Typografia Vaticana sowie die Vatikanische Filmothek. Über die ihm anvertrauten operativen und technischen Funktionen hinaus vertieft und entwickelt das Dikasterium auch die theologischen und pastoralen Aspekte der kirchlichen Aktivitäten auf dem Feld der Kommunikation. Alvarado folgt auf Paolo Ruffini, den Papst Franziskus 2018 als ersten Laien zum Präfekten eines Dikasteriums der römischen Kurie ernannt hatte und der im kommenden Oktober 70 Jahre alt wird. In einer Erklärung nach der Bekanntgabe ihrer Ernennung hat Alvarado betont, auch wenn diese Ernennung unerwartet kommt, nehme ich sie mit dem ehrlichen Wunsch an, dem Heiligen Vater am Beginn seines Pontifikates zu dienen. Für Radio Vatikan, Christine Seuss.
1: Papst Leo XIV. Hat mit einem am 1. Juni erlassenen Chirographen die Errichtung der Stiftung Fratello Sole verfügt. Die Neugründung dient der praktischen Umsetzung einer Rechtsverordnung, die bereits am 21. Juni 2024 durch Papst Franziskus auf den Weg gebracht worden war. Ziel der Maßnahme ist es, die Energieversorgung des Staates der Vatikanstadt sowie der angeschlossenen Institutionen langfristig auf eine nachhaltige Basis zu stellen. Die Stiftung erhält den Status einer öffentlich-rechtlichen vatikanischen Person mit eigener Vermögensverwaltung und administrativer Autonomie. Ihr operativer Schwerpunkt liegt in der extraterritorialen Zone von Santa Maria di Galeria. Dort soll eine sogenannte agrivoltaische Anlage entstehen, die neben der Versorgung der bestehenden Radiostation den gesamten elektrischen Energiebedarf der Vatikanstadt decken wird. Grundlage für das Vorhaben bildet ein bilaterales Abkommen zwischen dem Heiligen Stuhl und der Republik Italien, welches am 31. Juli 2025 unterzeichnet wurde und am 27. Mai 2026 in Kraft getreten ist. Sport ist weit mehr als körperliche Betätigung. Er schafft Begegnungen, fördert Freundschaften und vermittelt Werte, die weit über das Spielfeld hinausreichen. Diese Botschaft steht im Mittelpunkt des jüngsten Gebetsvideos von Papst Leo, in dem er den Sport als Ort der Gemeinschaft, des Friedens und der Geschwisterlichkeit beschreibt.
3: In seinem monatlichen Gebetsanliegen befasst sich Papst Leo mit einem Thema, das ihm selbst sehr am Herzen liegt, dem Sport. In seiner Videobotschaft, die der Vatikan an diesem Dienstag veröffentlichte, erinnert der Pontifex daran, dass sportlicher Erfolg nicht allein im Sieg liegt, sondern in Gemeinschaft, Respekt und der Erfahrung, Teil eines größeren Teams zu sein.
4: Lord of Life, we thank you for the gift of sport.
3: Zu Beginn des Videos, in dem sich Papst Leo auf Englisch an die Gläubigen wendet, dankt er dem Herrn des Lebens für das Geschenk des Sports. Für diejenigen, die Gott durch körperliche Betätigung verherrlichen, für die Freundschaften, die auf dem Spielfeld entstehen und für die Freude am gemeinsamen Spiel.
4: You teach us that in life, as in the game,
3: der Herr lehre uns, dass im Leben wie im Spiel niemand sich allein retten kann, so der Papst. Wir brauchen die anderen, um zu wachsen, um Respekt zu lernen, Grenzen zu überwinden und gemeinsam die errungenen Siege zu feiern.
4: The victories we achieve.
3: Die Vorstellung vom Sport als Werkzeug des Friedens hat eine jahrhundertealte Tradition. Ihre Wurzeln reichen bis zu den Olympischen Spielen der Antike zurück. Bereits im 9. Jahrhundert vor Christus wurde in Griechenland der sogenannte Olympische Frieden vereinbart. Diese Waffenruhe zwischen häufig verfeindeten Stadtstaaten sollte Athleten und Besuchern eine sichere Teilnahme an den Spielen ermöglichen. Sport wurde damit zu einer Brücke für Dialog und friedliches Zusammenleben. So spricht sich auch der Papst in seinem Gebet gegen eine Kultur der sinnlosen Rivalität aus. Der Sport solle eine Schule der Geschwisterlichkeit sein, ein Ort der Begegnung statt der Ausgrenzung, ein Weg des Friedens und nicht der Gewalt.
4: May those who play, train or cheer.
3: Daher ginge es auch darum, im Sport eine universelle Sprache zu entdecken, die Kulturen einander näher bringt, Völker vereint und Respekt, Solidarität und persönliches Wachstum sät. In seinem Gebet zeichnet der Papst ein Bild eines Sports, der nicht trennt, sondern verbindet, in dem Fairness, Respekt und Zusammenhalt Werte sind, die auf dem Spielfeld gelernt und in die Gesellschaft hineingetragen werden können.
4: Lord Jesus, may every sport become a parable of life lived with you.
3: Herr Jesus, lass jede Sportart ein Gleichnis für ein Leben mit dir sein, indem wir mit Engagement und Freude zusammenarbeiten, demütig in der Niederlage leben und dankbar für den Sieg, den du uns in deiner Auferstehung schenkst. Möge uns niemals dein Geist fehlen, der uns zu einem einzigen Team macht, vereint mit dir, um Gemeinschaft und Geschwisterlichkeit in der Geschichte aufzubauen.
4: To build communion and fraternity in history. Amen.
3: Für Radio Vatikan, Birgit Pottler.

0: Sie hören jetzt aus dem Tagebuch von der Schweizer Heiligen, der Schwester Maria Bernarda Büttler. Das Buch hat herausgegeben, der emeritierte Pfarrer aus Keusch. Die Sprecherin ist Nicole Meru.
1: 21. Vieles erhoffe ich heute von dir. Im Juni 1922 beschreibt Maria Bernarda Heft 21. Der Monat Juni ist der besonderen Verehrung des heiligsten Herzens Jesu geweiht. In diesem Heft zeichnet sie für ihren Beichtvater ausschließlich die Betrachtungen auf, die sie zu jedem Tag eigens dafür anstellt. Sie lässt bei diesen Gedanken immer auch wieder Worte von Schwester Benigna Consolata Ferrero zum Vertrauen in die barmherzige Liebe Gottes einfließen, und das aus dem Grund, weil deren Verbreitung und Umsetzung damals weltweit durch Bischöfe gefördert wurde und Maria Bernarda davon sehr angetan war. Das ist der Grund, dass sie für dieses eine Mal von der kirchlichen Ordnung abweicht, nur anhand von Texten der Heiligen Schrift zu betrachten, was bei ihrer Seligsprechung als kritischer Punkt angemerkt wurde, in den Pars Defensiva aber verteidigt und geklärt werden konnte. Ich liebe die armen Sünder so sehr. Wir greifen hier nur eine Betrachtung der heiligen Maria Bernarda heraus, und zwar jene vom 23. Juni 1922, der sie ein Wort von Schwester Benigna Consolata Ferrero voransetzt. Benigna, ich liebe die armen Sünder so sehr. O Barmherzigkeit über alle Barmherzigkeit, heute ist Herz Jesu fest. Das ist so recht der Tag der Barmherzigkeiten dieses gnadenvollen Herzens. Wie vieles erhoffe ich heute von dir. Sündige Seelen ohne Zahl musst du heute retten, bekehren, durch die süße Kraft deines Herzens, das im Erbarmen nie ermüdet. O allmächtiges Herz meines Erlösers, du darfst mein Vertrauen nicht zu Schanden werden lassen. Gib heute, am Fest unserer Freude und Wonne, deinem himmlischen Vater Seelen unzähliger Sünder, Kinderseelen ohne Zahl. Dein Herz will ich heute verehren durch 100 Akte der Anbetung, durch 100 Akte der Dankbarkeit, durch 100 Fürbitten zur Bekehrung und durch Treue gegen die Gnade und durch feste Beherrschung der äußeren Sinne. In dieser kurzen Betrachtung drückt sich ihr kühnes Vertrauen in die barmherzige Liebe Gottes aus, wie sie diese von Anfang ihres Lebens an immer wieder in geistigen Bildern und Worten erkannt und ihren Schwestern verkündet hat. Jesus spricht: Kommt alle zu mir, die ihr euch plagt und schwere Lasten zu tragen habt, ich werde euch Ruhe verschaffen. Matthäus 11, 28.

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1: Gedanke von Don Iberino Gaglione vom 7. Juni 2023. Jesus wird seinen Frieden in unsere Herzen legen, damit wir mit allen in Frieden sind, mit Gott und mit den Menschen, auch mit den Sündern. Die große Verheißung des heiligsten Herzens Jesu. Als Jesus der heiligen Margareta Maria Alacoque erschien, gab er allen Menschen die folgenden Verheißungen. Die zweite Verheißung: Ich werde den Frieden in ihre Familien bringen und ihn bewahren.

Herzlich willkommen bei Radio Gloria, heisst sie Claudia Baumeler. Heute Mittwoch, der 3. Juni 2026. Wir sind in der 9. Woche vom Jahreskreis und Kirche feiert heute den heiligen Karl Wanga und seine Gefährten, Märtyrer in Uganda. Wir freuen uns, dass Sie eingeschaltet haben. Und jetzt schauen wir miteinander, was das Tagesprogramm für Sie bereit hat. Am 1 aus dem Schatz der Kirche. Am Viertelabend im Kalenderblatt der heilige Karl Wanga und seine Gefährten. Am 13:30 himmelwärts. Geistliche Sprossen für die Himmelsleiter. Am 2 Glaubensspiegel. Monsignore Dr. Rudolf Michael Schmitz redt über das Sakrament der Kirche. Diesmal über die heilige Eucharistie. Am 3 Gebetstund. Wir beten den Barmherzigkeitsrosenkranz und die sieben Vater unser. Am 4. Radio Vatikan Nachrichtenmagazin. Am 4:30 Glaubenskurs. Einführung in das Neue Testament mit Dr. Peter Ecker. Am 5:30 Kalenderblatt. Der heilige Karl Wanga und seine Gefährten. Am 5:15 aus dem Schatz der Kirche. Am 6. Radio Vatikan Nachrichtenmagazin. Am 6:30 überträgt man die Heilige Messe aus der Gebetsstätte Wigratsbad. Wir übertragen über das KTV. Am 7:30 sind unsere Kinder an der Reihe mit ihrer Kindersendung Kids Ahoi. Heute ist die Geschichte, die ihr hört, über ein eucharistisches Wunder. Und die heisst Hostie über dem Feuer. Am 8. musikalische Abendspaziergänge mit Simon Dach. Im Jahreskreis. Am 9. beten wir den Rosenkranz und am 9:45 komplett das Nachtgebet der Kirche. Ab der 10. bis am Morgen um 6. ist das Nachtprogramm für Sie aufgeschaltet. Sie hören Wiederholungen von Sendungen vom Tag, Gebet, viele kurze Gedanken dazwischen gestreut und Musik. Morgen feiern wir das Hochfest des Leibes und Blutes Christi, Frontlichnam. In allen, ein reich gesegnetes, frohes Frontlichnamfest. Es grüßt Sie herzlich, Ihres Radio Gloria Team.

Nie wieder Krieg. Dieses Gebet betete Papst Johannes Paul II. 1991 direkt vor dem Kriegsbeginn gegen den Irak. Wir beten mit ihm. Gott unserer Väter, groß und voll Erbarmen, Herr des Friedens und des Lebens, du Vater aller Menschen, du hegst Pläne des Friedens und nicht des Leides. Du verdammst die Kriege und brichst den Stolz der Gewalttäter. Du hast deinen Sohn Jesus gesandt, um den Menschen in nah und fern den Frieden zu verkünden, um die Menschen aller Rassen und Völker in einer einzigen Familie zu vereinen. Höre den einmütigen Aufschrei deiner Kinder. Höre auf die dringende Bitte der ganzen Menschheit. Nie wieder Krieg, dieses Abenteuer, aus dem es kein Zurück mehr gibt. Nie wieder Krieg, diese Spirale von Trauer und Gewalt, eine Bedrohung für alle Geschöpfe, im Himmel, zu Wasser und zu Land. In Gemeinschaft mit Maria, der Mutter Jesu, bitten wir dich nun, sprich zu den Herzen derer, die Verantwortung tragen für das Schicksal der Völker. Halt auf die Logik der Rache und Vergeltung. Ermögliche durch deinen Heiligen Geist neue Lösungen, großmütige und ehrenvolle Gesten des Friedens. Eröffne Räume des Dialogs und geduldigen Wartens, die fruchtbarer sind als überstürzte Kriegstermine. Gib unsere Zeit Tage des Friedens. Nie wieder Krieg. Gebet des heiligen Papstes Johannes Paul II.

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2: Grüezi miteinander, liebe Hörerfamilie von Radio Gloria. Am Mikrofon ist Monika Neiger. Ich werde Ihnen heute ein weiteres Kapitel aus dem Büchlein vorlesen, mit dem Titel Für Ermüdete. Es ist ein Thema, das uns alle angeht. Der Herausgeber des Büchleins ist der Verlag Grafokommers von Salzburg. Der Autor ist Tomislav Ivancic. Er ist verstorben 2017. Er war Priester und Professor an der Katholisch-Theologischen Fakultät in Zagreb und er hat die Seelsorgemethode Hagiotherapie entwickelt. 2004 ernannte ihn Papst Johannes Paul II zum Mitglied der Internationalen Theologenkommission, die vom Vorsitzenden der Glaubenskongregation damals, Johannes Kardinal Ratzinger, geleitet wurde. Viel Freude bei der Lesung. Das Kapitel heißt »Ununterbrochen zu arbeiten zeugt von Gottlosigkeit«. Damit sich der Mensch erholen kann, muss er umkehren. Es ist unmöglich, von der Arbeit zu lassen,

denn um sich zu erholen, ist es notwendig, zur Arbeit zu sagen, genug jetzt. Danach muss man aber unbedingt weit weg von allem gehen, um Ruhe zu suchen und einen Ort sich selbst wiederzufinden. Nimm vielleicht deine Sportrequisiten mit. Verabrede dich mit Freunden zu irgendeinem Spiel oder nimm ein gutes Buch zur Hand oder mach einen Spaziergang. Höre dem Gesang der Vögel zu. Beobachte, was um dich herum geschieht, bis es deiner Seele endlich gelingt, alles das, was da lebt, wirklich zu hören. Doch auch wenn du deinen Arbeitsplatz verlässt und aus dem Haus gehst, wirst du noch immer mit Arbeit befasst sein, in deiner Fantasie. Wird die eine oder andere Aufgabe, die noch zu erledigen wäre, wiederkehren und das Geld, das du noch zu brauchen meinst. Die Arbeit wird mit dir mitgehen wie ein zudringlicher Verführer, der dich in Unruhe versetzt. Wenn du nicht standhaft bleibst, wirst du darauf hereinfallen und glauben, dies sei jetzt der geeignete Augenblick, alles zu analysieren, was du getan hast, oder das noch zu Erledigende zu planen und es mit deinen Freunden, mit denen du gerade ausgehen wolltest, zu besprechen. Gerade dann bist du der Versuchung erlegen. Das ist es, was dich zugrunde richtet, was deine Erholung, aber gleichzeitig auch deine Arbeit zunichte macht. Wenn du dich nämlich nicht erholst, wirst du nicht fähig sein, richtig zu arbeiten. Wenn du nicht entsprechend arbeiten kannst, nimmst du dir damit auch die Fähigkeit, dich zu erholen. Dann beginnt die Arbeit zu einer Krankheit für dich zu werden. Sie wird dann dein Lebensgefüge zerstören und deinen Tod verursachen. Es ist eine Tatsache, dass jemand, der sich erholt, bevor er zu arbeiten beginnt, bis zu 70% mehr leistet als einer, der wochenlang ohne Erholung durcharbeitet. Wenn du über einen längeren Zeitraum, Samstag, Sonntag, Feiertag arbeitest, wirst du merken, dass immer mehr Unerledigtes übrig bleibt und du eigentlich weniger Arbeit getan hast. Angst wird sich dann in dich einschleichen. Du wirst am Morgen im Bedrängnis erwachen und dich am Abend ebenso niederlegen, weil vereinbarte Termine auf dich warten, weil du Angst hast, dass du mit der Arbeit nicht fertig wirst, dass sie dir misslingt. Aber in Wirklichkeit überfordert dich nicht die viele Arbeit, noch sind es die Termine, die dich plagen. Eigentlich ist es nur die Müdigkeit, die sich in dich eingenistet hat, die dir ständig vorsagt, du kannst das alles unmöglich schaffen. Auf diese Weise ist eine Krankheit in dich eingegangen, ein schwerer Albtraum. Und diese Krankheit kann dich sogar zum Selbstmord treiben. Bei vielen Menschen manifestiert sich diese Bedrängnis als Herzinfarkt oder als eine andere organische Krankheit. Sie wurde aber verursacht durch die Müdigkeit, wo sie nicht bereit waren, sich die nötige Erholung zu gönnen. Damit wir jeden Tag fest entschlossen zu unserer Umkehr stehen können, ist es notwendig, den Werten im Leben den rechten Platz einzuräumen. Dein Leben besteht nicht in dem, was du hast, sondern in deiner inneren Zufriedenheit und in Ruhe. Du wirst deinen Mitarbeitern ihren gerechten Unterhalt nicht dadurch sichern können, dass du ohne Ende arbeitest, sondern viel eher dadurch, dass du dich auf vernünftige Weise erholst, damit dein Gehirn dir Eingebungen vermitteln und Lösungen zeigen kann, die du ohne Erholung nie hättest wahrnehmen können. Der Erfolg deiner Arbeit oder deines Unternehmens hängt nicht davon ab, dass du pausenlos arbeitest oder Pläne entwickelst, sondern von deiner Verbundenheit mit Gott, der dir immer neue Wege zeigt. Er wird dich an der Hand nehmen und dich auf andere Gesichtspunkte, neue Arbeitsmethoden aufmerksam machen. Und er wird dir Menschen an die Seite geben, um dir zu helfen, wo du es am wenigsten erwartest. Pausenlos zu arbeiten zeugt von Atheismus. Du hast dann das Gefühl, es gibt gar keinen Gott. Du musst alles alleine bewältigen. Und wenn du das oder jenes nicht machst, dann gehst du zugrunde. Und es gibt keinen Himmel, der auf dich wartet. Und Anerkennung von den Menschen findest du nicht. So verlierst du den Glauben und mit ihm die Hoffnung und die Zukunft. Die Arbeit kann auf diese Weise zur Sklaverei werden, zu einem gottlosen, inhumanen Werk und zum Gegenteil von dem, was Arbeit sein sollte.

Arbeit ist eine freudbringende Angelegenheit. Sie ist der Raum für neue Inspirationen. Sie ist für jemand, der erholt in Ruhe und mit neuer Befähigung an sie herangeht, ein wunderbares Spiel. Darum sei klug, wenn du die meisten Termine hast. Dann steh auf, geh ein wenig ins Freie, erhole dich, dann kehre an die Arbeit zurück. Machst du das nicht, wirst du deine Aufgaben wohl kaum erfolgreich erledigen können. Im Gegenteil, du wirst dich mit dem Gefühl, du bist am Ende deiner Kräfte immer mehr erschöpfen. Gehst du aber nur ein bisschen spazieren, wirst du gesund, gestärkt und ruhig sein. Und du wirst in ein paar Minuten schaffen, wozu du sonst 1-2 Stunden gebraucht hättest. Erholung ist aber nicht nur eine Notwendigkeit für uns. Wir sind dazu auch von Gott beauftragt. Denn Gott sagt uns in der Heiligen Schrift, am siebenten Tag sollst du ruhen. Das steht in Exodus 20, 9 bis 11. Gott selbst ruhte am siebten Tag. Also ruhe auch du. Das bedeutet, Gott möchte sich dann mit dir an den Tisch setzen, wie ein Vater mit seinem Sohn, und zusammen mit dir Pläne machen oder wie ein Chef, der mit seinen Mitarbeitenden die Arbeit bespricht. Der Sonntag ist der Tag, an dem Gott mit uns zusammen sein möchte, wo er uns sprechen möchte, uns helfen möchte, mit ihm Freunde zu werden. Es ist der Tag, wo er möchte, dass wir in seiner Natur verweilen, das Gespräch mit ihm suchen und es einfach genießen, ihn zum Freund zu haben. Gott ist es, der die Erde und den Menschen erschaffen hat. Der Mensch hat weder sich selbst noch die Welt hervorgebracht. Deswegen müssen wir mit Gott zusammen sein und auf Gott hören. Der geeignetste Augenblick dazu ist, während wir uns erholen. Darum ist es notwendig zu arbeiten, aber auch, dass wir uns im entsprechenden Rhythmus erholen. Jemand, der das versteht und kann, hat damit schnell den Weg zu Gott und damit zur Fülle, zur Zufriedenheit und zum Leben überhaupt gefunden. Menschen ohne Gott sind ständig von Sorgen geplagt. Sie finden keine Erholung, keine Ruhe. Wer jedoch in Gott ist, ist geborgen. Denn die Freunde Gottes erholen sich, obwohl sie viel arbeiten. Sie dürfen lachen und froh sein. Sie genießen das Leben und haben es in Fülle. Hast du dich heute schon erholt? Wenn nicht, verändere dein Leben und du wirst sehen, wie dein Leben dich verändert. Heute habe ich für Sie ein weiteres Kapitel aus dem Buch für Ermüdete von Tomislav Ivančić vorgelesen. Im Sinne des Gelesenen wünscht Ihnen das Radio Gloria Team einen guten Tag, reich mit schönen Inseln der Erholung. Auf Wiederhören und bis bald, Monika Neiger.

Der heilige Karl Wanga und Gefährten. Märtyrer von Uganda. Der Gedenktag ist der 3. Juni. Der Name bedeutet der Tüchtige. Geboren ist er 1865 in Bulimu in Uganda, gestorben am 3. Juni 1886 in Namugongo bei Kampala in Uganda. In Uganda, dem in Mittelafrika am Nordostufer des Viktoriasees gelegenen Missionsneuland der Weißen Väter, brachte der Stamm der Baganda seit 1879 der christlichen Religion einen offenen Sinn und ein williges Herz entgegen. Infolge der Umtriebe der mohammedanischen Händler aber sahen sich 1882 die Missionare genötigt, das Land einstweilen wieder zu verlassen. Schon 2 Jahre darauf rief sie der neu zur Herrschaft gelangte jugendliche König Mwanga wieder zurück. Er zeigte sich der christlichen Religion gewogen und das Volk schien zur Bekehrung bereit. Doch bald trat eine merkwürdige Sinnesänderung ein. Der erste Minister des Königs war ein fanatischer Heide. Er wusste das Herz seines Herrschers mit Argwohn gegen das Christentum zu erfüllen. Noch dazu ergab sich Mwanga dem Laster niedrigster Sinneslust. Das erste Opfer des feindseligen Ministers wurde der Palastvorsteher Josef Makasa, ein früherer Vertrauter des Königs. Er wagte es, diesem in einer kleinen Sache zu widersprechen. Das musste der Mann mit dem Tod der Enthauptung büßen. Ein Christ, der für Gott stirbt, fürchtet sich nicht vor dem Tod, sprach er, als ihn der Henker binden wollte. Unter der Dienerschaft König Mwangas befanden sich viele Christen. Karl Luanga, der Aufseher der Pagen, ein junger Mann von 20 Jahren, verwendete seinen großen Einfluss auf die Kameraden dazu, ihre Herzen für die christliche Lehre zu begeistern. Das erzürnte den launischen Herrscher. Sein Grimm gegen die christlichen Pagen wuchs, als sie energisch sich weigerten, seinen Lüsten sich preiszugeben. Da traf der von der Jagd heimkehrende König eines Abends den 17-jährigen Dionysos Febugmau, wie er gerade einem Kameraden den Katechismus erklärte. In Wut gebracht schrie König Mwanga: »Warte, ich will dir deine Unverschämtheit austreiben.« Und er durchbohrte den kleinen Katecheten mit der Lanze. Das war das Zeichen einer allgemeinen Verfolgung der Christen, die Mwanga mit seinem Minister noch in der Nacht im Kriegsrat beschloss. »Die Beter müssen sterben«, ergeht der Befehl. In der Empfangshalle eingeschlossen bereiten sich die christlichen Pagen auf den Kampf am kommenden Morgen vor. Karl Luanga, ihr Führer, erteilt noch rasch 4 von ihnen, die noch Katechumene waren, die heilige Taufe. Den 16-jährigen Maga Tuzide, Gayavira und Maga und den erst 13-jährigen Krizito. Am Morgen wurden sie vor den König geführt. Unter wildem Geschrei befahl er: »Wer betet, trete auf diese Seite.« Karl sprang vor, und sogleich folgte ihm sein kleiner Täufling Krizito, der Sohn des zweithöchsten Beamten, und ergriff seine Hand. Weitere Bekenner folgten. »Seid ihr Christen?« herrschte sie Mwanga an. »Ja.« »Und ihr wollt Christen bleiben?« »Ja, bis in den Tod.« Der Befehl zum Tod war die Antwort. Die Opfer wurden mit Stricken gebunden und mit roher Gewalt fortgeschleppt, nach dem weit entfernten Richtplatz, dem Hügel Namugonga,
gegenüber der Missionsstation Rubaga. Von dort war ein Missionar herbeigeeilt, seine Kinder zu retten. Umsonst. Er sieht nur, wie man die jugendlichen Opfer vorüberführt. Eng zusammengeschnürt, so dass sie schwer gehen konnten. Er sieht auch den kindlichen Kizito. Im letzten Augenblick hatte man ihnen noch den Katechumenen Mukasa beigestellt. Weil er im Streit seinen Mitpagen Miavira vor 2 Wochen leicht verwundet hatte, war er ins Gefängnis geworfen worden. Nun war aller Groll vergessen. Sie freuten sich, beide miteinander sterben zu können. Mehrere Stunden schon waren die Märtyrer im glühenden Sonnenbrand marschiert. Sie kommen an eine Bananenpflanzung. Da erwartet sie der Bruder des mitgefangenen Soldaten Bruno Seron Kuma. Er will ihm einen Becher Bananenwein anbieten, damit er seinen brennenden Durst löschen könne. Bossa, so redet der Märtyrer des Herrn seinen Bruder an. Du siehst, man führt uns zum Tod. Da schaut er dem Bruder lange sinnend ins Auge und spricht, Jesus Christus hat am Kreuz nicht getrunken, so will auch ich nicht. In Kampala ist Nachtlager. Wegen der grausamen Fesselung während der Nacht versagen zweien die Kräfte zum Weitermarsch. Sie wurden mit Lanze und Beil kurzerhand niedergemacht. Ein neuer Bekenner kam zur Heldenschar, Lukas von Midiana, der am Vorabend gefangen worden war. Mit ihm wurde auch der heiligmäßige Häuptling von Kirumba, Matthias Murumba, um seines Glaubens willen ergriffen. Rasch wird das Urteil gesprochen und sogleich in gottloser Wut an ihm vollzogen. Man hackte dem 50-jährigen Mann Arme und Beine ab, schnitt ihm Fleischstücke aus Brust und Rücken und röstete sie vor seinen Augen. Zur Verlängerung der Qual unterband man ihm die Adern, so dass er 3 Tage lang mit dem Tod zu ringen hatte. Ohne eine andere Klage hören zu lassen, als die des sterbenden Heilands am Kreuz, mich dürstet. In Namugonga angekommen, mussten die Streiter Christi noch 1 Woche im Kerker schmachten, um sie zum Abfallmürbe zu machen. Aber sie harrten standhaft aus. Es ist der 3. Juni. Bleich und matt von Fasten und Leiden, aber mit aufrechtem Haupt und freudigem Blick treten die jungen Bekenner den Weg zum Richtplatz an. Dort banden sie die Henker in Bündel von dürrem Schilf, um sie einen langsamen Feuertod zu überantworten. 3 kaum 14-jährige Knaben will man verschonen, obwohl sie unerschüttert bekennen. Solange wir leben, wollen wir beten. Dionysius Kamjuka ist unter ihnen. Leb wohl, Dionys, ich gehe zum Himmel, ruft ihm sein Freund Maga zu. Dionysius kann vor Schluchzen nicht antworten. Allzu gerne möchte er mit den Freunden sterben. Einer der damals Mitbegnadeten, Simeon Sebuta, rief, als er seine Kameraden in die Schilfbündel gebunden sieht, »Wo ist denn mein Bündel? Jeder hat 1, ich will auch 1 haben.« Und der Oberscharfrichter scheint darauf eingehen zu wollen. Er bindet die 3 in eine Garbe, legt sie aber abseits des Haufens, so dass sie nachher vom Feuer verschont blieben. Einen aber, seinen 15-jährigen Sohn, Maga Tuzide, möchte er retten. Schon am Tag der Verurteilung hatte er ihm zur Flucht geraten, aber der Knabe blieb. Als dieser dann auf dem Richtplatz ankam, holten ihn seine Verwandten weg, um ihn zum Abfall zu bringen. Wieder kam er als Sieger zurück, zur Freude seiner betenden Kameraden. Nun versucht der Scharfrichter zum letzten Mal, seinen Liebling dem Feuertod zu entziehen. Maga weist alles zurück. »Vater«, bittet er, »der König hat es befohlen, du bist sein Diener. Ich kenne die Ursache meines Todes«,
Es ist mein Glaube. Vater, töte mich. Verzweifelnd lässt der Scharfrichter, um dem Kind weitere Qualen zu ersparen, es durch einen Keulenschlag auf den Nacken töten und in Schilf gewickelt in die Reihe der Lebenden legen. Die lebendigen Opfergarben werden angezündet. Die Flammen züngeln auf, fressen langsam weiter, knistern, prasseln und lodern unter dem Siegesgeschrei der 100 fädegeschmückten Henker. Aus der Feuersglut ertönt das laute Gebet der gepeinigten Helden. Es wird schwächer, bis Stimme und Stimme verstummt. Als letzter war Karl Luanga gestorben, den man abgesondert hatte. Langsam ließ man ihn an beiden Füßen beginnend verkohlen. Höhnisch forderte ein Henker ihn auf, seinen Gott um Hilfe zu rufen. Karl antwortete, du Tor, du weißt nicht, was du sagst. Du gießt frisches Wasser auf meine Füße. Hüte dich, dass Gott dich wegen deiner Lästerung nicht eines Tages ins unauslöschliche Feuer wirft. Die Reliquien von Karl Wanga und Gefährten werden in der Basilika in St. Moritz aufbewahrt. Weitere Reliquien befanden sich in der Kirche Heilig Blut in Dinslaken. Nach deren Abriss wurden sie in die dortige Kirche St. Vincentius überführt. Mit seinen 21 katholischen Gefährten wurde Karl Wanga am 6. Juni 1920 von Papst Benedikt dem 15. selig gesprochen. Ihre Heiligsprechung erfolgte am 18. Oktober 1964 durch Papst Paul dem 6. Karl Wanga wurde zum Patron der katholischen Aktion und der Jugend Afrikas erklärt. Insgesamt wurden in der Verfolgung unter König Kabaka Mwanga dem 2. weit über 100 Christen getötet. In Namugongo starben 32 Katholiken und Anglikaner auf dem Scheiterhaufen. Viele von ihnen wurden vorher gefoltert.

Die erste heilige Messe hat Jesus am Kreuz gefeiert. Auf den Altären der Welt ist die heilige Messe die Wiedervergegenwärtigung, die Erneuerung jener Messe, die Jesus am Kreuz gefeiert hat. Was ist am Kreuz geschehen? Das, was die Eucharistie ist, Opfer und Nahrung. Jesus hat sein göttliches Leben dem Vater hingegeben, um die Vergebung der Sünden zu erlangen. Diesem Opfer ist das Leiden vorausgegangen, als Sühne für unsere Sünden. Am Kreuz ist die Sühne der Sünden, die Vergebung, und auch wir sind dort. Am Kreuz, so wie in der heiligen Messe, sind wir im Opfer Christi zusammen mit der ganzen Kirche und der ganzen Menschheit gegenwärtig. Jesus hat sich für alle geopfert. Er hatte auch uns in seine Menschheit eingeschlossen. Im Gekreuzigten waren auch seine Kreuziger, für die er die Sünden gesühnt und die Vergebung von seinem Vater erhalten hat. So wie die Kirchenväter sagen, ist dort auch die Kirche, die in den Sakramenten dargestellt wird, durch das Wasser die Taufe und das Blut die Eucharistie. Die Vergebung der Sünden ist die Seele des Auferstandenen. Es gibt keine Auferstehung ohne die Vergebung der Sünden, und man kann nicht auferstehen, ohne den Tod zu besiegen.

Am Kreuz ist der Ort, wo Jesus sein Opfer für uns vollbracht hat. Und wir waren in ihm gegenwärtig, der wegen unseren Sünden zur Sünde wurde. Und auch die Kirche ist dem Gekreuzigten gegenwärtig. Der Tod Jesu ist die Nagelprobe für die Kirche, die ohne Flecken, Falten oder andere Fehler ist. Epheser 5,27. In Jesus erfolgte die Trennung der Seele vom Leib und erhielt durch seine Auferstehung eine immense Bedeutung. Die Trennung der Seele vom menschlichen Leib ist die Strafe Gottes, denn der Mensch hat sich von Gott aufgrund der Sünde durch den Ungehorsam getrennt. Durch die gleiche Trennung, also durch seinen Tod, durch den Gehorsam am Kreuz, hat Jesus die Sünden der Welt hinweggenommen und die Vergebung der Sünden erhalten. Am Kreuz hat Jesus den neuen und ewigen Bund gestiftet, indem er sein Blut vergossen hat. Noch mehr, indem er sein Leben hingegeben hat. Aber ist er auch Nahrung? Jesus empfing die Feuertaufe. Dieses Feuer hat seinen Leib, sein Blut, seine ganze Gottheit und Menschheit für uns zur Nahrung gemacht. Die Taufe ist ein Sinnbild für eine totale Auslöschung der Sünden und auch ihrer Folgen. Aber die Feuertaufe hat eine andere Charakteristik. Es ist ein Feuer, das nicht nur reinigt, sondern es macht, dass das Opfer, das auf dem Kalvarienberg leidet, zur Nahrung wird.

Das erste Opfer Jesu, die erste heilige Messe Jesu. Wenn die heilige Messe die Vergegenwärtigung des Opfers Jesu ist und dieses Opfer das Opfer der Vereinigung ist und der Leib und das Blut Jesu uns als Nahrung und Trank gegeben werden, ist dies am Kreuz im glühenden Ofen des Herzens Jesu vorbereitet worden, die erste heilige Messe. Im Abendmahlsaal war die Vorwegnahme, es war das unblutige Opfer Jesu. Dieses Wunder des Blutvergießens auf unblutige und unsichtbare Art und Weise, nicht materiell, aber geistlich, ist das Opfer der heiligen Messe, das verschieden ist von jenem am Kreuz. Verschieden im Sinne der Art und Weise, aber nicht vom Wesen her, denn das Opfer der heiligen Messe ist wahr, es ist substanziell und real. Das Priestertum stammt vom Gekreuzigten, vom Kreuz. Ein Priester soll nicht so sehr auf den Abendmahlsaal schauen, aber er soll viel mehr auf das Kreuz, auf Kalvaria schauen, denn dort verwirklicht sich der neue und ewige Bund. Dort verwirklicht sich die Erlösung, die Sühne der Sünden, wo die Sünden hinweggenommen werden und neues Leben durch die Vergebung geschenkt wird. Dort am Kreuz hat Jesus den Satan besiegt, die Welt und das Ich. Dort am Kreuz hat der Satan seine Beute weggenommen, die Menschheit und die ganze Schöpfung. Der neue Tempel ist jener der Menschheit Jesu. Zu Beginn der Schöpfung waren Adam und Eva. Und auf Kalvaria waren Jesus und Maria. Jesus wollte, dass Maria die Mutter der ganzen Menschheit, aller Menschen, die er mit dem Preis seines Blutes erkauft hat, werde. In diesem Tempel, in der Menschheit Jesu, wohnt die Gottheit. In diesem Tempel sind auch wir, denn die Kirche und wir bilden die Menschheit Jesu. Die Kirche und wir, die Glieder dieser Menschheit, sind die lebendigen Steine, die den wahren Tempel Gottes bilden.

Die Priester müssen diese Realität in sich vereinen, Tag für Tag, so wie es Pater Pio getan hat, er, der ein Abdruck des Gekreuzigten und Auferstandenen war, und so müssen auch die Priester den Leidenden zusammen mit dem Opfernden in sich vereinen. Jeder Priester ist zu dieser Feuertaufe gerufen. Wenn sich das Opfer opfert, das Opfer ist am Kreuz, wird es auf dem Altar vergegenwärtigt. Aber von dort, von wo das Opfer kommt und wo sich der Hohepriester opfert, verbindet er in sich den Leidenden und den Opfernden. Es ist Christus, der leidet, und Christus, der opfert. So wie Jakobus und Johannes, von welchen Jesus gesagt hat, dass sie den Kelch des Leidens trinken werden, so dürfen sich die Priester nicht vom Kelch der Genüsse der Welt betrügen lassen. Aber sie müssen aus den Händen Jesu den Kelch des Leidens entgegennehmen, indem sie den Willen des Vaters erfüllen, im Verwirklichen der Sendung Jesu zur Rettung der Welt. Wie gut ist Jesus! Er hat die Feuertaufe erhalten, um uns seinen Leib zu essen und sein Blut zu trinken zu geben. Danke, Jesus! Jesus ist so gut, denn er hat seinem Vater die Danksagung entgegengebracht, denn die Eucharistie ist das Sakrament der Danksagung. Er hat dem himmlischen Vater gedankt, denn dieser hat ihm die Gabe geschenkt, sich für uns zu opfern und Nahrung zu werden. Wie gut ist Jesus! Danken wir ihm und dem himmlischen Vater.

Gedanke von Don Pirino Gaglione vom 30. Mai 2020. Die Trübsal überwindest du, indem du sie mit Demut annimmst und mit Liebe erträgst. Kleines Opfer, wir wollen für den Papst, die Bischöfe und alle Priester der Welt beten, besonders für unsere Priester, damit sie von heute an beginnen, einen großzügigeren Willen zu haben, die priesterliche Gemeinschaft zu leben. Stoßgebet, O Maria, Mutter der Priester, bitte für uns.

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Seien Sie herzlich willkommen zur siebten Folge unserer Sendung über die sieben Sakramente der Kirche, Gottes erlösende Zeichen. Ich bin Monsignor Rudolf Michael Schmitz, Generalvikar im Institut Christus König und Hoher Priester und gleichzeitig Oberer unseres Instituts in den Vereinigten Staaten. Die Heilige Eucharistie ist der Mittelpunkt der Kirche. Sie ist es, weil in ihr das Opfer Christi sich unter uns vollzieht und durch die sakramentalen Gestalten von Brot und Wein im Vollzug der Liturgie der Kirche gegenwärtig gesetzt wird. Christus ist mit der Kraft seines Opfers gegenwärtig. Und gerade diese Gegenwart ist es, die wir in dieser Sendung besonders betrachten wollen. Christus ist gegenwärtig. Gott ist schon in seiner Schöpfung und in seiner Erlösungsordnung nicht ein ferner Gott. Er ist kein Gott, der irgendwo über den Wolken thront. Er ist kein göttlicher Uhrmacher, kein Weltenbauer, der alles fertigstellt und sich dann zurückzieht. Gott ist

Größte Zeichen nicht der Nähe Gottes, sondern seiner Gegenwart ist das Sakrament der Heiligen Eucharistie. Hier hat Gott in einer ganz besonderen Weise uns offenbart, dass wir nicht alleine sind. Nicht nur ist er in diese Welt getreten, nicht nur hat er einen Leib angenommen, nicht ist er Mensch geworden, in allem, was das bedeutet, bis zum Tod am Kreuz, sondern er ist auch bei uns geblieben. Die Eucharistie ist die Verwirklichung dessen, was wir den Herrn selber sagen hören, ich bin bei euch alle Tage bis zum Ende der Welt. In der Heiligen Eucharistie wird diese Gegenwart uns ganz besonders geschenkt. So ist es nicht verwunderlich, dass der Katechismus der katholischen Kirche Folgendes lehren kann. Durch die Konsekration vollzieht sich die Wandlung von Brot und Wein in den Leib und das Blut Christi. Unter den konsekrierten Gestalten von Brot und Wein ist Christus selbst als lebendiger und verherrlichter wirklich, tatsächlich und substanziell gegenwärtig mit seinem Leib, seinem Blut, seiner Seele und seiner göttlichen Natur. Diese Worte, die Sie auch auf dem Schirm sehen können, sind so wichtig, weil sie die Art und Weise der göttlichen Gegenwart in der Heiligen Eucharistie zusammenfassen. Christus selbst ist als lebendiger und verherrlichter, wirklich, tatsächlich und substanziell gegenwärtig mit seinem Leib, seinem Blut, seiner Seele und seiner göttlichen Natur. Was das bedeutet, können wir nur wissen, weil Gott selber es uns offenbart hat. Jesus selbst hat von seiner Gegenwart in der Eucharistie gesprochen. Jesus selbst hat die Bedeutung dieses einzigartigen Sakramentes unterstrichen. Zeichenhaft hat er das schon getan beim Wunder der Brotvermehrung. Er hat allen, die mit ihm waren, das natürliche Brot gespendet. Er hat aus wenigen Broten alle genährt. Darin hat die Kirche immer eine Vorschau auf das eigentliche Mysterium der Eucharistie gesehen, nämlich das Brot des Lebens, das Christus selber ist, mit dem er uns alle nährt für das ewige Leben und für unser christliches Leben hier. Jesus Christus hat von unserem Kontakt mit ihm in der Eucharistie unser ewiges Heil abhängig gemacht. Im Johannesevangelium spricht er deutliche Worte. Er sagt, ich bin das Brot des Lebens. Eure Väter haben in der Wüste das Manna gegessen und sind gestorben. So aber ist es mit dem Brot, das vom Himmel herabkommt. Wenn jemand davon isst, wird er nicht sterben. Ich bin das lebendige Brot, das vom Himmel herabgekommen ist. Wer von diesem Brot isst, wird in Ewigkeit leben. Das Brot, das ich geben werde, ist mein Fleisch. Ich gebe es hin für das Leben der Welt. Das Brot, das ich geben werde, ist mein Fleisch. Ich gebe es hin für das Leben der Welt. Deutlicher hätte der Herr es nicht ausdrücken können und er ist, wie der heilige Johannes uns weiter sagt, kompromisslos geblieben in der Offenbarung dieser Wahrheit. Viele derjenigen, die ihn hören wollten, konnten doch dieses Wort nicht begreifen. Viele haben sich auf diesem Hintergrund von ihm getrennt. Er hat aber diese Wahrheit nicht zur Disposition gestellt. Er hat nicht angefangen, darüber zu diskutieren, sondern er hat sich sogar an die Apostel gewandt mit den Worten, wollt auch ihr gehen. Und hier gibt Petrus die Antwort der Kirche, die Antwort des Glaubens und sagt, o Herr, wohin sollen wir gehen? Du allein hast Worte des ewigen Lebens. Und die Offenbarung der Eucharistie ist ein Wort ewigen Lebens. Denn durch die Gegenwart des Herrn in der Heiligen Eucharistie
haben wir

jederzeit Zugang zur Gottheit und Menschheit des Herrn. Ja, wir können das Fleisch des Herrn essen und sein Blut trinken und damit mit ihm vereinigt werden und den Glauben, der in uns ist, stärken. Dieses Sakrament kommt zustande durch die Zelebration der Eucharistie, durch die Dank-, Lob- und Sühnfeier, die die Kirche zum Mittelpunkt ihres kirchlichen Lebens macht und zu der sie uns an jedem Tag des Herrn, an jedem Sonntag verpflichtet. Verpflichtet nicht, weil es ein Zwang wäre, sondern weil sie weiß, dass wir des Brotes des Lebens bedürfen, dass wir der Feier des Todes und der Auferstehung bedürfen und in der Gegenwart des Herrn einzeln und als Kirche sein müssen. Ohne die Gegenwart des Herrn können wir nicht die Ewigkeit erreichen. Deswegen ist das Sakrament für uns Unterpfand der ewigen Herrlichkeit. Wenn nun der Priester in der heiligen Messe das ungesäuerte Brot und den reinen Wein vor sich hat, in seine Hände nimmt, im Kelch oder in der Hostie und die Worte Christi darüber spricht, geschieht das Sakrament, das wir die heilige Eucharistie nennen. In jenem Moment, in einem Instanz, im Aussprechen der Worte über die heiligen Gestalten wird Jesus gegenwärtig. Und er wird es, wie wir gehört haben, wahrhaftig und tatsächlich, substanziell. Die ganze Substanz des Brotes und des Weines wird umgewandelt in den Leib und das Blut, die Seele und die Gottheit unseres Herrn Jesus Christus. Unter jeder der beiden Gestalten ist natürlich der Herr ganz gegenwärtig. Ungeteilt bleibt es der eine Herr, der eine geopferte und auferstandene Erlöser. In jedem Partikel der heiligen Hostie, in jedem Tropfen des heiligen Blutes ist der Herr gegenwärtig. Und das bedeutet, dass die Kirche diese Gegenwart immer auch dadurch respektiert hat, dass sie das Brot des Lebens, den Leib des Herrn, mit großer Ehrfurcht behandelt und das Blut des Herrn mit aller Feierlichkeit umgeben hat. Wir dürfen diese Dinge nicht leichtfertig uns zu eigen machen. Zwar ist der Herr gegenwärtig, zwar hat er sich gleichsam in unsere Hände gegeben. Wir sind aber nicht gerufen, dieses Vertrauen und dieses Geschenk zu missbrauchen, sondern wie Liebende sich gegenseitig mit großem Respekt und mit Ehrfurcht behandeln, auch den liebenden Herrn, der sich ganz für uns hinschenkt, mit dem größten Respekt und der Ehrfurcht in den heiligen Gestalten umgeben. Es ist ja so, dass wahre Liebe sich zeigt in dem Wunsch, sich dem anderen ganz hinzugeben. Die Antwort auf diese wahre Liebe ist aber, dass wir diesen Wunsch nicht mit Füßen treten, dass wir uns nicht des Menschen, der sich uns schenkt, einfach bedienen, sondern dass wir das Geschenk wertschätzen und hochschätzen. Und so ist es mit dem Geschenk der Gegenwart in der heiligen Eucharistie. Wir bedienen uns nicht der Gegenwart des Herrn, sondern wir ehren ihn, weil wir wissen, er ist unser Erlöser und ohne ihn können wir nicht sein. Das große Geheimnis ist der heiligen Eucharistie, der Realpräsenz, der wirklichen, substanziellen Gegenwart des Herrn im Sakrament der Eucharistie auch weiter folgen. Diese Überzeugung der Kirche, dieser Glaube an die Offenbarung der Gegenwart des Herrn unter den Gestalten von Brot und Wein beruht auf den Worten und Taten des Herrn selbst. In den synoptischen Evangelien,
im sogenannten Einsetzungsbericht, dort, wo vom letzten Abendmahl die Rede ist, wird auf verschiedene Weise, aber deutlich und klar, diese Gegenwart des Herrn von Christus selber uns offenbart. Im Matthäusevangelium, im 26. Kapitel, im 26. Vers heißt es etwa, während des Mahls nahm Jesus das Brot und sprach den Lobpreis. Dann brach er das Brot, reichte es den Jüngern und sagte, nehmt und esst, das ist mein Leib. Dann nahm er den Kelch, sprach das Dankgebet und reichte ihn den Jüngern mit den Worten, trinkt alle daraus, das ist mein Blut, das Blut des Bundes, das für viele vergossen wird zur Vergebung der Sünden. Wir haben hier, wie wir deutlich sehen, wiederum ohne jeden Zweifel die Wahrheit der Realpräsenz aus dem Mund Jesu vernommen. Das ist mein Blut, das ist mein Leib. Der Herr sagt nicht, das scheint mein Blut, das soll mein Blut sein, das ist ein Symbol für mein Blut. Er sagt nicht, tut so, als empfanget ihr meinen Leib, das sei für euch mein Leib. Nein, er identifiziert die Gestalt des Brotes mit seinem Leib und die Gestalt des Weines mit seinem Blut. Die Kirche hat diese totale Identifizierung, die in dem Aramäischen, das der Herr verwendet hat, sogar ohne die Copula, ohne das Bindeglied ist, ausgedrückt wird, hat diese totale Identifizierung der Gestalten mit der Wirklichkeit des Herrn immer als eine totale Verwandlung verstanden, weil nur so dem gerecht geworden ist, was der Herr ausdrückt. Der Herr meint nicht nur, dass wir ein Symbol seiner Gegenwart empfangen sollen, sondern er schenkt sich uns selber. Auch die frühen Christen waren der gleichen Auffassung. Sie haben deswegen Regeln gekannt, um den Herrn würdig zu empfangen. Und der heilige Apostel Paulus hat diese Regeln zusammengefasst im 1. Korintherbrief, im 11. Kapitel. Dort sagt er, denn so oft ihr von diesem Brot esst und aus dem Kelch trinkt, verkündet ihr den Tod des Herrn, bis er kommt. Wer also unwürdig von dem Brot isst und aus dem Kelch des Herrn trinkt, macht sich schuldig am Leib und am Blut des Herrn. Jeder soll sich selbst prüfen. Erst dann soll er von dem Brot essen und aus dem Kelch trinken. Denn wer davon isst und trinkt, ohne zu bedenken, dass es der Leib des Herrn ist, der zieht sich das Gericht zu, indem er isst und trinkt. Auch hier finden wir die deutliche Überzeugung, den tiefen Glauben an die wahre Gegenwart des Herrn. Der heilige Apostel sagt, dass wir das Brot unterscheiden müssen. Er identifiziert es mit dem Leib des Herrn, und wer unwürdig ist und trinkt, macht sich am Leib und Blut Christi schuldig. Es kann deswegen keinerlei Zweifel daran bestehen, dass die Offenbarung des Herrn die Gegenwart seines Leibes und Blutes umfasst und seines Leibes und Blutes in dem Sinne, dass natürlich nicht nur das physische Blut oder der tote Leib gemeint ist, sondern der ganze Christus, der sich uns schenkt. Im Sprachgebrauch der Heiligen Schrift werden leibliche Eigenschaften und Teile des Leibes, wie das Herz, der Leib und das Blut, oft zum Ausdruck für den ganzen Menschen gebraucht. Und genau dieses Sprachgebrauches bedient sich der Herr, indem er uns sagt, dass er uns sein Blut schenkt und seinen Leib zur Speise gibt. Er meint, dass wir jedes Mal, wenn wir die heiligen Hostien nach der Wandlung vor uns sehen, ihm selbst begegnen. Und dass, wenn wir zur Kommunion gehen, wir seinen Leib und sein Blut, damit aber auch seine Menschheit
und seine Gottheit empfangen. Wiederum ist es der Katechismus der katholischen Kirche, der diesen Glauben zusammenfasst. Und das Konzil von Trient fasst den katholischen Glauben gegen Missdeutungen folgendermaßen zusammen. Weil aber Christus, unser Erlöser, sagte, dass, was er unter der Gestalt des Brotes darbrachte, sei wahrhaft sein Leib. Deshalb hat in der Kirche Gottes stets die Überzeugung geherrscht, und dieses heilige Konzil erklärt es jetzt von Neuem, durch die Konsekration des Brotes und des Weines geschieht eine Verwandlung der ganzen Substanz des Brotes in die Substanz des Leibes Christi, unseres Herrn, und der ganzen Substanz des Weines in die Substanz seines Blutes. Diese Wandlung wurde von der heiligen katholischen Kirche treffend und im eigentlichen Sinne Wesensverwandlung, auch Transsubstantiation, genannt. Das Dogma von der Transsubstantiation, von der Wesensverwandlung, ist das Fundament unseres Glaubens an die wirkliche Gegenwart. Und jedes Mal, wenn ein Katholik eine Kirche betritt und sieht, dass vor dem Tabernakel das ewige Licht brennt, eine rote Lampe, dann weiß er, dieser Tabernakel enthält den Leib des Herrn, und er macht voller Ehrfurcht eine Kniebeuge. Der Leib des Herrn wurde schon von den frühen Christen aufbewahrt, um zu den Kranken und Sterbenden gebracht zu werden. Immer mehr hat die Kirche in den Jahrhunderten aber durch das Einwirken des Heiligen Geistes und der Anleitung des kirchlichen Lehramtes erkannt, dass die Gegenwart des Herrn nicht nur hinsichtlich des Kommunionempfanges, nicht nur hinsichtlich der Krankenkommunion ein großes Geschenk ist, sondern dass wir auch gerufen sind, den Herrn in seiner Gegenwart als wahren Gott und wahren Mensch mitten unter uns anzubeten. Langsam aber sicher wurde diese Anbetung auch in der liturgischen Feier eine Form, die vielen teuer war. Der heilige Augustinus sagt bereits, jeder, der dieses Brot isst, wird es anbeten. Die Kniebeugen, die der Priester während der heiligen Feier macht, dienen der Anbetung der Gegenwart des Herrn. Wir aber haben erlebt in der Kirchengeschichte, wie der Wunsch des katholischen Volkes und die Anleitung des Heiligen Geistes, diese Gegenwart des Herrn auch sonst anzubeten, immer stärker wurde. Die Einführung des Fronleichnamsfestes 1264 hat diese Anbetung zu einem wachsenden Anliegen der Kirche gemacht. Schon im 14. Jahrhundert haben die Katholiken die feierliche Aussetzung des Allerheiligsten in der Monstranz gekannt. Die Monstranz ist ein Gefäß, das oft einer Sonne gleicht, in deren Mitte das Allerheiligste ausgesetzt ist und sichtbar den Gläubigen zur Anbetung vorgestellt wird. Die feierliche Aussetzung kennt eine große liturgische Prachtentfaltung und wird oft mit Kerzen und Weihrauch und Blumen etwas, das uns zu Herzen spricht. Wir tun es wie die Sünderin im Evangelium, die dem Herrn in seiner Gegenwart mit wertvollem Salböl die Füße salbt, weil sie glücklich ist, in seiner Gegenwart sein zu dürfen. So hat die Kirche die feierliche Aussetzung, auch den Tabernakel, immer mit großem Schmuck umgeben, weil wir wissen, der Herr ist dort mit seiner geopferten Menschheit und der Herrlichkeit seiner Gottheit gegenwärtig. Ja, wir können sogar sicher sagen, dass wenn wir uns einsam und alleine fühlen, dass wenn wir nicht wissen, wohin wir mit unseren Sorgen gehen sollen, wir den Herrn im Tabernakel besuchen können, weil in der heiligen Hostia auch seine Menschheit gegenwärtig ist, sein Herz für uns schlägt und wir uns sicher sein dürfen, dass seine persönliche Liebe uns umfängt. Wir dürfen in jeder Kirche wissen, der Herr verlässt seine Kirche nicht, sondern bleibt bei ihr bis ans Ende der Zeiten. Diese
wunderbare Gegenwart des Herrn ist für uns Unterpfand auch des ewigen Lebens. Wir wissen, dass die heilige Hostie der Leib des Herrn ist. Wir wissen, dass die heilige Hostie auch die Seele, auch die Gottheit, auch das Blut des Herrn enthält. Wir wissen, dass wir, wenn wir vor der heiligen Hostie knien, in der Gegenwart des Gottmenschen Jesus Christus sind, der uns erlöst hat. Wir dürfen aber uns nicht vorstellen, als wenn der Herr in der Hostie gleichsam in einem kleinen Gefängnis säße. Durch die Vollmacht des Herrn ist vielmehr die Herrlichkeit des Himmels anwesend. Nicht der Herr wird auf die Hostie reduziert, sondern in der Wandlung werden Brot und Wein ihrer Gestalten völlig entleert, ihres Seins ganz entleert, sodass nur der äußere Schein bleibt und der Himmel, der thronende, immer geopferte, herrliche Christus wird in ihnen gegenwärtig. Nicht Christus wird verkleinert, sondern unsere Welt wird vergrößert, dort, wo die heilige Hostie ist. Und so wird die Gegenwart des Himmels, des Herrschenden, des Geopferten und des liebenden Christus möglich.

preisen wir den Vater, den Sohn und den Heiligen Geist. Meine lieben Kinder, ich danke euch für euren Eifer und euren Glauben. Das Herz Jesu ist niemals stillgestanden, sondern schlägt unaufhörlich für euch alle. Beten wir gemeinsam. Mein Jesus, dein Herz schlägt auch für mich, der ich auf dich hoffe und an dich glaube. Auch heute, meine Kinder, verschwört man sich gegen das heiligste Herz Jesu. Aber Jesus liebt und liebt. Liebt auch ihr. Durch die Liebe werden die Herzen Jesu und Mariens triumphieren. Kinder, vertraut auf die Liebe Jesu und Jesus vertraut auf euch. Ich segne euch, Kinder. Botschaft der Königin der Liebe Sgio vom 26. Juni 1987. 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

Liebe Hörerinnen und Hörer von Radio Gloria, wir wollen jetzt beten. Wir beten zum heiligen Erzengel Michael mit Wort vom Papst Leo XIII. Im Namen des Vaters und des Sohnes und des Heiligen Geistes. Amen. Heiliger Erzengel Michael, du ruhmreicher Führer der himmlischen Heerscharen, steh uns zur Seite in dem schweren Kampf, den wir führen müssen, wider die Fürsten und Mächte, die Beherrscher dieser finsteren Welt, wider die bösen Geister. Komm den Menschen zu Hilfe. Gott hat sie unsterblich erschaffen, hat sie gestaltet nach seinem Bild und Gleichnis, hat sie um einen teuren Preis der Herrschaft des Teufels entrissen. Mit dem Heere der heiligen Engel schlage heute aufs Neue die Schlacht des Herrn, so wie du einst gegen Luzifer, das Haupt der Rebellen, und gegen seinen Anhang, die abtrünnigen Engel, gestritten hast. Sie konnten dir nicht widerstehen. Für sie war kein Platz mehr im Himmel. Der ungetreue Engel wurde in einen Engel der Finsternis verwandelt und samt seinem Anhang in den Abgrund gestürzt. Er schweift heute aufs Neue über die Erde, uns zu verderben. Dieser Feind und Mörder von Anbeginn hat sich wieder erhoben. Er nimmt die Gestalt eines Lichtengels an und schleicht mit dem ganzen Schwarm der bösen Geister umher, die Erde in seine Gewalt zu bringen, den Namen Gottes und seines Gesalbten auszulöschen. Die Seelen, die für die ewige Herrlichkeit geschaffen sind, zu rauben, zu morden und sie ins ewige Verderben zu stürzen. Die böse Schlange gießt wie einen schmutzigen Strom über die verblendete, verkommene Menschheit das Gift ihrer Bosheit aus. Den Geist der Lüge, der Gottlosigkeit und Lästerung, den Pesthauch der Unreinheit und aller schändlichen Laster. Hinterlistige Gegner haben die Kirche, die Braut des makellosen Lammes, überhäuft mit Bitterkeit, getränkt mit Wermut. Nach ihren heiligsten Gütern haben sie ruchlos die Hand ausgestreckt. Darum erhebe dich, unüberwindlicher Heerführer, komm dem Volk Gottes zu Hilfe gegen die Anstürme der bösen Geister und gib uns den Sieg. Amen. Im Namen des Vaters und des Sohnes und des Heiligen Geistes. Amen. Das ist ein Gebet, verfasst vom Papst Leo XIII. Wenden wir uns ganz fest an Erzengel Michael. Heiliger Erzengel Michael, schütze uns im Kampf. Lass uns nicht zugrunde gehen im schrecklichen Gericht. Musik.

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1: Liebe Zuhörerinnen und Zuhörer von Radio Gloria, wir laden Sie jetzt ein, mit dem Team von Radio Gloria der Rosenkranz zur göttlichen Barmherzigkeit zu beten. Im Namen des Vaters und des Sohnes und des Heiligen Geistes. Amen. Vater unser im Himmel, geheiligt werde dein Name, dein Reich komme, dein Wille geschehe, wie im Himmel, so auf Erden. Unser tägliches Brot gib uns heute und vergib uns unsere Schuld, wie auch wir vergeben unseren Schuldigen. Und führe uns nicht in Versuchung, sondern erlöse uns von dem Bösen. Gegrüßt seist du, Maria, voll der Gnade. Der Herr ist mit dir. Du bist gebenedeit unter den Frauen und gebenedeit ist die Frucht deines Leibes, Jesus. Heilige Maria, Mutter Gottes, bitte für uns Sünder, jetzt und in der Stunde unseres Todes. Amen. Ich glaube an Gott, den Vater, dem Allmächtigen, den Schöpfer des Himmels und der Erde, und an Jesus Christus, seinen eingeborenen Sohn, unseren Herrn, empfangen durch den Heiligen Geist, geboren von der Jungfrau Maria, gelitten unter Pontius Pilatus, gekreuzigt, gestorben und begraben, hinabgestiegen in das Reich des Todes, am dritten Tage auferstanden von den Toten, aufgefahren in den Himmel, er sitzt zu Rechten Gottes, des allmächtigen Vaters, von dort wird er kommen, zu richten die Lebenden und die Toten. Ich glaube an den Heiligen Geist, die heilige katholische Kirche, Gemeinschaft der Heiligen, Vergebung der Sünden, Auferstehung der Toten und das ewige Leben. Amen. Ewiger Vater, ich opfere dir auf den Leib und das Blut, die Seele und die Gottheit deines über alles geliebten Sohnes, unseres Herrn Jesus Christus, zur Sühne für unsere Sünden und für die Sünden der ganzen Welt. Durch sein schmerzhaftes Leiden
2: habe Erbarmen mit uns und mit der ganzen Welt.
1: Durch sein schmerzhaftes Leiden
2: habe Erbarmen mit uns und mit der ganzen Welt.
1: Durch sein schmerzhaftes Leiden
2: habe Erbarmen mit uns und mit der ganzen Welt.

0: Ewiger Vater, ich opfere dir auf, den Leib und das Blut, die Seele und die Gottheit deines über alles geliebten Sohnes, unseres Herrn Jesus Christus, zur Sühne für unsere Sünden und für die Sünden der ganzen Welt. Durch sein schmerzhaftes Leiden.
1: Hab Erbarmen mit uns und mit der ganzen Welt.
0: Durch sein schmerzhaftes Leiden.
1: Hab Erbarmen mit uns und mit der ganzen Welt.
0: Durch sein schmerzhaftes Leiden.
1: Hab Erbarmen mit uns und mit der ganzen Welt.
0: Durch sein schmerzhaftes Leiden.
1: Hab Erbarmen mit uns und mit der ganzen Welt.
0: Durch sein schmerzhaftes Leiden.
1: Hab Erbarmen mit uns und mit der ganzen Welt.
0: Durch sein schmerzhaftes Leiden.
1: Hab Erbarmen mit uns und mit der ganzen Welt.
0: Durch sein schmerzhaftes Leiden.
1: Hab Erbarmen mit uns und mit der ganzen Welt.
0: Durch sein schmerzhaftes Leiden.
1: Hab Erbarmen mit uns und mit der ganzen Welt.
0: Durch sein schmerzhaftes Leiden.
1: Hab Erbarmen mit uns und mit der ganzen Welt.
0: Durch sein schmerzhaftes Leiden.
1: Hab Erbarmen mit uns und mit der ganzen Welt.
0: Ewiger Vater, ich opfere dir auf den Leib und das Blut, die Seele und die Gottheit deines über alles geliebten Sohnes, unseres Herrn Jesus Christus, zur Sühne für unsere Sünden und für die Sünden der ganzen Welt. Durch sein schmerzhaftes Leiden.
1: Hab Erbarmen mit uns und mit der ganzen Welt.
0: Durch sein schmerzhaftes Leiden.
1: Hab Erbarmen mit uns und mit der ganzen Welt.
0: Durch sein schmerzhaftes Leiden.
1: Hab Erbarmen mit uns und mit der ganzen Welt.
0: Durch sein schmerzhaftes Leiden.
1: Hab Erbarmen mit uns und mit der ganzen Welt.
0: Durch sein schmerzhaftes Leiden.
1: Hab Erbarmen mit uns und mit der ganzen Welt.
0: Durch sein schmerzhaftes Leiden.
1: Hab Erbarmen mit uns und mit der ganzen Welt.
0: Durch sein schmerzhaftes Leiden.
1: Hab Erbarmen mit uns und mit der ganzen Welt.
0: Durch sein schmerzhaftes Leiden.
1: Hab Erbarmen mit uns und mit der ganzen Welt.
0: Durch sein schmerzhaftes Leiden.
1: Hab Erbarmen mit uns und mit der ganzen Welt.
0: Durch sein schmerzhaftes Leiden.
1: Hab Erbarmen mit uns und mit der ganzen Welt.
0: Ewiger Vater, ich opfere dir auf den Leib und das Blut, die Seele und die Gottheit deines über alles geliebten Sohnes, unseres Herrn Jesus Christus, zur Sühne für unsere Sünden und für die Sünden der ganzen Welt. Durch sein schmerzhaftes Leiden.
1: Hab Erbarmen mit uns und mit der ganzen Welt.
0: Durch sein schmerzhaftes Leiden.
1: Hab Erbarmen mit uns und mit der ganzen Welt.
0: Durch sein schmerzhaftes Leiden.
1: Hab Erbarmen mit uns und mit der ganzen Welt.
0: Durch sein schmerzhaftes Leiden.
1: Hab Erbarmen mit uns und mit der ganzen Welt.
0: Durch sein schmerzhaftes Leiden.
1: Hab Erbarmen mit uns und mit der ganzen Welt.
0: Durch sein schmerzhaftes Leiden.
1: Hab Erbarmen mit uns und mit der ganzen Welt.
0: Durch sein schmerzhaftes Leiden.
1: Hab Erbarmen mit uns und mit der ganzen Welt.
0: Durch sein schmerzhaftes Leiden.
1: Hab Erbarmen mit uns und mit der ganzen Welt.
0: Durch sein schmerzhaftes Leiden.
1: Hab Erbarmen mit uns und mit der ganzen Welt.
0: Durch sein schmerzhaftes Leiden.
1: Hab Erbarmen mit uns und mit der ganzen Welt.
0: Ewiger Vater, ich opfere dir auf den Leib und das Blut, die Seele und die Gottheit deines über alles geliebten Sohnes, unseres Herrn Jesus Christus, zur Sühne für unsere Sünden und für die Sünden der ganzen Welt. Durch sein schmerzhaftes Leiden.
1: Hab Erbarmen mit uns und mit der ganzen Welt.
0: Durch sein schmerzhaftes Leiden.
1: Hab Erbarmen mit uns und mit der ganzen Welt.
0: Durch sein schmerzhaftes Leiden.
1: Hab Erbarmen mit uns und mit der ganzen Welt.
0: Durch sein schmerzhaftes Leiden.
1: Hab Erbarmen mit uns und mit der ganzen Welt.
0: Durch sein schmerzhaftes Leiden.
1: Hab Erbarmen mit uns und mit der ganzen Welt.
0: Durch sein schmerzhaftes Leiden.
1: Hab Erbarmen mit uns und mit der ganzen Welt.

0: ganzen Welt.
1: Durch sein schmerzhaftes Leiden.
0: Habe Erbarmen mit uns und mit der ganzen Welt.
1: Durch sein schmerzhaftes Leiden.
0: Habe Erbarmen mit uns und mit der ganzen Welt.
1: Durch sein schmerzhaftes Leiden.
0: Habe Erbarmen mit uns und mit der ganzen Welt.
1: Durch sein schmerzhaftes Leiden.
0: Habe Erbarmen mit uns und mit der ganzen Welt.
1: Heiliger Gott, heiliger starker Gott, heiliger unsterblicher Gott, habe Erbarmen mit uns und mit der ganzen Welt. Heiliger Gott, heiliger starker Gott, heiliger unsterblicher Gott, habe Erbarmen mit uns und mit der ganzen Welt. Heiliger Gott, heiliger starker Gott, heiliger unsterblicher Gott, habe Erbarmen mit uns und mit der ganzen Welt. Amen. Im Namen des Vaters und des Sohnes und des Heiligen Geistes. Amen.

0: Wir beten die sieben Vater unser. Es ist ein Gebet, das der göttliche Heiland, der heiligen Birgitta von Schweden offenbart hat. Papst Pius IX. Kannte diese Gebete und approbierte sie am 31. Mai 1862, indem er sie als der Wahrheit entsprechend und zum großen Nutzen für das Heil der Seelen erachtete. Nach dem Gebet hören Sie die Verheißungen von Jesus, die mit diesem Gebet verbunden sind. Wir beginnen unser Gebet im Zeichen des Kreuzes. Im Namen des Vaters und des Sohnes und des Heiligen Geistes. Amen. O Jesus, ich will jetzt siebenmal das Vaterunser beten, in Vereinigung mit jener Liebe, in welcher du dieses Gebet in deinem Herzen geheiligt und versüßt hast. Nimm es von meinen Lippen in dein göttliches Herz auf, verbessere und vervollkommene es so sehr, dass es der allerheiligsten Dreifaltigkeit so viel Ehre und Freude bereite, wie du ihr auf Erden mit diesem Gebet erwiesen hast. Und diese mögen überströmen auf deine heiligste Menschwerdung, zur Verherrlichung deiner heiligen Wunden und des kostbaren Blutes, das du daraus vergossen hast. Erstens, Beschneidung. Vater unser im Himmel, geheiligt werde dein Name, dein Reich komme, dein Wille geschehe, wie im Himmel, so auf Erden. Unser tägliches Brot gib uns heute und vergib uns unsere Schuld, wie auch wir vergeben unseren Schuldigern. Und führe uns nicht in Versuchung, sondern erlöse uns von dem Bösen. Gegrüßt seist du, Maria, voll der Gnade, der Herr ist mit dir, du bist gebenedeit unter den Frauen, und gebenedeit ist die Frucht deines Leibes, Jesus. Heilige Maria, Mutter Gottes, bitte für uns Sünder, jetzt und in der Stunde unseres Todes. Amen. Ewiger Vater, durch die unbefleckten Hände Mariens und das göttliche Herz Jesu opfere ich dir die ersten Wunden, die ersten Schmerzen und die erste Blutvergießung Jesu auf, zur Sühne für meine und aller Menschen Jugendsünden und zur Verhütung erster Todsünden, besonders in meiner Verwandtschaft.
1: Zweitens, Blutschweiß. Vater unser im Himmel, geheiligt werde dein Name, dein Reich komme, dein Wille geschehe, wie im Himmel so auf Erden. Unser tägliches Brot gib uns heute und vergib uns unsere Schuld, wie auch wir vergeben unseren Schuldigern, und führe uns nicht in Versuchung, sondern erlöse uns von dem Bösen. Gegrüßt seist du, Maria, voll der Gnade, der Herr ist mit dir, du bist gebenedeit unter den Frauen, und gebenedeit ist die Frucht deines Leibes, Jesus. Heilige Maria, Mutter Gottes, bitte für uns Sünder, jetzt und in der Stunde unseres Todes. Amen. Ewiger Vater, durch die unbefleckten Hände Mariens und das göttliche Herz Jesu opfere ich dir die furchtbaren Leiden des Herzens Jesu am Ölberg auf und jeden Tropfen seines Blutschweißes zur Sühne für meine und aller Menschen Sünden des Herzens, zur Verhütung solcher Sünden und für die Vermehrung der Gottes- und Nächstenliebe.
0: Drittens, Geißelung. Vater unser im Himmel, geheiligt werde dein Name, dein Reich komme, dein Wille geschehe, wie im Himmel, so auf Erden. Unser tägliches Brot gib uns heute und vergib uns unsere Schuld, wie auch wir vergeben unseren Schuldigern. Und führe uns nicht in Versuchung, sondern erlöse uns von dem Bösen. Gegrüßt seist du, Maria, voll der Gnade, der Herr ist mit dir, du bist gebenedeit unter den Frauen, und gebenedeit ist die Frucht deines Leibes, Jesus. Heilige Maria, Mutter Gottes, bitte für uns Sünder, jetzt und in der Stunde unseres Todes. Amen. Ewiger Vater, durch die unbefleckten Hände Mariens und das göttliche Herz Jesu opfere ich dir die vielen tausend Wunden, die grausamen Schmerzen und das kostbare Blut Jesu von der Geißelung auf, zur Sühne für meine und aller Menschen Sünden des Fleisches, zur Verhütung solcher Sünden und für die Bewahrung der Unschuld, besonders in meiner Verwandtschaft.
1: Viertens, Dornenkrönung. Vater unser im Himmel, geheiligt werde dein Name, dein Reich komme, dein Wille geschehe, wie im Himmel, so auf Erden. Unser tägliches Brot gib uns heute und vergib uns unsere Schuld, wie auch wir vergeben unseren Schuldigern und führe uns nicht in Versuchung, sondern erlöse uns von dem Bösen. Gegrüßt seist du, Maria, voll der Gnade, der Herr ist mit dir. Du bist gebenedeit unter den Frauen, und gebenedeit ist die Frucht deines Leibes, Jesus. Heilige Maria, Mutter Gottes, bitte für uns Sünder, jetzt und in der Stunde unseres Todes. Amen. Ewiger Vater, durch die unbefleckten Hände Mariens und das göttliche Herz Jesu, opfere ich dir die Wunden, die Schmerzen und das kostbare Blut des heiligen Hauptes Jesu von der Dornenkrönung auf, zur Sühne für meine und aller Menschen Sünden des Geistes, zur Verhütung solcher Sünden und für die Ausbreitung des Königtums Christi auf Erden.
0: Fünftens, Kreuztragung. Vater unser im Himmel, geheiligt werde dein Name, dein Reich komme, dein Wille geschehe wie im Himmel, so auf Erden. Unser tägliches Brot gib uns heute und vergib uns unsere Schuld, wie auch wir vergeben unseren Schuldigern. Und führe uns nicht in Versuchung, sondern erlöse uns von dem Bösen. Gegrüßt seist du, Maria, voll der Gnade, der Herr ist mit dir, du bist gebenedeit unter den Frauen, und gebenedeit ist die Frucht deines Leibes, Jesus. Heilige Maria, Mutter Gottes, bitte für uns Sünder, jetzt und in der Stunde unseres Todes. Amen. Ewiger Vater, durch die unbefleckten Hände Mariens und das göttliche Herz Jesu, opfere ich dir die Leiden Jesu auf seinem Kreuzweg auf, besonders seine heilige Schulterwunde und deren kostbares Blut, zur Sühne für meine und aller Menschen Auflehnung gegen das Kreuz und Murren gegen deine heiligen Anordnungen und alle anderen Zungensünden, zur Verhütung solcher Sünden und für wahre Kreuzesliebe.
1: Sechstens, Kreuzigung Jesu. Vater unser im Himmel, geheiligt werde dein Name, dein Reich komme, dein Wille geschehe, wie im Himmel, so auf Erden. Unser tägliches Brot gib uns heute und vergib uns unsere Schuld, wie auch wir vergeben unseren Schuldigern, und führe uns nicht in Versuchung, sondern erlöse uns von dem Bösen. Gegrüßt seist du, Maria, voll der Gnade, der Herr ist mit dir, du bist gebenedeit unter den Frauen, und gebenedeit ist die Frucht deines Leibes, Jesus. Heilige Maria, Mutter Gottes, bitte für uns Sünder, jetzt und in der Stunde unseres Todes. Amen. Ewiger Vater, durch die unbefleckten Hände Mariens und das göttliche Herz Jesu, opfere ich dir deinen göttlichen Sohn am Kreuze auf, seine Annagelung und seine Erhöhung, seine Wunden an Händen und Füßen und die drei Ströme seines heiligen Blutes, die sich daraus für uns ergossen, seine äußerste Armut, seinen vollkommenen Gehorsam, alle seine Körper- und Seelenqualen, seinen kostbaren Tod und dessen unblutige Erneuerung in allen heiligen Messen der Erde, zur Sühne aller Verletzungen der heiligen Ordensgelübde und Ordensregeln, zur Genugtuung für meine und der Welt Sünden, für die Kranken und Sterbenden, für heiligmäßige Priester und Laien, für die Anliegen des Heiligen Vaters zur Wiederherstellung der christlichen Familie, für Starkmut im Glauben, für unser Vaterland und die Einheit der Völker in Christus und seiner Kirche, sowie für die Diaspora.
0: Siebtens, Öffnung der heiligen Seite. Vater unser im Himmel, geheiligt werde dein Name, dein Reich komme, dein Wille geschehe wie im Himmel so auf Erden. Unser tägliches Brot gib uns heute und vergib uns unsere Schuld, wie auch wir vergeben unseren Schuldigern. Und führe uns nicht in Versuchung, sondern erlöse uns von dem Bösen. Gegrüßt seist du, Maria, voll der Gnade, der Herr ist mit dir. Du bist gebenedeit unter den Frauen, und gebenedeit ist die Frucht deines Leibes, Jesus. Heilige Maria, Mutter Gottes, bitte für uns Sünder, jetzt und in der Stunde unseres Todes. Amen. Ewiger Vater, würdige dich, für die Bedürfnisse der heiligen Kirche und zur Sühne der Sünden aller Menschen, das kostbare Blut und Wasser anzunehmen, welches aus der Wunde des göttlichen Herzens Jesu geflossen ist, und sei uns allen gnädig und barmherzig. Blut Christi, letzter, kostbarer Inhalt deines heiligen Herzens, wasche mich rein von allen eigenen und fremden Sündenschulden. Wasser der Seite Christi, wasche mich rein von allen Sündenstrafen und lösche mir und allen armen Seelen die Flammen des Fegfeuers aus. Amen. Im Namen des Vaters und des Sohnes und des Heiligen Geistes. Amen. Der göttliche Heiland offenbarte der heiligen Birgitta noch zusätzliche folgende Verheißung. Wisset, dass ich denjenigen, welche 12 Jahre lang täglich 7 Vater Unser und Ave Maria zu Ehren meines kostbaren Blutes beten, große Gnaden erweisen werde. Erstens, sie kommen nicht ins Fegefeuer. Zweitens, ich werde sie in die Zahl der Märtyrer aufnehmen, wie wenn sie ihr Blut für den Glauben vergossen hätten. Drittens, ich werde 3 Seelen ihrer Anverwandten in der heiligmachenden Gnade erhalten, je nach ihrer Wahl. Viertens, die Seelen ihrer Verwandten bis ins 4. Glied werden der Hölle entgehen. Fünftens, sie werden einen Monat vor ihrem Tod davon in Kenntnis gesetzt. Sollten sie vor dieser Zeit sterben, so betrachte ich es als geschehen. Das heißt, wie wenn sie diese Bedingungen erfüllt hätten. Papst Innozenz, X., bestätigte diese Offenbarung und fügte bei, dass die Seelen, die sie erfüllen, jeden Karfreitag eine Seele aus dem Fegefeuer befreien. Die Gebete können Sie beziehen bei Radio Gloria. Rufen Sie auf Nummer 041 720 23 23. Wir schicken sie Ihnen gern zu. 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

0: Papst Leo XIV. Schenkt während der Generalaudienz jeweils eine Katechese zu einem speziellen Thema. Und jetzt haben wir die Freude, dass wir so einer Katechese zuhören dürfen.
1: Nel nome del Padre, del Figlio e dello Spirito Santo. La pace sia con voi. Cari fratelli e sorelle, buongiorno e benvenuti.
2: Liebe Brüder und Schwestern, guten Morgen und herzlich willkommen. In Fortsetzung unserer Betrachtungen über die dogmatische Konstitution Lumen Gentium widmen wir uns heute dem zweiten Kapitel, das dem Volk Gottes gewidmet ist. Gott, der die Welt und die Menschheit erschaffen hat und jeden Menschen retten möchte, vollbringt sein Heilswerk in der Geschichte, indem er ein konkretes Volk auswählt und in seiner Mitte wohnt. Deshalb ruft er Abraham und verspricht ihm eine Nachkommenschaft, zahlreich wie die Sterne am Himmel und wie der Sand am Meer. Mit den Kindern Abrahams, nachdem er sie aus der Sklaverei befreit hat, schließt Gott einen Bund, begleitet sie, sorgt für sie und sammelt sie jedes Mal, wenn sie sich verirren. Die Identität dieses Volkes wird also durch das Wirken Gottes und den Glauben an ihn bestimmt. Es ist dazu berufen, ein Licht für die anderen Völker zu werden, wie ein Leuchtturm, der alle Völker, die ganze Menschheit anzieht. Das Konzil bekräftigt, dass er dies tat, indem er sich seinen Heilsratschluss in dessen Geschichte offenbarte und sich dieses Volk heiligte. Dies alles aber wurde zur Vorbereitung und zum Vorausbild jenes neuen vollkommenen Bundes, der in Christus geschlossen und der volleren Offenbarung, die durch das Wort Gottes selbst in seiner Fleischwerdung übermittelt werden sollte. Es ist in der Tat Christus, der in der Hingabe seines Leibes und seines Blutes dieses Volk endgültig in sich selbst vereint. Es besteht nun aus Menschen aller Nationen. Es ist vereint durch den Glauben an ihn, durch die Zugehörigkeit zu ihm, durch das Leben aus seinem Leben, beseelt vom Geist des Auferstandenen. Das ist die Kirche, das Volk Gottes, das seine Existenz aus dem Leib Christi bezieht und selbst Leib Christi ist. Kein Volk wie alle anderen, sondern das Volk Gottes, das von ihm zusammengerufen und bestehend aus Frauen und Männern aus allen Völkern der Erde. Ihr einigendes Prinzip ist nicht eine Sprache oder eine Kultur, eine Ethnie, sondern der Glaube an Christus. Die Kirche ist daher, nach einem schönen Ausdruck des Konzils, die Versammlung derer, die zu Christus als dem Urheber des Heils und dem Ursprung der Einheit und des Friedens glaubend aufschauen. Es handelt sich also um ein messianisches Volk, gerade weil es Christus, den Messias, als Haupt hat. Diejenigen, die ihm angehören, rühmen sich nicht ihrer Verdienste oder Titel, sondern nur der Gabe, in Christus und durch ihn Töchter und Söhne Gottes zu sein. Vor jeder Aufgabe oder Funktion zählt in der Kirche also vor allem, in Christus eingepfropft zu sein, durch die Gnade Kinder Gottes zu sein. Dies ist auch der einzige Ehrentitel, den wir als Christen anstreben sollten. Wir sind in der Kirche, um unaufhörlich Leben vom Vater zu empfangen und als seine Kinder und untereinander zu leben. Folglich ist das Gesetz, das die Beziehungen in der Kirche belebt, die Liebe, so wie wir sie in Jesus empfangen und erfahren. Und ihr Ziel ist das Reich Gottes, auf das sie gemeinsam mit der ganzen Menschheit zusteuert. Vereint in Christus, dem Herrn und Erlöser aller Menschen, kann die Kirche niemals in sich selbst verschlossen sein, sondern ist offen für alle und für alle da. Wenn die Gläubigen zu Christus gehören, erinnert uns das Konzil daran, dass alle Menschen zum neuen Gottesvolk gerufen werden. Darum muss dieses Volk eines und ein einziges bleiben und sich über die ganze Welt und durch alle Zeiten hin ausbreiten. So soll sich das Ziel des Willens Gottes erfüllen, der das Menschengeschlecht am Anfang als eines gegründet und beschlossen hat, seine Kinder aus der Zerstreuung wieder zur Einheit zu sammeln. Auch diejenigen, die das Evangelium noch nicht empfangen haben, sind daher in gewisser Weise auf das Volk Gottes ausgerichtet. Und die Kirche ist, indem sie an der Mission Christi mitwirkt, aufgerufen, das Evangelium überall und allen zu verkünden, damit jeder mit Christus in Kontakt kommen kann. Das bedeutet, dass in der Kirche Platz für alle ist und sein muss und dass jeder Christ berufen ist, das Evangelium zu verkünden und in jedem Umfeld, in dem er lebt und wirkt, Zeugnis zu geben. Auf diese Weise zeigt dieses Volk seine Katholizität, indem es den Reichtum und die Ressourcen der verschiedenen Kulturen aufnimmt und ihnen gleichzeitig die Neuheit des Evangeliums anbietet, um sie zu reinigen und zu erheben. In diesem Sinne ist die Kirche eine Einheit, die jedoch alle umfasst. Ein großer Theologe hat es so beschrieben: Als einzige Arche der Erlösung muss sie in ihrem weitläufigen Schiff alle menschlichen Verschiedenheiten aufnehmen. Als einziger Festsaal stammen die Speisen, die sie austeilt, aus der gesamten Schöpfung. Als nahtloses Gewand Christi ist sie auch, und das ist dasselbe, das vielfarbige Gewand Josefs. Es ist ein großes Zeichen der Hoffnung, vor allem in unserer Zeit, die von so vielen Konflikten und Kriegen geprägt ist, zu wissen, dass die Kirche ein Volk ist, in dem aufgrund des Glaubens Frauen und Männer unterschiedlicher Nationalität, Sprache, Kultur zusammenleben. Sie ist ein Zeichen im Herzen der Menschheit. Ein Aufruf und eine Prophezeiung jener Einheit und jenes Friedens, zu denen Gott Vater alle seine Kinder aufruft.

Ganz ein herzlicher Dank, Papst Leo, für die Worte an uns. Und danke auch am Radio Vatikan, dass uns das möglich macht.

Er macht sich so klein, ein zartes Kind, und das Kind sagt dir, vertraue mir, hab keine Angst vor einem kleinen Kind. Es lacht dich an und streckt dir seine Arme entgegen. Es ist dein Gott. Das war ein Gedanke vom heiligen Charles de Foucault.

Gedanke von Don Pirino Gaglione vom 31. Mai 2020. Der Heilige Geist erhielt von Jesus die Sendung, in der Kirche die Vergebung, den Nachlass der Sünden und das neue Leben des Auferstandenen zu schenken. Maria, die Mutter der Barmherzigkeit, steht an der Seite ihres Sohnes und des Heiligen Geistes, um für die Umkehr ihrer Kinder Fürsprache einzulegen. Kleines Opfer, wir wollen versuchen, die Gegenwart des Geistes in uns durch gute Worte und gutes Verhalten, besonders durch den Gehorsam und die Bruderliebe, zu bezeugen. Das offenkundigste Zeugnis des Vaters, des Sohnes und des Heiligen Geistes ist die Bruderliebe. Denn auf diese Weise bezeugen wir, dass wir von einem Vater stammen, der uns durch Jesus und den Heiligen Geist seinen Geist geschenkt hat, damit wir einander als Kinder des einen Vaters lieben. Stoßgebet. O Maria, keuscheste Braut des Heiligen Geistes, bitte für uns.

0: unser Nachrichtenmagazin.
1: Heute bei uns. Aktive Teilnahme aller an der Liturgie wünscht sich der Papst. Leo XIV. Will kritisches Denken an Unis im KI-Zeitalter erhalten und wofür der Wiener Erzbischof Grünwiedel stehen will. Herzlich willkommen zum Nachrichtenjournal von Radio Vatikan, heißt sie Anne Preckel. Papst Leo XIV. Hat alle Glaubenden zur aktiven Beteiligung an der Liturgie ermuntert. Wir sollten der Liturgie gegenüber nicht fremde oder stumme Zuschauer bleiben, sondern mit unserem ganzen Selbst, Körper, Verstand und Herz daran teilnehmen.
2: Das sagte er an diesem Mittwoch bei seiner Generalaudienz im Vatikan.
3: Attraverso il sacro rito,
2: durch den heiligen Ritus werden wir so zum Hören auf das Wort Gottes, zur Danksagung und Anbetung, zum brüderlichen Miteinander und zur kirchlichen Gemeinschaft erzogen. Wir entdecken, dass wir eine Gemeinde mit vielen Gesichtern sind, vereint durch denselben Glauben.
3: Riunita dalla stessa fede.
2: Die aktive Beteiligung gehört zu den Grundpfeilern des katholischen Verständnisses von Liturgie. Erläutert wurde sie in der Konstitution Sacrosanctum Concilium des Zweiten Vatikanischen Konzils, auf die sich auch die Liturgiereform der Kirche stützt. Leo XIV. Äußert sich in diesen Wochen in den Ansprachen bei seiner Generalaudienz systematisch zu den Texten des Konzils. Derzeit ist der gerade erwähnte Grundlagentext zur Liturgie dran. Das Zweite Vatikanische Konzil hat, indem es die wertvolle Arbeit der liturgischen Bewegung aufgriff, dazu beigetragen, eine Wahrheit wieder zu entdecken, die im Bewusstsein der alten Kirche und in der Lehre der Kirchenväter sehr lebendig war. Die Riten der christlichen Liturgie sind keine äußere Hülle des sakramentalen Geheimnisses, keine Ansammlung willkürlicher Zeremonien, sondern die kirchliche Vermittlung, durch die das göttliche Geschenk uns erreicht. Genau aus diesem Grund lädt das Konzil dazu ein, das Mysterium Fidei zu verstehen, das sich in der Liturgie durch die Riten und Gebete verwirklicht. Der Papst ging auch auf Zeichen und Symbole im liturgischen Bereich ein. Die beiden Begriffe würden oft synonym verwendet.
3: In realtà,
2: tatsächlich ist ein Zeichen symbolisch, wenn es nicht nur auf eine Idee, sondern auf ein ganzes System von Bedeutungen und Werten verweisen kann. So wird beispielsweise, wenn wir mit Weihwasser besprengt werden, in uns das Bewusstsein für das bei der Taufe empfangene Geschenk und unsere Zugehörigkeit zum neuen Leben in Christus wiederbelebt. Symbole hätten nicht nur einen praktischen Charakter, sondern auch eine einzigartige, performative und verwandelnde Dimension. Sie schafften Zugehörigkeit, berührten Herz und Verstand und weckten authentische kirchliche Beziehungen, so Leo XIV. Mit einem Zitat aus seinem Schreiben seines Vorgängers Franziskus zum Thema Liturgie drückte er seine Hoffnung aus, dass die Menschen wieder symbolfähig würden. Wir müssen uns von den Riten der Liturgie erziehen lassen, indem wir mit Feingefühl und ohne Willkür auf die Schönheit unserer Feiern achten.

0: vorgibt.
1: Zu dem Expertentreffen am Montag und Dienstag, 1. und 2. Juni, kamen Fachleute aus Medizin, Bioethik, Recht, Gesundheitswesen und Gesundheitsverwaltung. Aus Deutschland nahm der Psychiater und Mitglied der Päpstlichen Akademie für das Leben, Manfred Lütz, teil. Er würdigte im Gespräch mit uns an diesem Mittwoch den praktischen Charakter der Zusammenarbeit mit dem Weltärztebund. Besonders wichtig war Lütz zufolge bei der Tagung in Rom die Frage, wie auch Länder mit geringeren Forschungsressourcen von medizinischen Daten profitieren können.
2: Da geht es um Biobanken und Gesundheitsdaten, wie die verwaltet werden. Das klingt erst sehr theoretisch, aber es ist unglaublich wichtig und praktisch wichtig. Und diesmal war das Thema, wie kann man erreichen, dass Länder in Afrika, in Lateinamerika, die eben jetzt nicht Biobanken und so etwas haben, beteiligt werden an dem, was da auch rauskommt. Und beteiligt werden auch bei den Gesundheitsdaten. Es werden Daten in Afrika erhoben, von denen dann die Europäer auch was haben, aber die Afrikaner nicht.
1: Nach Angaben des Weltärztebundes diskutierten die Teilnehmer außerdem über die Unterrepräsentation vulnerabler Gruppen in der Forschung selbst und über ethische Entscheidungsprozesse. Lütz.
2: Wie können Behinderte zum Beispiel die Rechte von Behinderten wahrgenommen werden, die als Versuchspersonen irgendwo wichtig sind, damit ihre Erkrankungen zum Beispiel richtig erforscht werden?
1: Die Präsidentin des Weltärztebundes, Jacqueline Kitulu, verwies auf die Chancen medizinischer Forschung mit Gesundheitsdaten. Auch sie betonte, dass wissenschaftlicher Fortschritt ethische Verantwortung, echte Teilhabe und eine gerechte Verteilung der Ergebnisse brauche, damit alle Gemeinschaften gleichermaßen profitieren können. Die laufende Überarbeitung der Deklaration von Taipei reagiert auch auf Entwicklungen wie künstliche Intelligenz, Genomforschung und den internationalen Austausch von Gesundheitsdaten. Lütz sieht dabei vor allem die Verantwortung im Umgang mit den gewonnenen Informationen.
2: Wir haben natürlich nicht speziell jetzt über künstliche Intelligenz gesprochen und die Probleme, die das ja auch ökologisch hat und so weiter, sondern da ging es mehr darum, dass man mit den Daten, die da gewonnen werden, auch über künstliche Intelligenz verantwortungsvoll umgeht und dass man nicht sozusagen Big Techs die Macht überlässt und das auch ethisch nachher nicht mehr eingefangen bekommt, was damit passiert.
1: Sowohl der Weltärztebund wie auch die Päpstliche Akademie für das Leben haben von der Tagung profitiert, erläuterte Lütz. Gleich zu Beginn habe ein Vortragender des Weltärztebundes die neue KI-Enzyklika von Papst Leo, Magnifica Humanitas, zitiert.
2: Da sieht man, dass so eine Enzyklika dann auch in die Praxis will. Und wir werden diese Kooperation fortsetzen. Und ich finde das außerordentlich inspirierend.
1: Gudrun Seiler, Radio Vatikan.
3: Künstliche Intelligenz macht, nach Worten von Papst Leo XIV., die Beurteilung der Leistungen von Studierenden immer schwerer. Die Methoden an den Hochschulen müssten sich dem in kreativer Weise anpassen und neue Wege suchen, um eine ganzheitliche menschliche Bildung zu ermöglichen. Das sagte der Papst am Mittwoch im Vatikan bei einem Treffen mit Leitern katholischer Hochschulen aus den USA. Der Papst führte unter anderem aus, dass entscheidend sei, dass junge Menschen lernen, positiv mit neuen Technologien umzugehen und gleichzeitig ihre gottgegebenen Fertigkeiten und Fähigkeiten zum Argumentieren und zum kritischen Denken entwickeln. Sein künftiges Programm für die Erzdiözese Wien hat Erzbischof Josef Grünwiedel skizziert. Er stehe für eine Kirche mit vertieften Wurzeln im Glauben und in der Gottesbeziehung.
4: Grünwiedel äußerte sich im Rahmen des Sommerempfangs, zu dem er am Dienstagabend erstmals als Erzbischof medienschaffende Menschen aus Kunst und Kultur, Wissenschaft, Wirtschaft, Politik und aus der Kirche in das Wiener erzbischöfliche Palais geladen hatte. Er sei überzeugt, dass Religion und Glaube immer wichtiger werden, so der Erzbischof. Religion sei die Rückbindung des Menschen an Gott. Diese An- und Rückbindung sei in Zeiten des Umbruchs wichtiger denn je. Sie kann Orientierung und Resilienz schenken. Sie bietet Gemeinschaft und ein Obdach für die Seele, ein Sicherheitsnetz im Auf und Ab des Lebens. Und sie eröffnet eine Hoffnungsperspektive, die über den Tod hinausweist. Als eigentlich heißes Eisen der Kirche identifizierte der Erzbischof die Gottesfrage.
5: Wie gehen wir mit der Gottesfrage um? Viele reden in unserer Zeit von der Gotteskrise. Ich habe dieses Wort nicht so gern, denn ich bin sicher, Gott ist nicht in der Krise. Wir in der Kirche erleben

0: gerade kritische und herausfordernde Zeiten. Und wir stehen vor der Frage, wie können wir besser, überzeugender, verständlicher, glaubwürdiger den Gott der Bibel verkünden? Und wie können wir vermitteln, dass ein Leben aus dem Glauben, das Leben in einer Glaubensgemeinschaft, ein Leben mit der Kirche, das Leben schöner, erfüllter und auch geborgener macht?
1: Seine Aufgabe als Bischof sehe er sehr klar.
0: Mein Programm, wenn Sie das so nennen wollen, ist eine Kirche mit vertieften Wurzeln, eine Kirche, die mystischer wird, fester im Glauben beheimatet und eine Kirche, die zugleich die Türen und Fenster weit öffnet und einlädt. Eine Kirche, die Raum gibt für Dialog, Begegnung, für spirituell Suchende, die auch ein waches Auge hat für die Herausforderungen unserer Zeit, für soziale Wirklichkeit, für Arme, Einsame und Ausgegrenzte.
1: Für Radio Vatikan, Christine Seuss.
2: Die nationale Wallfahrt zum diesjährigen Märtyrergedenken in Uganda ist wegen Ebola-Gefahr verschoben worden und wird am 3. Juni dezentral durchgeführt, nachdem es in der Demokratischen Republik Kongo und auch Uganda Infektionen gegeben hat. Welche große Bedeutung das Märtyrergedenken für Uganda bis heute hat, erfuhr Radio Vatikan in Kampala. Bis heute wird in Uganda die Geschichte der christlichen Märtyrer der katholischen und anglikanischen Kirche als leuchtendes Beispiel unerschütterlicher Glaubensstärke erzählt. Sie ist Ausdruck gelebter Ökumene und Ermutigung für viele junge Gläubige.
3: We have Uganda Martyrs Day every 3rd of June.
2: Der Gedenktag der ugandischen Märtyrer am 3. Juni ist für uns ein Pflichttag und gleichzeitig ein Feiertag, an dem alle Menschen Gott ehren, zu ihm beten und ihm für das Opfer der ugandischen Märtyrer danken, berichtet der Erzbischof von Kampala, Paul Semogerere, im Interview mit Radio Vatikan. Auch unsere Politiker und Autoritäten respektieren diesen Gedenktag und nehmen an unseren Veranstaltungen teil. Man könnte sagen, dass die ugandischen Märtyrer unser Land weiterhin evangelisieren, so der katholische Kirchenvertreter. Erinnert werden am 3. Juni 45 christliche Konvertiten, die zwischen 1885 und 87 auf Befehl von König Mwanga II. Von Buganda getötet wurden. Die jungen Leute waren erst wenige Jahre zuvor über christliche Missionare zum Christentum gekommen. Sie waren Pagen am Hofe des Königs, der Christen gegenüber feindlich gestimmt war. Als sich die jungen Christen weigerten, ihrem Glauben abzuschwören, ließ Mwanga sie grausam hinrichten. Die heutigen Gedenkstätten in Uganda befinden sich an den Orten ihres Martyriums. Laut Erzbischof Semogerere hat das Märtyrergedenken in Uganda positive Auswirkungen auf die Gesellschaft. Das Zeugnis der Märtyrer inspiriere viele junge Leute auch heute. Das habe er in Workshops und bei Pilgerfahrten beobachten können, die die Ortskirche anlässlich des Gedenkens durchführt. Besonders beeindruckend ist ihre tiefe Glaubensstärke, ihr unerschütterliches Bekenntnis zu Jesus Christus. Obwohl die jungen Leute bei uns mit vielen Herausforderungen und Sorgen konfrontiert sind, spürt man bei manchen, dass sie den Glauben der ugandischen Märtyrer in sich tragen. Im Jahr 2024 fand zum 60. Heiligsprechungsjubiläum der Märtyrer eine feierliche Gedenkmesse auch im Petersdom in Rom statt, die die historische Bedeutung der afrikanischen Kirche würdigte. Und damit endet unser Magazin an diesem Mittwoch. Weitere News, Bilder, Videos und Kurzinfos finden Sie auf unseren Social-Media-Kanälen X, Instagram, Facebook und YouTube. Auf unserer Homepage www.radiovatikan.de gibt es zudem ausführlichere Berichte rund um Papst Leo und aus der Weltkirche. Danke fürs Zuhören und Mitdenken, sagt Anne Preckel, die heute am Mikrofon war. 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

Herzlich willkommen bei Radio Gloria, heisst sie Claudia Baumler. Heute am Mittwoch, der 3. Juni 2026. Wir sind in der 9. Woche vom Jahreskreis und Kirche feiert heute den heiligen Karl Wanga und seine Gefährten, Märtyrer in Uganda. Wir freuen uns, dass Sie eingeschaltet haben. Und jetzt schauen wir miteinander, was das Tagesprogramm für Sie bereit hat. Am 16:30 Glaubenskurs. Einführung in das Neue Testament mit Dr. Peter Ecker. Am 17:30 Kalenderblatt. 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

Liebe Hörerinnen und Hörer, ich möchte Sie auch meinerseits sehr, sehr herzlich zu dieser heutigen Sendung begrüßen. Und ich bedanke mich auch für die, wie immer, so freundliche Einführung. Bevor ich mit meinen Ausführungen beginne, darf ich Sie bitten, dass wir miteinander ein Gebet sprechen. Im Namen des Vaters und des Sohnes und des Heiligen Geistes. Amen. Komm, Heiliger Geist, und erfülle die Herzen deiner Gläubigen und entzünde in ihnen das Feuer deiner Liebe. Sende aus deinen Geist und alles wird neu geschaffen und du wirst das Angesicht der Erde erneuern. Dann wollen wir uns auch an die Mutter Gottes wenden und sie bitten, dass sie uns begleiten möge. Gegrüßet seist du, Maria, voll der Gnade, der Herr ist mit dir. Du bist gebenedeit unter den Frauen und gebenedeit ist die Frucht deines Leibes, Jesus. Heilige Maria, Mutter Gottes, bitte für uns Sünder, jetzt und in der Stunde unseres Todes. Amen. Dann wollen wir uns auch an die Engel wenden und sie bitten, dass sie uns durch diese Sendung begleiten. Engel Gottes, unsere Beschützer, denen des höchsten Vater Liebe uns anvertraut hat, erleuchtet, beschützt, regiert und leitet uns. Amen. Und schließlich wollen wir uns an den großen Nationalheiligen der Schweiz wenden und ihn bitten, dass er mit uns durch diese Stunde geht. Du heiliger Nikolaus von der Flüe, du Patron der Schweiz, bitte für uns. Im Namen des Vaters und des Sohnes und des Heiligen Geistes. Amen. Liebe Hörerinnen und Hörer, wir waren bei unserer Wanderung durch das Neue Testament bereits in der Apostelgeschichte angelangt. Und da haben wir letztes Mal noch diese ergreifende Geschichte, diesen Bericht von der Steinigung des heiligen Stephanus gehört. Und da haben wir auch vernommen, dass bei der Steinigung des Stephanus ein junger Mann dabei war. Und dieser Mann, der hieß Saulus. Und man hat damals bei der Steinigung des Stephanus die Kleider vor die Füße, zu Füßen von diesem Saulus abgelegt, um dann den Stephanus steinigen zu können. Heute hören wir nun, wie es mit Saulus weitergegangen ist. Und das ist eine der unglaublichsten Geschichten der gesamten Christenheit, wie aus diesem Saulus ein Paulus wurde. Vielleicht müssen wir zunächst einmal einige Dinge noch ganz kurz mitteilen, damit wir uns ein etwas besseres Bild von diesem Paulus machen können. Saulus stammte nicht aus Israel. Er stammte vielmehr aus Kleinasien. Seine Heimatstadt war die Stadt Tarsus im südlichen Teil von Kleinasien. Es handelt sich also um eine Stadt, die heute im südlichen Teil der Türkei liegt. Und diese Stadt hatte ihre Besonderheiten. Es war ein Handelszentrum und dort sind sich Menschen aus verschiedenen Völkern begegnet. Es war so richtig eine hellenistische Stadt. Es war eine Zeit, in der sich in diesem großen Kulturgebiet des Hellenismus, dieser spätgriechischen Kultur, Menschen aus verschiedenen Völkern getroffen haben. Der Hellenismus, der hat damals das ganze römische Reich erfasst und der hat auch hinübergewirkt bis nach Indien. Und Paulus ist in diesem Klima groß geworden. Er war gewissermaßen der Sohn einer Globalisierungsgesellschaft. Er hat verschiedene Menschen, Völker und Kulturen kennengelernt. Und er konnte auch fließend Griechisch. Und mit dieser Sprache war es ihm möglich,
mit den Menschen in diesem großen Kulturraum auch Kontakt aufzunehmen. Er war also gewissermaßen von seiner Umgebung her ein Kosmopolit. Er war Sohn einer jüdischen Familie und war im jüdischen Glauben der Pharisäer tief verwurzelt. Und er war auch ein überzeugter Pharisäer. Er hat sich darum bemüht, die Gesetze der Tora, also das mosaische Gesetz, ernst zu nehmen und danach zu leben. Und er hatte dann auch das große Glück, dass er in Jerusalem Theologie studieren konnte. Seine Familie hat ihn also von Kleinasien nach Jerusalem geschickt. Und dort war er Schüler des berühmtesten Gesetzeslehrers, nämlich Schüler von Gamaliel. Und dort hat er eine sehr gediegene theologische Ausbildung mitbekommen. Und schließlich hatte dieser Saulus auch noch das römische Bürgerrecht. Er konnte sich also im römischen Reich ohne Schwierigkeiten bewegen. Heute würde man sagen, er hatte einen europäischen Pass und konnte mit diesem Pass im ganzen Reich herumreisen und war als Bürger vom römischen Gesetz her auch geschützt. Also eine interessante Konstellation. Von seiner Umgebung her war er ein Kosmopolit. Er kannte die hellenistische Kultur. Er sprach die griechische Sprache. Er hatte eine profunde theologische Ausbildung bei einem der besten Professoren in Jerusalem genossen. Er war also gewissermaßen ein Doktor der Theologie, Dr. Paulus könnte man sagen. Und gleichzeitig war er auch noch römischer Staatsbürger. Dieser junge Mann, dieser Saulus, der mit Eifer das Gesetz des Moses verteidigt hat, der war nun sehr, sehr skeptisch und aufgebracht gegenüber dem Christentum. Er sah nämlich im Christentum eine Lehre, die den ursprünglichen jüdischen Glauben in Frage stellte. Und deswegen hat er das Christentum bekämpft. Und deswegen hat er auch mit Wohlgefallen dieser Steinigung des Stephanus beigewohnt. Aber er war Christus noch nicht begegnet. Und nun schildert uns die Apostelgeschichte, wie dieser Saulus bei der Verfolgung der Christen Jesus Christus persönlich begegnet. Und das ist immer eine der gewaltigsten Begegnungen. Christus ruft einen Mann in seine Nachfolge, der ihn bekämpft hat. Und eine einzige Begegnung mit Jesus Christus hat diesen Mann völlig verwandelt. Und so wollen wir nun in der Apostelgeschichte im 9. Kapitel nachlesen, wie das vor sich gegangen ist. Apostelgeschichte, 9. Kapitel, Vers 1 bis 22. Saulus wütete immer noch mit Drohung und Mord gegen die Jünger des Herrn. Er ging zum hohen Priester und erbat sich von ihm Briefe an die Synagogen in Damaskus, um die Anhänger des neuen Weges, Männer und Frauen, die er dort finde, zu fesseln und nach Jerusalem zu bringen. Also Saulus geht zum hohen Priester und lässt sich gewissermaßen die Vollmacht ausstellen, dass er auch im Ausland, in Damaskus, Anhänger des Christentums verfolgen kann. Er lässt sich gewissermaßen ein Empfehlungsschreiben des hohen Priesters ausstellen, das ihn dazu bemächtigt, auch in Damaskus, in der Hauptstadt von Syrien, sich an die Synagogen zu wenden und um
von diesen Synagogen Hilfe zu bekommen bei der Verfolgung der Christen. Es hatten sich nämlich damals aufgrund der Verfolgungen in Jerusalem die Christen schon zurückgezogen nach Syrien, um dort weniger der Verfolgung ausgesetzt zu sein. Es hatte in Jerusalem schon verschiedenste Vorfälle gegeben und die Christen waren in großer Lebensgefahr. Und so haben sich viele Christen abgesetzt und sind von Jerusalem bis nach Damaskus gegangen, um dort einigermaßen geschützt zu sein. Aber auch dort sollte jetzt die Verfolgung ausbrechen. Und so begab sich nun Saulus auf den Weg nach Damaskus. Und wir wollen diesen Weg ganz kurz ein bisschen beschreiben. Um nach Damaskus zu gelangen, musste er zunächst einmal von Jerusalem nach Norden ziehen. Von Judäa zog Paulus also durch Samarien. Und dann kam er nach Galiläa in den Norden von Palästina. Dort musste er dann hinunter zum See Genezareth ziehen. Und der See Genezareth, der liegt ja 200 Meter unter dem Meeresspiegel. Und am See Genezareth führte der Weg vorbei. Und dann musste er auf die Golanhöhen hinauf. Die Golanhöhen, das ist ein Rücken. Und dieser Rücken bildet gewissermaßen einen Sattel, über den man drüber ziehen musste, um dann von diesem Rücken, von diesem Gebirgsrücken aus hinunterzuziehen in die Ebene von Damaskus. Also Paulus zieht von Jerusalem nach Norden durch Samarien, gelangt dann nach Galiläa. Dort zieht er dann hinunter zum See Genezareth unter den Meeresspiegel. Und vom See Genezareth aus geht es dann den steilen Weg hinauf auf die Golanhöhen. Und da musste er einige hundert Meter an Höhenunterschied überwinden, um auf einen Pass, auf einen Sattel zu gelangen, von dem es dann hinunterging nach Damaskus. Und da kommt er jetzt hinauf auf diesen Pass der Golanhöhen und dort passiert dann Folgendes. Unterwegs aber, als er sich bereits Damaskus näherte, geschah es, dass ihn plötzlich ein Licht vom Himmel umstrahlte. Er stürzte zu Boden und hörte, wie eine Stimme zu ihm sagte, Saul, Saul, warum verfolgst du mich? Er antwortete, wer bist du, Herr? Dieser sagte, ich bin Jesus, den du verfolgst. Steh auf und geh in die Stadt. Dort wird dir gesagt werden, was du tun sollst. Seine Begleiter standen sprachlos da. Sie hörten zwar die Stimme sein, aber niemand. Saulus erhob sich vom Boden. Als er aber die Augen öffnete, sah er nichts. Sie nahmen ihn bei der Hand und führten ihn nach Damaskus hinein. Und er war 3 Tage blind und er aß nicht und trank nicht. Also als jetzt Paulus sich auf diesen Golanhöhen oben bewegt, und zwar in der Nähe der heutigen Stadt Konetra, da geschah es, dass ihn plötzlich ein Licht vom Himmel her umstrahlt. Und er stürzte zu Boden, vielleicht ist er auch vom Pferd zu Boden gestürzt, und hört, wie eine Stimme zu ihm sagt, Saul, Saul, warum verfolgst du mich? Und Saulus antwortet, wer bist du, Herr? Das sagt sehr vieles. Er spürt, dass ihn hier ein Herr anspricht. Er, der selbstbewusste Saul, liegt am Boden, erstürzt und hört eine Stimme, die von oben ihn anspricht, und ihn fragt, warum er ihn verfolgt. Und da sagt er, wer bist du, Herr? Offensichtlich war in dieser Stimme eine solche Autorität zu spüren, eine solche Hoheit,
dass dieser Paulus sofort gemerkt hat, da spricht ein Höherer zu ihm. Und nun hört er die Worte, ich bin Jesus, den du verfolgst. Und da hat nun Saulus gemerkt, dass Jesus lebt und dass Jesus ihn anspricht. Er begegnet zum ersten Mal dieser Gestalt, die er verfolgt. Und er merkt nun die Größe und die Macht und die Autorität Jesu. Und Jesus gibt ihm klare Anweisungen. Steh auf und geh in die Stadt, also nach Damaskus. Dort wird dir gesagt werden, was du tun sollst. Also er bekommt Anordnungen. Hier wird mit Majestät gesprochen. Mit Autorität wird ihm gesagt, was er zu tun hat. Und es herrscht nun große Betroffenheit. Die Begleiter standen sprachlos da. Sie hörten zwar die Stimme, seien aber niemand. Und der Saulus erhebt sich vom Boden und er ist noch ganz betäubt. Und als er jetzt die Augen öffnet, sah er nichts. Er war blind. Und da müssen ihn die Begleiter bei der Hand nehmen und führen ihn nach Damaskus hinein. Und er war 3 Tage blind und er aß nicht und trank nicht. Das ist eines der Erlebnisse, die immer wieder den suchenden Menschen anspricht. Hier merkt man, wie Gott einen großen Menschen berufen kann. Saulus fällt zunächst einmal zu Boden. Er fällt vom hohen Ross. Und das ist auch symbolisch. Saulus, der selbstbewusste Mann, der Christus verfolgt, wird zunächst einmal durch die Begegnung mit Christus so erschüttert, dass er am Boden liegt. Und er ist blind. In einem doppelten Sinn. Er sieht nichts und er schaut nichts. Und es wird ihm alles genommen, was bisher so sicher war. Er braucht nun plötzlich Führung. Die Mitbegleiter fassen ihn an der Hand und führen ihn die vielen, vielen Kilometer bis nach Damaskus hinein. Und er ist so betroffen, dass er 3 Tage lang nichts gegessen und nichts getrunken hat. Wenn man Gott in einer so machtvollen Weise begegnet, dann wird auch das Essen und Trinken zweitrangig. Und da fragen wir uns oft, geht es nicht auch manchen Menschen so? Muss nicht manch einer vom hohen Pferd herunterfallen, bevor er die Sprache Jesu versteht? Ist es nicht manchmal so, dass oft Menschen, die ganz in die falsche Richtung gehen, eine Erschütterung brauchen, bevor sie merken, dass es so nicht weitergehen kann? Ist es nicht so, dass Gott auf den Menschen viel nehmen muss und ihn mit Blindheit schlagen muss, damit er endlich aufhört, in die falsche Richtung zu laufen? Ist es nicht so, dass oft Menschen wirklich am eigenen Leib erfahren müssen, ich bin auf dem Weg in die falsche Richtung? Und da braucht er jetzt plötzlich Hilfe. Da greifen ihm andere unter die Arme und führen ihn in eine Stadt. Und er weiß noch nicht, wie es weitergeht. Aber Gott lässt ihn nicht allein. Gott wird ihm zeigen, wie es weitergeht. Und das wird uns jetzt auch an dieser Stelle der Heiligen Schrift näher beschrieben. In Damaskus lebte ein Jünger namens Hananias. Zu ihm sagte der Herr in einer Vision, Hananias,
Er antwortete, hier bin ich, Herr. Der Herr sagte zu ihm, steh auf und geh zur sogenannten geraden Straße und frag im Haus des Judas nach einem Mann namens Saulus aus Tarsus. Also in Damaskus bekommt ein Christ, der Hananias heißt, den Auftrag, geh in die Stadt hinein. Und dort begib dich in die Hauptstraße, das ist die sogenannte gerade Straße. Und die gibt es heute noch in Damaskus. Die Hauptstraße dort heißt die gerade Straße. Und er soll sich dort durchfragen nach einem Haus des Judas. Und dort wird er einen Saulus finden. Und es wird ihm auch gesagt, was dieser Saulus gerade tut. Er betet gerade und hat in einer Vision gesehen, wie ein Mann namens Hananias hereinkommt und ihm die Hände auflegt, damit er wieder sieht. Also auch Paulus wird verständigt und er wird darüber informiert, was jetzt mit ihm geschieht. Er weiß bereits, dass ein Mann mit Namen Hananias zu ihm kommen wird. Und der Hananias antwortete, Herr, ich habe von vielen gehört, wie viel Böses dieser Mann deinen Heiligen in Jerusalem angetan hat. Auch hier hat er Vollmacht von den hohen Priestern, alle zu verhaften, die deinen Namen anrufen. Hananias hat also bereits von diesem Saulus gehört und er fürchtet sich. Und er sagt, er hat doch viel Böses getan. Und er ist sogar darüber informiert, dass er jetzt kommen wird, um die Christen in Damaskus zu verfolgen. Aber Jesus sagt ganz klar etwas Unglaubliches. Geh nur, denn dieser Mann ist mein auserwähltes Werkzeug. Er soll meinen Namen vor Völker und Könige und die Söhne Israels tragen. Ich werde ihm auch zeigen, wie viel er für meinen Namen leiden muss. Da ging Hananias hin und trat in das Haus ein. Er legte Saulus die Hände auf und sagte, Bruder Saul, der Herr hat mich gesandt. Jesus, der dir auf dem Weg hierher erschienen ist, du sollst wieder sehen und mit dem Heiligen Geist erfüllt werden. Sofort fiel es wie Schuppen von seinen Augen und er sah wieder. Er stand auf und ließ sich taufen und nachdem er etwas gegessen hatte, kam er wieder zu Kräften. Jesus gibt Hananias einen klaren Befehl. Geh nur, denn dieser Mann ist mein auserwähltes Werkzeug. Jesus will ihn also einsetzen. Er hat ja alle Voraussetzungen. Er hat eine gediegene theologische Ausbildung. Er hat einen tiefen pharisäischen Glauben. Er ist kosmopolitisch gebildet. Er spricht Griechisch. Er hat das römische Bürgerrecht. Und alle diese Voraussetzungen werden jetzt dazu beitragen, dass er das große Werkzeug für die Verkündigung sein wird. Er soll meinen Namen vor Völker und Könige und die Söhne Israels tragen. Und Paulus wird gehen und gehen und reisen und insgesamt wird dieser Mann 40.000 Kilometer zurücklegen, um die Menschen auf das Reich Gottes hinzuweisen. Er legt so viele Kilometer zurück, dass er einmal um die Welt herum gereist wäre, um das Evangelium zu verkünden. Und unter unsäglichen Schwierigkeiten wird das geschehen. Und viele Strapazen wird er auf sich nehmen.
und er wird Verhaftungen erleiden und er wird gefoltert werden und man wird ihm nach dem Leben trachten, aber er geht weiter. Er erfüllt seinen Auftrag. Und Jesus sagt das bereits am Anfang zu Hananias: Ich werde ihm auch zeigen, wie viel er für meinen Namen leiden muss. Und das hat sich in einer unheimlichen Weise bewahrheitet. Aber Paulus blieb dem großen Auftrag treu. Und nun geht der Hananias hin und geht zu diesem Haus des Judas und er legt Saulus die Hände auf und sagt zu ihm: Bruder Saul. Auch das muss man einmal wirklich aufmerksam lesen. Er sagt zu diesem Christenverfolger: Bruder Saul. Diesen Mann, den er gefürchtet hat, weil er ja nicht wusste, ob er ihn nicht auch zu Tod bringen würde, diesen Mann nennt er Bruder Saul. Der Herr hat mich gesandt. Jesus, der auf dem Weg hierher erschienen ist, der hat ihn geschickt. Und jetzt weiß Saulus sofort, das kann dieser Mann nur wissen, wenn Jesus persönlich ihm den Auftrag gegeben hat. Also das, was der eine weiß, ist für den anderen der Beweis dafür, dass er im Auftrag Jesu zu ihm kommt. Du sollst wieder sehen und mit dem Heiligen Geist erfüllt werden. Und da fällt es nun auch wie Schuppen von den Augen. Und die Tatsache, dass er wieder das Augenlicht erhält, ist der Beweis dafür, dass hier tatsächlich Jesus wirkt und Jesus spricht. Und er steht auf und lässt sich taufen. Und anschließend stärkt er sich dann, um wieder zu Kräften zu kommen. Das ist ein unheimliches Ereignis. Und man muss sagen, Gott greift hier machtvoll ein. Wenn er einen Menschen senden will, dann fasst er ihn oft kräftig an und dann beruft er ihn und dann sendet er ihn. Und wie geht es nun noch weiter? Einige Tage blieb er bei den Jüngern in Damaskus und zugleich verkündete er Jesus in den Synagogen und sagte: Er ist der Sohn Gottes. Alle, die es hörten, gerieten in Aufregung und sagten: Ist das nicht der Mann, der in Jerusalem alle vernichten wollte, die diesen Namen anrufen? Und ist er nicht auch hierher gekommen, um sie zu fesseln und vor die hohen Priester zu führen? Saulus aber trat umso kraftvoller auf und brachte die Juden in Damaskus in Verwirrung, weil er ihnen bewies, dass Jesus der Messias war. Saulus beginnt also sofort mit seiner Predigttätigkeit. Und zunächst einmal sind die alle durcheinander und fragen sich: Ist das nicht der Mann, der die Christen verfolgt hat? Und dann fängt er an, als Theologe aufgrund der messianischen Prophezeiungen des Alten Testamentes den Menschen zu zeigen, dass Jesus tatsächlich der Messias ist. Er hat ja das theologische Rüstzeug, er kennt ja diese ganzen Stellen und er fängt jetzt an, den Juden zu zeigen, dass bei Jesus von Nazareth alle diese Prophezeiungen des Alten Testamentes zutreffen. Und er erklärt ihnen, warum dieser Jesus der Messias sein muss. Aber da stößt er dann natürlich auch auf großen Widerstand. Fassen wir jetzt noch einmal kurz zusammen. Paulus, der große Verfolger der Christen, wird durch eine Begegnung mit Christus auf den Golanhöhen plötzlich von Christus ergriffen. Er erfährt, dass Christus der Herr ist. Er hört seine Stimme. Er wird berufen
aber zunächst einmal stürzt er zu Boden. Und sein Selbstbewusstsein schwindet. Er muss sich begleiten lassen. Er ist blind. Er weiß nicht, wie es weitergeht. Aber dann zeigt ihm Christus, was er von ihm will. Er schickt Hananias. Und Hananias nimmt die Blindheit. Und er sagt ihm, dass er vom Heiligen Geist erfüllt werden wird. Und da beginnt nun Paulus zu wirken. Machtvoll, voll Überzeugung verkündet er, dass Jesus der Messias ist. Nun wollen wir ein bisschen Musik hören.

Liebe Hörerinnen und Hörer, wir kommen nun zu einem weiteren Kapitel in der Apostelgeschichte. Und da wollen wir nun über die Hinrichtung des Apostel Jakobus und über die Verhaftung des heiligen Petrus hören. Diesen Bericht finden wir in der Apostelgeschichte im 12. Kapitel. Und da wollen wir nun einiges lesen. Apostelgeschichte, 12. Kapitel. Um jene Zeit ließ der König Herodes einige aus der Gemeinde verhaften und misshandelten. Jakobus, den Bruder des Johannes, ließ er mit dem Schwert hinrichten. Als er sah, dass es den Juden gefiel, ließ er auch Petrus festnehmen. Das geschah in den Tagen der ungesäuerten Brote. Er nahm ihn also fest und warf ihn ins Gefängnis. Die Bewachung übertrug er 4 Abteilungen von je 4 Soldaten. Er beabsichtigte, ihn nach dem Paschafest dem Volk vorzuführen, und so wurde Petrus im Gefängnis bewacht. Die Gemeinde aber betete inständig für ihn zu Gott. Die Verfolgung der Christen nahm immer größere Ausmaße an. König Herodes, ein Neffe von Herodes dem Großen, ließ zunächst Jakobus, den Älteren, der ein Bruder des Johannes war, verhaften und enthaupten. Man muss sich das einmal vorstellen. Jakobus war der erste Bischof von Jerusalem. Und dieser König Herodes, der ein Neffe war von Herodes dem Großen, den wir aus der Kindheit Jesu kennen, der ließ ihn verhaften und enthaupten. Und dann heißt es, dass Herodes dann auch den Petrus verhaften ließ. Er hat gemerkt, dass die Leute begeistert sind von dieser Verhaftung und Enthauptung des Jakobus. Und so hatte er nun auch den Mut, selbst das Oberhaupt der christlichen Gemeinde, nämlich Petrus, zu verhaften. Und wahrscheinlich hat er ihn in der Burg Antonia, das war ein ganz mächtiger Bau im Zentrum von Jerusalem, einkerkern lassen. Und da hat er 4 Abteilungen zu je 4 Soldaten beauftragt, Petrus ganz streng zu bewachen. Also 16 Soldaten mussten rund um die Uhr Petrus im Gefängnis bewachen. Die Gemeinde hat das erfahren und hat ganz inständig für Petrus gebetet. Nun hören wir, wie es weitergeht. In der Nacht, ehe Herodes ihn vorführen lassen wollte, schlief Petrus mit 2 Ketten gefesselt zwischen 2 Soldaten.

0: Soldaten. Vor der Tür aber bewachten Posten den Kerker. Plötzlich trat ein Engel des Herrn ein und helles Licht strahlte in den Raum. Er stieß Petrus in die Seite, weckte ihn und sagte, »Schnell, steh auf!« Da fielen die Ketten von seinen Händen. Der Engel aber sagte zu ihm, »Gürte dich und zieh deine Sandalen an.« Er tat es. Und der Engel sagte zu ihm, »Wirf deinen Mantel um und folge mir.« Dann ging er hinaus und Petrus folgte ihm, ohne zu wissen, dass es Wirklichkeit war, was durch den Engel geschah. Es kam ihm vor, als habe er eine Vision. Sie gingen an der ersten und an der zweiten Wache vorbei und kamen an das eiserne Tor, das in die Stadt führt. Es öffnete sich ihnen von selbst. Sie traten hinaus und gingen eine Gasse weit. Und auf einmal verließ ihn der Engel. Der Petrus ist also im Gefängnis. Er hat zwei Ketten zu tragen, mit denen man ihn gefesselt hatte. Und er ist zwischen zwei Soldaten gelagert, die für ihn persönlich haften. Also einer rechts, einer links. Und dann sind vor der Tür auch noch Posten. Und an einem anderen, weiteren Tor ist noch einmal ein Wachposten. Petrus war also in einem, man würde fast sagen, Hochsicherheitsgefängnis untergebracht, um dort ja nicht entrinnen zu können. Und nun passiert das Unglaubliche. Ein Engel des Herrn tritt ein und ein helles Licht strahlt im Raum auf und dieser Engel gibt dem Petrus einen Stoß in die Seite und sagt zu ihm, steh auf. Und da fallen die Ketten plötzlich von seinen Händen und der Engel sagt zu ihm, gürte dich und zieh deine Sandalen an. Die Wächter verfallen in Schlaf, sie merken nichts. Und nun führt der Engel Petrus mitten durch diese Wächter hindurch und das Tor öffnet sich und sie kommen hinaus in die Stadt. Und der Petrus hat den Eindruck, dass das alles eine Vision ist. Das kommt ihm so unwahrscheinlich vor, dass er nicht weiß, ob er hier im Traum eine Vision hat oder ob das Wirklichkeit ist. Und da sehen wir, was Gott für Möglichkeiten hat. Er kann dem Petrus durch einen Engel auch aus einem solchen Gefängnis herausführen. Und jedes Mal, wenn ich diese Stelle lese, habe ich ein Bild von Raphael vor Augen. Wenn man nach Rom kommt und dort die Vatikanischen Museen besucht, dann gibt es dort auch die Räume, die von Raphael ausgemalt worden sind. Und da gibt es einen Raum, der ist besonders bekannt. Da gibt es ein Bild von der Schule von Athen. Und da sieht man die berühmtesten Philosophen der Antike. Da sieht man in der Mitte Platon und Aristoteles umgeben von vielen Philosophen, ein ganz berühmtes Gemälde. Und im gleichen Raum befindet sich auch dieses Bild von Raphael, das zeigt, wie der Engel Petrus aus dem Gefängnis herausführt. Das ist ein unglaublich beeindruckendes Bild. Da sieht man im Halbdunkel einen hellen, strahlenden Engel und der führt den Petrus heraus, mitten aus diesem Gefängnis. Und man sieht dem Petrus an, dass er nicht recht weiß, wo er ist. Er ist irgendwie benommen, er ist da und doch nicht da. Israel hat es wunderbar geschafft, diesen Moment darzustellen. Petrus wird befreit. Der Engel kann ihn herausholen, die Ketten fallen von ihm ab und er geht durch die Wachen durch und er wird hinausgeführt in die Stadt. Und da wird uns eines deutlich, dass Gott seine Jünger auch aus den schwierigen Situationen herausführen kann. Wenn Gott will, dass Petrus seine Mission fortsetzt, dann hat er auch die Mittel dazu bewirken. Und es ist ganz interessant, dass solche Dinge in einer anderen Form immer wieder vorkommen, dass christliche Apostel, Verkündiger des Glaubens, oft in den unmöglichsten Situationen wirken und es wird ihnen bewusst, dass ein Engel sie begleitet. Es gibt heute Christen, die wirken auch in muslimischen Ländern und sind oft in größter Lebensgefahr. Und trotzdem können sie wirken, sie werden begleitet und geführt. Und es ist ihnen möglich, das Evangelium zu verkünden. Und diese Jünger, diese Apostel der heutigen Zeit, die spüren, dass ein Engel sie führt und begleitet. Und das wollen auch wir uns ein bisschen mitnehmen. Wir sind nicht Petrus. Wir sind keine Apostel. Wir sind keine Christen. Aber wenn wir heute oft die Engel anrufen und die Engel bitten, dass sie uns begleiten, dann geschehen oft ganz unglaubliche Führungen. Dann wird plötzlich manches Tor geöffnet. Dann kommen wir oft aus schwierigen Situationen heraus und können Menschen das Evangelium verkünden. Das ist die Botschaft, die wir aus dieser Stelle auch entnehmen dürfen. Es ist der Bericht von Petrus. Es ist aber auch für uns alle ein Hinweis dafür, dass Gott seinen Jüngern, seinen Aposteln einen Engel schickt, um sie zu begleiten. Es ist nämlich so, dass die andere Seite, die wird ja auch geführt, aber von den falschen Führern, von gefallenen Engeln. Und hier ist nun die Rede, dass ein Engel kommt, ein Engel Gottes, um Petrus zu führen. Und das wollen wir auch für unser eigenes Wirken mitnehmen. Und nun hören wir noch, wie es weitergeht. Da kam Petrus zu sich und sagte, nun weiß ich wahrhaftig, dass der Herr seinen Engel gesandt und mich der Hand des Herodes entrissen hat und all dem, was das Volk der Juden erhofft hat. Als er sich darüber klar geworden war, ging er zum Haus der Maria, der Mutter des Johannes mit dem Beinamen Markus, wo nicht wenige versammelt waren und beteten. Als er am Außentor klopfte, kam eine Magd namens Rode, um zu öffnen. Sie erkannte die Stimme des Petrus, doch vor Freude machte sie das Tor nicht auf, sondern lief hinein und berichtete, Petrus steht vor dem Tor. Da sagten sie zu ihr, du bist nicht bei Sinnen. Doch sie bestand darauf, es sei so. Da sagten sie, es ist ein Engel. Petrus aber klopfte noch immer. Als sie öffneten und ihn sahen, staunten sie. Er gab ihnen mit der Hand ein Zeichen zu schweigen und erzählte ihnen, wie der Herr ihn aus dem Gefängnis herausgeführt hatte. Er sagte, berichtet das dem Jakobus, dem Jüngeren und den Brüdern. Dann verließ er sie und ging an einen anderen Ort. Es wird uns also nun berichtet, wie Petrus plötzlich sich dessen bewusst wird, was hier geschehen ist. Und wie er sagt, der Herr hat seinen Engel gesandt. Es wird ihm bewusst, dass Gott ihn durch diesen Engel gerettet hat. Und er geht nun zum Haus der Maria. Da sieht die Mutter vom Evangelisten Markus. Und dort waren sie versammelt, aber hinter verschlossenen Türen. Und er klopft. Und die Magd kommt her und hört, dass der Petrus vor dem Haus steht. Und sie rennt hinein, anstatt dass sie öffnet und sagt, komm herein, Petrus. Rennt sie zunächst hinein zu den anderen und sagt, der Petrus steht vor der Tür. Und die sagen, ja, bist du verrückt? Das gibt's doch gar nicht. Das kann höchstens sein Engel sein. Und sie sagt, nein, er ist es selber. Und dann kommt er herein und berichtet, was ihm geschehen ist. Und die ganze Gemeinde ist natürlich unendlich dankbar, dass Petrus auf eine so wunderbare Weise gerettet worden ist. Und Petrus geht dann an einen anderen Ort. Und man hat immer wieder darüber nachgedacht, welcher andere Ort das wohl gewesen sein könnte. Petrus merkt, dass er aus Jerusalem gehen muss, weil er noch gebraucht wird. Und man nimmt an, dass mit dem anderen Ort wohl Rom gemeint sein wird. Er geht nun in die Hauptstadt des Römischen Reiches und beginnt dann dort sein weiteres Wirken. Wir wollen für heute mitnehmen, dass Gott zweimal machtvoll eingegriffen hat, gleich am Beginn der jungen Kirche. Einmal durch die Bekehrung des Paulus, des Saulus, der zum Paulus wird. Und Gott beruft nun den großen Völkerapostel. Und zum Zweiten durch die Rettung von Petrus, dem Oberhaupt der jungen Christenheit. Das sind Ereignisse, die man nie vergessen kann. Da wird deutlich, wie Gott eingreift, um seine Männer zu schützen, um seine Männer auch zu berufen. Er verlangt alles von ihnen. Er erspart ihnen nichts, aber er begleitet sie mit seiner kraftvollen Hand. Und das gilt auch für uns. Gott beruft. Gott sendet. Aber Gott begleitet auch. Gott beschützt auch. In all diesen Mühen, in diesen Verfolgungen, in diesen dramatischen Momenten, Gott ist da. Mit seinem Engel, mit seinem Schutz, mit seiner Zusage. Und so wollen auch wir diesem Beispiel folgen und uns aufmachen im Geist dieser ersten Zeugen, im Geist dieser Apostel, die so sehr von Gott erfüllt waren, dass sie bereit waren, alles für ihn zu tun. Die Liebe Gottes hat sie bewegt, der Geist Gottes hat sie gedrängt und deswegen waren sie so wunderbare Werkzeuge für den Aufbau des Reiches Gottes. Liebe Hörerinnen und Hörer, die Zeit ist wieder einmal abgelaufen. Ich bedanke mich ganz herzlich, dass ich hier einige Worte zu Ihnen sprechen durfte. Und ich wünsche Ihnen von ganzem Herzen alles Gute und Gottes Segen für die nächste Woche. Und dann hören wir uns wieder. Alles Gute und auf Wiedersehen. Und einen ganz speziellen Gruß an die liebe Schweiz.
1: Ganz herzliches Vergelt's Gott im Herr Dr. Peter Egger für die sehr interessante Einführung ins Neue Testament.

Der heilige Karl Wanga und Gefährten. Märtyrer von Uganda. Der Gedenktag ist der 3. Juni. Der Name bedeutet der Tüchtige. Geboren ist er 1865 in Bulimu in Uganda, gestorben am 3. Juni 1886 in Namugongo bei Kampala in Uganda. In Uganda, dem in Mittelafrika am Nordostufer des Viktoriasees gelegenen Missionsneuland der Weißen Väter, brachte der Stamm der Baganda seit 1879 der christlichen Religion einen offenen Sinn und ein williges Herz entgegen. Infolge der Umtriebe der mohammedanischen Händler aber sahen sich 1882 die Missionare genötigt, das Land einstweilen wieder zu verlassen. Schon zwei Jahre darauf rief sie der neu zur Herrschaft gelangte jugendliche König Mwanga wieder zurück. Er zeigte sich der christlichen Religion gewogen und das Volk schien zur Bekehrung bereit. Doch bald trat eine merkwürdige Sinnesänderung ein. Der erste Minister des Königs war ein fanatischer Heide. Er wusste das Herz seines Herrschers mit Argwohn gegen das Christentum zu erfüllen. Noch dazu ergab sich Mwanga dem Laster niedrigster Sinneslust. Das erste Opfer des feindseligen Ministers wurde der Palastvorsteher Josef Makasa, ein früherer Vertrauter des Königs. Er wagte es, diesem in einer kleinen Sache zu widersprechen. Das musste der Mann mit dem Tod der Enthauptung büßen. Ein Christ, der für Gott stirbt, fürchtet sich nicht vor dem Tod, sprach er, als ihn der Henker binden wollte. Unter der Dienerschaft König Mwangas befanden sich viele Christen. Karl Luanga, der Aufseher der Pagen, ein junger Mann von 20 Jahren, verwendete seinen großen Einfluss auf die Kameraden dazu, ihre Herzen für die christliche Lehre zu begeistern. Das erzürnte den launischen Herrscher. Sein Grimm gegen die christlichen Pagen wuchs, als sie energisch sich weigerten, seinen Lüsten sich preiszugeben. Da traf der von der Jagd heimkehrende König eines Abends den 17-jährigen Dionysos Febugmau, wie er gerade einem Kameraden den Katechismus erklärte. In Wut gebracht schrie König Mwanga: »Warte, ich will dir deine Unverschämtheit austreiben.« Und er durchbohrte den kleinen Katecheten mit der Lanze. Das war das Zeichen einer allgemeinen Verfolgung der Christen, die Mwanga mit seinem Minister noch in der Nacht im Kriegsrat beschloss. »Die Beter müssen sterben«, ergeht der Befehl. In der Empfangshalle eingeschlossen, bereiten sich die christlichen Pagen auf den Kampf am kommenden Morgen vor. Karl Luanga, ihr Führer, erteilt noch rasch vieren von ihnen, die noch Katechumene waren, die heilige Taufe. Den 16-jährigen Maga Tuzide, Gayavira und Maga und dem erst 13-jährigen Krizito. Am Morgen wurden sie vor den König geführt. Unter wildem Geschrei befahl er: »Wer betet, trete auf diese Seite.« Karl sprang vor, und sogleich folgte ihm sein kleiner Täufling Krizito, der Sohn des zweithöchsten Beamten, und ergriff seine Hand. Weitere Bekenner folgten. »Seid ihr Christen?« herrschte sie Mwanga an. »Ja.« »Und ihr wollt Christen bleiben?« »Ja, bis in den Tod.« Der Befehl zum Tod war die Antwort. Die Opfer wurden mit Stricken gebunden und mit roher Gewalt fortgeschleppt, nach dem weit entfernten Richtplatz, dem Hügel Namugonga,
gegenüber der Missionsstation Rubaga. Von dort war ein Missionar herbeigeeilt, seine Kinder zu retten. Umsonst. Er sieht nur, wie man die jugendlichen Opfer vorüberführt. Eng zusammengeschnürt, so dass sie schwer gehen konnten. Er sieht auch den kindlichen Kizito. Im letzten Augenblick hatte man ihnen noch den Katechumenen Mukasa beigestellt. Weil er im Streit seinen Mitpagen Miavira vor 2 Wochen leicht verwundet hatte, war er ins Gefängnis geworfen worden. Nun war aller Groll vergessen. Sie freuten sich, beide miteinander sterben zu können. Mehrere Stunden schon waren die Märtyrer im glühenden Sonnenbrand marschiert. Sie kommen an eine Bananenpflanzung. Da erwartet sie der Bruder des mitgefangenen Soldaten Bruno Seron Kuma. Er will ihm einen Becher Bananenwein anbieten, damit er seinen brennenden Durst löschen könne. Bossa, so redet der Märtyrer des Herrn seinen Bruder an. Du siehst, man führt uns zum Tod. Da schaut er dem Bruder lange sinnend ins Auge und spricht, Jesus Christus hat am Kreuz nicht getrunken, so will auch ich nicht. In Kampala ist Nachtlager. Wegen der grausamen Fesselung während der Nacht versagen zweien die Kräfte zum Weitermarsch. Sie wurden mit Lanze und Beil kurzerhand niedergemacht. Ein neuer Bekenner kam zur Heldenschar, Lukas von Midiana, der am Vorabend gefangen worden war. Mit ihm wurde auch der heiligmäßige Häuptling von Kirumba, Matthias Murumba, um seines Glaubens willen ergriffen. Rasch wird das Urteil gesprochen und sogleich in gottloser Wut an ihm vollzogen. Man hackte dem 50-jährigen Mann Arme und Beine ab, schnitt ihm Fleischstücke aus Brust und Rücken und röstete sie vor seinen Augen. Zur Verlängerung der Qual unterband man ihm die Adern, so dass er 3 Tage lang mit dem Tod zu ringen hatte. Ohne eine andere Klage hören zu lassen, als die des sterbenden Heilands am Kreuz, mich dürstet. In Namugonga angekommen, mussten die Streiter Christi noch 1 Woche im Kerker schmachten, um sie zum Abfallmürbe zu machen. Aber sie harrten standhaft aus. Es ist der 3. Juni. Bleich und matt von Fasten und Leiden, aber mit aufrechtem Haupt und freudigem Blick treten die jungen Bekenner den Weg zum Richtplatz an. Dort banden sie die Henker in Bündel von dürrem Schilf, um sie einen langsamen Feuertod zu überantworten. 3 kaum 14-jährige Knaben will man verschonen, obwohl sie unerschüttert bekennen. Solange wir leben, wollen wir beten. Dionysius Kamyuka ist unter ihnen. Leb wohl, Dionys, ich gehe zum Himmel, ruft ihm sein Freund Maga zu. Dionysius kann vor Schluchzen nicht antworten. Allzu gerne möchte er mit den Freunden sterben. Einer der damals Mitbegnadeten, Simeon Sebuta, rief, als er seine Kameraden in die Schilfbündel gebunden sieht, »Wo ist denn mein Bündel? Jeder hat 1, ich will auch 1 haben.« Und der Oberscharfrichter scheint darauf eingehen zu wollen. Er bindet die 3 in eine Garbe, legt sie aber abseits des Haufens, so dass sie nachher vom Feuer verschont blieben. Einen aber, seinen 15-jährigen Sohn, Maga Tutside, möchte er retten. Schon am Tag der Verurteilung hatte er ihm zur Flucht geraten, aber der Knabe blieb. Als dieser dann auf dem Richtplatz ankam, holten ihn seine Verwandten weg, um ihn zum Abfall zu bringen. Wieder kam er als Sieger zurück, zur Freude seiner betenden Kameraden. Nun versucht der Scharfrichter zum letzten Mal, seinen Liebling dem Feuertod zu entziehen. Maga weist alles zurück. Vater, bittet er, der König hat es befohlen, du bist sein Diener. Ich kenne die Ursache meines Todes,
es ist mein Glaube. Vater, töte mich. Verzweifelnd lässt der Scharfrichter, um dem Kind weitere Qualen zu ersparen, es durch einen Keulenschlag auf den Nacken töten und in Schilf gewickelt in die Reihe der Lebenden legen. Die lebendigen Opfergarben werden angezündet. Die Flammen züngeln auf, fressen langsam weiter, knistern, prasseln und lodern unter dem Siegesgeschrei der 100 federgeschmückten Henker. Aus der Feuersglut ertönt das laute Gebet der gepeinigten Helden. Es wird schwächer, bis Stimme und Stimme verstummt. Als letzter war Karl Luanga gestorben, den man abgesondert hatte. Langsam ließ man ihn an beiden Füßen beginnend verkohlen. Höhnisch forderte ein Henker ihn auf, seinen Gott um Hilfe zu rufen. Karl antwortete, du Tor, du weißt nicht, was du sagst. Du gießt frisches Wasser auf meine Füße. Hüte dich, dass Gott dich wegen deiner Lästerung nicht eines Tages ins unauslöschliche Feuer wirft. Die Reliquien von Karl Wanga und Gefährten werden in der Basilika in St. Moritz aufbewahrt. Weitere Reliquien befanden sich in der Kirche Heilig Blut in Dinslaken, nach deren Abriss wurden sie in die dortige Kirche St. Vincentius überführt. Mit seinen 21 katholischen Gefährten wurde Karl Wanga am 6. Juni 1920 von Papst Benedikt XV. Selig gesprochen. Ihre Heiligsprechung erfolgte am 18. Oktober 1964 durch Papst Paul VI. Karl Wanga wurde zum Patron der katholischen Aktion und der Jugend Afrikas erklärt. Insgesamt wurden in der Verfolgung unter König Kabaka Mwanga II. Weit über 100 Christen getötet. In Namugongo starben 32 Katholiken und Anglikaner auf dem Scheiterhaufen. Viele von ihnen wurden vorher gefoltert.

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0: Pfarrer Andreas Fuchs liest für uns eine Betrachtung, die er im Editorial des Schweizerischen Katholischen Sonntagsblattes veröffentlicht hat.
1: Das Herz des Erlösers steht offen. Das Herz des Erlösers steht offen für alle, damit sie freudig schöpfen aus den Quellen des Heiles. So beten wir in der Präfation des Heiligsten Herzen Jesu. Das Herz Jesu steht offen. Wie erschreckend einerseits, wie wunderbar andererseits. Erschreckend, denn es steht offen, weil es durchbohrt wurde wegen unserer Sünden. Wunderbar andererseits, weil Jesus sich freiwillig aus unendlicher Liebe für uns dahingegeben hat. Es steht offen für uns alle, damit wir freudig schöpfen aus den Quellen des Heiles. Das Heiligste Herz Jesu will uns an sich und in sich hineinziehen, in sein Herz, das vor Liebe brennt. Im Wort Gottes und in der Eucharistie öffnet er uns die Schätze seines Herzens, seiner Liebe. Wir dürfen und sollen täglich aus diesen Quellen des Heiles freudig schöpfen. Das Wort Gottes erleuchtet uns, tut uns die Wahrheit kund, schenkt uns den Geist und das Leben Gottes. Jedes Wort, das Jesus zu uns spricht, glüht vor Liebe zu uns und will unsere Liebe zu ihm entflammen. In der Eucharistie vereinigen wir uns mit dem Opfer Christi, das er auf unseren Altären erneuert, und empfangen wir die Frucht dieses Opfers in der heiligen Kommunion. Er schenkt sich uns ganz, er vereinigt sich mit uns, damit auch wir uns ihm ganz hingeben und ganz eins werden mit ihm. Wie schön ist es, das offene Herz des Erlösers zu betrachten, anzubeten, zu lieben und immer wieder freudig aus dieser Quelle der unendlichen Liebe zu schöpfen, um den Durst unseres Nächsten nach echter Wahrheit und treuer Liebe zu stillen. Das Herz des Erlösers steht offen, auch für uns.
0: Wir danken herzlich Pfarrer Andreas Fuchs.

Preisen wir den Vater, den Sohn und den Heiligen Geist. Meine lieben Kinder, ich danke euch für euren Eifer und euren Glauben. Das Herz Jesu ist niemals stillgestanden, sondern schlägt unaufhörlich für euch alle. Beten wir gemeinsam. Mein Jesus, dein Herz schlägt auch für mich, der ich auf dich hoffe und an dich glaube. Auch heute, meine Kinder, verschwört man sich gegen das heiligste Herz Jesu. Aber Jesus liebt und liebt. Liebt auch ihr. Durch die Liebe werden die Herzen Jesu und Mariens triumphieren. Kinder, vertraut auf die Liebe Jesu und Jesus vertraut auf euch. Ich segne euch, Kinder. Botschaft der Königin der Liebe Sgio vom 26. Juni 1987. 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
1: Heute bei uns. Aktive Teilnahme aller an der Liturgie wünscht sich der Papst. Leo der 14. will kritisches Denken an Unis im KI-Zeitalter erhalten und wofür der Wiener Erzbischof Grünwiedel stehen will. Herzlich willkommen zum Nachrichtenjournal von Radio Vatikan, heißt sie Anne Preckel. Papst Leo der 14. hat alle Glaubenden zur aktiven Beteiligung an der Liturgie ermuntert. Wir sollten der Liturgie gegenüber nicht fremde oder stumme Zuschauer bleiben, sondern mit unserem ganzen Selbst, Körper, Verstand und Herz daran teilnehmen.
2: Das sagte er an diesem Mittwoch bei seiner Generalaudienz im Vatikan.
3: Attraverso il sacro rito,
2: durch den heiligen Ritus werden wir so zum Hören auf das Wort Gottes, zur Danksagung und Anbetung, zum brüderlichen Miteinander und zur kirchlichen Gemeinschaft erzogen. Wir entdecken, dass wir eine Gemeinde mit vielen Gesichtern sind, vereint durch denselben Glauben.
3: Riunita dalla stessa fede.
2: Die aktive Beteiligung gehört zu den Grundpfeilern des katholischen Verständnisses von Liturgie. Erläutert wurde sie in der Konstitution Sacrosanctum Concilium des Zweiten Vatikanischen Konzils, auf die sich auch die Liturgiereform der Kirche stützt. Leo XIV. Äußert sich in diesen Wochen in den Ansprachen bei seiner Generalaudienz systematisch zu den Texten des Konzils. Derzeit ist der gerade erwähnte Grundlagentext zur Liturgie dran. Das Zweite Vatikanische Konzil hat, indem es die wertvolle Arbeit der liturgischen Bewegung aufgriff, dazu beigetragen, eine Wahrheit wieder zu entdecken, die im Bewusstsein der alten Kirche und in der Lehre der Kirchenväter sehr lebendig war. Die Riten der christlichen Liturgie sind keine äußere Hülle des sakramentalen Geheimnisses, keine Ansammlung willkürlicher Zeremonien, sondern die kirchliche Vermittlung, durch die das göttliche Geschenk uns erreicht. Genau aus diesem Grund lädt das Konzil dazu ein, das Mysterium Fidei zu verstehen, das sich in der Liturgie durch die Riten und Gebete verwirklicht. Der Papst ging auch auf Zeichen und Symbole im liturgischen Bereich ein. Die beiden Begriffe würden oft synonym verwendet.
3: In realtà,
2: tatsächlich ist ein Zeichen symbolisch, wenn es nicht nur auf eine Idee, sondern auf ein ganzes System von Bedeutungen und Werten verweisen kann. So wird beispielsweise, wenn wir mit Weihwasser besprengt werden, in uns das Bewusstsein für das bei der Taufe empfangene Geschenk und unsere Zugehörigkeit zum neuen Leben in Christus wiederbelebt. Symbole hätten nicht nur einen praktischen Charakter, sondern auch eine einzigartige, performative und verwandelnde Dimension. Sie schafften Zugehörigkeit, berührten Herz und Verstand und weckten authentische kirchliche Beziehungen, so Leo der 14. Mit einem Zitat aus seinem Schreiben seines Vorgängers Franziskus zum Thema Liturgie drückte er seine Hoffnung aus, dass die Menschen wieder symbolfähig würden. Wir müssen uns von den Riten der Liturgie erziehen lassen, indem wir mit Feingefühl und ohne Willkür auf die Schönheit unserer Feiern achten und uns einer authentischen Mystagogie widmen. Die Erfahrung einer lebendigen und andächtigen Liturgie, begleitet von einer angemessenen mystagogischen Katechese, ist die beste Ressource, um in allen jene Offenheit für die Begegnung mit Gott zu wecken, die im Sinne der Menschwerdung nur unter Einbeziehung des ganzen Menschen, Geist, Seele und Leib, stattfinden kann.
3: Anima e corpo.
2: Für Radio Vatikan, Nele Maßmanns.
3: Willkommen. Rivolgo un cordiale benvenuto ai pellegrini di lingua tedesca.
1: Willkommen bei der Generalaudienz an diesem Mittwoch ließ der Papst es sich nicht nehmen, eine deutschsprachige Gruppe auch auf Deutsch zu begrüßen. Dabei handelte es sich um die vor 100 Jahren gegründete Vereinigung der Österreicher in Rom. Auf das Jubiläum ging der Papst in seinen Grußworten an die deutschsprachigen Pilger ein.
3: Che festeggia il centenario della sua fondazione.
1: Die Präsidentin der Vereinigung der Österreicher in Rom, Margarete Bambas, sowie der Präsident des österreichischen Weltbundes, Werner Götz, wechselten dann am Rande der Audienz mit dem Papst auch einige Worte. Begleitet wurde die Gruppe von dem österreichischen Prälaten Michael Max, dem Rektor der deutschsprachigen Kirche Santa Maria dell'Anima in Rom, wo die Vereinigung ihren Sitz hat. Der Weltärztebund und die

0: geringeren Forschungsressourcen von medizinischen Daten profitieren können.
1: Da geht es um Biobanken und Gesundheitsdaten, wie die verwaltet werden. Das klingt erst sehr theoretisch, aber es ist unglaublich wichtig und praktisch wichtig. Und diesmal war das Thema, wie kann man erreichen, dass Länder in Afrika, in Lateinamerika, die eben jetzt nicht Biobanken und so etwas haben, beteiligt werden an dem, was da auch rauskommt. Und beteiligt werden auch bei den Gesundheitsdaten. Es werden Daten in Afrika erhoben, von denen dann die Europäer auch was haben, aber die Afrikaner nicht.
0: Nach Angaben des Weltärztebundes diskutierten die Teilnehmer außerdem über die Unterrepräsentation vulnerabler Gruppen in der Forschung selbst und über ethische Entscheidungsprozesse. Lütz.
1: Wie können Behinderte zum Beispiel die Rechte von Behinderten wahrgenommen werden, die als Versuchspersonen irgendwo wichtig sind, damit ihre Erkrankungen zum Beispiel richtig erforscht werden?
0: Die Präsidentin des Weltärztebundes, Jacqueline Kitulu, verwies auf die Chancen medizinischer Forschung mit Gesundheitsdaten. Auch sie betonte, dass wissenschaftlicher Fortschritt ethische Verantwortung, echte Teilhabe und eine gerechte Verteilung der Ergebnisse brauche, damit alle Gemeinschaften gleichermaßen profitieren können. Die laufende Überarbeitung der Deklaration von Taipeh reagiert auch auf Entwicklungen wie künstliche Intelligenz, Genomforschung und den internationalen Austausch von Gesundheitsdaten. Lütz sieht dabei vor allem die Verantwortung im Umgang mit den gewonnenen Informationen.
1: Wir haben natürlich nicht speziell jetzt über künstliche Intelligenz gesprochen und die Probleme, die das ja auch ökologisch hat und so weiter, sondern da ging es mehr darum, dass man mit den Daten, die da gewonnen werden, auch über künstliche Intelligenz verantwortungsvoll umgeht und dass man nicht sozusagen Big Techs die Macht überlässt und das auch ethisch nachher nicht mehr eingefangen bekommt, was damit passiert.
0: Sowohl der Weltärztebund wie auch die Päpstliche Akademie für das Leben haben von der Tagung profitiert, erläuterte Lütz. Gleich zu Beginn habe ein Vortragender des Weltärztebundes die neue KI-Enzyklika von Papst Leo, Magnifica Humanitas, zitiert.
1: Da sieht man, dass so eine Enzyklika dann auch in die Praxis wirkt. Und wir werden diese Kooperation fortsetzen. Und ich finde das außerordentlich inspirierend.
0: Gudrun Seiler, Radio Vatikan.
2: Künstliche Intelligenz macht, nach Worten von Papst Leo XIV., die Beurteilung der Leistungen von Studierenden immer schwerer. Die Methoden an den Hochschulen müssten sich dem in kreativer Weise anpassen und neue Wege suchen, um eine ganzheitliche menschliche Bildung zu ermöglichen. Das sagte der Papst am Mittwoch im Vatikan bei einem Treffen mit Leitern katholischer Hochschulen aus den USA. Der Papst führte unter anderem aus, dass entscheidend sei, dass junge Menschen lernen, positiv mit neuen Technologien umzugehen und gleichzeitig ihre gottgegebenen Fertigkeiten und Fähigkeiten zum Argumentieren und zum kritischen Denken entwickeln. Sein künftiges Programm für die Erzdiözese Wien hat Erzbischof Josef Grünwiedel skizziert. Er stehe für eine Kirche mit vertieften Wurzeln im Glauben und in der Gottesbeziehung.
3: Grünwiedel äußerte sich im Rahmen des Sommerempfangs, zu dem er am Dienstagabend erstmals als Erzbischof medienschaffende Menschen aus Kunst und Kultur, Wissenschaft, Wirtschaft, Politik und aus der Kirche in das Wiener erzbischöfliche Palais geladen hatte. Er sei überzeugt, dass Religion und Glaube immer wichtiger werden, so der Erzbischof. Religion sei die Rückbindung des Menschen an Gott. Diese An- und Rückbindung sei in Zeiten des Umbruchs wichtiger denn je. Sie kann Orientierung und Resilienz schenken. Sie bietet Gemeinschaft und ein Obdach für die Seele, ein Sicherheitsnetz im Auf und Ab des Lebens. Und sie eröffnet eine Hoffnungsperspektive, die über den Tod hinausweist. Als eigentlich heißes Eisen der Kirche identifizierte der Erzbischof die Gottesfrage.
4: Wie gehen wir mit der Gottesfrage um? Viele reden in unserer Zeit von der Gotteskrise. Ich habe dieses Wort nicht so gern, denn ich bin sicher, Gott ist nicht in der Krise. Wir in der Kirche erleben gerade kritische und herausfordernde Zeiten. Und wir stehen vor der Frage, wie können wir besser, überzeugender, verständlicher, glaubwürdiger den Gott der Bibel verkünden? Und wie können wir vermitteln, dass sein Leben aus dem Glauben, das Leben in einer Glaubensgemeinschaft, ein Leben mit der Kirche, das Leben schöner, erfüllter und auch geborgener macht?
3: Seine

0: Aufgabe als Bischof sehe er sehr klar.
1: Mein Programm, wenn Sie das so nennen wollen, ist eine Kirche mit vertieften Wurzeln, eine Kirche, die mystischer wird, fester im Glauben beheimatet und eine Kirche, die zugleich die Türen und Fenster weit öffnet und einlädt. Eine Kirche, die Raum gibt für Dialog, Begegnung, für spirituell Suchende, die auch ein waches Auge hat für die Herausforderungen unserer Zeit, für soziale Wirklichkeit, für Arme, Einsame und Ausgegrenzte.
0: Für Radio Vatikan, Christine Seuss.
2: Die nationale Wallfahrt zum diesjährigen Märtyrergedenken in Uganda ist wegen Ebola-Gefahr verschoben worden und wird am 3. Juni dezentral durchgeführt, nachdem es in der Demokratischen Republik Kongo und auch Uganda Infektionen gegeben hat. Welche große Bedeutung das Märtyrergedenken für Uganda bis heute hat, erfuhr Radio Vatikan in Kampala. Bis heute wird in Uganda die Geschichte der christlichen Märtyrer der katholischen und anglikanischen Kirche als leuchtendes Beispiel unerschütterlicher Glaubensstärke erzählt. Sie ist Ausdruck gelebter Ökumene und Ermutigung für viele junge Gläubige.
3: We have the Uganda Martyrs Day every 3rd of June.
2: Der Gedenktag der ugandischen Märtyrer am 3. Juni ist für uns ein Pflichttag und gleichzeitig ein Feiertag, an dem alle Menschen Gott ehren, zu ihm beten und ihm für das Opfer der ugandischen Märtyrer danken, berichtet der Erzbischof von Kampala, Paul Semogerere, im Interview mit Radio Vatikan. Auch unsere Politiker und Autoritäten respektieren diesen Gedenktag und nehmen an unseren Veranstaltungen teil. Man könnte sagen, dass die ugandischen Märtyrer unser Land weiterhin evangelisieren, so der katholische Kirchenvertreter. Erinnert werden am 3. Juni 45 christliche Konvertiten, die zwischen 1885 und 87 auf Befehl von König Mwanga II. Von Buganda getötet wurden. Die jungen Leute waren erst wenige Jahre zuvor über christliche Missionare zum Christentum gekommen. Sie waren Pagen am Hofe des Königs, der Christen gegenüber feindlich gestimmt war. Als sich die jungen Christen weigerten, ihrem Glauben abzuschwören, ließ Mwanga sie grausam hinrichten. Die heutigen Gedenkstätten in Uganda befinden sich an den Orten ihres Martyriums. Laut Erzbischof Semogerere hat das Märtyrergedenken in Uganda positive Auswirkungen auf die Gesellschaft. Das Zeugnis der Märtyrer inspiriere viele junge Leute auch heute. Das habe er in Workshops und bei Pilgerfahrten beobachten können, die die Ortskirche anlässlich des Gedenkens durchführt. Besonders beeindruckend ist ihre tiefe Glaubensstärke, ihr unerschütterliches Bekenntnis zu Jesus Christus. Obwohl die jungen Leute bei uns mit vielen Herausforderungen und Sorgen konfrontiert sind, spürt man bei manchen, dass sie den Glauben der ugandischen Märtyrer in sich tragen. Für viele junge Afrikanerinnen und Afrikaner sind die Märtyrer keine Historie, sondern lebendige Bezugspunkte und Ermutigung im Alltag. Papst Franziskus hatte bei seinem Uganda-Besuch dazu ermutigt, das Erbe der Märtyrer nicht im Museum aufzubewahren, sondern es in die Häuser und zu Nachbarn, in die Arbeit und Zivilgesellschaft hineinzutragen. Semogerere betont, dass das Märtyrergedenken Ugandas Gesellschaft positive Impulse gegeben hat, etwa im Blick auf Gewaltlosigkeit und den Respekt vor dem Leben.
3: Because of the way we condemned those who killed the Uganda martyrs.
2: Weil wir die Mörder der ugandischen Märtyrer so entschieden verurteilt haben, gibt es heute in Uganda mehr Respekt vor dem Leben als zuvor, ist er überzeugt. Es ist falsch, einander zu töten. Und ich denke, wenn die politisch Verantwortlichen darüber nachdenken, sie haben ja den Gedenktag der ugandischen Märtyrer mit eingeführt, dann wird deutlich, dass dies ein wichtiger Schritt ist.
3: To let all people respect and pray to God and thank him for the gift of Uganda martyrs.
2: Die ugandischen Märtyrer werden in der katholischen wie auch anglikanischen Kirche als Heilige verehrt. Das Märtyrergedenken ist Ausdruck gelebter Ökumene und schafft Nähe zwischen den Glaubensgemeinschaften. Im Jahr 2024 fand zum 60. Heiligsprechungsjubiläum der Märtyrer eine feierliche Gedenkmesse auch im Petersdom in Rom statt, die die historische Bedeutung der afrikanischen Kirche würdigte. Es folgen einige Kurznachrichten. Heiliges Land. Der Krieg zwischen Israel und Libanon führt nach Einschätzung von Caritas International zu großem Leid der Bevölkerung. Trotz des offiziellen Waffenstillstands setzten sich die Angriffe der Hisbollah fort und die israelische Armee rücke weiter vor, kritisierte die katholische Hilfsorganisation am Mittwoch in Freiburg. Caritas International sprach von humanitären Tragödien und Vertreibungen. Der Krieg habe 20% der libanesischen Bevölkerung, mehr als 1 Million Menschen, zu Binnenvertriebenen gemacht. Israels Armee wirft der Hisbollah vor, sich mit Dutzenden Mitgliedern im Christenviertel der südlibanesischen Hafenstadt Tyros zu verstecken. Für das Gebiet habe die Armee bislang nicht zur Evakuierung aufgerufen, sagte die arabischsprachige Armeesprecherin Ella Waveya am Dienstagabend auf X. Sie rief die Christen von Tyros auf, die Hisbollah-Kämpfer aus ihren Gebieten zu entfernen. Sollte die Hisbollah sich nicht aus dem christlichen Viertel zurückziehen, werde die Armee auch dort die notwendigen Maßnahmen so wörtlich ergreifen. Papst Leo hat mehrfach zu Deeskalation und zu Achtung der Menschenrechte und des Völkerrechts im Heiligen Land aufgerufen. Mosambik. Dschihadisten wollen im Norden des Landes offenbar ein Kalifat nach Vorbild des Islamischen Staates errichten. Das sagte der Bischof von Pemba gegenüber dem Hilfswerk Kirche in Not. Von diesem Plan sei mehrfach die Rede, so Antonio Julias. Seit 2017 attackieren islamistische Gruppen in der Provinz Cabo Delgado Infrastrukturen und terrorisieren die Bevölkerung. Dabei trat in den vergangenen Jahren zunehmend eine antichristliche Haltung zutage. Hunderte von Katholiken wurden ermordet und Kirchen zerstört. Neben Sicherheit brauche es Dialog, um die Situation zu verändern, insistierte der Bischof. Und damit endet unser Magazin an diesem Mittwoch. Weitere News, Bilder, Videos und Kurzinfos finden Sie auf unseren Social-Media-Kanälen X, Instagram, Facebook und YouTube. Auf unserer Homepage www.radiovatikan.de gibt es zudem ausführlichere Berichte rund um Papst Leo und aus der Weltkirche. Danke fürs Zuhören und Mitdenken, sagt Anne Preckel, die heute am Mikrofon war. 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

Herzlich willkommen bei Radio Gloria, heisst sie Claudia Baumeler. Heute am Mittwoch, der 3. Juni 2026. Wir sind in der 9. Woche vom Jahreskreis und Kirche feiert heute den heiligen Karl Wanga und seine Gefährten, Märtyrer in Uganda. Wir freuen uns, dass Sie eingeschaltet haben und jetzt schauen wir miteinander, was das Tagesprogramm für Sie bereit hat. Um 6:30 überträgt man die heilige Messe aus der Gebetsstätte Wigratsbad. Wir übertragen über das KTV. Um 7:30 sind unsere Kinder an der Reihe mit ihrer Kindersendung Kids Ahoi. Heute ist die Geschichte, die ihr hört, über ein eucharistisches Wunder. Und die heisst Hostie über dem Feuer. Am 8. musikalische Abendspaziergänge mit Simon Dach. Im Jahreskreis. Am 9. beten wir den Rosenkranz und am 9:45 komplett das Nachtgebet der Kirche. Ab der 10. bis am Morgen um 6. ist das Nachtprogramm für Sie aufgeschaltet. Sie hören Wiederholungen von Sendungen vom Tag, Gebet, viele kurze Gedanken dazwischen gestreut und Musik. Morgen feiern wir das Hochfest des Leibes und Blutes Christi, Frontlichnam. In allen ein reich gesegnetes, frohes Frontlichnamfest. Es grüßt Sie herzlich, Ihres Radio Gloria Team. Ein Hinweis.

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wir überträgen die heilige Mass aus der Gebetsstätte Wigrad zu Bad. Und jetzt werden wir uns mit dem Gebet vorbereiten. Im Namen des Vaters und des Sohnes und des Heiligen Geistes. Amen. Ich machte mich auf den Weg zu dir. Doch schon sah ich, du kamst mir entgegen. Ich wollte dir sagen, ich liebe dich. Doch schon hörte ich dich flüstern, du bist mir lieb. Ich wollte dich um Vergebung bitten, doch ich erfuhr, du hattest mir längst vergeben. Ich wollte dich Vater nennen, doch ich hörte dich rufen, mein Kind. Ich verlangte danach, in dir zu leben, doch ich entdeckte, du lebst in mir. Mein Gott, ich werde nie der Erste sein. Liegt darin mein Glück verborgen? Du kommst mir immer zuvor, um mir nachzugehen. Amen. Im Namen des Vaters und des Sohnes und des Heiligen Geistes. Amen. In allen erriert gesegnet die heilige Mass mit Gebetsabend und Lobpreis. Und vergessen wir nie, all unsere Liebe im Herz mitzutragen. Auch die Kranken, die Sterbenden, die Leidenden, die auch traurig sind und die arme Seele.

0: Im Namen des Vaters und des Sohnes und des Heiligen Geistes.
1: Amen.
0: Die Gnade unseres Herrn Jesus Christus, die Liebe Gottes des Vaters und die Gemeinschaft des Heiligen Geistes sei mit euch.
1: Amen.
0: Liebe Brüder und Schwestern, liebe Mitbeter, Mitfeiernde übers Fernsehen, wir begehen heute den Gedenktag der heiligen Märtyrer Karl Wanger und Gefährten. Ja, und das ist besonders für uns hier in der Gebetsstätte ein wichtiger Anlass, ein wichtiger Gedenktag, denn Reliquien dieser jungen Märtyrer befinden sich hier in diesem Altar, auf dem wir jeden Tag zigmal die Heilige Messe feiern, 35 Mal, denke ich, in jeder Woche, rufen wir auch die Fürbitte dieser heiligen jugendlichen Märtyrer an. Ich denke, wir alle kennen in etwa das Leben der heiligen Maria Goretti, die ihre Jungfräulichkeit verteidigt hat gegenüber diesem Alessandro, der sie begehrt hat und der sie dann daraufhin niederstach. Ähnlich ist es diesen jungen Märtyrern ergangen. Sie haben den unmoralischen Forderungen, den widernatürlichen Forderungen des Königs widersprochen und standhaft dagegen gekämpft. Daraufhin wurden sie verbrannt, um ihres Glaubens willen, um ihrer Treue willen. So wollen wir sie um ihre Fürsprache bitten und jetzt vor allem den Herrn um ein reines Herz.

Ich bekenne Gott dem Allmächtigen und allen Brüdern und Schwestern, dass ich Gutes unterlassen und Böses getan habe. Ich habe gesündigt in Gedanken, Worten und Werken, durch meine Schuld, durch meine Schuld, durch meine große Schuld. Darum bitte ich die selige Jungfrau Maria, alle Engel und Heiligen und euch Brüder und Schwestern, für mich zu beten bei Gott unserem Herrn. Der allmächtige Gott erbarme sich unser. Er lasse uns die Sünde nach und führe uns zum ewigen Leben.

0: Lasset uns beten. Gott, du lässt das Blut der Märtyrer zum Samen werden für neue Christen. Erhöre unser Gebet für die Kirche in Afrika. Lass den Acker, der vom Blut des heiligen Karl Wanger und seiner Freunde getränkt ist, reiche Ernte tragen. Darum bitten wir durch Jesus Christus, deinen Sohn, unseren Herrn und Gott, der in der Einheit des Heiligen Geistes mit dir lebt und herrscht in alle Ewigkeit.
1: Lesung aus dem zweiten Buch der Makkabäer. In jenen Tagen geschah es, dass man sieben Brüder mit ihrer Mutter festnahm. Der König Antiochus wollte sie zwingen, entgegen dem göttlichen Gesetz Schweinefleisch anzurühren und ließ sie darum mit Geißeln und Riemen peitschen. Einer von ihnen ergriff für die anderen das Wort und sagte: Was willst du uns fragen und was willst du von uns lernen? Eher sterben wir, als dass wir die Gesetze unserer Väter übertreten. Als der erste der Brüder gestorben war, führten sie den zweiten zur Folterung. Als er in den letzten Zügen lag, sagte er: Du Unmensch, du nimmst uns dieses Leben, aber der König der Welt wird uns zu einem neuen, ewigen Leben auferstehen lassen, weil wir für seine Gesetze gestorben sind. Nach ihm folterten sie den dritten. Als sie seine Zunge forderten, streckte er sie sofort heraus und hielt mutig die Hände hin. Dabei sagte er gefasst: Vom Himmel habe ich sie bekommen und wegen seiner Gesetze achte ich nicht auf sie. Von ihm hoffe ich, sie wiederzuerlangen. Sogar der König und seine Leute staunten über den Mut des jungen Mannes, dem die Schmerzen nichts bedeuteten. Als er tot war, quälten und misshandelten sie den vierten genauso. Dieser sagte, als er dem Ende nahe war: Gott hat uns die Hoffnung gegeben, dass er uns auferstehen lässt. Darauf warten wir gern, wenn wir von Menschenhand sterben. Für dich aber gibt es keine Auferstehung zum Leben. Wort des lebendigen Gottes.
2: Amen.

Der Herr sei mit euch. Aus dem Heiligen Evangelium nach Matthäus. In jener Zeit, als Jesus die vielen Menschen sah, die ihm folgten, stieg er auf einen Berg. Er setzte sich und seine Jünger traten zu ihm. Und er öffnete seinen Mund, er lehrte sie und sprach: Selig die arm sind vor Gott, denn ihnen gehört das Himmelreich. Selig die Trauernden, denn sie werden getröstet werden. Selig die Sanftmütigen, denn sie werden das Land erben. Selig die hungern und dürsten nach der Gerechtigkeit, denn sie werden gesättigt werden. Selig die Barmherzigen, denn sie werden Erbarmen finden. Selig, die ein reines Herz haben, denn sie werden Gott schauen. Selig, die Frieden stiften, denn sie werden Kinder Gottes genannt werden. Selig, die verfolgt werden um der Gerechtigkeit willen, denn ihnen gehört das Himmelreich. Selig seid ihr, wenn man euch schmäht und verfolgt und alles Böse über euch redet, um meinetwillen. Freut euch und jubelt, denn euer Lohn im Himmel wird groß sein. Evangelium unseres Herrn Jesus Christus. Liebe Brüder und Schwestern, ja, an diesem Gedenktag dieser heiligen Märtyrer von Uganda, die wir hier in der Sühnekirche im Altar ehren, die wollen wir heute um ihre Fürsprache bitten. Karl Wanger und seine Gefährten. Wir haben im Psalm wiederholt, unsere Seele ist wie ein Vogel dem Netz des Jägers entkommen. Das Netz ist zerrissen und wir sind frei. Das Netz zerrissen hat Jesus Christus, der Erlöser. Und er tut es immer wieder. Er zerreißt die Fesseln der Sünde und setzt uns frei. Ja, und diese heiligen Märtyrer, die wir heute ehren, und wenn wir da nach Afrika schauen, in dieses Land Uganda, dann wollen wir von diesen heiligen Märtyrern und Glaubenzeugen uns auch jene Kraft erbitten, diese Standhaftigkeit, die auch in der ersten Lesung bei den Makkabäern, bei den Söhnen dieser Makkabäermutter uns vor Augen gestellt worden ist. Sie waren so standhaft und aßen nicht von diesem Opferfleisch, denn sie glaubten an Gott, der sich den Vätern geoffenbart hat, und lieber erduldeten sie qualvolle Leiden und schließlich den Tod, als zu sündigen. Lieber sterben als sündigen. Liebe Brüder und Schwestern, das ist eigentlich das Motto jedes Märtyrers. Lieber sterben als sündigen. Und das dürfen wir uns auch sagen. Wie weit sind wir doch da noch entfernt? Und wie fern ist uns dieser Gedanke? Lieber sterben als sündigen. Aber eigentlich sollte dieser Satz uns begleiten und immer wieder ermutigen zu kämpfen. Lieber sterben, als die Gebote Gottes übertreten. Die Heiligen, die wir heute ehren, Karl Wanger und seine Gefährten, es waren wohl um die 20, aber in dieser Christenverfolgung damals unter dem König Mwanga, da wurden sehr viele Christen in Uganda ermordet, enthauptet und verbrannt. Diese jugendlichen Märtyrer, ja, sie waren diesem unmoralischen König ungehorsam, denn er verlangte von ihnen widernatürliche Praktiken. Das, was man leider auch oft in unseren Tagen als gut darstellen möchte, dafür gaben diese jungen Märtyrer ihr Leben, denn sie gaben sich nicht dem König zu Diensten. Sie waren zwar schon
Pagen, also Angestellte, Leibeigene, Diener dieses Königs. Aber da sie den christlichen Glauben kennenlernten und an Jesus Christus glaubten und ihm treu sein wollten, gaben sie diesen unmoralischen Wünschen des Königs nicht nach. Karl Wanger, er wurde um 1865 in Bulimo in Uganda geboren, mit 20 Jahren, also 1885, getauft und da er und seine Gefährten, die alle zum Glauben gekommen waren, einige von seinen Gefährten, bereitete Karl Wanger persönlich auch die Taufe vor, da diese Gruppe jugendlicher Männer zum Glauben fand, konnten sie diese Wünsche des Königs nicht mehr erfüllen. Und so wurden sie auf einem Scheiterhaufen verbrannt. Die Kirche ehrt sie nicht, weil sie den Tod gesucht hätte, nein, sondern sie werden geehrt, weil sie Gott über alles geliebt haben, seine Gebote geachtet haben, mehr als ihr eigenes Leben. Man könnte, passend zu diesen jugendlichen Märtyrern, den Satz aus dem 2. Timotheusbrief als Überschrift nehmen. Paulus schreibt an Timotheus: Gott hat uns nicht einen Geist der Verzagtheit und Schwäche gegeben, sondern den Geist der Kraft, der Liebe und der Besonnenheit. Und das ist wirklich auch etwas, was wir für unsere Tage brauchen. Diesen Geist der Kraft, die Wahrheit zu sagen. Und die Wahrheit ist uns geoffenbart worden, eben durch Gott selbst, die Gebote Gottes, das Wort Gottes zu halten, die Wahrheit in Liebe auszusprechen, eben auch mit Besonnenheit, nicht mit, nicht mit Übermut, sondern mit Besonnenheit, mit Bescheidenheit. Ich muss niemanden provozieren, bewusst provozieren wollen mit der Wahrheit. Aber ich brauche den Mut und die Standhaftigkeit, die Wahrheit, die Jesus Christus verkündet hat, auszusprechen. Auch viele Menschen in unseren Tagen, auch viele Christen unserer Tage haben Angst. Sie kennen diese Versuchungen der Verzagtheit. Man hat keinen Mut mehr, sich zu Christus zu bekennen. Viele haben Angst, anzuecken oder nicht konform zu sein, keinen Anschluss zu finden. Auch das ist eine Art von Martyrium. Und da brauchen wir den Geist der Kraft, der Liebe und der Besonnenheit. Die Märtyrer von Uganda, sie waren jung. Und umso erstaunlicher ist es, dass ein Neugetaufter, Karl Wanger, war ein Jahr getauft, als er als Märtyrer sein Leben aus Liebe zu Christus hingab. Diese Jugendlichen besaßen eine innere Kraft durch den Geist, durch die Liebe Gottes, die selbst ein König nicht brechen konnte. Und auch im Evangelium hörten wir die Seligpreisungen. Jesus, der alles, was in der Welt als groß und erstrebenswert ist, auf den Kopf stellt und der zu uns in den Seligpreisungen sagt: Selig, wenn ihr verfolgt werdet um der Gerechtigkeit willen, selig, wenn ihr jetzt trauert, aber eben auch selig, die ein reines Herz haben, denn sie werden Gott schauen. Ja, die Welt, für die Welt klingt das paradox. Wer verfolgt wird, gilt in der Welt als ein Verlierer, als einer, der verdächtigt erscheint. Wer leidet, der gilt in der Welt als gescheitert. Und wer stirbt, letztlich als besiegt. Aber bei Christus ist das ganz anders. Wer um der Gerechtigkeit willen, also um der Gebote Gottes willen, um der Liebe zu Christus willen, verfolgt wird
unterdrückt wird und leidet, der ist selig zu preisen. Die Märtyrer von Uganda, sie haben äußerlich alles verloren, aber Christus haben sie gewonnen. Die Flammen dieses Scheiterhaufens, ja, haben ihre Körper vernichtet, aber nicht ihr Glaubenszeugnis für Christus. Bis zum heutigen Tag pilgern Millionen von Menschen zu dieser Gedenkstätte hin. Und so sind diese ersten Märtyrer von Uganda für ganz Afrika ein Samenkorn geworden. Und worum wir den heiligen Karl Wanger und seine Gefährten besonders bitten wollen, ist die Gabe der Reinheit des Herzens und des Leibes. Das erfordert von jedem von uns eine Anstrengung. Die Reinheit des Herzens und des Leibes. Karl Wanger und seine Gefährten, sie haben alles dafür eingesetzt, ihr ganzes Leben, um die christliche Reinheit und die Würde des Menschen zu bewahren. Sie verweigerten sich den unmoralischen und widernatürlichen Forderungen des Königs und wurden daraufhin ermordet. Selig, die ein reines Herz haben, denn sie werden Gott schauen. Also die Reinheit des Herzens und des Leibes offenbart uns immer tiefer Gott selbst. Nur wer ein reines Herz hat, ein Herz eben, das nicht randvoll ist von Eigenliebe und Egoismus und Begierde, kann Gott klar erkennen. Bitten wir heute den heiligen Karl Wanger und seine Gefährten um ihre Fürsprache, dass wir den Geist empfangen, der uns diese Kraft, den Mut und die Besonnenheit vermittelt, dass wir Christus ohne Furcht bekennen, nicht übermütig, aber ohne Furcht, dass wir die Reinheit des Herzens und des Leibes leben können und dass wir auch die Seligpreisungen ernst nehmen. Karl Wanger wurde 1934 zum Patron der katholischen Jugend Afrikas erklärt und mit seinen Gefährten 1964 heilig gesprochen. Möge das Lebenszeugnis dieser jungen Burschen, dieser jungen Männer uns allen Mut geben, aber auch heute Gnade vermitteln.

Zu Jesus Christus, dessen Botschaft im Herzen Afrikas freudige Aufnahme fand, wollen wir beten. Erfülle alle Priester und Laien, die in Afrika das Evangelium verkünden, mit Eifer und Ausdauer. Wir bitten dich. Festige die junge Kirche in Uganda im Glauben an dich und in der Liebe zu deinen Geboten. Wir bitten dich. Gib allen verfolgten Christen Kraft, für dich zu leiden. Wir bitten dich. Schenke jungen Christen Mut, nach dem Beispiel des heiligen Karl Wanger den Glauben freimütig zu bekennen. Wir bitten dich. Allmächtiger Gott, du hast dem heiligen Karl Wanger und seinen Gefährten einen unerschrockenen Glauben verliehen. Bewirke, dass auf die Fürbitte dieser heiligen Märtyrer der Glaube in allen Ländern Afrikas wachse, durch Christus, unseren Herrn. Amen.

Betet, dass mein und euer Opfer Gott, dem allmächtigen Vater, gefalle. Der Herr nehme das Opfer an aus deinen Händen, zum Lob und Ruhme seines Namens, zum Segen für uns und seine ganze heilige Kirche. Herr unser Gott, du hast den Märtyrern von Uganda die Bereitschaft geschenkt, lieber zu sterben als zu sündigen. Nimm unseren Dienst am Altar gnädig an und gib auch uns die Kraft, dir allein zu gehören. Darum bitten wir durch Christus, unseren Herrn. Der Herr sei mit euch. Erhebet die Herzen. Lasset uns danken dem Herrn, unserem Gott. In Wahrheit ist es würdig und recht, dir, allmächtiger Vater, zu danken und in den Heiligen deine Größe zu rühmen. Im Martyrium des heiligen Karl Wanger und seiner Gefährten offenbarst du das Wunder deiner Gnade, denn in der menschlichen Schwachheit bringst du deine göttliche Kraft zur Vollendung. Sie sind Christus nachgefolgt auf dem Weg des Leidens und haben ihr Blut vergossen als Zeugen des Glaubens. Darum preisen wir dich in deiner Kirche und vereinen uns mit den Engeln und Heiligen zum Hochgesang von deiner göttlichen Herrlichkeit.

Ja, du bist heilig, großer Gott. Du bist der Quell aller Heiligkeit, darum bitten wir dich. Sende deinen Geist auf diese Gaben herab und heilige sie, damit sie uns werden, Leib und Blut deines Sohnes, unseres Herrn Jesus Christus. Denn am Abend, an dem er ausgeliefert wurde und sich aus freiem Willen dem Leiden unterwarf, nahm er das Brot und sagte Dank, brach es, reichte es seinen Jüngern und sprach, nehmet und esset alle davon. Das ist mein Leib, der für euch hingegeben wird.

Ebenso nahm er nach dem Mahl den Kelch, dankte wiederum, reichte ihn seinen Jüngern und sprach: Nehmet und trinket alle daraus. Das ist der Kelch des neuen und ewigen Bundes, mein Blut, das für euch und für alle vergossen wird, zur Vergebung der Sünden. Tut dies zu meinem Gedächtnis.

Geheimnis des Glaubens, deinen Tod verkündet und deine Auferstehung preisen, bis du kommst in Herrlichkeit. Darum, gütiger Vater, feiern wir das Gedächtnis des Todes und der Auferstehung deines Sohnes und bringen dir so das Brot des Lebens und den Kelch des Heiles dar. Wir danken dir, dass du uns berufen hast, vor dir zu stehen und dir zu dienen. Wir bitten dich, schenke uns Anteil an Christi Leib und Blut und lass uns eins werden durch den Heiligen Geist.

uns alle, damit uns das ewige Leben zuteil wird in der Gemeinschaft mit der seligen Jungfrau und Gottes Mutter Maria, mit ihrem Bräutigam, dem heiligen Josef, mit deinen Aposteln, mit den heiligen Märtyrern Karl Wanger und Gefährten und mit allen, die bei dir Gnade gefunden haben von Anbeginn der Welt, dass wir dich loben und preisen durch deinen Sohn Jesus Christus. Durch ihn und mit ihm und in ihm ist dir, Gott allmächtiger Vater, in der Einheit des Heiligen Geistes alle Herrlichkeit und Ehre, jetzt und in Ewigkeit. Wir heißen Kinder Gottes und sind es, deshalb beten wir voll Vertrauen. Vater unser im Himmel, geheiligt werde dein Name, dein Reich komme, dein Wille geschehe, wie im Himmel so auf Erden. Unser tägliches Brot gib uns heute und vergib uns unsere Schuld, wie auch wir vergeben unseren Schuldigern. Und führe uns nicht in Versuchung, sondern erlöse uns von dem Bösen. Erlöse uns, Herr allmächtiger Vater, von allem Bösen und gib Frieden in unseren Tagen. Komm uns zu Hilfe mit deinem Erbarmen und bewahre uns vor Verwirrung und Sünde, damit wir voll Zuversicht das Kommen unseres Erlösers Jesus Christus erwarten. Der Herr hat zu seinen Aposteln gesagt, Frieden hinterlasse ich euch, meinen Frieden gebe ich euch, deshalb bitten wir. Herr Jesus Christus, schau nicht auf unsere Sünden, sondern auf den Glauben deiner Kirche und schenke ihr nach deinem Willen Einheit und Frieden. Der Friede des Herrn sei allezeit mit euch. Schenkt einander ein Zeichen des Friedens und der Versöhnung.

Lamm Gottes, du nimmst hinweg die Sünde der Welt, erbarme dich unser. Lamm Gottes, du nimmst hinweg die Sünde der Welt, erbarme dich unser. Lamm Gottes, du nimmst hinweg die Sünde der Welt, gib uns deinen Frieden.

Seht das Lamm Gottes, das hinwegnimmt die Sünde der Welt. Herr, ich bin nicht würdig, dass du eingehst unter mein Dach, aber sprich nur ein Wort, so wird meine Seele gesund. Selig, die ein reines Herz haben, denn sie werden Gott schauen.

Mein Jesus, ich glaube, dass du im allerheiligsten Sakrament des Altares zugegen bist. Ich liebe dich über alles. Meine Seele sehnt sich nach dir. Da ich dich jetzt im Sakrament des Altares nicht empfangen kann, so komm bitte geistigerweise zu mir und in Wohnung in meinem Herzen. Ich umfange dich und vereinige mich mit dir. In tiefster Ehrfurcht bete ich dich an. Jesus, sei mir Jesus, sei du mein Licht, meine Kraft, mein Heil, mein Frieden. Segne mich und alle, die ich im Herzen trage. Halte mich fest und lass mich niemals von dir scheiden. Lass nicht zu, dass ich mich je von dir trenne. Mein Herr und mein Gott, nimm alles von mir, was mich hindert zu dir. Mein Herr und mein Gott, gib alles mir, was mich fördert zu dir. Mein Herr und mein Gott, nimm mich mir und gib mich ganz zu eigen dir. Maria, Frau der heiligen Eucharistie, lehre mich, Jesus zu lieben und für ihn zu leben wie du. Amen.

Lasset uns beten. Herr unser Gott, aus diesem Sakrament empfangen deine Zeugen den Mut, Marter und Tod zu bestehen. Diese heilige Speise stärke auch uns, damit wir den Glauben und die Liebe bewahren und alle Menschenfurcht überwinden. Darum bitten wir durch Christus, unseren Herrn. Unter deinen Schutz und Schirm fliehen wir, o heilige Gottesgebärerin. Verschmähe nicht unser Gebet in unseren Nöten, sondern erlöse uns jederzeit von allen Gefahren. O du glorwürdige und gebenedeite Jungfrau, unsere Frau, unsere Mittlerin, unsere Fürsprecherin, versöhne uns mit deinem Sohn, empfiehl uns deinem Sohn, stelle uns vor deinem Sohn. Karl Wanger und Gefährten, bittet für uns. Wir bitten den Herrn um seinen Segen für die Andachtsgegenstände. Unsere Hilfe ist im Namen des Herrn. Herr, erhöre mein Gebet. Lasset uns beten, Herr unser Gott, dein geliebter Sohn, unser Herr Jesus Christus, ist am Kreuz gestorben, um alle Menschen zu erlösen. Er hat Sünde und Tod besiegt. Wir bitten dich, vertreibe alles Böse aus unserer Mitte. Segne die Kreuze und stärke unseren Glauben, dass wir durch Jesu Kreuz und Auferstehung gerettet sind. Allmächtiger, ewiger Gott, Großes hast du an Maria getan. Das Leben der Heiligen ist uns Vorbild. Ihre Fürsprache wirkt uns deine Hilfe. In ihrer Gemeinschaft erwarten wir das Erbe der Kinder Gottes. Segne die Bilder, Statuen und Medaillen der Gottesmutter, der heiligen Engel und der Heiligen. Blicke auf sie und schenke uns auf ihre Fürsprache das ewige Heil. Segne die Rosenkränze und alle, die sie beten. Segne die Kerzen, die uns an Christus das Licht der Welt erinnern und alle Andachtsgegenstände. Bewahre die Menschen vor allem Bösen und führe sie durch ein Leben der Gottes- und Nächstenliebe zum ewigen Leben bei dir. Darum bitten wir durch Christus, unseren Herrn. Wir beten ganz besonders für all die Menschen, die die heute gesegneten Andachtsgegenstände gebrauchen. Herr Jesus Christus, auf die Fürsprache deiner Mutter erhöre sie. Herr Jesus Christus, auf die Fürsprache deiner Mutter erhöre sie. Herr Jesus Christus, auf die Fürsprache deiner Mutter segne sie.

Ja, wir dürfen schon sagen, dass Karl Wanger und seine Gefährten, weil wir sie hier im Altar haben, unsere Fürsprecher sind, jeden Tag aufs Neue, vor allem für die Jugendlichen. Und davon haben wir Gott sei Dank sehr viele auch in unserer Mitte, immer wieder. So wollen wir sie verehren und um ihre Fürsprache bitten. Morgen feiern wir das Hochfest von Fronleichnam, der Leib und das Blut des Herrn. Und wir werden in einer Prozession, das Wetter wird halten, den Leib des Herrn in einer Prozession ehren und anbeten und dem Herrn Dank sagen, dass er in unserer Mitte ist. Wie er es versprochen hat, er ist bei uns alle Tage bis zum Ende der Welt. So bitten wir jetzt für uns alle um Gottes Segen und besonders um gedeihliches Wetter. Der Herr sei mit euch. Gott, du Schöpfer aller Dinge, du hast uns Menschen die Welt anvertraut und willst, dass wir ihre Kräfte nützen. Aus dem Reichtum deiner Liebe schenkst du uns die Früchte der Erde, den Ertrag aus Garten und Acker, Weinberg und Wald, damit wir mit frohem und dankbarem Herzen dir dienen. Erhöre unser Gebet, halte Ungewitter und Hagel, Überschwemmung und Dürre, Frost und alles, was uns schaden mag, von uns fern. Schenke uns alles, was wir zum Leben brauchen. Darum bitten wir durch Christus, unseren Herrn. Und der Segen des allmächtigen Gottes, des Vaters und des Sohnes und des Heiligen Geistes komme auf euch herab und bleibe bei euch alle Zeit. Geht hin in Frieden. Amen.

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2: Liebe Kinder, es ist schön, dass ihr auch heute wieder dabei sind in der Kindersendung Kids Ahoi. Wunder, das wisst ihr, sind wunderbare Sachen, wo Gott geschehen hat lassen. Vielleicht durch Heilige oder durch dringende Gebet oder auch ganz unerwartet. Wunder sind Taten, die man nicht einfach erklären kann. Bei Wunder muss man doch zugeben, dass Gottes Hand gewirkt hat. Habt ihr auch schon mal etwas über eucharistische Wunder gehört? Einige vielleicht schon und einige vielleicht auch nicht. Eucharistisch kommt vom Wort Eucharistie. Das habt ihr sicher schon ein paar Mal gehört. Eucharistie kommt her von der Heiligen Messe. Bei einer Anbetung, wo Jesus im allerheiligsten Altarsakrament gegenwärtig ist, nennt man eucharistische Anbetung. Es ist also Gott im allerheiligsten Altarsakrament. Er ist eucharistisch gegenwärtig. So sagt man auch eucharistische Wunder. Das sind Wunder, die geschehen sind, die mit dem heiligen Blut von Jesus Christus oder mit seinem Leib zusammenhängen. Vor so einem eucharistischen Wunder müssen wir ganz viel Ehrfurcht haben und mit unserem Herz und Verstand ganz fest daran glauben. So ein eucharistisches Wunder möchte ich euch heute erzählen. Unser heutiges eucharistische Wunder liegt schon ganz lang zurück. Es ist im Jahr 1345 passiert. Ihr denkt euch jetzt vielleicht, so eucharistische Wunder sind amigs nur früher passiert und so spannende Sachen gibt es heute nicht mehr. Das ist aber nicht so. Ich möchte es euch erklären. Die Wunder, die schon geschehen sind, sind automatisch schon länger her. Wenn so ein Wunder passiert, kommt das nicht immer gerade an die Öffentlichkeit, sodass alle gerade davon wissen. Nein, manchmal probiert man das Wunder extra geheim zu halten, weil es noch viel abzuklären gibt. Zuerst muss immer der Bischof informiert sein. Dann fängt man an, das Wunder, jetzt in unserer Geschichte, das eucharistische Wunder, zu überprüfen. Man kann auch nicht immer gerade alles aufs Erste glauben. Da müssen auch viele Untersuchungen gemacht werden. Manchmal kann das ganz lang gehen, mehrere Jahre. Oder wie in unserer letzten Geschichte, kann es manchmal nur schon viele Jahre gehen, bis die betroffene Person, die so ein Wunder erlebt hat, das, was ihm passiert ist oder wo er gesehen hat, auch weiter erzählt. Und so zieht sich das manchmal sehr in die Länge. Die Geschichten, wo wir schon wissen, über so Wunder sind ja auch meistens in einem Buch eingeschrieben. Und nur schon wegen dem kann es nicht erst gerade passiert sein. Aber es gibt auch in der heutigen Zeit noch so Wunder. Von diesen Wundern werden dann sicher mal unsere Kinder oder Grosskinder oder auch Urgrosskinder erfahren. Das Ganze ist etwas mit den Heiligen zu vergleichen. Bei vielen Heiligen hat man im Leben schon gemerkt, dass sie heiligmässig leben. Doch sie werden aber manchmal auch sehr viele Jahre später erst heilig gesprochen, obwohl sie unseren Augen vielleicht keinen Grund gäbe, so lange zu warten mit der Selig- oder Heiligsprechung. Aber das ist amig schon gut so, wie es ist. Denn auch hier braucht es sehr viele Abklärungen. Wunder müssen passieren auf die Hilfe dieser Heiligen. Es muss alles ganz genau geprüft werden, ob es stimmt und richtig so ist und auch genau so passiert ist, wie es der und diese sagt. Wenn jemand geheilt wurde, müssen hier viele ärztliche Berichte erstellt werden, die sagen, dass die Krankheit wirklich auf wunderbare Weise nicht mehr da ist. Und so zieht sich das recht in die Länge, das können wir uns vorstellen. Manchmal werden die Heiligen erst 300 Jahre später oder noch mehr heilig gesprochen, nachdem sie gestorben sind. Und was man auch nicht vergessen darf, dass die Zeit vorher vielleicht einfach noch nicht gut gewesen wäre für das. Über all dem hat Gott seine Hand und dann ist es in jedem Fall richtig, wie es ist. So, jetzt will ich aber nicht mehr lange über das weiter erzählen, denn eigentlich möchten wir jetzt ja hören, was denn für ein eucharistisches Wunder passiert ist. Ein Mann ist krank im Bett gelegen. Er war aber sehr schwach und man hat nicht gewusst, ob er bald würde sterben. So hat seine Frau, die ihn daheim im Haus liebevoll gepflegt hat, den Priester kommen lassen, dass er ihm das Sakrament spenden würde, das Sterbesakrament. Der Priester ist dann gekommen und hat das gemacht und wie auch üblich dem Kranken an die Hostie, also Jesus, überreicht. Der Priester hat darauf aber das kleine Häuschen wieder verloren. Weil aber der Mann so krank war, hat er häufig auch müssen spucken und einmal sogar auch erbrechen. Dabei hat er auch die heilige Hostie erbrochen in einen Topf. Das hat aber niemand gedacht oder gewusst oder auch gar nicht extra gemacht, geschweige denn gesehen. Die Frau hat dann den Inhalt von dem Topf ins Feuer geleert. Eine Nacht ist vergangen. Am nächsten Morgen, wo die Frau zum Feuer gekommen ist und hat wollte Holz nachlegen, hat sie einen grossen Schreck bekommen. Im Feuer innen hat sich die Hostie auf und ab bewegt. Ist nicht runtergefallen und ist auch gar nicht am Verbrennen gewesen, sondern sie ist noch ganz weiss gewesen und von einem Strahlenkranz umgeben. In ihrem grossen Schreck hat sie die heilige Hostie aus dem Feuer nehmen. So hat sie kurz entschlossen ihre Hand ins Feuer gestreckt und die Hostie rausgenommen und ehrfürchtig in ein sauberes, weisses Tüchli gelegt und das dann in einem Schachteli versorgt. Wo sie aber ins Feuer gelangt hat sie sich dabei aber nicht einmal verbrannt oder weh gemacht. Gar nichts ist ihr passiert. Daraufhin hat sie den Priester wieder schnell kommen lassen. Der hat dann die heilige Hostie, mit der eben gerade ein eucharistisches Wunder passiert ist, wo Gott so wollte, in sein Ziborium gelegt und ist in die Kirche gegangen, wo er dann die Hostie in aller Ruhe und Stille zurück in den Tabernakel gelegt hat. Ein Ziborium ist ein Kelch, wo man die konsekrierten Hostien reintut. Zudem hat es dann amix noch einen Deckel drauf. Doch aber halt, mit dem ist dann noch nicht fertig. Der Priester hat irgendwie nicht erkannt, was da gerade für ein grosses Wunder passiert ist. Habt ihr es gemerkt? Ja klar, die Hostie, die da der kranke Mann im Sterbesakrament bekommen hat, hat er erbrochen. Der Topf mit der Hostie drin ist dann ins Feuer gerührt worden und am nächsten Morgen ist die Hostie im Feuer auf- und abgeschwankt, hat dabei einen Strahlenglanz um sich gehabt und ist noch ganz weiss gewesen, ohne Brandspuren. Und wo dann die Frau die Hostie mit bloßer Hand aus dem Feuer genommen hat, hat sie sich nicht einmal verbrannt. Ja, also entweder hat der Priester das nicht erkannt oder hat nicht daran geglaubt. Oder er hat daraus keinen Aufstand machen. Wenn jetzt das Ende von einer so einer Geschichte wäre, liebe Kind, wäre jetzt fertig und ausser der Frau, einem kranken Mann und einem Priester wüsste niemand etwas davon. Und es wäre geheim geblieben. Doch aber Gott hat wollen, dass es an die Leute kommt und bekannt wird. Das hat er am nächsten Schritt, den er gemacht hat, erkennen lassen. Ja, ihr seid sicher gespannt. Es ist so weitergegangen. Nachdem der Priester die wunderbare Hostie zurück in den Tabernakel gelegt hat, als wäre nichts geschehen, ist die Hostie am nächsten Tag, ohne dass das jemand gemacht hat, also allein durch ein weiteres Wunder, wieder in dieser kleinen Wohnung gewesen, eingewickelt im weissen Tüchli und im kleinen Schachtel versteckt. Unglaublich, aber wahr. So hat dann der Priester den Wunsch von Jesus erkannt, dass das Wunder nicht geheim bleiben, sondern bekannt wird. Darauf aber hat er allen geistlichen Mitbrüdern davon erzählt und so hat man dann die Hostie, das Allerheiligste, würdevoll in die St. Nikolaskirche gedreht. Nachdem alle befragt worden sind und alles weitere abgeklärt worden ist, ob es auch wirklich genau so vor sich gegangen ist, hat dann der Bischof erlaubt, das Wunder zu verkünden und öffentlich bekannt zu machen. Und bald sind viele fromme Pilger nach Amsterdam gefahren, um Jesus, den König im Allerheiligsten, anzubeten und zu huldigen. Zahlreiche Gebetserhörungen haben stattgefunden, Heilige und viele Bekehrungen. Täglich wird auch noch heute dort immer Anbetung gehalten und immer Prozessionen durchgeführt. Und auch heute noch bekehren sich viele, werden viele geheilt und werden Anliegen erhört. So eine Erzählung über ein Wunder oder eben ein eucharistisches Wunder sind doch immer wunderbar. Fast unglaublich könnte man meinen, aber dem sagt man eben Wunder, von Gott gewollt. Danke für euch Dabeisein und das Zuhören. Es war auch für mich wieder sehr spannend. Gute Nacht miteinander und bis zum nächsten Mal.

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1: Im Jahreskreis. Ein Abschnitt geht zu Ende, ohne sich aber gewissermaßen überlebt zu haben. Und ein neuer steht nun vor uns. Eine typische Situation unseres Lebens. Der Osterfestkreis hat unser kirchliches Leben über 2 Monate hin geprägt und wird nun von einem anders geprägten Jahreskreis abgelöst. Simon Dach nimmt dies zum Anlass, sich darüber Gedanken zu machen, was für einen Bergführer wichtig ist, wenn er hinlänglich bekanntes Terrain verlässt und sich in neuem Gelände bewegt. Gehen wir diesen wie immer musikalisch ausgestalteten Gang mit dem Blick voraus, jetzt zusammen mit ihm.
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Guten Abend, verehrte Teilnehmer an unserem Abendspaziergang. Vielleicht sollten wir heute besser sagen, Grenzgang. Denn wir sind ja tatsächlich an einer Grenze angelangt, die weniger geografisch zu verstehen ist, als vielmehr zeitlich. In einer solchen Situation tut man gut daran, erst einmal innezuhalten, sozusagen stehen zu bleiben und das hinter uns Liegende noch einmal zu betrachten, inhaltlich zu rekapitulieren. Erst dann ist es angesagt, vorauszublicken und darin auch dem Jesuswort zu folgen, wonach niemand für das Reich Gottes taugt, der die Hand an den Pflug legen will und doch zurückschaut. Wie schon in der Anmoderation gehört, lassen Sie sich also mitnehmen auf eine Route, die beides enthalten wird. Schon jetzt danke ich Ihnen, dass Sie sich an diesem Ausgangspunkt schon meiner Führung anvertrauen wollen. Ich verspreche Ihnen größtmögliche Umsicht und Sorgfalt beim Setzen unserer gemeinsamen Schritte.

Nach dieser Musik für Trompete und Orgel von Giovanni Bonaventura Viviani, meisterlich musiziert von Maurice André mit Hedwig Pilgram, möchte ich Sie alle, verehrte Hörerinnen und Hörer, wieder sehr herzlich zu unserer Musiksendung begrüßen. Am Mikrofon ist wie immer Simon Dach. Nach den sogenannten geprägten Zeiten des Advents und des Weihnachtsfestkreises, der Fastenzeit und der Osterzeit diesen Jahres nimmt die Kirche den kurzzeitig schon begonnenen Lauf des Jahreskreises wieder auf, mit dem wir uns heute befassen wollen. Die Sonntage nach Pfingsten sind jeweils Erinnerung und Verdichtung der gelebten Praxis der Gemeinde Jesu Christi, die sich vom Heiligen Geist leiten lässt, um eben dieser Heilstaten ständig zu gedenken. Die Sonntage des Jahreskreises sind im Gegensatz zu denen der Festzeiten nicht von verkündigungstheologischen Schwerpunkten gekennzeichnet. Hier hat vielmehr die zusammenhängende Entfaltung der Vorbereitung

Verfassergemeinte Abfolge der Begebnisse in den Briefen, aber der Zusammenhang der Gedanken erkennbar wird. Notwendigerweise ergibt am jeweiligen Sonntag nur die alttestamentliche Lesung, die entsprechend ausgesucht ist, einen inneren Zusammenhang mit dem Evangelium, während die Epistel in der Abfolge der Bahnlesung steht. Eine thematische Akzentuierung der Sonntagsfeier durch die Gesänge und durch die Homilie wird das also beachten müssen und sich gegebenenfalls auch für einen Schwerpunkt entscheiden. In einer perfekten Dramaturgie orientiert sich die Liturgie des Kirchenjahres an der Person Jesus Christus und mit den Festen blättern wir Jahr für Jahr die Heilsgeschichte durch. Es werden die grundlegenden Ereignisse der Heilsgeschichte, die in ihrer Geschichtlichkeit einmalig und unwiederholbar einander gefolgt und nun vergangen sind, in den natürlichen Lebensvorgang des Jahreskreises hineinprojiziert und kommen so periodisch zur Verkündigung, wobei die natürliche Zeichenhaftigkeit der Jahreszeichen ganz konsequent mit in den Dienst der Verkündigung genommen wird. Die Feier des Kirchenjahres wirkt dabei wie ein sakramentales Zeichen, das im Zeichen bewirkt, was es durch das bedeutende Wort der Verkündigung darstellt. Darüber hinaus hat das Kirchenjahr durch seine periodisch wiederkehrenden Feiern, zunächst des Sonntags nach jeder Woche und dann der Feste im Jahresverlauf, noch eine spezifische Wirkweise. Der Ablauf des Kirchenjahres ist nicht einfach wie ein Kreis zu verstehen, auf dem nach jeder Runde immer wieder dieselben Punkte passiert werden, sondern wie ein Schraubengewinde. Hier ist nach jeder Runde eine neue Ebene erreicht. Wenn jeder periodisch wiederkehrende Punkt wiedererkannt wird, hat die wiederholte Begegnung eine ständige Intensivierung und Vertiefung der Verkündigung des Glaubens zur Folge. Daraus folgt, dass das Prinzip der Wiedererkennung bei der Feier des Kirchenjahres besonders wirksam werden muss. Es ist gut, dass all unsere Feste und Feiern, alles Gedenken und Vergegenwärtigen von einer Hoffnung spricht, die uns den Blick über den Horizont erlaubt. Wenn wir mit jedem Sonntag die Erinnerung an die Auferstehung Jesu Christi feiern, wenn jeder Sonntag auch der Tag der Schöpfung, der Erlösung, der neuen Schöpfung, der Vollendung und der Eucharistie ist, dann haben wir hier eine Kraftquelle, aus der wir schöpfen für die ganze Woche. Wir können in einer Verheißung leben und diese Verheißung kann so sehr in das Leben hineinwirken, dass sie uns trägt. Es ist auch gut, dass über das Gedenken an die großen Ereignisse im Jahreslauf jeder Tag nicht nur eine Nummer hat von 1 bis 31, sondern Namen. Namen von Menschen, die Spuren des Heiligen Geistes in unserer Welt gelegt haben, Namen der Heiligen, der Lebens- und Glaubensmeister und Meisterinnen. So können wir die Stimme der Hoffnung erheben, weil wir von einer anderen Zeitdimension und Zeitrechnung herkommen als die bürgerliche Welt.

Gedächtnis und Verkündigung des Heilshandelns Jesu ist Mittelpunkt natürlich auch der werktäglichen Eucharistiefeiern. In den besonders geprägten Zeiten geschieht dies in der jeweilig akzentuierten Entfaltung des Christusmysteriums. Im Jahreskreis bringt das Gedächtnis der Heiligen die Früchte der Erlösung im Leben dieser von Christus geprägten Menschen in die Feier der österlichen Geheimnisse ein. War es doch immer feste und sichere Überzeugung der Kirche, dass durch die Feste der Heiligen das österliche Geheimnis Christi verkündet und gegenwärtig werde. Am gebotenen Gedenktag wird besonders der Heiligen gedacht, die für die ganze Kirche Bedeutung haben. An den übrigen Tagen wird das Gedächtnis anderer Heiliger angeboten. Im Übrigen ist es auch möglich, Messtexte zu besonderen Anlässen und in bestimmten Anliegen zu wählen. Die Leseordnung stellt unabhängig davon für jeden Tag des Jahres Lesungstexte bereit, die mit wenigen Ausnahmen im Sinn der Bahnlesung durchgehend verwendet werden dürfen. Grundsätzlich aber bleibt die Feier des Kirchenjahres bestehen. Die Konstitution über die Heilige Liturgie des Zweiten Vatikanums sagt, die Herzen der Gläubigen sollen vor allem auf die Herrenfeste hingelenkt werden, in denen die Heilsgeheimnisse das Jahr hindurch begangen werden. Daher soll das Herrenjahr den ihm zukommenden Platz vor den heiligen Festen erhalten, damit der volle Kreis der Heilsmysterien in gebührender Weise gefeiert wird.

Wenn Ihnen, verehrte Zuhörer, all diese Überlegungen zu theologisch oder akademisch vorkommen, dann hilft vielleicht eine Stellungnahme, die der Medienpublizist Ingo Langner einmal über das Verhältnis des heutigen Zeitgeistes zum Feierbegriff der Kirche abgegeben hat. Auch wenn die Sprache dabei etwas provokativ wirken mag, den Kern der Sache trifft sein Text meines Erachtens recht präzise. Er vergleicht dabei christlichen Gottesdienst mit Poesie und absichtslosem Spiel. Wie im Traum ist hier alles Ahnung, Anklang und Ähnlichkeit. Alles das ist dem grassierenden Zeitgeist verschlossen. Wer Weihnachten ohne Christus, Ostern ohne die Auferstehung, Pfingsten ohne den Heiligen Geist wahrnimmt, ist ein Toter auf Urlaub. Er steht zwar noch mit einem Bein in dem, was derzeit so gerne christliches Abendland genannt wird, aber für die Tür zur Ewigkeit fehlt ihm das Sesam öffne dich. Schläft ein Lied in allen Dingen, die da träumen fort und fort, und die Welt hebt an zu singen, triffst du nur das Zauberwort. Josef von Eichendorff wusste, was er mit seinem Vers sagen wollte. Ein bloß nach dem Stand einer endlichen Sonne geordnetes Jahr ist entzauberte und tatsächlich sinnlose Zeit. Erst das Kirchenjahr, das mit dem ersten Adventssonntag beginnt und mit Christkönig endet, gibt einem Menschen die Existenzform, die ihm als Gottes Ebenbild zukommt. Gesegnet, wer das nicht nur versteht, sondern mit der ganzen Kraft seines Herzens begreift. Oder, um es mit Papst Benedikt XVI. Zu sagen, alle reden davon, dass wir keine Zeit haben, da der Rhythmus des alltäglichen Lebens für alle so hektisch geworden ist. Auch diesbezüglich bringt die Kirche eine gute Nachricht. Gott schenkt uns seine Zeit.

Wenn es sich um Ereignisse handelt, die für das Leben eines Volkes entscheidend sind, so ist es ganz normal, dass ihr Jahrestag eine festliche Stimmung auslöst, welche die Monotonie der Tage unterbrechen hilft. Nun standen die Hauptereignisse der Erlösung, auf die sich das Leben der Kirche gründet, durch Gottes Plan in engem Zusammenhang mit dem Pascha und dem Pfingstfest, jährlichen Festen der Juden, und wurden in ihnen prophetisch angekündigt. Ich möchte das immer wieder eine neue Betrachtung lohnende apostolische Schreiben Papst Johannes Pauls II. Dies Domini über die Heiligung des Sonntags heranziehen. Dort wird nämlich auch über das Kirchenjahr das Folgende ausgeführt. Da der Sonntag das wöchentliche Ostern ist, wo der Tag in Erinnerung gerufen und vergegenwärtigt wird, an dem Christus von den Toten auferstanden ist, ist er auch der Tag, der die Bedeutung der Zeit offenbart. Es besteht keine Verwandtschaft mit den kosmischen Zyklen, in welchen Naturreligion und menschliche Kultur bestrebt sind, die Zeit dem Rhythmus anzupassen, wobei sie sich vielleicht dem Mythos von der ewigen Wiederkehr hingeben. Der christliche Sonntag ist etwas völlig anderes. Aus der Auferstehung hervorgehend zerteilt er die Zeiten des Menschen, die Monate, die Jahre, die Jahrhunderte, wie ein Richtungspfeil, der sie durchdringt und auf das Ziel der Wiederkunft Christi ausrichtet. Der Sonntag nimmt den Endtag vorweg, den Tag der Parousie, wie er im Geschehen der Auferstehung von der Herrlichkeit Christi angekündigt wird. Der Christ weiß nämlich, dass er auf keine andere Heilszeit zu warten braucht, sondern dass die Welt, wie lange ihre zeitliche Dauer auch währen mag, bereits in der Endzeit lebt. Es handelt sich dabei um die Überzeugung und Botschaft, dass die Zeit, die vom Auferstandenen und vom Herrn der Geschichte bewohnt wird, nicht der Sarg unserer Illusionen, sondern die Wiege einer stets neuen Zukunft ist. Die Gelegenheit, die uns gegeben wird, um die flüchtigen Augenblicke dieses Lebens in Samen der Ewigkeit umzuwandeln. Der Sonntag ist eine Einladung, nach vorne zu schauen. Der Sonntag ist der Tag, an dem die christliche Gemeinde ihren Ruf »Maranatha, unser Herr, komm« an Christus richtet. In diesem Ruf der Hoffnung und Erwartung wird sie zur Begleitung und Stütze der Hoffnung der Menschen. Und von Christus erleuchtet, geht sie Sonntag für Sonntag dem Sonntag entgegen, der kein Ende kennt. Dem Sonntag des himmlischen Jerusalem, wenn die mystische Stadt Gottes in ihren Grundrissen fertiggestellt sein wird, die weder Sonne noch Mond braucht, die erleuchten. Denn die Herrlichkeit Gottes erleuchtet sie, und ihre Leuchte ist das Lamm.

Wenn also der Tag des Herrn mit seinem Wochenrhythmus in der ältesten Überlieferung der Kirche ihre Wurzeln hat und für den Christen von lebenswichtiger Bedeutung ist, so hat die Durchsetzung eines anderen Rhythmus nicht lange auf sich warten lassen. Der Jahreskreis. Es entspricht in der Tat der menschlichen Psychologie, Jahrestage zu feiern, wobei man mit der Wiederkehr der Daten und Jahreszeiten die Erinnerung an Ereignisse der Vergangenheit verbindet. Wie das Zweite Vatikanische Konzil ausführt, wollte die Kirche im Jahreskreis das ganze Mysterium Christi von der Menschwerdung und Geburt bis zur Himmelfahrt, zum Pfingsttag und zur Erwartung der seligen Hoffnung und der Wiederkunft des Herrn entfalten. Indem sie so die Mysterien der Erlösung feiert, erschließt sie die Reichtümer der Machterweise und der Verdienste ihres Herrn, so dass sie jederzeit gewissermaßen gegenwärtig gemacht werden und die Gläubigen mit ihnen in Berührung kommen und mit der Gnade des Heiles erfüllt werden.

Liedtexte und Worte der Heiligen Schrift ergänzen einander in der Darstellung dessen, was Reich Gottes und Leben mit der Kirche meint. Wer ein wenig den Lebensberichten der großen Glaubenszeugen unserer Kirche sein Interesse zuwendet, zum Beispiel in den morgendlichen Kalenderblattsendungen von Radio Horeb, der weiß, wie oft schon solche Erlebnisse oder glaubwürdige Berichte über die große Güte des Schuldherrn gegenüber seinen Schuldnern im konkreten Leben unserer Schicksalsgenossen dazu verholfen haben, sich mit großer Begeisterung für die andere Welt dieses Königs einzusetzen. Auch dafür hat Jesus bildhafte Gleichnisse gefunden, wenn er von jenem Kaufmann erzählt, der mit kostbaren Perlen handelt und auf eine so wunderschöne Perle stößt, dass sein ganzes Sinnen und Trachten nur noch darin besteht, dieses betörende Schmuckstück zu besitzen. Er verkauft schließlich alles, was er hat, nur um jene Perle zu bekommen. Mir kommt hier die Strophe des Chorals »Wie schön leuchtet der Morgenstern« in den Sinn, in der Pastor Philipp Nicolai gedichtet hat. »Ei, meine Perl, du werte Kron, war Gottes und Mariens Sohn, ein hochgeborener König.«

In der folgenden Strophe des Chorals heißt es ja dann: Nach dir wallt mir mein Gemüte, ewige Güte, bis es findet dich, des Liebe mich entzündet. Der Bezug zu vielen Versen im Hohen Lied des Alten Testaments drängt sich hier auf. Damit dies aber nicht als eine emotional gefärbte Abweichung vom thematischen Pfad unserer Himmelreich-Variationen bei Ihnen ankommt, möchte ich vor dem Anhören eines Musikstücks aus dieser Liedsammlung doch hinweisen auf die Nähe zu jenem Gleichnis, in dem Jesus von einem Schatz spricht, der in einem Acker verborgen lag. Zunächst erscheint es so, als ob der Tagelöhner, der wohl beim Pflügen zufällig auf ihn stieß, die Methoden der Kinder dieser Welt anwendet. Er verheimlicht seinen Fund, vergräbt ihn wieder, aber nicht, um ihn sich zu einem günstigen Zeitpunkt anzueignen, sondern um Zeit zu haben, den Acker zu erwerben. Dazu muss er alles, was er hat, verkaufen, alles weggeben, um des neuen Besitzes willen. Doch nicht dieser Verzicht steht im Vordergrund, sondern der vermutete Wert dessen, was er nur so erwerben kann. Er hat diesen Schatz nicht gesucht, sondern durch Zufall gefunden. Ging es in vielen Lebensgeschichten, von denen wir Kenntnis haben, nicht auch so, dass eine Fügung in den Besitz des höchsten Lebensglücks geführt hat? Tota pulchra es amica mea, et macula non est in te. Alles an dir ist schön, meine Freundin, kein Makel haftet dir an. Komm doch mit mir, meine Braut. Und noch einmal ein Jesuswort dazu, denn wo dein Schatz ist, da ist auch dein Herz.

Die Deutungsgeschichte des Hohen Liedes zeigt verschiedene Stränge. Einer davon weist auf die Kirche, als die Braut Christi, deren Schönheit in den Liedern des Canticum Canticorum besungen wird. Der Epheserbrief beschreibt sie als die makellose Braut des makellosen Lammes. Christus hat sie geliebt und sich für sie hingegeben, um sie zu heiligen. In unauflöslichem Bund hat er sie sich zugesellt, er nährt und hegt sie unaufhörlich. So fasst das Dokument Lumen Gentium des Zweiten Vatikanischen Konzils über die Kirche diese Theologie zusammen. In der Offenbarung des Johannes schaut dieser bei der Erneuerung der Welt die Kirche aus den Himmeln von Gott herabsteigen, bereitet wie eine Braut, die geschmückt ist für ihren Mann. Deshalb wird in der Liturgie des Stundengebets die Verbindung zur heiligen Stadt geknüpft, der Wohnstadt Gottes unter den Menschen. Da wird die Kirche zum Jerusalem droben und unsere Mutter genannt. Lauda, Jerusalem, Jerusalem, preise den Herrn, lob singe Zion, deinem Gott. Denn er hat die Riegel deiner Tore festgemacht, die Kinder in deiner Mitte gesegnet.

Man kann im Blick auf die Kirche von einem hochzeitlichen Geheimnis sprechen, das im Liebesbund Gottes die Welt durchwaltet, seit der Menschwerdung Jesu auch das eheliche Bündnis und sogar im neuen Himmel und der neuen Erde die ewige Gemeinschaft mit Gott. Bedenkenswert ist dabei, welche Rolle in den Gleichnisreden Jesu das Hochzeitsmahl einnimmt. Wie oft beschreibt der Herr das Reich Gottes und seine Vollendung als hochzeitliches Mahl? Die Gleichsetzung des von Jesus verkündeten Himmelreiches mit der Kirche mag vielleicht manche von Ihnen, meine Zuhörer, erstaunt haben. Gerade in einer Zeit, in der wir mehr die Runzeln und Makel an der Gestalt der Kirche wahrnehmen, fällt es nicht immer leicht, die übernatürliche Verfasstheit dieses Baus der Kirche im Reden und Nachdenken über sie durchscheinen zu lassen. Und doch ist es dieses Mysterium, das Geheimnis der Kirche als Leib Christi, in welches der Heilige Geist immer neu hineinführen will. Im Katechismus der katholischen Kirche wird dazu die vorher erwähnte Konzilskonstitution immer wieder zitiert. Die Kirche ist nämlich der Schafstall, dessen einzige und notwendige Tür Christus ist. Sie ist auch die Herde, als deren künftigen Hirten sich Gott selbst angekündigt hat. Wenngleich ihre Schafe von menschlichen Hirten geleitet werden, so werden sie dennoch unaufhörlich von Christus selbst geführt und genährt werden, dem guten Hirten und dem ersten der Hirten, der sein Leben hingegeben hat für die Schafe.

Eine besonders bildhafte Beschreibung des Katechismus ist die folgende. Die Kirche ist das Ackerfeld oder der Acker Gottes nach dem ersten Korintherbrief. Auf jenem Acker wächst der alte Ölbaum, dessen heilige Wurzel die Patriarchen waren und in dem die Versöhnung von Juden und Heiden geschehen ist und geschehen wird. Vergleich das Johannesevangelium, 10. Kapitel. Sie wurde vom himmlischen Ackerherrn als auserlesener Weinberg gepflanzt. Der wahre Weinstock ist Christus, der den Rebzweigen Leben und Fruchtbarkeit gibt, uns nämlich, die wir durch die Kirche in ihm bleiben und ohne den wir nichts tun können. Die Stichworte für unsere Variationen über das Wesen der Kirche sind also der Ölbaum, der Weinberg und vor allem der Weinstock. Die fruchtenden Pflanzen mit ihrem Ertrag waren für Israel ein Bild des Wohlstands und Wohlergehens. Der Psalm 128 schildert dies plastisch mit den folgenden Worten: Wohl dem, der den Herrn fürchtet und auf seinen Wegen geht. Du wirst dich nähren von deiner Hände Arbeit. Wohl dir, du hast es gut. Deine Frau wird sein wie ein fruchtbarer Weinstock drinnen in deinem Hause, deine Kinder wie junge Ölbäume um deinen Tisch her.

Als Höhepunkt des sommerlichen Halbjahrs erwartet uns am 15. August das Hochfest der Aufnahme Mariens in den Himmel. Das feierlich verkündete Dogma von der Aufnahme Mariens in den Himmel, die ja Glaubensüberzeugung der Kirche ist, auch wenn die Bibel davon nichts berichtet, ist eigentlich zunächst eine Station, die Marias Tod, ihre Entschlafung, wie die Tradition ihr Sterben nennt, zum Inhalt hat. Maria ist, wie ihr Sohn, unausweichlichem menschlichen Los entsprechend gestorben. Beide haben das Leben beendet mit dem Tod, aber mit einem Tod, der direkt hinüberführt in das Leben. Beide wurden der damaligen Sitte entsprechend in einem Troggrab bestattet und beide Gräber lagen in einem Garten. Maria starb übrigens nach gut bezeugter Ortstradition in Jerusalem, obwohl sie eine Zeit lang mit Johannes in Ephesus lebte. Entsprechend dieser Überlieferung entschlief sie im Beisein der Apostel, die, so kann man es sich gut vorstellen, zum schon erwähnten Apostelkonzil um das Jahr 49-50 noch einmal zum Ausgangspunkt der Kirchengeschichte zurückgekehrt waren. Mit Johannes wird sie heimgekehrt sein und wurde eben auch hier bestattet. Denn nirgendwo anders wird noch ein Mariengrab verehrt, auch nicht in Ephesus, wo es aber das Grab des Apostels Johannes gibt. Um das Grab Jesu, wie das Mariens herum, wurde später der Fels abgetragen, damit es die Pilger umschreiten konnten. Und vieles spricht dafür, dass es schon zuvor eine nach Golgotha ausgerichtete Kirche zum Gedächtnis ihrer Entschlafung gab. Aber wichtiger als manche archäologischen Parallelen ist natürlich die wichtigste Parallele zwischen diesen beiden Gräbern, das leere Grab Jesu und das leere Grab Mariens. Gott hatte die künftige Mutter seines Sohnes schon bei ihrer eigenen Empfängnis aus der Spirale der Erbschuld herausgenommen. Und es ist einfach nicht vorstellbar, dass ihr Schöpfer sie danach im Grabe liegen und verwesen ließ. Er nahm sie deshalb auch aus dem Kreislauf des Zerfalls heraus. Jesus selbst hat seine Mutter aus dem Grab befreit und mit Leib und Seele zu sich genommen. So begegnet sie nun dem Gesicht dessen wieder, den sie geboren hat. Die Jesus auf der Erde aufgenommen hatte, die nimmt er nun in sein jenseitiges Reich auf. Die Glaubensüberzeugung von der Aufnahme Mariens in den Himmel ist so nichts anderes als die überzeugende Konsequenz von allem, was den christlichen Glauben charakterisiert. Von der Menschwerdung des Logos durch eine Frau bis zu seiner Auferstehung und dem Heimgang in leiblicher Gestalt zum Vater gibt es die uns allen verheißene Entsprechung im Leben Mariens, welche ihre Erwählung zu einer Verheißung macht für alle, die mit ihr das tun, was er uns sagt.

Fassen wir nun unsere Betrachtung des Jahreskreises als Teil des Herrenjahrs noch einmal mit Worten aus dem Katechismus zusammen. Das liturgische Jahr ist die Ausfaltung der verschiedenen Aspekte des einen Passia-Mysteriums. Das gilt besonders für den um das Mysterium der Inkarnation angelegten Festkreis mit der Verkündigung Weihnachten, Epiphanie, der des Beginns unseres Heiles gedenkt und uns die Erstlingsfrüchte des Passia-Mysteriums mitteilt. Bei der Feier dieses Jahreskreises der Mysterien Christi verehrt die Heilige Kirche mit besonderer Liebe Maria, die selige Gottesgebärerin, die durch ein unzerreißbares Band mit dem Heilswerk ihres Sohnes verbunden ist. In ihr bewundert und preist sie die erhabenste Frucht der Erlösung. In ihr schaut sie wie in einem reinen Bilde mit Freuden an, was sie ganz zu sein wünscht und hofft. Wenn sie im Jahreskreis das Gedächtnis der Märtyrer und der anderen Heiligen feiert, verkündet die Kirche das Passia-Mysterium in denen, die mit Christus gelitten haben und mit ihm verherrlicht sind. Sie stellt den Gläubigen ihr Beispiel vor Augen, das alle durch Christus zum Vater zieht, und sie erfleht um ihrer Verdienste willen die Wohltaten Gottes. In allen Tagen des Jahreskreises mag uns alle deshalb die Zuversicht begleiten, dass wir unerschütterlich vertrauen dürfen auf den, der als auferstandener und erhöhter Herr das Haupt dieser Kirche ist, die er berufen hat, sein heiliges, auserwähltes Volk zu sein. Er ist der Herr, von dem sie mit innerer Gewissheit durch alle Zeit verkünden kann: Christus Sieger, Christus König, Christus Herr in Ewigkeit.

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1: Wir beten heute den glorreichen Rosenkranz im Anliegen von Radio Gloria und im Anliegen der Zuhörerschaft. Im Namen des Vaters und des Sohnes und des Heiligen Geistes.
2: Amen.
1: Ich glaube an Gott, den Vater, den Allmächtigen, den Schöpfer des Himmels und der Erde, und an Jesus Christus, seinen eingeborenen Sohn, unseren Herrn, empfangen durch den Heiligen Geist, geboren von der Jungfrau Maria, gelitten unter Pontius Pilatus, gekreuzigt, gestorben und begraben, hinabgestiegen in das Reich des Todes, am dritten Tage auferstanden von den Toten, aufgefahren in den Himmel, er sitzt zu Rechten Gottes, des allmächtigen Vaters, von dort wird er kommen, zu richten die Lebenden und die Toten. Ich glaube an den Heiligen Geist, die heilige katholische Kirche, Gemeinschaft der Heiligen, Vergebung der Sünden, Auferstehung der Toten und das ewige Leben. Amen. Vater unser im Himmel, geheiligt werde dein Name, dein Reich komme, dein Wille geschehe, wie im Himmel, so auf Erden.
3: Unser tägliches Brot gib uns heute und vergib uns unsere Schuld, wie auch wir vergeben unseren Schuldigen. Und führe uns nicht in Versuchung, sondern erlöse uns von dem Bösen. Amen.
1: Gegrüßet seist du, Maria, voll der Gnade. Der Herr ist mit dir. Du bist gebenedeit unter den Frauen, und gebenedeit ist die Frucht deines Leibes, Jesus, den uns den Glauben vermehre.
3: Heilige Maria, Mutter Gottes, bitte für uns Sünder, jetzt und in der Stunde unseres Todes. Amen.
1: Gegrüßet seist du, Maria, voll der Gnade. Der Herr ist mit dir. Du bist gebenedeit unter den Frauen, und gebenedeit ist die Frucht deines Leibes, Jesus, den uns die Hoffnung stärke.
3: Heilige Maria, Mutter Gottes, bitte für uns Sünder, jetzt und in der Stunde unseres Todes. Amen.
1: Gegrüßet seist du, Maria, volle Gnade. Der Herr ist mit dir. Du bist gebenedeit unter den Frauen, und gebenedeit ist die Frucht deines Leibes, Jesus, den uns die Liebe entzünde.
3: Heilige Maria, Mutter Gottes, bitte für uns Sünder, jetzt und in der Stunde unseres Todes. Amen.
1: Ehre sei dem Vater,
2: und dem Sohn, und dem Heiligen Geist, wie im Anfang, so auch jetzt und alle Zeit und in Ewigkeit. Amen.
1: O mein Jesus,
2: verzeih uns unsere Sünden, bewahre uns vor dem Feuer der Hölle, führe alle Seelen in den Himmel, besonders jene, die deiner Barmherzigkeit am meisten bedürfen.
1: Vater unser im Himmel, geheiligt werde dein Name, dein Reich komme, dein Wille geschehe, wie im Himmel, so auf Erden.
3: Unser tägliches Brot gib uns heute und vergib uns unsere Schuld, wie auch wir vergeben unseren Schuldigen. Und führe uns nicht in Versuchung, sondern erlöse uns von dem Bösen. Amen.
1: Gegrüßet seist du, Maria, voll der Gnade. Der Herr ist mit dir. Du bist gebenedeit unter den Frauen, und gebenedeit ist die Frucht deines Leibes, Jesus, der von den Toten auferstanden ist.
3: Heilige Maria, Mutter Gottes, bitte für uns Sünder, jetzt und in der Stunde unseres Todes. Amen.
1: Gegrüßet seist du, Maria, voll der Gnade. Der Herr ist mit dir. Du bist gebenedeit unter den Frauen, und gebenedeit ist die Frucht deines Leibes, Jesus, der von den Toten auferstanden ist.
3: Heilige Maria, Mutter Gottes, bitte für uns Sünder, jetzt und in der Stunde unseres Todes. Amen.
1: Gegrüßet seist du, Maria, voll der Gnade. Der Herr ist mit dir. Du bist gebenedeit unter den Frauen, und gebenedeit ist die Frucht deines Leibes, Jesus, der von den Toten auferstanden ist.
2: Heilige Maria, Mutter Gottes, bitte für uns Sünder, jetzt und in der Stunde unseres Todes. Amen.
1: Gegrüßet seist du, Maria, voll der Gnade. Der Herr ist mit dir. Du bist gebenedeit unter den Frauen, und gebenedeit ist die Frucht deines Leibes, Jesus, der von den Toten auferstanden ist.
2: Heilige Maria, Mutter Gottes, bitte für uns Sünder, jetzt und in der Stunde unseres Todes. Amen.
1: Gegrüßet seist du, Maria, voll der Gnade. Der Herr ist mit dir. Du bist gebenedeit unter den Frauen, und gebenedeit ist die Frucht deines Leibes, Jesus, der von den Toten auferstanden ist.
2: Heilige Maria, Mutter Gottes, bitte für uns Sünder, jetzt und in der Stunde unseres Todes. Amen.
1: Gegrüßet seist du, Maria, volle Gnade. Der Herr ist mit dir. Du bist gebenedeit unter den Frauen, und gebenedeit ist die Frucht deines Leibes, Jesus, der von den Toten auferstanden ist.
2: Heilige Maria, Mutter Gottes, bitte für uns Sünder, jetzt und in der Stunde unseres Todes. Amen.
1: Gegrüßet seist du, Maria, voll der Gnade. Der Herr ist mit dir. Du bist gebenedeit unter den Frauen, und gebenedeit ist die Frucht deines Leibes, Jesus, der von den Toten auferstanden ist.
2: Heilige Maria, Mutter Gottes, bitte für uns Sünder, jetzt und in der Stunde unseres Todes. Amen.
1: Gegrüßet seist du, Maria, voll der Gnade. Der Herr ist mit dir. Du bist gebenedeit unter den Frauen, und gebenedeit ist die Frucht deines Leibes, Jesus, der von den Toten auferstanden ist.
2: Heilige Maria, Mutter Gottes, bitte für uns Sünder, jetzt und in der Stunde unseres Todes. Amen.
1: Gegrüßet seist du, Maria, voll der Gnade. Der Herr ist mit dir. Du bist gebenedeit unter den Frauen, und gebenedeit ist die Frucht deines Leibes, Jesus, der von den Toten auferstanden ist.
2: Heilige Maria, Mutter Gottes, bitte für uns Sünder, jetzt und in der Stunde unseres Todes. Amen.
1: Gegrüßet seist du, Maria, voll der Gnade. Der Herr ist mit dir.

0: unsere Zuflucht nehmen.
1: Vater unser im Himmel, geheiligt werde dein Name, dein Reich komme, dein Wille geschehe, wie im Himmel, so auf Erden.
0: Unser tägliches Brot gib uns heute und vergib uns unsere Schuld, wie auch wir vergeben unseren Schuldigen, und führe uns nicht in Versuchung, sondern erlöse uns von dem Bösen. Amen.
1: Gegrüßt seist du, Maria, voller Gnade, der Herr ist mit dir. Du bist gebenedeit unter den Frauen, und gebenedeit ist die Frucht deines Leibes, Jesus, der in den Himmel aufgefahren ist.
0: Heilige Maria, Mutter Gottes, bitte für uns Sünder, jetzt und in der Stunde unseres Todes. Amen.
1: Gegrüßt seist du, Maria, voller Gnade, der Herr ist mit dir. Du bist gebenedeit unter den Frauen, und gebenedeit ist die Frucht deines Leibes, Jesus, der in den Himmel aufgefahren ist.
0: Heilige Maria, Mutter Gottes, bitte für uns Sünder, jetzt und in der Stunde unseres Todes. Amen.
1: Gegrüßt seist du, Maria, voller Gnade, der Herr ist mit dir. Du bist gebenedeit unter den Frauen, und gebenedeit ist die Frucht deines Leibes, Jesus, der in den Himmel aufgefahren ist.
0: Heilige Maria, Mutter Gottes, bitte für uns Sünder, jetzt und in der Stunde unseres Todes. Amen.
1: Gegrüßt seist du, Maria, voller Gnade, der Herr ist mit dir. Du bist gebenedeit unter den Frauen, und gebenedeit ist die Frucht deines Leibes, Jesus, der in den Himmel aufgefahren ist.
0: Heilige Maria, Mutter Gottes, bitte für uns Sünder, jetzt und in der Stunde unseres Todes. Amen.
1: Gegrüßt seist du, Maria, voller Gnade, der Herr ist mit dir. Du bist gebenedeit unter den Frauen, und gebenedeit ist die Frucht deines Leibes, Jesus, der in den Himmel aufgefahren ist.
0: Heilige Maria, Mutter Gottes, bitte für uns Sünder, jetzt und in der Stunde unseres Todes. Amen.
1: Gegrüßt seist du, Maria, voller Gnade, der Herr ist mit dir. Du bist gebenedeit unter den Frauen, und gebenedeit ist die Frucht deines Leibes, Jesus, der in den Himmel aufgefahren ist.
0: Heilige Maria, Mutter Gottes, bitte für uns Sünder, jetzt und in der Stunde unseres Todes. Amen.
1: Gegrüßt seist du, Maria, voller Gnade, der Herr ist mit dir. Du bist gebenedeit unter den Frauen, und gebenedeit ist die Frucht deines Leibes, Jesus, der in den Himmel aufgefahren ist.
0: Heilige Maria, Mutter Gottes, bitte für uns Sünder, jetzt und in der Stunde unseres Todes. Amen.
1: Gegrüßt seist du, Maria, voller Gnade, der Herr ist mit dir. Du bist gebenedeit unter den Frauen, und gebenedeit ist die Frucht deines Leibes, Jesus, der in den Himmel aufgefahren ist.
0: Heilige Maria, Mutter Gottes, bitte für uns Sünder, jetzt und in der Stunde unseres Todes. Amen.
1: Gegrüßt seist du, Maria, voller Gnade, der Herr ist mit dir. Du bist gebenedeit unter den Frauen, und gebenedeit ist die Frucht deines Leibes, Jesus, der in den Himmel aufgefahren ist.
0: Heilige Maria, Mutter Gottes, bitte für uns Sünder, jetzt und in der Stunde unseres Todes. Amen.
1: Gegrüßt seist du, Maria, voller Gnade, der Herr ist mit dir. Du bist gebenedeit unter den Frauen, und gebenedeit ist die Frucht deines Leibes, Jesus, der in den Himmel aufgefahren ist.
0: Heilige Maria, Mutter Gottes, bitte für uns Sünder, jetzt und in der Stunde unseres Todes. Amen.
1: Ehre sei dem Vater,
0: und dem Sohn, und dem Heiligen Geist, wie im Anfang, so auch jetzt und alle Zeit, und in Ewigkeit. Amen.
1: O mein Jesus,
0: verzeih uns unsere Sünden, bewahre uns vor dem Feuer der Hölle, führe alle Seelen in den Himmel, besonders jene, die deiner Barmherzigkeit am meisten bedürfen.
1: O Maria, ohne Sünden empfangen,
0: bitte für uns, die wir zu dir unsere Zuflucht nehmen. Amen.
2: Vater unser im Himmel, geheiligt

0: Geheiligt werde dein Name, dein Reich komme, dein Wille geschehe, wie im Himmel, so auf Erden.
1: Unser tägliches Brot gib uns heute und vergib uns unsere Schuld, wie auch wir vergeben unseren Schuldigen. Und führe uns nicht in Versuchung, sondern erlöse uns von dem Bösen. Amen.
0: Gegrüßet seist du, Maria, voll der Gnade, der Herr ist mit dir. Du bist gebenedeit unter den Frauen, und gebenedeit ist die Frucht deines Leibes, Jesus, der uns den Heiligen Geist gesandt hat.
1: Heilige Maria, Mutter Gottes, bitte für uns Sünder, jetzt und in der Stunde unseres Todes. Amen.
0: Gegrüßet seist du, Maria, voll der Gnade, der Herr ist mit dir. Du bist gebenedeit unter den Frauen, und gebenedeit ist die Frucht deines Leibes, Jesus, der uns den Heiligen Geist gesandt hat.
1: Heilige Maria, Mutter Gottes, bitte für uns Sünder, jetzt und in der Stunde unseres Todes. Amen.
0: Gegrüßet seist du, Maria, voll der Gnade, der Herr ist mit dir. Du bist gebenedeit unter den Frauen, und gebenedeit ist die Frucht deines Leibes, Jesus, der uns den Heiligen Geist gesandt hat.
1: Heilige Maria, Mutter Gottes, bitte für uns Sünder, jetzt und in der Stunde unseres Todes. Amen.
0: Gegrüßet seist du, Maria, voll der Gnade, der Herr ist mit dir. Du bist gebenedeit unter den Frauen, und gebenedeit ist die Frucht deines Leibes, Jesus, der uns den Heiligen Geist gesandt hat.
1: Heilige Maria, Mutter Gottes, bitte für uns Sünder, jetzt und in der Stunde unseres Todes. Amen.
0: Gegrüßet seist du, Maria, voll der Gnade, der Herr ist mit dir. Du bist gebenedeit unter den Frauen, und gebenedeit ist die Frucht deines Leibes, Jesus, der uns den Heiligen Geist gesandt hat.
1: Heilige Maria, Mutter Gottes, bitte für uns Sünder, jetzt und in der Stunde unseres Todes. Amen.
0: Gegrüßet seist du, Maria, voll der Gnade, der Herr ist mit dir. Du bist gebenedeit unter den Frauen, und gebenedeit ist die Frucht deines Leibes, Jesus, der uns den Heiligen Geist gesandt hat.
1: Heilige Maria, Mutter Gottes, bitte für uns Sünder, jetzt und in der Stunde unseres Todes. Amen.
0: Gegrüßet seist du, Maria, voll der Gnade, der Herr ist mit dir. Du bist gebenedeit unter den Frauen, und gebenedeit ist die Frucht deines Leibes, Jesus, der uns den Heiligen Geist gesandt hat.
1: Heilige Maria, Mutter Gottes, bitte für uns Sünder, jetzt und in der Stunde unseres Todes. Amen.
0: Gegrüßet seist du, Maria, voll der Gnade, der Herr ist mit dir. Du bist gebenedeit unter den Frauen, und gebenedeit ist die Frucht deines Leibes, Jesus, der uns den Heiligen Geist gesandt hat.
1: Heilige Maria, Mutter Gottes, bitte für uns Sünder, jetzt und in der Stunde unseres Todes. Amen.
0: Gegrüßet seist du, Maria, voll der Gnade, der Herr ist mit dir. Du bist gebenedeit unter den Frauen, und gebenedeit ist die Frucht deines Leibes, Jesus, der uns den Heiligen Geist gesandt hat.
1: Heilige Maria, Mutter Gottes, bitte für uns Sünder, jetzt und in der Stunde unseres Todes. Amen.
0: Gegrüßet seist du, Maria, voll der Gnade, der Herr ist mit dir. Du bist gebenedeit unter den Frauen, und gebenedeit ist die Frucht deines Leibes, Jesus, der uns den Heiligen Geist gesandt hat.
1: Heilige Maria, Mutter Gottes, bitte für uns Sünder, jetzt und in der Stunde unseres Todes. Amen.
0: Ehre sei dem Vater
1: und dem Sohn und dem Heiligen Geist, wie im Anfang, so auch jetzt und alle Zeit und in Ewigkeit. Amen.
0: O mein Jesus,
1: verzeih uns unsere Sünden, bewahre uns vor dem Feuer der Hölle, führe alle Seelen in den Himmel, besonders jene, die deiner Barmherzigkeit am meisten bedürfen.
0: O Maria, ohne Sünde empfangen,
1: bitte für uns, die wir zu dir unsere Zuflucht nehmen. Amen.
2: Vater unser im Himmel, geheiligt werde dein Name, dein Reich komme, dein Wille geschehe, wie im Himmel, so auf Erden.
1: Unser tägliches Brot gib uns heute und vergib uns unsere Schuld, wie auch wir vergeben unseren Schuldigen. Und führe uns nicht in Versuchung, sondern erlöse uns von dem Bösen. Amen.
2: Gegrüßet seist du, Maria, volle Gnade. Der Herr ist mit dir. Du bist gebenedeit unter den Frauen, und gebenedeit ist die Frucht deines Leibes, Jesus, der dich, o Jungfrau, in den Himmel aufgenommen hat.
1: Heilige Maria, Mutter Gottes, bitte für uns Sünder, jetzt und in der Stunde unseres Todes. Amen.
2: Gegrüßet seist du, Maria, voll der Gnade, der Herr ist mit dir. Du bist gebenedeit unter den Frauen, und gebenedeit ist die Frucht deines Leibes, Jesus, der dich, o Jungfrau, in den Himmel aufgenommen hat.
1: Heilige Maria, Mutter Gottes, bitte für uns Sünder, jetzt und in der Stunde unseres Todes. Amen.
2: Gegrüßet seist du, Maria, volle Gnade, der Herr ist mit dir. Du bist gebenedeit unter den Frauen, und gebenedeit ist die Frucht deines Leibes, Jesus, der dich, o Jungfrau, in den Himmel aufgenommen hat.
1: Heilige Maria, Mutter Gottes, bitte für uns Sünder, jetzt und in der Stunde unseres Todes. Amen.
2: Gegrüßet seist du, Maria, volle Gnade, der Herr ist mit dir. Du bist gebenedeit unter den Frauen, und gebenedeit ist die Frucht deines Leibes, Jesus, der dich, o Jungfrau, in den Himmel aufgenommen hat.
1: Heilige Maria, Mutter Gottes, bitte für uns Sünder, jetzt und in der Stunde unseres Todes. Amen.
2: Gegrüßet seist du, Maria, volle Gnade, der Herr ist mit dir. Du bist gebenedeit unter den Frauen, und gebenedeit ist die Frucht deines Leibes, Jesus, der dich, o Jungfrau, in den Himmel aufgenommen hat.
1: Heilige Maria, Mutter Gottes, bitte für uns Sünder, jetzt und in der Stunde unseres Todes. Amen.
2: Gegrüßet seist du, Maria, volle Gnade, der Herr ist mit dir. Du bist gebenedeit unter den Frauen, und gebenedeit ist die Frucht deines Leibes, Jesus, der dich, o Jungfrau, in den Himmel aufgenommen hat.
1: Heilige Maria, Mutter Gottes, bitte für uns Sünder, jetzt und in der Stunde unseres Todes. Amen.
2: Gegrüßet seist du, Maria, voller Gnade, der Herr ist mit dir. Du bist gebenedeit unter den Frauen, und gebenedeit ist die Frucht deines Leibes, Jesus, der dich, o Jungfrau, in den Himmel aufgenommen hat.
1: Heilige Maria, Mutter Gottes, bitte für uns Sünder, jetzt und in der Stunde unseres Todes. Amen.
2: Gegrüßet seist du, Maria, volle Gnade, der Herr ist mit dir. Du bist gebenedeit unter den Frauen, und gebenedeit ist die Frucht deines Leibes, Jesus, der dich, o Jungfrau, in den Himmel aufgenommen hat.
1: Heilige Maria, Mutter Gottes, bitte für uns Sünder, jetzt und in der Stunde unseres Todes. Amen.
2: Gegrüßet seist du, Maria, volle Gnade, der Herr ist mit dir. Du bist gebenedeit unter den Frauen, und gebenedeit ist die Frucht deines Leibes, Jesus, der dich, o Jungfrau, in den Himmel aufgenommen hat.
1: Heilige Maria, Mutter Gottes, bitte für uns Sünder, jetzt und in der Stunde unseres Todes. Amen.
2: Gegrüßet seist du, Maria, volle Gnade, der Herr ist mit dir. Du bist gebenedeit unter den Frauen, und gebenedeit ist die Frucht deines Leibes, Jesus, der dich, o Jungfrau, in den Himmel aufgenommen hat.
1: Heilige Maria, Mutter Gottes, bitte für uns Sünder, jetzt und in der Stunde unseres Todes. Amen.
2: Ehre sei dem Vater,
1: und dem Sohn, und dem Heiligen Geist, wie im Anfang, so auch jetzt und alle Zeit, und in Ewigkeit. Amen.
2: O mein Jesus,
1: verzeih uns unsere Sünden, bewahre uns vor dem Feuer der Hölle, führe alle Seelen in den Himmel, besonders jene, die deiner Barmherzigkeit am meisten bedürfen.
2: o Maria ohne Sünden empfangen.
1: Bitte für uns, die wir zu dir in unsere Zuflucht nehmen.
2: Amen. Vater unser im Himmel, geheiligt werde dein Name, dein Reich komme, dein Wille geschehe, wie im Himmel, so auf Erden.
3: Unser tägliches Brot gib uns heute und vergib uns unsere Schuld, wie auch wir vergeben unseren Schuldigern, und führe uns nicht in Versuchung, sondern erlöse uns von dem Bösen. Amen.
2: Gegrüßet seist du, Maria, voller Gnade, der Herr ist mit dir. Du bist gebenedeit unter den Frauen, und gebenedeit ist die Frucht deines Leibes, Jesus, der dich, o Jungfrau, im Himmel gekrönt hat.
3: Heilige Maria, Mutter Gottes, bitte für uns Sünder, jetzt und in der Stunde unseres Todes. Amen.
2: Gegrüßt seist du, Maria, voller Gnade, der Herr ist mit dir. Du bist gebenedeit unter den Frauen, und gebenedeit ist die Frucht deines Leibes, Jesus, der dich, o Jungfrau, im Himmel gekrönt hat.
3: Heilige Maria, Mutter Gottes, bitte für uns Sünder, jetzt und in der Stunde unseres Todes. Amen.
2: Gegrüßt seist du, Maria, voller Gnade, der Herr ist mit dir. Du bist gebenedeit unter den Frauen, und gebenedeit ist die Frucht deines Leibes, Jesus, der dich, o Jungfrau, im Himmel gekrönt hat.
3: Heilige Maria, Mutter Gottes, bitte für uns Sünder, jetzt und in der Stunde unseres Todes. Amen.
2: Gegrüßt seist du, Maria, voller Gnade, der Herr ist mit dir. Du bist gebenedeit unter den Frauen, und gebenedeit ist die Frucht deines Leibes, Jesus, der dich, o Jungfrau, im Himmel gekrönt hat.
3: Heilige Maria, Mutter Gottes, bitte für uns Sünder, jetzt und in der Stunde unseres Todes. Amen.
2: Gegrüßt seist du, Maria, voller Gnade, der Herr ist mit dir. Du bist gebenedeit unter den Frauen, und gebenedeit ist die Frucht deines Leibes, Jesus, der dich, o Jungfrau, im Himmel gekrönt hat.
3: Heilige Maria, Mutter Gottes, bitte für uns Sünder, jetzt und in der Stunde unseres Todes. Amen.
2: Gegrüßt seist du, Maria, voller Gnade, der Herr ist mit dir. Du bist gebenedeit unter den Frauen, und gebenedeit ist die Frucht deines Leibes, Jesus, der dich, o Jungfrau, im Himmel gekrönt hat.
3: Heilige Maria, Mutter Gottes, bitte für uns Sünder, jetzt und in der Stunde unseres Todes. Amen.
2: Gegrüßt seist du, Maria, voller Gnade, der Herr ist mit dir. Du bist gebenedeit unter den Frauen, und gebenedeit ist die Frucht deines Leibes, Jesus, der dich, o Jungfrau, im Himmel gekrönt hat.
3: Heilige Maria, Mutter Gottes, bitte für uns Sünder, jetzt und in der Stunde unseres Todes. Amen.
2: Gegrüßt seist du, Maria, voller Gnade, der Herr ist mit dir. Du bist gebenedeit unter den Frauen, und gebenedeit ist die Frucht deines Leibes, Jesus, der dich, o Jungfrau, im Himmel gekrönt hat.
3: Heilige Maria, Mutter Gottes, bitte für uns Sünder, jetzt und in der Stunde unseres Todes. Amen.
2: Gegrüßt seist du, Maria, voller Gnade, der Herr ist mit dir. Du bist gebenedeit unter den Frauen, und gebenedeit ist die Frucht deines Leibes, Jesus, der dich, o Jungfrau, im Himmel gekrönt hat.
3: Heilige Maria, Mutter Gottes, bitte für uns Sünder, jetzt und in der Stunde unseres Todes. Amen.
2: Gegrüßt seist du, Maria, voller Gnade, der Herr ist mit dir. Du bist gebenedeit unter den Frauen, und gebenedeit ist die Frucht deines Leibes, Jesus, der dich, o Jungfrau, im Himmel gekrönt hat.
3: Heilige Maria, Mutter Gottes, bitte für uns Sünder, jetzt und in der Stunde unseres Todes. Amen.
2: Gegrüßt seist du, Maria, voller Gnade, der Herr ist mit dir. Du bist gebenedeit unter den Frauen, und gebenedeit ist die Frucht deines Leibes, Jesus, der dich, o Jungfrau, im Himmel gekrönt hat.
3: Heilige Maria, Mutter Gottes, bitte für uns Sünder, jetzt und in der Stunde unseres Todes. Amen.
2: Ehre sei dem Vater,
3: und dem Sohn, und dem Heiligen Geist, wie im Anfang, so auch jetzt und alle Zeit, und in Ewigkeit. Amen.
0: O mein Jesus,
3: verzeih uns unsere Sünden, bewahre uns vor dem Feuer der Hölle, führe alle Seelen in den Himmel, besonders jene, die deine Barmherzigkeit am meisten bedürfen.
0: O Maria, ohne Sünden empfangen,
3: bitte für uns, die wir zu dir unsere Zuflucht nehmen. Amen.
1: Sei gegrüßt, o Königin, Mutter der Barmherzigkeit, unser Leben, unsere Wonne und unsere Hoffnung, sei gegrüßt. Zu dir rufen wir, verbannte Kinder Evas, zu dir seufzen wir, trauernd und weinend, in diesem Tal der Tränen. Wohlan denn, unsere Fürsprecherin, wende deine barmherzigen Augen uns zu. Und nach diesem Elend zeige uns, Jesus, die gebenedeite Frucht deines Leibes. O gütige, o milde, o süße Jungfrau Maria. Heiliger Erzengel Michael, verteidige uns im Kampfe gegen die Bosheit und die Nachstellungen des Teufels. Sei unser Schutz. Gott gebiete ihm, so bitten wir flehentlich. Und du, Fürst der himmlischen Herrscharen, stürze den Satan und die anderen bösen Geister, die zum Verderben der Menschen die Welt durchziehen, mit Gottes Kraft hinab in den Abgrund. Amen.
0: Im Namen des Vaters und des Sohnes und des Heiligen Geistes. Amen. Gelobt sei Jesus Christus in Ewigkeit. Amen.
2: Im Gebet verbunden mit Ihnen und der ganzen Zuhörerschaft von Radio Gloria, Michael, Peter und Simon Galliker.

0: Liebe Hörerinnen und Hörer von Radio Gloria, es ist Abend geworden. Wir wollen den Tag zurücklegen in Gottes Hand.
1: Wir beten heute mit Wort vom heiligen Papst Johannes Paul II. Im Namen des Vaters und des Sohnes und des Heiligen Geistes. Amen. Nimm uns an, so wie wir sind, so wie wir heute vor dir stehen. Erhöre uns. Blicke in unsere Herzen. Nimm an unseren Eifer und unsere Hoffnungen. Hilf uns, die du voll der Gnade bist, in der Gnade zu leben, in der Gnade zu bleiben und wenn notwendig, zur Gnade des lebendigen Gottes zurückzufinden, die das höchste und übernatürliche Gut des Menschen ist. Bereite uns vor auf das Kommen deines Sohnes. Nimm uns an mit unseren täglichen Problemen, mit unseren Mängeln und Schwächen, mit unseren Krisen und dem persönlichen, familiären und sozialen Fehlverhalten. Lass nicht zu, dass uns der gute Wille abhanden kommt. Lass nicht zu, dass uns das ehrliche Gewissen und die Anständigkeit verloren gehen. Durch dein Gebet verschaffe uns Gerechtigkeit. Rette den Frieden auf der ganzen Welt. Amen. Im Namen des Vaters und des Sohnes und des Heiligen Geistes. Amen. Maria mit dem Kinderlieb, uns allen deinen Segen gib.
0: Ihnen allen eine gute, gesegnete Nacht und einen erholsamen Schlaf. Es grüßt Sie herzlich, Claudia Baumler.

O Gott, komm mir zu Hilfe! Herr, eile mir zu helfen! Ehre sei dem Vater und dem Sohn und dem Heiligen Geist, wie im Anfang, so auch jetzt und alle Zeit und in Ewigkeit. Amen. Alleluja. Himmlischer Vater, immer hast du wieder mit den Menschen den Bund geschlossen. Der Bund, der soll zeigen, dass deine Liebe eine ewige Liebe ist. Und der Bund, den hast du in Christus Jesus erneuert. Er, der durch sein Blut den neuen Bund geschlossen hat mit uns Menschen. So möchte ich dir danken an dem heutigen Abend für alles, was du gemacht hast für uns. Und wir möchten dich um Verzeihung bitten, wenn wir zu wenig offen gewesen sind für all die grossen Werke, die du an uns Menschen möchtest tun. Ich bekenne Gott, dem Allmächtigen, und allen Brüdern und Schwestern, dass ich Gutes unterlassen und Böses getan habe. Ich habe gesündigt in Gedanken, Worten und Werken, durch meine Schuld, durch meine Schuld, durch meine große Schuld. Darum bitte ich die selige Jungfrau Maria, alle Engel und Heiligen und euch Brüder und Schwestern, für mich zu beten bei Gott, unserem Herrn. Der allmächtige Gott erbarme sich unser, er lasse uns die Sünden nach und führe uns zum ewigen Leben. Amen. Christus, göttlicher Herr, dich liebt, wer nur Kraft hat zu lieben, unbewusst, wer dich nicht kennt, sehnsuchtsvoll, wer um dich weiß. Christus, du meine Hoffnung, mein Friede, mein Glück, all mein Leben. Christus, dir neigt sich mein Geist, Christus, dich bete ich an. Christus, an dir halte ich fest mit der ganzen Kraft meiner Seele. Dich, Herr, liebe ich allein, suche dich, folge dir nach. Sei mir gnädig, Herr, und höre auf mein Flehen. Wenn ich rufe, erhöre mich, Gott, du mein Retter. Du hast mir Raum geschaffen, als mir Angst war. Sei mir gnädig und höre auf mein Flehen. Ihr Mächtigen, wie lange noch schmäht ihr meine Ehre? Warum liebt ihr den Schein und sinnt auf Lügen? Erkennt doch, wunderbar handelt der Herr an den Frommen. Der Herr erhört mich, wenn ich zu ihm rufe. Ereifert ihr euch, so sündigt nicht. Bedenkt es auf eurem Lager und werdet stille. Bringt rechte Opfer dar und vertraut auf den Herrn. Viele sagen, wer lässt uns Gutes erleben? Herr, lass dein Angesicht über uns leuchten. Du legst mir größere Freude ins Herz, als andere haben bei Korn und Wein in Fülle. In Frieden lege ich mich nieder und schlafe ein, denn du allein, Herr, lässt mich sorglos ruhen. Ehre sei dem Vater und dem Sohn und dem Heiligen Geist, wie im Anfang, so auch jetzt und alle Zeit und in Ewigkeit. Amen. Sei mir gnädig, Herr, und höre auf mein Flehen. Zu nächtlicher Stunde preiset den Herrn. Wohlan nun, preist den Herrn, all ihr Knechte des Herrn, die ihr steht im Haus des Herrn zu nächtlicher Stunde. Erhebt eure Hände zum Heiligtum und preiset den Herrn. Es segne dich der Herr vom Zion her, der Herr, der Himmel und Erde gemacht hat. Ehre sei dem Vater und dem Sohn und dem Heiligen Geist, wie im Anfang, so auch jetzt und alle Zeit und in Ewigkeit. Amen. Zu nächtlicher Stunde preiset den Herrn. Höre Israel, Jahwe unser Gott, Jahwe ist einzig. Darum sollst du den Herrn, deinen Gott, lieben, mit ganzem Herzen, mit ganzer Seele und mit ganzer Kraft. Diese Worte, auf die ich dich heute verpflichte, sollen auf deinem Herzen geschrieben stehen. Du sollst sie deinen Söhnen wiederholen. Du sollst von ihnen reden, wenn du zu Hause sitzt und wenn du auf der Straße gehst, wenn du dich schlafen legst und wenn du aufstehst. Herr,
auf dich vertraue ich, in deine Hände lege ich mein Leben. Lass leuchten über deinem Knecht dein Antlitz, hilf mir in deiner Güte, in deine Hände lege ich mein Leben. Ehre sei dem Vater und dem Sohn und dem Heiligen Geist. Herr, auf dich vertraue ich, in deine Hände lege ich mein Leben. Sei unser Heil, o Herr, wenn wir wachen, und unser Schutz, wenn wir schlafen, damit wir wachen mit Christus und ruhen in seinem Frieden. Nun lässt du, Herr, deinen Knecht, wie du gesagt hast, in Frieden scheiden, denn meine Augen haben das Heil gesehen, das du vor allen Völkern bereitet hast. Ein Licht, das die Heiden erleuchtet, und Herrlichkeit für dein Volk Israel. Ehre sei dem Vater und dem Sohn und dem Heiligen Geist, wie im Anfang, so auch jetzt und alle Zeit und in Ewigkeit. Amen. Sei unser Heil, o Herr, wenn wir wachen, und unser Schutz, wenn wir schlafen, damit wir wachen mit Christus und ruhen in seinem Frieden. Lasset uns beten. Herr und Gott, kehre ein in dieses Haus, halte alle Nachstellungen des Feindes von ihm fern. Deine heiligen Engel mögen darin wohnen und uns im Frieden bewahren. Und dein Segen sei über uns alle Zeit. Darum bitten wir durch Christus, unseren Herrn. Amen. Eine ruhige Nacht und ein gutes Ende gewähre uns der allmächtige Herr. Amen. Wollen wir jetzt mit dem Segen Gottes in die Nacht hineingehen und unser Herz schon vorbereiten für einen neuen Tag, damit wir wirklich offen sind für Gottes Güte, für den Bund, den er mit uns geschlossen hat. Der Herr sei mit euch und mit deinem Geiste. Es segne und behüte euch der allmächtige und barmherzige Gott, der Vater und der Sohn und der Heilige Geist. Amen.

0: Wir hören jetzt die Wiederholung von der Generalaudienz mit Papst Leo XIV.
1: Wir hören zunächst eine Lesung aus der Heiligen Schrift.
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1: Die Lesung ist heute aus dem Evangelium nach Lukas.
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1: Wir werden die Lesung nun noch auf Französisch und Englisch und anschließend auf Deutsch hören.
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6: Lesung aus dem Lukas-Evangelium. So erreichten sie das Dorf, zu dem sie unterwegs waren. Jesus tat, als wolle er weitergehen, aber sie drängten ihn und sagten: "Bleibe bei uns, denn es wird Abend, der Tag hat sich schon geneigt." Da ging er mit hinein, um bei ihnen zu bleiben. Und es geschah, als er mit ihnen bei Tisch war, nahm er das Brot, sprach den Lobpreis, brach es und gab es ihnen. Da wurden ihre Augen aufgetan und sie erkannten ihn, und er entschwand ihren Blicken. Wort des lebendigen Gottes.
1: Wir hören die Lesung nun auf Spanisch und anschließend auf Chinesisch.
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1: Es folgt die Lesung auf Portugiesisch und anschließend auf Arabisch.
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1: Wir hören die Lesung noch auf Polnisch und anschließend die Katechese des Papstes.
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1: Nun hören wir die Katechese des Heiligen Vaters. In seiner aktuellen Katechesenreihe lädt der Papst dazu ein, die Dokumente des Zweiten Vatikanischen Konzils wieder zu entdecken. Liebe Brüder und Schwestern, guten Morgen und herzlich willkommen. Im Rahmen unserer Katechesen zur Konzilskonstitution Sacrosanctum Concilium möchten wir uns nun mit einigen grundlegenden Elementen der Heiligen Liturgie befassen, wie dem Ritus, dem Zeichen und dem Symbol. Das Zweite Vatikanische Konzil hat, indem es die wertvolle Arbeit der liturgischen Bewegung aufgriff, dazu beigetragen, eine Wahrheit wiederzuentdecken, die im Bewusstsein der alten Kirche

Handlung und durch sie unserem Leben Gestalt und weckt in uns eine spirituelle Sensibilität, die uns befähigt, die Gegenwart Gottes durch Jesus Christus zu erfahren. Das geschieht natürlich nur, wenn wir der Liturgie gegenüber nicht fremd oder stumme Zuschauer bleiben, sondern mit unserem ganzen Selbst, Körper, Verstand und Herz daran teilnehmen, im Gehorsam gegenüber dem Gebot des Herrn. Durch den heiligen Ritus werden wir so zum Hören auf das Wort Gottes, zur Danksagung und Anbetung, zum brüderlichen Miteinander und zur kirchlichen Gemeinschaft erzogen. Wir entdecken, dass wir eine Gemeinde mit vielen Gesichtern sind, vereint durch denselben Glauben. Der Ritus führt uns in eine klar definierte Abfolge von Gesten und Gebeten ein, die manchmal unserer individuellen Neigung zur Spontaneität entgegenstehen kann. Seine Logik besteht jedoch nicht darin, die Freiheit in Schemata zu zwängen. Im Gegenteil, mit der feierlichen Nüchternheit seiner Rhythmen unterbricht der Ritus hektische Aktivitäten und führt uns zurück zum Wesentlichen. So entdecken wir eine andere Dimension des Handelns, die nicht von produktiven Überlegungen geleitet ist, und eine andere Erfahrung von Zeit und Raum. Im Ritus erleben wir eine Logik der Unentgeltlichkeit, finden wir eine Pause, die das Herz erneuert, erkennen wir, dass uns die göttliche Gnade vorangeht, und lernen wir, in einem vom Heiligen Geist erfüllten Rhythmus zu leben. Die Grammatik des Ritus ist durchdrungen von den Zeichen und Symbolen der Liturgie. In ihr wird, so bekräftigt das Konzil, durch sinnenfällige Zeichen die Heiligung des Menschen bezeichnet und in je eigener Weise bewirkt. Der Katechismus der katholischen Kirche vertieft die Bedeutung dieser Zeichen und erinnert daran, dass ihre Bedeutung gemäß der göttlichen Heilspädagogik im Schöpfungswerk verwurzelt und in der menschlichen Kultur. Sie tritt jedoch in den Ereignissen des Alten Bundes deutlicher zutage und offenbart sich vollständig in der Person und im Werk Christi. Sinnbildlich ist das Zeichen des Wassers von den Anfängen der Schöpfung bis zur Sintflut, vom Durchzug durch das Rote Meer bis zum Jordan, bis hin zum Wasser, das aus der Seite Christi fließt und zum sakramentalen Zeichen der Eintauchung in seinen Tod und seine Auferstehung wird. Zeichen und Symbol sind Begriffe, die oft synonym verwendet werden. Tatsächlich ist ein Zeichen symbolisch, wenn es nicht nur auf eine Idee, sondern auf ein ganzes System von Bedeutungen und Werten verweisen kann. So wird beispielsweise, wenn wir mit Weihwasser besprengt werden, in uns das Bewusstsein für das bei der Taufe empfangene Geschenk und unsere Zugehörigkeit zum neuen Leben in Christus wiederbelebt. Zweitens haben Symbole im Wesentlichen einen praktischen Charakter, da sie in erster Linie Handlungen sind. Einfachere und alltägliche wie das Niederknien und der Friedensgruß oder anspruchsvollere wie die konstituierenden Handlungen jedes Sakraments. Vor allem aber haben Symbole und eine einzigartige performative und verwandelnde Dimension, sowohl gegenüber den materiellen Elementen, aus denen sie bestehen, als auch gegenüber denen, die mit ihnen in Berührung kommen. Sie schaffen Zugehörigkeit, berühren Herz und Verstand und wecken authentische kirchliche Beziehungen. In dem apostolischen Schreiben Desiderio Desideravi hat Papst Franziskus, indem er sich eine Aussage von Romano Guardini zu eigen machte,
Die erste

0: Aufgabe der liturgischen Ausbildung benannt. Der Mensch muss wieder symbolfähig werden. Wir müssen uns von den Riten der Liturgie erziehen lassen, indem wir mit Feingefühl und ohne Willkür auf die Schönheit unserer Feiern achten und uns einer authentischen Mystagogie widmen. Die Erfahrung einer lebendigen und andächtigen Liturgie, begleitet von einer angemessenen mystagogischen Katechese, ist die beste Ressource, um in allen jene Offenheit für die Begegnung mit Gott zu wecken, die im Sinne der Menschwerdung nur unter Einbeziehung des ganzen Menschen, Geist, Seele und Leib, stattfinden kann. Das war die Katechese des Heiligen Vaters, von der wir nun in den verschiedenen Sprachen Zusammenfassungen hören werden, auf die dann jeweils Grüße des Heiligen Vaters an die jeweiligen Pilgergruppen und Sprachgruppen folgen.
1: Très Saint-Père, les fidèles de langue française sont heureux de vous exprimer leurs sentiments respectueux et leur filial attachement. Ils vous assurent de leurs prières à toutes les intentions de votre ministère apostolique universel. À la fin de l'audience, nous chanterons le Notre Père en latin, puis le Saint-Père donnera la bénédiction apostolique. Il l'accorde spécialement aux enfants, aux personnes âgées et aux personnes qui souffrent. Il bénira également les chapelets et les autres objets de dévotion que vous avez apportés à cette intention. Voici un résumé en français de la catéchèse que vient de prononcer le Saint-Père. Frères et sœurs, nous souhaitons nous arrêter un instant pour réfléchir sur certains éléments constitutifs de la liturgie sacrée. Les rites de la liturgie chrétienne ne sont pas un simple revêtement extérieur du mystère sacramentel, ni un ensemble de cérémonies arbitraires, mais la médiation ecclésiale par laquelle le don divin nous parvient. Le rite donne forme à l'action liturgique et à travers elle à notre vie, ce qui nous rend capables de goûter la présence de Dieu par Jésus-Christ. La sobriété solennelle de ces rythmes interrompt l'activité frénétique, nous ramenant à l'essentiel. Dans la liturgie, la sanctification de l'homme est signifiée par des signes sensibles et réalisée d'une manière propre à chacun d'entre eux. Les symboles ont une dimension singulière, performative et transformatrice, générant un sentiment d'appartenance, touchant le cœur et l'esprit, suscitant d'authentiques relations ecclésiales. Nous avons besoin de nous laisser éduquer par les rites de la liturgie en soignant avec délicatesse et sans arbitraire la beauté de nos célébrations et en nous engageant dans une authentique mystagogie. L'expérience d'une liturgie vivante et pieuse est la meilleure ressource pour réveiller en chacun cette ouverture à la rencontre avec Dieu qui ne peut avoir lieu qu'en impliquant l'homme tout entier, esprit, âme et corps. Maintenant, le Saint-Père va saluer en italien les pèlerins de langue française.
0: Ich grüße herzlich die französischsprachigen Pilger, insbesondere die Jugendlichen aus Mauritius und Frankreich. Brüder und Schwestern, mögen eure Liturgien mit ihrer Schönheit und Feierlichkeit stets auf das Geheimnis ausgerichtet sein und eure Seelen zur Betrachtung der Dreifaltigkeit Gottes führen. Mögen sie die Einheit der Kirche in einer authentischen und einladenden Nächstenliebe aufbauen und zum Ausdruck bringen. Gott segne euch und eure Familien.
1: Vous saluant en italien, le Saint-Père vient de dire. Je salue cordialement les pèlerins de langue française, en particulier les jeunes venus de l'île Maurice et de France. Frères et sœurs, puissent vos liturgies, par leur beauté et leur solennité, être toujours centrées sur le mystère et porter vos âmes à la contemplation de Dieu Trinité, qu'elles construisent et manifestent l'unité de l'Église dans une authentique et accueillante charité. Que Dieu vous bénisse et qu'il bénisse vos familles.
0: Es folgt die Zusammenfassung auf Englisch und diese übernimmt der Papst meist selbst, da es ja seine Muttersprache ist.
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0: Ich grüße alle englischsprachigen Pilger und Besucher, die an der heutigen Audienz teilnehmen, insbesondere die Gruppen aus England, Schweden, Australien, Indonesien, Myanmar, den Philippinen, Südkorea, Kanada,
3: and the United States of America.
0: Und den Vereinigten Staaten von Amerika. Besonders grüße ich die Wissenschaftler und Teilnehmer der Konferenz Revising the World Medical Association Declaration of Taipei sowie die Organisatoren des Global Summit Fostering Hope for Children. Während wir uns auf das Hochfest des Leibes und Blutes Christi vorbereiten, lassen wir uns von dieser göttlichen Gabe stärken und Zeugen seiner Liebe für alle werden, denen wir begegnen. Gott segne euch. Es folgt die Zusammenfassung der Katechese auf Deutsch.
4: Heiliger Vater, die Gläubigen deutscher Sprache möchten Ihnen ihre herzliche Zuneigung und aufrichtige Verbundenheit bekunden und versichern Sie zugleich Ihres Gebets in allen Anliegen Ihres universalen apostolischen Dienstes. Zum Schluss dieser Audienz singen wir gemeinsam das Vaterunser in lateinischer Sprache. Danach wird der Heilige Vater den apostolischen Segen erteilen. Gern schließt er darin Ihre Angehörigen ein, besonders die Kinder, die älteren Menschen und die Leidenden. Er segnet auch die Rosenkränze und die übrigen Andachtsgegenstände, die Sie dafür mitgebracht haben. Es folgt nun eine Zusammenfassung der Katechese des Heiligen Vaters in deutscher Sprache. Liebe Brüder und Schwestern, die Liturgiekonstitution des Zweiten Vatikanischen Konzils betont, die Christen sollten dem Geheimnis des Glaubens, dem eucharistischen Opfer, nicht wie Außenstehende oder stumme Zuschauer beiwohnen. Sie sollen vielmehr durch die Riten und Gebete dieses Mysterium wohl verstehen lernen. Der Ritus der Liturgie bezieht die Gläubigen mithilfe einer klar definierten Abfolge von Gebeten und Gästen mit ein und führt sie hin zum Hören des Wortes Gottes, zur Danksagung und Anbetung, zum brüderlichen Teilen und zur kirchlichen Gemeinschaft. Lassen wir uns auf die sinnenfälligen Zeichen und Symbole der Liturgie ein, die uns das Geheimnis Christi immer tiefer erschließen und in je eigener Weise in uns die Heiligung bewirken, die sie bezeichnen. Der Heilige Vater richtet nun einen kurzen Gruß auf Italienisch an die deutschsprachigen Gläubigen.
3: 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Willkommen!
4: Ich übersetze. Ein herzliches Willkommen den deutschsprachigen Pilgern. Ich wünsche euch einen guten Aufenthalt in der ewigen Stadt, der euch helfen möge, im Glauben zu wachsen. Besonders grüße ich die Vereinigung der Österreicher in Rom, die ihr 100-jähriges Bestehen feiert.
0: Es folgt die Zusammenfassung der Katechese auf Spanisch.
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0: 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Die Zusammenfassung der Katechese auf Spanisch übernimmt der Papst auch selbst, da er viele Jahre in Peru gelebt hat und fließend Spanisch spricht.
3: 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Saludo cordialmente.
0: Ich grüße herzlich die spanischsprachigen Pilger. Ich lade euch ein, euch von den Riten unserer Feiern leiten zu lassen. und aktiv daran teilzunehmen, damit diese wirklich zu einer lebendigen Begegnung mit dem Herrn werden. Gott segne euch. Vielen Dank. Und nun hören wir die Zusammenfassung der Katechese auf Chinesisch.
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0: Ich grüße herzlich die chinesischsprachigen Menschen. Liebe Brüder und Schwestern, lasst euch nicht davon abhalten, überall Zeugen der Brüderlichkeit und des Friedens zu sein. Ich segne euch von Herzen. Und nun hören wir die Zusammenfassung der Katechese auf Portugiesisch.
7: Santo Padre, os fiéis de língua portuguesa desejam testemunhar-lhe afeto filial e fidelidade sincera e rezam por todas as intenções do seu ministério apostólico universal. No final da audiência, cantaremos a oração do Pai Nosso em latim. O Santo Padre concederá a bênção apostólica, de modo especial às crianças, aos idosos e aos doentes. Abençoará também os rosários e demais objetos de devoção que cada um traz consigo. Leio agora um resumo da catequese que o Santo Padre acaba de pronunciar. Na liturgia, o rito, o sinal e o símbolo são a mediação eclesial dos dons divinos. Por meio deles, podemos saborear a presença de Deus em Cristo. A solene simplicidade da liturgia, feita de gestos e orações, leva-nos a experimentar uma lógica essencial de gratuidade, na qual a graça nos precede para além da agitação mundana. O Sacrosanto Concílio mostra que esses sinais sensíveis significam a santificação do homem e que o símbolo remete para um conjunto de sentidos e valores. A água, por exemplo, jorra do lado de Cristo, e torna-se sinal sacramental da imersão batismal. Por isso, é necessário deixarmo-nos educar pelos ritos da liturgia, cuidando da beleza das celebrações e empenhando-nos numa autêntica mistagogia. Agora o Santo Padre saúda em italiano os fiéis de língua portuguesa.
3: Saluto cordialmente tutti.
0: Ich grüße herzlich alle portugiesischsprachigen Pilger.
3: Cari fratelli e sorelle,
0: liebe Brüder und Schwestern, lasst uns in diesem Monat, der dem heiligsten Herzen Jesu gewidmet ist, zur Quelle der Barmherzigkeit und Zärtlichkeit Gottes kommen, damit der Auferstandene unser Herz verwandelt und es geduldiger, großzügiger und mitfühlender macht. Der Herr segne euch.
7: Eis a tradução das suas palavras. As minhas cordiais boas-vindas a todos os peregrinos de língua portuguesa. Queridos irmãos e irmãs, neste mês dedicado ao Sagrado Coração de Jesus, aproximemo-nos da fonte da misericórdia e da ternura de Deus, para que o ressuscitado transforme o nosso coração, tornando-o mais paciente, generoso e compassivo. E não nos cansemos de rezar pela paz. Que o Senhor vos abençoe.
0: Es folgt die vorletzte Sprachgruppe. Wir hören die Zusammenfassung der Katechese auf Arabisch.
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3: Saluto i fedeli di lingua araba.
0: Ich grüße die arabischsprachigen Gläubigen, insbesondere die Priester und Ordensleute aus dem Nahen Osten. Der Heilige Geist ist unser Führer und unsere Stütze auf unserem Lebensweg. Öffnen wir ihm unser Herz, damit er uns zur Wahrheit führe und uns mit dem Frieden Christi erfülle. Der Herr segne euch alle und bewahre euch stets vor allem Bösen.
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0: Und nun folgt die letzte Sprachgruppe. Wir hören die Zusammenfassung der Katechese auf Polnisch. Anschließend folgen noch einige Grüße des Heiligen Vaters auf Italienisch.
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0: Ich grüße die Polen herzlich.
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0: Ab dem frühen Leichnamsfest und in den darauffolgenden Tagen werdet ihr Christus, der in der Eucharistie gegenwärtig ist, in besonderer Weise verehren. Möge die Teilnahme an den eucharistischen Prozessionen, vor allem seitens der Familien, der Kinder und der Jugendlichen, ein mutiges Glaubenszeugnis sein und alle daran erinnern, dass Gott inmitten seines Volkes gegenwärtig ist und es im täglichen Leben begleitet. Ich segne euch alle.
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0: Ich heiße die italienischsprachigen Pilger herzlich willkommen. Insbesondere grüße ich die Töchter des Heiligsten Herzens Jesu, die Mitglieder der Familie Monfortana und die Schwestern unserer lieben Frau vom Rückzug in den Abendmahlsaal, und ermutige sie, ein Zeichen der Hoffnung für all jene zu sein, die nach Gott, nach seiner Wahrheit und seinem Frieden dürsten. Ein besonderes Wort möchte ich den Priestern und Ordensleuten aus dem Nahen Osten widmen. Ich begleite euren Dienst und die Erwartungen eurer jeweiligen Länder mit meinem Gebet und meinem Segen. Schließlich grüße ich die Jugendlichen, die Kranken und die frisch Vermählten. Morgen feiern wir das Hochfest des Leibes und Blutes Christi, oder nach der bekannteren lateinischen Bezeichnung das Hochfest Corpus Domini. In der Eucharistie betrachten wir Jesus, das gebrochene Brot, das für jeden von uns hingegeben wurde. Ausdruck der volkstümlichen eucharistischen Frömmigkeit sind die Prozessionen mit dem Allerheiligsten Sakrament, die in den Straßen vieler Orte stattfinden. In diesem Zusammenhang ermutige ich dazu, diese schöne Form des öffentlichen Glaubensbekenntnisses lebendig zu erhalten. Ich erteile euch allen meinen Segen. Es folgt das gesungene Vaterunser auf Latein.

0: Anschließend an den apostolischen Segen wird Papst Leo nun noch einigen Menschen persönlich begegnen, Kardinälen und Bischöfen aus der ganzen Welt. Und wenn Sie mögen, dann können Sie einschalten zur nächsten Übertragung am 6. Juni, am Samstag, wenn Papst Leo zu seiner vierten Auslandsreise aufbricht nach Spanien. Wir übertragen die Begegnung des Papstes mit Vertretern aus Politik und Zivilgesellschaft um 12.20 Uhr am kommenden Samstag, 6. Juni. Und später dann den Besuch des Papstes beim Sozialzentrum Sedia 24 Horas um 17.50 Uhr und die Gebetsvigil am Abend auf der Plaza de Lima in Madrid. Die Gebetsvigil mit den Jugendlichen ab 20.20 Uhr am kommenden Samstag. 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Vielen herzlichen Dank an alle, die heute mit dabei waren. Am Mikrofon verabschiedet sich Valerie Breik. 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

Es gibt einen Briefwechsel zwischen Pater Pio und seiner geistlichen Tochter Raffaelina Cerase aus den Jahren 1914 bis 1915. Die sind zusammengefasst im Buch Pater Pio von Pietrelcina, Briefe, Band 2. Wir hören daraus Ausschnitte. Vom 9. Januar 1915. Damit die Seele erwachsen wird, muss sie sich einer weiteren, noch härteren als der bisher beschriebenen Prüfung unterziehen. Dazu ruft uns der barmherzige Jesus. Schauen wir ein wenig, welches diese weitere Prüfung ist, die euch der Herr auferlegt. Ich habe euch bereits angedeutet, dass unser Vater im Himmel geplant hat, eure Seele nach der jetzigen Säuberung der Sinne, die ihr im Moment durchmacht, zu einer höheren Vollkommenheit zu erheben. Und deshalb ist es notwendig, dass er euch einer weiteren, noch viel strengeren Reinigung unterzieht. Es ist die Reinigung des Geistes. Schätzt euch glücklich darüber, o Raffaelina, und das möge euer Schutzschild sein, um es in Demut und Treue mit dieser neuen Prüfung aufzunehmen. Ganz sicher wird diese Prüfung sehr streng sein, aber das soll euch nicht erschrecken, denn der Herr wird wie immer bei euch sein und euch trösten. Diese neue Reinigung wird ganz darin bestehen, euch von dem, was ich zuvor die akzidentielle geistliche Gottesverehrung und Gottesliebe nannte, zu lösen. Das erste und hauptsächliche Mittel, das zu erreichen ist, ist die geistige Trockenheit, die in einem geradezu völligen Entzug jeglichen rein geistlichen Trostes besteht. Euer derzeitiger Zustand ist äußerst qualvoll, aber da es sich darum handelt, eure Liebe und eure Gottesverehrung von allem zu reinigen, was der sinnliche Geschmack als süß und angenehm empfinden könnte, verhindert er an und für sich nicht, dass ihr bei der Trockenheit eurer Sinne, bei euren Andachtsübungen und den verschiedenen Liebeswallungen für Gott nicht doch an der Spitze des Geistes eine gewisse Stärkung, eine gewisse Art von Trost spürt, was genau das ist, was wir hier akzidentielle, geistliche Gottesverehrung und Gottesliebe nennen. Ich sagte, dass bei der Säuberung der Sinne die Trockenheit nicht zwingend verhindert, dass man an der Spitze des Geistes eine gewisse geistige Stärkung verspürt. Sie verhindert es nicht zwingend. Aber es kommt für gewöhnlich vor, dass wenn die Trockenheit der Sinne nicht stark genug ist, diese Trockenheit sich auch an der Spitze des Geistes bemerkbar macht. Und deshalb sehen wir, dass diesen Seelen oft auch dieser Trost fehlt. Das geschieht, wie gesagt, nicht zwingend, sondern indirekt aufgrund eines gewissen Übermaßes, wie es für gewöhnlich dem passiert, dessen Körper unter heftigsten Schmerzen leidet, die schließlich auch auf seinen Geist übergreifen. Die geistige Trockenheit allein, sagten wir, verbietet der Seele noch nicht, eine gewisse Stärkung an der Spitze des Geistes zu fühlen. Genau im Entzug dieser Stärkung besteht nun eben diese weitere Prüfung. Wenn der Herr euch in diesen Zustand versetzen will, werdet ihr eine so heftige Qual verspüren, dass sie jede Vorstellung, die wir uns davon machen können, übersteigt. Dann müsst ihr euch jedoch erinnern, dass Gottes Liebe in eurer Seele immer größer wird. Das erkennt ihr daran, dass ihr immer bereitwilliger alles tun werdet,
was dem Dienst an Gott und seiner Verehrung dient. Jedoch ist diese Bereitwilligkeit ohne den geringsten Reiz, ohne jegliches Gefühl im geistigen Teil. Ja, es wird euch im Gegenteil scheinen, dass ihr in dichte Finsternis gehüllt seid und dass der geistige Teil alles mit Schwierigkeiten und Widerwillen verrichtet. Dann werdet ihr, ohne dass es euch bewusst wird, Gott mit reinerer Liebe lieben und dienen. Ihr werdet Gutes tun, ohne es überhaupt zu merken. Und dieses Unwissen eurerseits beruht darauf, dass Gott jenes reflektierte Licht, durch das uns bewusst wird, dass wir Gott lieben und tugendhaft handeln, von euch genommen hat. Wenn dies alles eintritt, freut euch, denn dann seid ihr schon im Besitz jener Liebe und jener substanziellen Gottesverehrung, aus der man Gott ohne irgendein Interesse liebt. Ich weiß nicht, ob diese Säuberung hier Halt machen wird. Mein Herz sagt mir, dass unser Herr euch zum höchsten Grad der Kontemplation einlädt, und infolgedessen wird die Reinigung nicht hier aufhören. Und wenn euch der göttliche Arzt, wie ich euch aus tiefstem Herzen wünsche, zu solcher Höhe führen will, füge ich dem nichts hinzu, als euch zu beschwören, immer treu und demütig zu bleiben, indem ihr euch innerlich immer die erhabene Gottesmutter vor Augen haltet, die sich umso mehr erniedrigte, je mehr sie erhöht wurde.

vom 9. Januar 1915. Mit der Sicherheit im Herzen, dass Gott euch also zur mystischen und vollkommenen Liebesvereinigung erhöhen will, sage ich euch schon jetzt, dass dazu die Trockenheit und der Entzug des reflektierten Lichts nicht genügen, um den Geist zu läutern. Es ist noch ein weiterer

allen gerät. Und wenn der Mensch nicht daran stirbt, dann, weil der Herr ihn durch ein fortwährendes Wunder am Leben hält. Oh, wenn es solchen Menschen nur erlaubt wäre zu sterben, wie glücklich würden sie sich schätzen. Der Tod wäre für diese Ärmsten eine Erleichterung von ihren vielen Qualen. Sie meinen, und mit diesem Urteil täuschen sie sich ganz und gar nicht, dass der körperliche Tod nicht so viel Leid mit sich bringt wie ihr gegenwärtiger Zustand. Und doch, Raffelina, wer könnte glauben, dass dieses Licht, das die arme Seele zunächst auf so trostlose und quälende Weise überfällt, dasselbe ist, das sie in Zukunft zur mystischen und verwandelten Vereinigung erheben wird. Aber wie das geschieht, weiß ich auch nicht genau, um die Wahrheit zu sagen. Ich kann nur sagen, ohne befürchten zu müssen, dass ich mich täusche oder lüge, dass die Sache genau und nicht anders vor sich geht. Wenn ich meine bescheidene Meinung dazu sagen soll, mir scheint, dass es so laufen muss. Da dieses selbe starke Licht, das die Seele mit dem göttlichen Bräutigam zu einer vollkommenen Liebesvereinigung vereinen muss, die Seele zunächst für eine so hohe Verbindung nicht geeignet findet, überfällt es sie auf quälende und trostlose Weise und verdunkelt die Ärmste, anstatt sie zu erhellen, durchbohrt sie, anstatt sie zu festigen, und erfüllt ihre Sinne mit höchstem Kummer und ihre geistigen Fähigkeiten mit inneren Todesqualen. Die entsetzlichen Qualen, die die Seele dabei spürt, sind so durchdringend, dass wir nur in den Leiden der armen Seelen im Fegefeuer, sowie selbst der Verdammten in der Hölle, eine blasse, sehr schwache Ähnlichkeit finden. Und wenn die Seele dann durch dieses Licht, das ihr so schreckliches Leid verursacht, gereinigt und fähig gemacht wurde, den Kuss der vollkommenen Liebesvereinigung zu empfangen, dann wird sie dieses selbe Licht auf erhellende Weise überfluten. Mir scheint es so zu sein, aber vielleicht kann jemand, der eine genügende und lange Erfahrung damit gemacht hat, die Sache besser verstehen und besser erklären als ich. Bevor ich diesen Brief beende, und obwohl ich eure Demut vor dem Herrn kenne, beschwöre ich euch, immer auf der Hut zu sein und euch nicht für etwas Besseres zu halten, wenn ihr aus diesen meinen armseligen Schreiben erfahrt, zu welcher Würde euch der allerliebste Jesus allein durch seine Güte erheben wollte und noch immer will. Das Wissen um den göttlichen Plan für euch muss einerseits dazu dienen, eure Seele zur Dankbarkeit für einen so immens guten Vater anzuregen, damit sie sich fortwährend in Dank zu ihrem himmlischen Wohltäter ergehe und ihr euren Lobpreis zu diesem Zweck mit dem der allerseligsten Jungfrau Maria, der Engel und aller Heiligen im himmlischen Jerusalem vereint. Andererseits muss es euch zum Ansporn dienen, nicht zu erschrecken und etwa wegen der Leiden und Schmerzen, die man ertragen muss, um ans Ende dieser unendlich langen Straße zu gelangen, auf halber Strecke stehen zu bleiben. Der Herr hat mir erlaubt, euch all diese Dinge zu offenbaren, vor allem, damit ihr bei eurem Lauf nicht im Ungewissen seid. Lauft also und erlahmt nicht. Der Herr führt und leitet eure Schritte, damit ihr auf dem Weg nicht stürzt. Lauft, sage ich, denn der Weg ist lang und die Zeit ist sehr kurz. Lauft, laufen wir alle, und zwar so, dass wir am Ende unserer Reise mit dem heiligen Apostel Paulus sagen können, denn ich werde nunmehr geopfert, und die Zeit meines Aufbruchs ist nahe. Ich habe den guten Kampf gekämpft,
den Lauf vollendet,

vom 23. Januar 1915. Vielgeliebte Tochter des himmlischen Vaters, als erstes danke ich in Bezug auf euch unter Tränen unendlich meinem Gott für Jesus, den Mittler und Brückenbauer, durch den allein wir Zugang zum göttlichen Vater haben. Vergleich Epheser 2,18. Weil eure Tapferkeit und Ausdauer, die ihr bei der bitteren Prüfung, welche der allerliebste Herr euch hat unterziehen wollen, bewiesen habt, vor seinen göttlichen Augen Wohlgefallen gefunden zu haben. Mut denn und immer wieder Mut, denn noch nie war der Herr so nahe bei euch wie jetzt. Das Wissen darum möge euch mit immer neuem Mut erfüllen und beseelen, um allen Prüfungen, die euch der Herr schon andere Male durch mich angekündigt hat, standzuhalten. Im Übrigen wird das Kreuz nicht so schwer sein, wie das, welches der eingeborene Sohn des himmlischen Vaters getragen hat. Jesus, der unendlich barmherzig ist, wird euch gewiss von Zeit zu Zeit eine süße Unterbrechung der Prüfung, welcher er euch unterwirft, gewähren. Er ist so gut, dass er niemals zulassen wird, dass ihr in dieser Prüfung erliegt. Ihr habt natürlich recht zu erschrecken, wenn ihr den Kampf an euren eigenen Kräften messen wollt. Aber das Wissen, dass Jesus euch nicht einen Augenblick allein lässt, muss euch ungemein tröstlich sein. Gott selbst lässt uns wissen, dass er mit den Leidenden und Gequälten ist. Ich bin bei ihm in der Not. Psalm 91,15. Dass er sogar ihre Tränen trocknen wird. Tröstet euch also bei dem süßen Gedanken, dass nach dieser dichten Finsternis wieder die schöne Mittagssonne scheinen wird. In diesem Licht werdet ihr unseren himmlischen Bräutigam mit einem ganz einfachen und reinen Blick betrachten. Glaubt nicht, meine geliebte Schwester, dass ihr auch nur annähernd ein von Gott verlassener Mensch seid und es kein Heil für euch gebe. Verwerft dieses Gefühl, das euch unser gemeinsamer Feind einflößt. Bewaffnet euch mit der schönen Tugend des Gottvertrauens und hört auf das, was ich euch im Auftrag Gottes sage. Eure Seele befindet sich in vollkommener Harmonie mit Gott. Deshalb soll euch die Menge der Treuebrüche eurer Seele nicht erschrecken. Denn der Herr, der euch allein aus seiner Güte zu seiner geliebten Braut erwählt hat, hat euch alles vergeben, hat alles vergessen. Die Prüfung, die euch Gott Vater auferlegt, ist keine Strafe für eure Treuebrüche. Nein, denn ich wiederhole, er hat alles vergessen. Die Prüfung dient dazu, euch als Braut für seinen geliebten Sohn immer würdiger zu machen. Euch wird diese harte Prüfung angeboten, damit ihr immer mehr Trophäen und neue Kränze sammeln könnt, um sie dem Bräutigam im Augenblick der himmlischen Vereinigung darzubieten. Glaubt mir, Raffaelina, und hört nicht auf eure Fantasie, die der Teufel in euch entfacht. Glaubt mir, ich bitte euch, um der göttlichen Barmherzigkeit und der Sanftmut Jesu willen, denn ich sage die Wahrheit, und ich habe kein Interesse zu lügen und euch zu täuschen.

Sie hörten Ausschnitte von Briefen, die Pate Pio an seine geistliche Tochter Raffaelina Cerase schrieb. Die haben wir entnommen aus dem Buch Pate Pio von Pietrelcina, Briefe, Band 2.

Gedanke von Don Pirino Gaglione vom 1. Juni 2020. Der Juni ist der Monat des Herzens Jesu, dem wir unsere Gebete, Leiden und die Arbeit aufopfern sollen, immer im Vertrauen auf seine barmherzige Liebe. Kleines Opfer, seien wir aufmerksamer, nur jene Werke zu tun, die Gott von uns will. Stoßgebet, O Maria, Mutter Gottes und unsere Mutter, bitte für uns.

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Liebe Hörerinnen und Hörer von Radio Gloria, ganz herzlich willkommen. Jesus sagt, wenn jemand mich liebt, wird er an meinem Wort festhalten. Das werde ich an mir heute versuchen, an seinem Wort festhalten. Und dazu werde ich mir betrachten das Markus-Evangelium, Kapitel 12, 18 bis 27. In jener Zeit kamen einige von den Sadduzäern, die behaupteten, es gebe keine Auferstehung, zu Jesus und fragten ihn: Meister, Mose hat uns vorgeschrieben, wenn ein Mann, der einen Bruder hat, stirbt und eine Frau hinterlässt, aber kein Kind, dann soll sein Bruder die Frau heiraten und seinem Bruder Nachkommen verschaffen. Es lebten einmal sieben Brüder. Der erste nahm sich eine Frau, und als er starb, hinterließ er keine Nachkommen. Da nahm sie der zweite, auch er starb, ohne Nachkommen zu hinterlassen, und ebenso der dritte. Keiner der sieben hatte Nachkommen. Als letzte von allen starb die Frau. Wessen Frau wird sie nun bei der Auferstehung sein? Alle sieben haben sie doch zur Frau gehabt. Jesus sagte zu ihnen: Ihr irrt euch, ihr kennt weder die Schrift noch die Macht Gottes. Wenn nämlich die Menschen von den Toten auferstehen, werden sie nicht mehr heiraten, sondern sie werden sein wie die Engel im Himmel. Dass aber die Toten auferstehen, habt ihr das nicht im Buch des Moses gelesen, in der Geschichte vom Dornbusch, in der Gott zu Moses spricht: Ich bin der Gott Abrahams, der Gott Isaaks und der Gott Jakobs. Er ist doch nicht ein Gott von Toten, sondern von Lebenden. Ihr irrt euch sehr. Evangelium unseres Herrn Jesus Christus. Lob sei dir, Christus.

Die Frage der Sadduzäer, Jesus, wessen Frau sie sein wird, diese Frau, die sieben Männer hatte, das ist eine gute Frage. Wie es im Himmel einmal sein wird, wie das Zusammenleben dort ist, das kann ich Ihnen auch nicht genau sagen. Aber irgendwie habe ich mir doch überlegt, dass im Himmel diese Frage, wem gehöre ich oder was gehöre ich, denke, die ist dann nicht mehr so wichtig. Ist ja eine sehr irdisch eingestellte Frage, die Sie da haben. Wem gehöre ich? Dieses Besitzdenken, das wir hier auf Erden haben, oder dieses enger gesehene Zusammengehörigkeitsverständnis. Ich denke, dass es dort im Himmel viel weiter sein wird. Es ist doch auch Jesus, der uns das schon hier auf Erden zeigen will. Er möchte uns zeigen, dass wir eigentlich eine große Menschheitsfamilie sind, dass alle Menschen unsere Brüder und Schwestern sind und dass eigentlich eines schon jetzt auf Erden nur wirklich wichtig ist, nämlich, dass wir Gott gehören. Von ihm sind wir geschaffen, mit ihm sind wir berufen, durch das Leben zu gehen und in unseren Herzen brennt die Hoffnung, auf ewig bei ihm zu sein. Ganz Gott zu gehören, ganz in seinen väterlichen Händen geborgen zu sein, in seiner unendlich großen Liebe ewige Ruhe finden, ewigen Frieden, ewige Freude. Dort wird diese neue Dimension des Reich Gottes sicher auch aufblühen, diese Dimension, dass wir eine ganz neue Sicht haben der Dinge, die unsere menschliche Sicht, rein menschliche Sicht, sicher in weitem übertrifft. Eben diese Sicht, dass wir vielmehr uns als ein großes Ganzes sehen, in Wahrheit die Mitmenschen lieben und in der Liebe vereint sind dort bei dem einen Gott. Im Matthäusevangelium ist uns diesbezüglich eine kleine Hilfe gegeben, wo nämlich Jesus im 25. Kapitel sagt, dass dort im Himmel der belohnt wird, der dem Nächsten, der hungrig war, zu essen gibt, dem, der durstig war, zu trinken gab, der, der ohne Kleidung war, Kleidung gibt, dem Obdachlosen aufnimmt, den Gefangenen besucht, den Kranken besucht und so vieles mehr. Das ist doch das wahre Verständnis des Reich Gottes, dass wir den Mitmenschen annehmen, in seiner Not ihm beistehen, dass wir uns als diese große Menschheitsfamilie verstehen. Und das ist sicher auch im Ehebund sehr wichtig. Oft ist es ja so, dass die Menschen, die einem am nächsten sind, dass man dies oft auch vielleicht wie fast ein wenig vergisst, übersieht oder sich halt im Alltag so sehr daran gewöhnt, dass diese Menschen so nahe sind. Und doch sind es genau jene Menschen, die uns am nächsten sind, jene, denen wir die größte Liebe zeigen müssen, die Liebe beweisen müssen. Und das ist sicher auch eine große Freude im Himmel, dass wir diese Liebe mitnehmen dürfen. Die Liebe zu unseren Ehepartnern, zu den Mitmenschen auf der Erde, die krank, hungrig, durstig, obdachlos, ohne Kleidung sind. Wollen wir heute Christus beten, dass wir in diese neue Dimension des Reiches Gottes hineinkommen mit unseren Herzen, dass wir schon jetzt von der engen Sicht befreit werden, wem oder was gehöre ich, sondern dass wir uns immer wieder auf das eine Wichtige konzentrieren. Wir gehören Gott, wir sind sein Eigentum und in dem Sinn sind wir alle Geschöpfe. Eine Einheit sind alle seine Kinder, seine Brüder, seine Schwestern und diese Einheit zu leben schon heute, die Einheit, die eben viel größer sein sollte, als wir sie oft leben, die Einheit, die wirklich universal gültig sein soll. Wollen wir dazu Gottes Segen erbitten. Der Herr sei mit euch und mit deinem Geiste. Es segne und behüte euch der allmächtige und barmherzige Gott, der Vater und der Sohn und der Heilige Geist. Amen.

0: Liebe Zuhörerinnen und Zuhörer, Sie hören Radio Gloria, Gott ist die Liebe. Sie sind herzlich eingeladen, den Engel des Herrn mit Pfarrer Guido Hangartner zu beten.
1: Im Namen des Vaters und des Sohnes und des Heiligen Geistes.
0: Amen.
1: Der Engel des Herrn brachte Maria die Botschaft.
0: Und sie empfing vom Heiligen Geist.
1: Gegrüßet seist du, Maria, voll der Gnade, der Herr ist mit dir. Du bist gebenedeit unter den Frauen, und gebenedeit ist die Frucht deines Leibes, Jesus.
0: Heilige Maria, Mutter Gottes, bitte für uns Sünder, jetzt und in der Stunde unseres Todes. Amen.
1: Maria sprach, siehe, ich bin die Magd des Herrn.
0: Mir geschehe nach deinem Wort.
1: Gegrüßet seist du, Maria, voll der Gnade. Der Herr ist mit dir. Du bist gebenedeit unter den Frauen, und gebenedeit ist die Frucht deines Leibes, Jesus.
0: Heilige Maria, Mutter Gottes, bitte für uns Sünder, jetzt und in der Stunde unseres Todes. Amen.
1: Und das Wort ist Fleisch geworden
0: und hat unter uns gewohnt.
1: Gegrüßet seist du, Maria, voll der Gnade. Der Herr ist mit dir. Du bist gebenedeit unter den Frauen, und gebenedeit ist die Frucht deines Leibes, Jesus.
0: Heilige Maria, Mutter Gottes, bitte für uns Sünder, jetzt und in der Stunde unseres Todes. Amen.
1: Bitte für uns, heilige Gottesmutter,
0: auf dass wir würdig werden der Verheißungen Christi.
1: So lasset uns beten. Allmächtiger Gott, gieße deine Gnade in unsere Herzen ein. Durch die Botschaft des Engels haben wir die Menschwerdung Christi, deines Sohnes, erkannt. Führe uns durch sein Leiden und Kreuz zur Herrlichkeit der Auferstehung. Darum bitten wir durch Christus Jesus, unseren Herrn.
0: Amen.
1: Wir beten in den Anliegen des Heiligen Vaters. Vater unser im Himmel, geheiligt werde dein Name, dein Reich komme, dein Wille geschehe, wie im Himmel, so auf Erden.
0: Unser tägliches Brot gib uns heute und vergib uns unsere Schuld, wie auch wir vergeben unseren Schuldigen, und führe uns nicht in Versuchung, sondern erlöse uns von dem Bösen. Amen.
1: Gegrüßet seist du, Maria, voller Gnade. Der Herr ist mit dir. Du bist gebenedeit unter den Frauen, und gebenedeit ist die Frucht deines Leibes, Jesus.
0: Heilige Maria, Mutter Gottes, bitte für uns Sünder, jetzt und in der Stunde unseres Todes. Amen.
1: Ehre sei dem Vater und dem Sohn und dem Heiligen Geist.
0: Wie im Anfang, so auch jetzt und alle Zeit und in Ewigkeit. Amen.

0: Gelobt sei Jesus Christus
1: in
0: Ewigkeit.
1: Amen.
2: Heute möchte ich einen kürzeren Impuls bieten. Und zwar beginne ich mit der Frage, kennen Sie die Emmaus-Geschichte in der Bibel? Die beiden Jünger, die am Ostertag nach Emmaus gegangen sind und voll Trauer waren über das Hinscheiden des Messias von Jesus Christus. Und wie Jesus ihnen begegnet ist auf dem Weg, sie ihn allerdings nicht erkannten und Jesus ihnen den Sinn der Schrift erschloss. Schlussendlich baten sie ihn, er möge bei ihnen bleiben, weil es bereits Abend werde. Und so blieb Jesus an diesem Abend bei ihnen. Und hier setzt die Geschichte ein. Und zwar beginne ich ein bisschen von hinten mit dem Satz aus Lukas 24, 32. Nach diesem Ereignis sagten diese beiden Jünger, brannte uns nicht das Herz in der Brust, als er unterwegs mit uns redete und uns den Sinn der Schrift erschloss. Brannte uns nicht das Herz in der Brust. Da stellt sich wiederum die Frage, was ist eigentlich unabdingbar, um Christus wirklich zu erkennen? Reicht es einfach, ein in Anführungszeichen guter Christ zu sein? Reicht es aus, einfach täglich in der Bibel zu lesen, als Beispiel? Und wir werden sehen, aufgrund dieser Emmaus-Geschichte, dass es eben nicht ausreicht. Wir haben gehört in der Emmaus-Geschichte, Lukas 24, 30, und als er mit ihnen bei Tisch war, nahm er das Brot, sprach den Lobpreis, brach das Brot und gab es ihnen. Da gingen ihnen die Augen auf und sie erkannten ihn. Dann sahen sie ihn nicht mehr. Und sie sagten, brannte uns nicht das Herz in der Brust, als er unterwegs mit uns redete und uns den Sinn der Schrift erschloss. Da gingen ihnen die Augen auf, als

gingen ihnen die Augen auf. Ihr Herz brannte. Ihr Herz brannte unterwegs, als Jesus ihnen den Sinn der Schrift erschloss. Und dennoch erkannten sie ihn nicht. Sie erkannten Jesus nicht, obwohl ihr Herz brannte. Erst als er das Brot brach, als er Eucharistie feierte, als er ihnen seinen Leib zu essen gab, als er ihnen dieses gewandelte Brot gab, erkannten sie ihn. Da gingen ihnen die Augen auf. Christus erkennen. Um Christus zu erkennen, braucht es zuerst einmal ein brennendes Herz für Gottes Botschaft. Und das können wir durchaus erfahren, wenn wir täglich in der Bibel lesen, zum Beispiel. Oder auch geistliche Literatur lesen, geistliche Filme schauen, was auch immer. Das bewirkt im Idealfall, dass das Herz in uns zu brennen beginnt, wenn wir Gottes Botschaft hören oder auch lesen. Aber erkennen tun wir Christus da noch nicht. Erkennen tun wir Christus erst beim Empfang der Heiligen Kommunion, wenn wir erleben, dass Jesus sich eben wirklich mit Fleisch und Blut für uns hingegeben hat und wir ihn als Nahrung, als physische Nahrung zu uns nehmen können. Jesus will uns nicht nur geistliche Nahrung sein, sondern eben auch physische Nahrung, die unseren Leib durchdringt, ja zum Teil unseres Leibes wird, und mit zum Teil meine ich zu einem Teil unseres Leibes wird, umgewandelt wird und wir immer mehr zu Christus werden durch diese Nahrung. Und so heißt es dann auch bei Johannes 6, 54 bis 57, und da geht es um das wirkliche Erkennen Christi. Wer mein Fleisch isst und mein Blut trinkt, hat das ewige Leben. Und ich werde ihn auferwecken am letzten Tag. Denn mein Fleisch ist wirklich eine Speise und mein Blut ist wirklich ein Trank. Wer mein Fleisch isst und mein Blut trinkt, der bleibt in mir und ich bleibe in ihm. Wie mich der lebendige Vater gesandt hat, und wie ich durch den Vater lebe, so wird jeder, der mich isst, durch mich leben. Dies ist das Brot, das vom Himmel herabgekommen ist. Mit ihm ist es nicht wie mit dem Brot, das die Väter gegessen haben. Sie sind gestorben. Wer aber dieses Brot isst, wird leben in Ewigkeit. Bedeutet, wir sehen Brot. Kein Fleisch. Aber in Wahrheit ist es eben Fleisch und Blut Christi. Und zwar, wie mich der lebendige Vater gesandt hat, nicht der tote Vater, der lebendige, so ist eben auch dieses Brot, das Fleisch und Blut Christi geworden ist, lebendiger Leib Christi. Wir feiern diesen lebendigen Leib Randbemerkung, übrigens am Fest Fron Leichnam. Fron heißt Herr, Gott, und Leichnam ist eigentlich eben nicht eine tote Sache, sondern ein lebendiger Leib. Genauso wie man, wenn man im Englischen von Body spricht, nicht zuerst an einen Toten denkt, auch wenn sie das gleiche Wort verwenden, sondern einen lebenden Leib. Denn wenn wir sagen Bodybuilding auf Neudeutsch, dann reden wir ja auch nicht vom Training einer
im deutschen Sinn verstandenen Leid.

0: Leiche, sondern vom lebendigen Leib. Wer also sein Fleisch und sein Blut trinkt, hat das ewige Leben und Jesus wird ihn auferwecken am letzten Tag. Und dazu ist es notwendig, dass vor wir diesen Leib zu uns nehmen, unser Herz brennt, dass unsere Seele sich sehnt nach der Nahrung, der geistlichen Nahrung, aber eben auch der physischen Nahrung in der Kommunion. Und so segne ich Sie im Namen des Vaters und des Sohnes und des Heiligen Geistes.
1: Amen.
2: Amen.
1: Wir danken Ihnen ganz herzlich, lieber Pfarrer Guido Hangartner, für das Gebet des Engel des Herrn, die Gedanken und Ihren priesterlichen Segen. Gelobt sei Jesus Christus in Ewigkeit. Amen.

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3: Im Brief des Apostels Paulus an die Römer, im 12. Kapitel, da beginnt er mit den Worten: Ich ermahne euch. Und weiter schreibt er dann: Passt euch nicht der Welt an. Ich möchte mit Ihnen diese zwei kurzen Aufrufe des Apostels mal kurz anschauen. Ich ermahne euch. Was meint der Apostel damit? Ihm geht es nicht in erster Linie um eine Kritik am Lebenswandel der Gläubigen. Die Mahnung, die er da erwähnt, ist eher ein ermutigender Aufruf, den Weg als Christ in Erinnerung an die Liebe und das Erbarmen Gottes in Treue und mit ganzer Hingabe weiterzugehen. Die Bitte, sich selbst eben als ein lebendiges und heiliges Opfer darzubringen, das bedeutet für ihn, sich nicht nur im Denken an Gott zu erinnern, sondern mit allem, was den Menschen ausmacht, sich in den Dienst Gottes zu stellen. Der heilige Ignatius würde sagen, dass alles unser Tun, unser Handeln im alltäglichen Leben, all das dient zur größeren Ehre Gottes, ad majorem Dei gloriam. So wie Jesus sich im Denken, im Reden und im Handeln vollkommen dem Willen des Vaters unterwarf, so sollen die, die seinen Namen tragen, also wir Christen, sich mit Geist, Leib und Seele, Gesinnung und Lebenswandel der Liebe Gottes ausliefern und unterstellen. Und ein solches Handeln nennt Paulus einen gelebten Gottesdienst. Es sind nicht mehr die heiligen Stätten, wie zum Beispiel der Tempel, die die vornehmlichen Orte der Begegnung mit Gott sind. Und es braucht keine Lämmer und Stiere mehr als Opfergabe, als Ausdruck besonderer Hingabe an ihn, sondern die Bereitschaft, sich mit der ganzen Person Gott zur Verfügung zu stellen. Die Mahnung des Apostel, warum er das so geschrieben hat, es hatte einen Hintergrund. In den größeren Städten des damaligen Römischen Reiches, da blühte eine Art Mysterienreligion, der sich viele Bürger, aber auch Christen angeschlossen hatten. Und die Anhänger dieser sogenannten Mystik lehnten alle dinglichen, materiellen und zumal blutigen Opfer ab. Sie hielten nämlich diese Art der Gottesverehrung für nicht angemessen. Für sie bestand das einzige und wahre Opfer in der inneren Versenkung. Und dieser Einstellung der inneren Versenkung, da kann der Apostel Paulus überhaupt nicht zustimmen. Allein im Gebet und in der Verinnerlichung mit Gott in Verbindung zu treten, das war für Paulus zu wenig. Schlacht, Brandopfer abzulehnen, darin stimmte Paulus mit diesen Mystikern überein. Aber der Rückzug in eine reine Innerlichkeit und damit vielleicht noch verbunden in eine Abkehr von der Welt und dem Leben im Alltäglichen, dagegen protestierte Paulus vehement. Nicht in der mystischen Versenkung, sondern im Gegenteil, gerade im lebendigen, im tätigen Einsatz für den Nächsten, so wie Jesus es vorgelebt hatte, sieht Paulus die gebührende Antwort der Menschen im Blick auf den Willen Gottes. Und nach der Vorstellung, Vorstellung des Paulus muss eben die Liebe gelebt werden. Und dort, wo die Liebe gelebt wird, da ist sie immer auf das Gegenüber ausgerichtet. Das Zweite, das ich mit Ihnen kurz anschauen möchte, ist die Aussage, wo er sagt, passt euch nicht der Welt an. Es ist ein Aufruf, eine Mahnung, die immer Gültigkeit hat und zu allen Zeiten hochaktuell ist. Denn wir Christen, wir sollen prüfen und abwägen, was im Einklang mit Gottes Willen steht. Und wir können dies in Ruhe und auch in Gelassenheit tun. Aber wir sollen es wachsam und sorgfältig tun. Im alltäglichen Leben, da können wir auf Ablehnung stoßen, wenn wir zum Beispiel jemandem nicht nach dem Munde reden oder uns nicht automatisch der Mehrheit anpassen, vielleicht so manches in Frage stellen oder sogar Widerspruch einlegen. Und manchmal müssen wir in uns selbst einen Widerstand zerbrechen. Der immer neue Aufbruch zum Nächsten hin, besonders wenn er uns bitter enttäuscht hat, gerade diese Haltung fordert oft enorme Kraft. Und in diesen Situationen, sich nicht ins Gängige zu flüchten, nicht in Wut, Zorn oder Bitterkeit verharren zu müssen, da sagt eben Paulus dieses Wort, wir sollen uns nicht der Welt anpassen, und dieses Wort ist eben dann eine Herausforderung. Die Wut, der Zorn, die Bitterkeit, all das verlangt viel von uns, es verlangt eine Überwindung. In solchen Situationen ist ein Blick auf Christus oft sehr hilfreich, Trost und Kraft spendet. Schauen Sie, wie oft ist Jesus nicht verstanden worden? Wie oft blieb seine Liebe, sein Wohlwollen ohne Antwort? Und wie viel Unrecht geschah ihm, und dennoch hielt er an der Liebe Gottes fest. Jesus, er gestaltete sein ganzes Leben zu einem Gottesdienst, zu einem Dienst nach dem Willen seines Vaters. Er verkündet und predigte die Liebe Gottes zu den Menschen ja nicht nur, sondern erlebte sie auch. Und die Mühe und Bereitschaft, das Leben Jesu nachzuahmen, das kann für uns bereits schon eine Opfergabe sein. Und daran will eben Paulus erinnern und uns ermuntern, diesen Schritt weiterzugehen. Damit uns dies gelingt, dass wir diesen Schritt und diese Aufmunterung weitergehen können, erbitten wir nun den Segen Gottes. Der Herr sei mit euch.
4: Und mit deinem Geiste.
3: Es segne, es behüte und es begleite Sie alle auf euren Lebenswegen, der liebende und gütige Gott, der Vater und der Sohn und der Heilige Geist.
4: Amen. Das war ein Gedanke von Pfarrer Daniel Bühlmann.

0: Wir beten die 15 Vater unser und die 15 gegrüßt seist du Maria, die Jesus der heiligen Brigitta von Schweden geoffenbart hat.
1: Endlich erschien ihr Christus in einer Vision eines Tages. Er gab ihr auch großartige Verheißungen für alle Menschen, die diese Gebete verrichten wollten. Jesus sprach zu Brigitta: Wer diese Gebete während eines Jahres jeden Tag verrichtet, wird 15 Seelen aus seiner Verwandtschaft aus dem Fegfeuer erlösen. 15 Gerechte aus seiner Verwandtschaft werden die Gnade der Beharrlichkeit erlangen und 15 Sünder aus seiner Verwandtschaft werden sich bekehren. Die Person selbst, welche sie betet, wird die ersten Stufen der Vollkommenheit erreichen und 15 Tage vor ihrem Tod werde ich ihr meinen kostbaren Leib reichen, damit sie durch denselben vor dem ewigen Hunger bewahrt werde. Ich werde ihr mein kostbares Blut zu trinken geben, um sie vor dem ewigen Durst zu bewahren. Bei ihrem Tode werde ich mit meiner vielgeliebten Mutter kommen und ihre Seele gnadenreich empfangen und sie in die ewigen Freuden einführen. Wer diese Gebete auch andere lehrt, dessen Freude und Verdienste werden in Ewigkeit dauern. An dem Ort, wo man diese Gebete verrichtet, ist Gott mit seiner Gnade gegenwärtig.
2: Die 15 Gebete, die der heiligen Brigitta von Christus geoffenbart wurden, sind von der katholischen Kirche offiziell anerkannt. Papst Pius IX. Kannte diese Gebete und approbierte sie am 31. Mai 1862, indem er sie als der Wahrheit entsprechend und zum großen Nutzen für das Heil der Seelen erachtete. Betrachten wir im Folgenden das Leiden Jesu in den Gebeten der heiligen Brigitta, so wie der Herr es selbst gewünscht hat.
1: Christi Leiden am Ölberg bis zur Dornenkrönung. O Jesus, du Wonne aller, die dich lieben, du Freund und Heiland der Sünder, gedenke der tiefinnersten Betrübnis, die du erduldet hast, als die von Ewigkeit vorherbestimmte Zeit deines heiligen Leidens nahe war. Du deinen Jüngern die Füße gewaschen, deinen Leib und dein Blut ihnen zur Speise gereicht, sie mildreich getröstet hattest und dann in der Fülle der Traurigkeit selbst bezeugtest. Betrübt ist meine Seele bis zum Tod. Denke an all die Qual und Bedrängnis, die du vor deinem Kreuzestod erlitten, als du nach dreimaligem Gebet und blutigem Angstschweiß von deinem Jünger verraten, von deinem Volk gefangen, falsch angeklagt, von deinen Richtern ungerecht verurteilt, in der auserwählten Stadt in hochfestlicher Zeit unschuldig verworfen, deiner Kleider beraubt, mit Fäusten geschlagen, an eine Säule gebunden, gegeißelt, mit Dornen gekrönt und mit unzähligen anderen Unbilden misshandelt wurdest. Durch diese Leiden verleihe mir, o Herr mein Gott, wahre Zerknirschung, würdige Genugtuung und die Nachlassung aller meiner Sünden.
2: Vater unser im Himmel, geheiligt werde dein Name, dein Reich komme, dein Wille geschehe, wie im Himmel, so auf Erden. Unser tägliches Brot gib uns heute und vergib uns unsere Schuld, wie auch wir vergeben unseren Schuldigern. Und führe uns nicht in Versuchung, sondern erlöse uns von dem Bösen. Gegrüßet seist du, Maria, voll der Gnade. Der Herr ist mit dir. Du bist gebenedeit unter den Frauen, und gebenedeit ist die Frucht deines Leibes, Jesus. Heilige Maria, Mutter Gottes, bitte für uns Sünder, jetzt und in der Stunde unseres Todes. Amen.
1: Christi Verspottung. O Jesus, du Freude der Engel, gedenke der Betrübnis, die du ertragen, als alle deine Feinde wie grimmige Löwen dich umringten und mit Fäusten schlugen und dein Angesicht bespien. Durch diese Qualen und die ruchlosen Schmachworte womit deine Feinde dich bedrängten. Erlöse mich, o Herr Jesus, von allen meinen sichtbaren und unsichtbaren Feinden und lass mich in deinem Schutze zum ewigen Heile gelangen.
2: Vater unser im Himmel, geheiligt werde dein Name, dein Reich komme, dein Wille geschehe wie im Himmel, so auf Erden. Unser tägliches Brot gib uns heute und vergib uns unsere Schuld, wie auch wir vergeben unseren Schuldigern. Und führe uns nicht in Versuchung, sondern erlöse uns von dem Bösen. Gegrüßet seist du, Maria, voll der Gnade. Der Herr ist mit dir. Du bist gebenedeit unter den Frauen, und gebenedeit ist die Frucht deines Leibes, Jesus. Heilige Maria, Mutter Gottes, bitte für uns Sünder, jetzt und in

0: Christi, Annagelung ans Kreuz. O Jesus, du Werkmeister der Welt, der du in deiner Unermesslichkeit Himmel und Erde umfassest, gedenke des bitteren Schmerzes, den du erduldet, als die grausamen Kriegsknechte deine Hände und Füße mit scharfen Nägeln durchbohrten und ans Kreuz schlugen, wobei sie Schmerz auf Schmerz häufend deine Glieder so gewaltsam nach der Länge und Breite des Kreuzes ausspannten, dass sie aus den Gelenken gerissen wurden. Durch diese bitterste Kreuzesqual bitte ich dich, mir die heilige Furcht und Liebe zu deinem heiligen Namen zu erteilen.
1: Vater unser im Himmel, geheiligt werde dein Name, dein Reich komme, dein Wille geschehe, wie im Himmel, so auf Erden. Unser tägliches Brot gib uns heute und vergib uns unsere Schuld, wie auch wir vergeben unseren Schuldigern. Und führe uns nicht in Versuchung, sondern erlöse uns von dem Bösen. Gegrüßet seist du, Maria, voll der Gnade, der Herr ist mit dir. Du bist gebenedeit unter den Frauen, und gebenedeit ist die Frucht deines Leibes, Jesus. Heilige Maria, Mutter Gottes, bitte für uns Sünder, jetzt und in der Stunde unseres Todes. Amen.
0: Christi Gebet für seine Kreuziger. O Jesus, du himmlischer Arzt, gedenke der Todesschwäche, der Schmerzen, welche du, erhöht am Kreuzesbaume, an all deinen verwundeten und zerfleischten Gliedern ertragen hast, so dass kein Schmerz dem deinen glich und vom Scheitel deines Hauptes bis zu den Fußsohlen nichts Gesundes an dir zu finden war. Und wie du dennoch all diese Qualen nicht beachtend, für deine Feinde gebetet und gesprochen hast. Vater, vergib ihnen, denn sie wissen nicht, was sie tun. Durch diese Barmherzigkeit verleihe mir, dass die Erinnerung an deine bittersten Leiden mir zur vollkommenen Verzeihung aller meiner Sünden und Verirrungen gereiche.
1: Vater unser im Himmel, geheiligt werde dein Name, dein Reich komme, dein Wille geschehe, wie im Himmel, so auf Erden. Unser tägliches Brot gib uns heute und vergib uns unsere Schuld, wie auch wir vergeben unseren Schuldigern. Und führe uns nicht in Versuchung, sondern erlöse uns von dem Bösen. Gegrüßet seist du, Maria, voll der Gnade. Der Herr ist mit dir. Du bist gebenedeit unter den Frauen und gebenedeit ist die Frucht deines Leibes, Jesus. Heilige Maria, Mutter Gottes, bitte für uns Sünder, jetzt und in der Stunde unseres Todes. Amen.

0: Christi Barmherzigkeit gegen reumütige Sünder. O Jesus, du Spiegel der ewigen Klarheit, gedenke jener Betrübnis, die dein Herz bedrängte, als du im Lichte all deiner Weisheit zwar die selige Zukunft der Auserwählten sahest, welche durch die Verdienste deines Leidens ihr Heil finden, aber auch die Verwerfung so vieler Gottloser, die durch eigene Schuld in das ewige Verderben stürzen werden. Durch die unergründliche Tiefe deiner Erbarmung, in der du mit uns Sündern und Irrenden so schmerzliches Mitleid empfunden und die du dem Räuber neben dir erwiesen hast, als du zu ihm sprachst, heute wirst du bei mir im Paradiese sein, bitte ich dich, du wollest auch mir in der Stunde des Todes Barmherzigkeit erweisen.
1: Vater unser im Himmel, geheiligt werde dein Name, dein Reich komme, dein Wille geschehe, wie im Himmel, so auf Erden. Unser tägliches Brot gib uns heute und vergib uns unsere Schuld, wie auch wir vergeben unseren Schuldigern. Und führe uns nicht in Versuchung, sondern erlöse uns von dem Bösen. Gegrüßet seist du, Maria, voll der Gnade. Der Herr ist mit dir. Du bist gebenedeit unter den Frauen, und gebenedeit ist die Frucht deines Leibes, Jesus. Heilige Maria, Mutter Gottes, bitte für uns Sünder, jetzt und in der Stunde unseres Todes. Amen.

0: Christi Testament am Kreuze. O Jesus, König und Freund der Seelen, der du allein aller Liebe und Sehnsucht würdig bist, gedenke jener Betrübnis, die du empfunden, als du in Blöße und Elend von allen deinen Freunden verlassen am Kreuze schwebtest und keinen anderen Tröster fandest als deine geliebte Mutter, die in der Bitterkeit ihrer Seele und mit heiliger Treue dir zur Seite stand, und welche du deinem Jünger empfohlen, so wie du den Jünger anstatt deiner ihr zum Sohne gegeben hast, als du sprachest: Frau, siehe da dein Sohn, und zum Jünger: siehe da deine Mutter. Bei dem Schwerte des Schmerzens, das damals ihre Seele durchdrang, bitte ich dich, o gütigster Jesus, dass du mir in allen Trübsalen des Leibes und der Seele, besonders in der Todesstunde, deine Erbarmung und deinen Trost schenken wollest.
1: Vater unser im Himmel, geheiligt werde dein Name, dein Reich komme, dein Wille geschehe wie im Himmel so auf Erden. Unser tägliches Brot gib uns heute und vergib uns unsere Schuld, wie auch wir vergeben unseren Schuldigern. Und führe uns nicht in Versuchung, sondern erlöse uns von dem Bösen. Gegrüßet seist du, Maria, voll der Gnade. Der Herr ist mit dir. Du bist gebenedeit unter den Frauen, und gebenedeit ist die Frucht deines Leibes, Jesus. Heilige Maria, Mutter Gottes, bitte für uns Sünder,

0: Christi Durst. O Jesus, du Quelle der unerschöpflichen Gütigkeit, der du aus tiefstem Verlangen am Kreuze sprachest, mich dürstet. Entzünde in unseren Herzen die Sehnsucht nach allen Übungen der wahren Tugend und vertilge in uns gänzlich alle Begierlichkeit der Sinne und alle böse Lust nach Ergötzungen.
1: Vater unser im Himmel, geheiligt werde dein Name, dein Reich komme, dein Wille geschehe wie im Himmel, so auf Erden. Unser tägliches Brot gib uns heute und vergib uns unsere Schuld, wie auch wir vergeben unseren Schuldigern. Und führe uns nicht in Versuchung, sondern erlöse uns von dem Bösen. Gegrüßet seist du, Maria, voll der Gnade, der Herr ist mit dir. Du bist gebenedeit unter den Frauen, und gebenedeit ist die Frucht deines Leibes, Jesus. Heilige Maria, Mutter Gottes, bitte für uns Sünder, jetzt und in der Stunde unseres Todes. Amen.

0: Christi trank. O Jesus, du Süßigkeit des Herzens und unauslöschliche Freude der dir ergebenen Seelen. Durch die Bitterkeit des Essigs und der Galle, die du für mich gekostet hast, verleihe mir, dass ich in der Todesstunde zum Heil und Trost meiner Seele dich würdig empfangen möge.
1: Vater unser im Himmel, geheiligt werde dein Name, dein Reich komme, dein Wille geschehe, wie im Himmel, so auf Erden. Unser tägliches Brot gib uns heute und vergib uns unsere Schuld, wie auch wir vergeben unseren Schuldigern. Und führe uns nicht in Versuchung, sondern erlöse uns von dem Bösen. Gegrüßet seist du, Maria, voll der Gnade. Der Herr ist mit dir. Du bist gebenedeit unter den Frauen, und gebenedeit ist die Frucht deines Leibes, Jesus. Heilige Maria, Mutter Gottes, bitte für uns Sünder, jetzt und in der Stunde unseres Todes. Amen.

0: Christi, Angstruf am Kreuz. O Gott, du herrschende Kraft und Jubel des Gemütes, gedenke der Qual und Bedrängnis, die du gelitten, als du im Herannahen deines bitteren Todes mit lauter Stimme riefest, mein Gott, warum hast du mich verlassen? Durch diese Angst der scheinbaren Verlassenheit, womit du uns von der ewigen Verlassenheit erlöst hast, bitte ich dich, Herr unser Gott, dass du mich in meinen Drangsalen niemals verlassen wollest.
1: Vater unser im Himmel, geheiligt werde dein Name, dein Reich komme, dein Wille geschehe wie im Himmel so auf Erden. Unser tägliches Brot gib uns heute und vergib uns unsere Schuld, wie auch wir vergeben unseren Schuldigern. Und führe uns nicht in Versuchung, sondern erlöse uns von dem Bösen. Gegrüßet seist du, Maria, voll der Gnade. Der Herr ist mit dir. Du bist gebenedeit unter den Frauen, und gebenedeit ist die Frucht deines Leibes, Jesus. Heilige Maria, Mutter Gottes, bitte für uns Sünder, jetzt und in der Stunde unseres Todes. Amen.
0: Christi, viele Wunden. O Jesus, Anfang und Ende, Kraft und Leben, gedenke, dass du dich vom Haupte bis zu den Fußsohlen gänzlich für uns in das Meer der Leiden versenkt hast. Durch die Größe und Tiefe deiner schmerzlichsten Wunden lehre mich im Sündenversunkenen durch wahren Liebesgehorsam deine Gebote beachten.
1: Vater unser im Himmel, geheiligt werde dein Name, dein Reich komme, dein Wille geschehe wie im Himmel so auf Erden. Unser tägliches Brot gib uns heute und vergib uns unsere Schuld, wie auch wir vergeben unseren Schuldigern. Und führe uns nicht in Versuchung, sondern erlöse uns von dem Bösen. Gegrüßet seist du, Maria, voll der Gnade. Der Herr ist mit dir, du bist gebenedeit unter den Frauen. Und gebenedeit ist die Frucht deines Leibes, Jesus. Heilige Maria, Mutter Gottes, bitte für uns Sünder, jetzt und in der Stunde unseres Todes. Amen.
0: Christi, tiefe Wunden. O Jesus, du Abgrund der tiefsten Barmherzigkeit, um der Tiefe deiner Wunden willen, die das Mark deiner Gebeine durchdrangen, bitte ich dich, ziehe mich aus dem Abgrund der Sünden und verbirg meine Seele in deinen heiligsten Wunden vor dem Angesichte deines strafenden Zornes, damit ich nicht deiner Gerechtigkeit anheimfalle.
1: Vater unser im Himmel, geheiligt werde dein Name, dein Reich komme, dein Wille geschehe wie im Himmel so auf Erden. Unser tägliches Brot gib uns heute und vergib uns unsere Schuld, wie auch wir vergeben unseren Schuldigern. Und führe uns nicht in Versuchung, sondern erlöse uns von dem Bösen. Gegrüßet seist du, Maria, voll der Gnade. Der Herr ist mit dir. Du bist gebenedeit unter den Frauen. Und gebenedeit ist die Frucht deines Leibes, Jesus. Heilige Maria, Mutter Gottes, bitte für uns Sünder, jetzt und in der Stunde unseres Todes. Amen.

0: Christi, blutende Wunden. O Jesus, du strahlendes Bild der Wahrheit, Zeichen der Einigkeit und Band der Liebe. Gedenke der zahllosen Wunden, die deinen ganzen Leib bedeckten und ihn mit deinem heiligsten Blute färbten. Gedenke der unbegreiflichen Peinen, die du in diesem reinsten Leib für uns erduldet hast. Was hättest du noch mehr tun sollen, was du nicht getan hast? Ich bitte dich, o gütigster Jesus, schreibe mit deinem kostbaren Blute alle diese Wunden in mein Herz, damit ich deinen Schmerz und deinen Tod darin alle Zeit lese und in treuer Dankbarkeit bis zum Ende verharre.
1: Vater unser im Himmel, geheiligt werde dein Name, dein Reich komme, dein Wille geschehe wie im Himmel, so auf Erden. Unser tägliches Brot gib uns heute und vergib uns unsere Schuld, wie auch wir vergeben unseren Schuldigern. Und führe uns nicht in Versuchung, sondern erlöse uns von dem Bösen. Gegrüßet seist du, Maria, voll der Gnade. Der Herr ist mit dir. Du bist gebenedeit unter den Frauen und gebenedeit ist die Frucht deines Leibes, Jesus. Heilige Maria, Mutter Gottes, bitte für

0: Christi letzte Angst. O Jesus, unsterblicher und unüberwindlicher König, gedenke der Schmerzen, die du erlitten hast, als alle Kräfte deines Körpers dich gänzlich verließen und du mit geneigtem Haupte sprachest, es ist vollbracht. Durch diese deine Todesangst erbarme dich meiner in meiner letzten Stunde, wenn mein Gemüt bedrängt und mein Geist niedergebeugt sein wird.
1: Vater unser im Himmel, geheiligt werde dein Name, dein Reich komme, dein Wille geschehe wie im Himmel, so auf Erden. Unser tägliches Brot gib uns heute und vergib uns unsere Schuld, wie auch wir vergeben unseren Schuldigern. Und führe uns nicht in Versuchung, sondern erlöse uns von dem Bösen. Gegrüßet seist du, Maria, voll der Gnade. Der Herr ist mit dir. Du bist gebenedeit unter den Frauen, und gebenedeit ist die Frucht deines Leibes, Jesus. Heilige Maria, Mutter Gottes, bitte für uns Sünder,

0: Christi scheiden. O Jesus, du Eingeborener des allerhöchsten Vaters und Ebenbild seiner Weisheit, gedenke jener innigsten Hingebung, mit der du riefest, Vater, in deine Hände empfehle ich meinen Geist. Und wie du alsdann mit zerrissenem Leibe, mit gebrochenem Herzen, deine Barmherzigkeit über uns vollendet und so deinen Geist aufgegeben hast. Durch diesen kostbaren Tod bitte ich dich, o König der Heiligen, stärke mich im Streite gegen den Satan, die Welt und das Fleisch, damit ich, der Welt absterbend, dir lebe und meine Seele, wenn sie in der Stunde des Todes von ihrer Pilgerschaft zurückkehrt, mit erbarmender Liebe von dir aufgenommen werde.
1: Vater unser im Himmel, geheiligt werde dein Name, dein Reich komme, dein Wille geschehe wie im Himmel, so auf Erden. Unser tägliches Brot gib uns heute und vergib uns unsere Schuld, wie auch wir vergeben unseren Schuldigern. Und führe uns nicht in Versuchung, sondern erlöse uns von dem Bösen. Gegrüßet seist du, Maria, voll der Gnade. Der Herr ist mit dir. Du bist gebenedeit unter den Frauen, und gebenedeit ist die Frucht deines Leibes, Jesus. Heilige Maria, Mutter Gottes, bitte für uns Sünder, jetzt und in der Stunde unseres Todes. Amen.

0: Letzte und gänzliche Blutvergießung. O Jesus, du wahrer und fruchtbarer Weinstock, in welchen wir eingepflanzt sind, gedenke jener überreichen Vergießung deines Blutes, welches du gleich dem Safte der gepressten Traube vergossen, als du aus deiner durch die Lanze geöffneten Seite Blut und Wasser so reichlich hervorquellen ließest, dass auch kein Tropfen zurückblieb und dein heiligster Leib hoch am Kreuze schwebte. Durch diese Vergießung deines Blutes stärke meine Seele im letzten Todesstreite und lass sie von allen Flecken rein vor dir erscheinen.
1: Vater unser im Himmel, geheiligt werde dein Name, dein Reich komme, dein Wille geschehe wie im Himmel, so auf Erden. Unser tägliches Brot gib uns heute und vergib uns unsere Schuld, wie auch wir vergeben unseren Schuldigern. Und führe uns nicht in Versuchung, sondern erlöse uns von dem Bösen. Gegrüßet seist du, Maria, voll der Gnade. Der Herr ist mit dir. Du bist gebenedeit unter den Frauen, und gebenedeit ist die Frucht deines Leibes, Jesus. Heilige Maria, Mutter Gottes, bitte für uns Sünder, jetzt und in der Stunde unseres Todes. Amen.
0: Nimm an, o Jesus, dieses Gebet in deiner übergroßen Liebe, in der du alle Wunden deines heiligsten Leibes für uns getragen hast. Erbarme dich meiner und aller mit Sünden Beladenen und verleihe allen gläubigen Seelen, den Lebendigen wie den Abgeschiedenen, Gnade, Verzeihung und das ewige Leben. Amen.
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1: Ich lade Sie ein, gemeinsam mit mir und Jugendlichen der Stadtpfarrei St. Jakobus in Greding den lichtreichen Rosenkranz zu beten. In ihm betrachten wir das Leben und Wirken Jesu Christi, angefangen von seiner Taufe im Jordan bis zum letzten Abendmahl. Bei diesem Rosenkranz beten wir besonders um die Gnade, dass viele Menschen Jesus begegnen, ihn als ihren Herrn annehmen, so ihre Berufung als Eheleute, Priester und Ordensleute entdecken und leben können.
2: Im Namen des Vaters und des Sohnes und des Heiligen Geistes. Amen. Ich glaube an Gott, den Vater, den Allmächtigen, den Schöpfer des Himmels und der Erde, und an Jesus Christus, seinen eingeborenen Sohn, unseren Herrn. Empfangen

0: Reich des Todes, am dritten Tage auferstanden von den Toten, aufgefahren in den Himmel, er sitzt zur Rechten Gottes des allmächtigen Vaters. Von dort wird er kommen, zu richten die Lebenden und die Toten. Ich glaube an den Heiligen Geist, die heilige katholische Kirche, Gemeinschaft der Heiligen, Vergebung der Sünden, Auferstehung der Toten und das ewige Leben. Amen.
1: Vater unser im Himmel, geheiligt werde dein Name, dein Reich komme, dein Wille geschehe wie im Himmel, so auf Erden.
0: Unser tägliches Brot gib uns heute und vergib uns unsere Schuld, wie auch wir vergeben unseren Schuldigern. Und führe uns nicht in Versuchung, sondern erlöse uns von dem Bösen.
1: Gegrüßet seist du, Maria, voll der Gnade, der Herr ist mit dir. Du bist gebenedeit unter den Frauen, und gebenedeit ist die Frucht deines Leibes, Jesus, der in uns den Glauben vermehre.
0: Heilige Maria, Mutter Gottes, bitte für uns Sünder, jetzt und in der Stunde unseres Todes. Amen.
1: Gegrüßet seist du, Maria, voll der Gnade, der Herr ist mit dir. Du bist gebenedeit unter den Frauen, und gebenedeit ist die Frucht deines Leibes, Jesus, der in uns die Hoffnung stärke.
0: Heilige Maria, Mutter Gottes, bitte für uns Sünder, jetzt und in der Stunde unseres Todes. Amen.
1: Gegrüßet seist du, Maria, voll der Gnade, der Herr ist mit dir. Du bist gebenedeit unter den Frauen, und gebenedeit ist die Frucht deines Leibes, Jesus, der in uns die Liebe entzünde.
0: Heilige Maria, Mutter Gottes, bitte für uns Sünder, jetzt und in der Stunde unseres Todes. Amen.

0: lassen dürfen.
1: Erstes Geheimnis: Jesus, der von Johannes getauft worden ist. Aus dem Evangelium nach Markus. In jenen Tagen kam Jesus aus Nazareth in Galiläa und ließ sich von Johannes im Jordan taufen. Und als er aus dem Wasser stieg, sah er, dass der Himmel sich öffnete und der Geist wie eine Taube auf ihn herabkam. Und eine Stimme aus dem Himmel sprach: Du bist mein geliebter Sohn, an dir habe ich Gefallen gefunden. Vater unser im Himmel, geheiligt werde dein Name, dein Reich komme, dein Wille geschehe, wie im Himmel, so auf Erden.
0: Unser tägliches Brot gib uns heute und vergib uns unsere Schuld, wie auch wir vergeben unseren Schuldigern. Und führe uns nicht in Versuchung, sondern erlöse uns von dem Bösen.
1: Gegrüßet seist du, Maria, voll der Gnade, der Herr ist mit dir. Du bist gebenedeit unter den Frauen, und gebenedeit ist die Frucht deines Leibes, Jesus, der von Johannes getauft worden ist.
0: Heilige Maria, Mutter Gottes, bitte für uns Sünder, jetzt und in der Stunde unseres Todes. Amen.
1: Gegrüßet seist du, Maria, voll der Gnade, der Herr ist mit dir. Du bist gebenedeit unter den Frauen, und gebenedeit ist die Frucht deines Leibes, Jesus, der von Johannes getauft worden ist.
0: Heilige Maria, Mutter Gottes, bitte für uns Sünder, jetzt und in der Stunde unseres Todes. Amen.
1: Gegrüßet seist du, Maria, voll der Gnade, der Herr ist mit dir. Du bist gebenedeit unter den Frauen, und gebenedeit ist die Frucht deines Leibes, Jesus, der von Johannes getauft worden ist.
0: Heilige Maria, Mutter Gottes, bitte für uns Sünder, jetzt und in der Stunde unseres Todes. Amen.
1: Gegrüßet seist du, Maria, voll der Gnade, der Herr ist mit dir. Du bist gebenedeit unter den Frauen, und gebenedeit ist die Frucht deines Leibes, Jesus, der von Johannes getauft worden ist.
0: Heilige Maria, Mutter Gottes, bitte für uns Sünder, jetzt und in der Stunde unseres Todes. Amen.
1: Gegrüßet seist du, Maria, voll der Gnade, der Herr ist mit dir. Du bist gebenedeit unter den Frauen, und gebenedeit ist die Frucht deines Leibes, Jesus, der von Johannes getauft worden ist.
0: Heilige Maria, Mutter Gottes, bitte für uns Sünder, jetzt und in der Stunde unseres Todes. Amen.
1: Gegrüßet seist du, Maria, voll der Gnade, der Herr ist mit dir. Du bist gebenedeit unter den Frauen, und gebenedeit ist die Frucht deines Leibes, Jesus, der von Johannes getauft worden ist.
0: Heilige Maria, Mutter Gottes, bitte für uns Sünder, jetzt und in der Stunde unseres Todes. Amen.
1: Gegrüßet seist du, Maria, voll der Gnade, der Herr ist mit dir. Du bist gebenedeit unter den Frauen, und gebenedeit ist die Frucht deines Leibes, Jesus, der von Johannes getauft worden ist.
0: Heilige Maria, Mutter Gottes, bitte für uns Sünder, jetzt und in der Stunde unseres Todes. Amen.
1: Gegrüßet seist du, Maria, voll der Gnade, der Herr ist mit dir. Du bist gebenedeit unter den Frauen, und gebenedeit ist die Frucht deines Leibes, Jesus, der von Johannes getauft worden ist.
0: Heilige Maria, Mutter Gottes, bitte für uns Sünder, jetzt und in der Stunde unseres Todes. Amen.
1: Gegrüßet seist du, Maria, voll der Gnade, der Herr ist mit dir. Du bist gebenedeit unter den Frauen, und gebenedeit ist die Frucht deines Leibes, Jesus, der von Johannes getauft worden ist.
0: Heilige Maria, Mutter Gottes, bitte für uns Sünder, jetzt und in der Stunde unseres Todes. Amen.
1: Gegrüßet seist du, Maria, voll der Gnade, der Herr ist mit dir. Du bist gebenedeit unter den Frauen, und gebenedeit ist die Frucht deines Leibes, Jesus, der von Johannes getauft worden ist.

0: Welt am meisten bedürfen.
1: Zweites Geheimnis. Jesus, der sich bei der Hochzeit in Kana offenbart hat. Aus dem Evangelium nach Johannes. Am dritten Tag fand in Kana in Galiläa eine Hochzeit statt und die Mutter Jesu war dabei. Auch Jesus und seine Jünger waren zur Hochzeit eingeladen. Als der Wein ausging, sagte die Mutter Jesu zu ihm, sie haben keinen Wein mehr. Jesus erwiderte ihr, was willst du von mir, Frau? Meine Stunde ist noch nicht gekommen. Seine Mutter sagte zu den Dienern, was er euch sagt, das tut.
2: Vater unser im Himmel, geheiligt werde dein Name, dein Reich komme, dein Wille geschehe, wie im Himmel, so auf Erden.
0: Unser tägliches Brot gib uns heute und vergib uns unsere Schuld, wie auch wir vergeben unseren Schuldigern. Und führe uns nicht in Versuchung, sondern erlöse uns von dem Bösen.
2: Gegrüßet seist du, Maria, voll der Gnade, der Herr ist mit dir. Du bist gebenedeit unter den Frauen, und gebenedeit ist die Frucht deines Leibes, Jesus, der sich bei der Hochzeit in Kana offenbart hat.
0: Heilige Maria, Mutter Gottes, bitte für uns Sünder, jetzt und in der Stunde unseres Todes. Amen.

0: Todes. Amen. Gegrüßet seist du, Maria, voll der Gnade. Der Herr ist mit dir. Du bist gebenedeit unter den Frauen. Und gebenedeit ist die Frucht deines Leibes, Jesus, der sich bei der Hochzeit in Kana offenbart hat.
1: Heilige Maria, Mutter Gottes, bitte für uns Sünder, jetzt und in der Stunde unseres Todes. Amen.
0: Gegrüßet seist du, Maria, voll der Gnade. Der Herr ist mit dir. Du bist gebenedeit unter den Frauen. Und gebenedeit ist die Frucht deines Leibes, Jesus, der sich bei der Hochzeit in Kana offenbart hat.
1: Heilige Maria, Mutter Gottes, bitte für uns Sünder, jetzt und in der Stunde unseres Todes. Amen.
0: Gegrüßet seist du, Maria, voll der Gnade. Der Herr ist mit dir. Du bist gebenedeit unter den Frauen. Und gebenedeit ist die Frucht deines Leibes, Jesus, der sich bei der Hochzeit in Kana offenbart hat.
1: Heilige Maria, Mutter Gottes, bitte für uns Sünder, jetzt und in der Stunde unseres Todes. Amen.
0: Gegrüßet seist du, Maria, voll der Gnade. Der Herr ist mit dir. Du bist gebenedeit unter den Frauen. Und gebenedeit ist die Frucht deines Leibes, Jesus, der sich bei der Hochzeit in Kana offenbart hat.
1: Heilige Maria, Mutter Gottes, bitte für uns Sünder, jetzt und in der Stunde unseres Todes. Amen.
0: Gegrüßet seist du, Maria, voll der Gnade. Der Herr ist mit dir. Du bist gebenedeit unter den Frauen. Und gebenedeit ist die Frucht deines Leibes, Jesus, der sich bei der Hochzeit in Kana offenbart hat.
1: Heilige Maria, Mutter Gottes, bitte für uns Sünder, jetzt und in der Stunde unseres Todes. Amen.
0: Gegrüßet seist du, Maria, voll der Gnade. Der Herr ist mit dir. Du bist gebenedeit unter den Frauen. Und gebenedeit ist die Frucht deines Leibes, Jesus, der sich bei der Hochzeit in Kana offenbart hat.
1: Heilige Maria, Mutter Gottes, bitte für uns Sünder, jetzt und in der Stunde unseres Todes. Amen.
0: Gegrüßet seist du, Maria, voll der Gnade. Der Herr ist mit dir. Du bist gebenedeit unter den Frauen. Und gebenedeit ist die Frucht deines Leibes, Jesus, der sich bei der Hochzeit in Kana offenbart hat.

0: dürfen.
1: Drittes Geheimnis: Jesus, der uns das Reich Gottes verkündet hat. Aus dem Evangelium nach Markus. Nachdem man Johannes ins Gefängnis geworfen hatte, ging Jesus wieder nach Galiläa. Er verkündete das Evangelium Gottes und sprach: Die Zeit ist erfüllt, das Reich Gottes ist nahe. Kehrt um und glaubt an das Evangelium.
2: Vater unser im Himmel, geheiligt werde dein Name, dein Reich komme, dein Wille geschehe, wie im Himmel, so auf Erden.
0: Unser tägliches Brot gib uns heute und vergib uns unsere Schuld, wie auch wir vergeben unseren Schuldigern. Und führe uns nicht in Versuchung, sondern erlöse uns von dem Bösen.
2: Gegrüßet seist du, Maria, voll der Gnade, der Herr ist mit dir. Du bist gebenedeit unter den Frauen, und gebenedeit ist die Frucht deines Leibes, Jesus, der uns das Reich Gottes verkündet hat.
0: Heilige Maria, Mutter Gottes, bitte für uns Sünder, jetzt und in der Stunde unseres Todes. Amen.
2: Gegrüßet seist du, Maria, voll der Gnade, der Herr ist mit dir. Du bist gebenedeit unter den Frauen, und gebenedeit ist die Frucht deines Leibes, Jesus,

0: der uns das Reich Gottes verkündet hat.
1: Heilige Maria, Mutter Gottes, bitte für uns Sünder, jetzt und in der Stunde unseres Todes. Amen.
0: Gegrüßet seist du, Maria, voll der Gnade, der Herr ist mit dir. Du bist gebenedeit unter den Frauen, und gebenedeit ist die Frucht deines Leibes, Jesus, der uns das Reich Gottes verkündet hat.
1: Heilige Maria, Mutter Gottes, bitte für uns Sünder, jetzt und in der Stunde unseres Todes. Amen.
0: Gegrüßet seist du, Maria, voll der Gnade, der Herr ist mit dir. Du bist gebenedeit unter den Frauen, und gebenedeit ist die Frucht deines Leibes, Jesus, der uns das Reich Gottes verkündet hat.
1: Heilige Maria, Mutter Gottes, bitte für uns Sünder, jetzt und in der Stunde unseres Todes. Amen.
0: Gegrüßet seist du, Maria, voll der Gnade, der Herr ist mit dir. Du bist gebenedeit unter den Frauen, und gebenedeit ist die Frucht deines Leibes, Jesus, der uns das Reich Gottes verkündet hat.
1: Heilige Maria, Mutter Gottes, bitte für uns Sünder, jetzt und in der Stunde unseres Todes. Amen.
0: Gegrüßet seist du, Maria, voll der Gnade, der Herr ist mit dir. Du bist gebenedeit unter den Frauen, und gebenedeit ist die Frucht deines Leibes, Jesus, der uns das Reich Gottes verkündet hat.
1: Heilige Maria, Mutter Gottes, bitte für uns Sünder, jetzt und in der Stunde unseres Todes. Amen.
0: Gegrüßet seist du, Maria, voll der Gnade, der Herr ist mit dir. Du bist gebenedeit unter den Frauen, und gebenedeit ist die Frucht deines Leibes, Jesus, der uns das Reich Gottes verkündet hat.
1: Heilige Maria, Mutter Gottes, bitte für uns Sünder, jetzt und in der Stunde unseres Todes. Amen.
0: Gegrüßet seist du, Maria, voll der Gnade, der Herr ist mit dir. Du bist gebenedeit unter den Frauen, und gebenedeit ist die Frucht deines Leibes, Jesus, der uns das Reich Gottes verkündet hat.
1: Heilige Maria, Mutter Gottes, bitte für uns Sünder, jetzt und in der Stunde unseres Todes. Amen.
0: Gegrüßet seist du, Maria, voll der Gnade, der Herr ist mit dir. Du bist gebenedeit unter den Frauen, und gebenedeit ist die Frucht deines Leibes, Jesus, der uns das Reich Gottes verkündet hat.
1: Heilige Maria, Mutter Gottes, bitte für uns Sünder, jetzt und in der Stunde unseres Todes. Amen.
0: Gegrüßet seist du, Maria, voll der Gnade, der Herr ist mit dir. Du bist gebenedeit unter den Frauen, und gebenedeit ist die Frucht deines Leibes, Jesus, der uns das Reich Gottes verkündet hat.

0: wissen wir dürfen.
1: Viertes Geheimnis: Jesus, der auf dem Berg verklärt worden ist. Aus dem Evangelium nach Markus. 6 Tage danach nahm Jesus Petrus, Jakobus und Johannes beiseite und führte sie auf einen hohen Berg, aber nur sie allein. Und er wurde vor ihren Augen verwandelt. Seine Kleider wurden strahlend weiß. Da erschien vor ihren Augen Elia und mit ihm Mose, und sie redeten mit Jesus. Da kam eine Wolke und warf ihren Schatten auf sie, und aus der Wolke rief eine Stimme: Das ist mein geliebter Sohn, auf ihn sollt ihr hören.
0: Vater unser im Himmel, geheiligt werde dein Name, dein Reich komme, dein Wille geschehe, wie im Himmel so auf Erden.
2: Unser tägliches Brot gib uns heute und vergib uns unsere Schuld, wie auch wir vergeben unseren Schuldigern. Und führe uns nicht in Versuchung, sondern erlöse uns von dem Bösen.
0: Gegrüßet seist du, Maria, voller Gnade, der Herr ist mit dir. Du bist gebenedeit unter den Frauen, und gebenedeit ist die Frucht deines Leibes, Jesus, der auf dem Berg verklärt worden ist.
2: Heilige Maria, Mutter Gottes, bitte für uns Sünder, jetzt und in der Stunde unseres Todes. Amen.
0: Gegrüßet seist du, Maria, voller Gnade, der Herr ist mit dir. Du bist gebenedeit unter den Frauen, und gebenedeit ist die Frucht deines Leibes, Jesus, der auf dem Berg verklärt worden ist.
2: Heilige Maria, Mutter Gottes, bitte für uns Sünder, jetzt und in der Stunde unseres Todes. Amen.
0: Gegrüßet seist du, Maria, voller Gnade, der Herr ist mit dir. Du bist gebenedeit unter den Frauen, und gebenedeit ist die Frucht deines Leibes, Jesus, der auf dem Berg verklärt worden ist.
2: Heilige Maria, Mutter Gottes, bitte für uns Sünder, jetzt und in der Stunde unseres Todes. Amen.
0: Gegrüßet seist du, Maria, voller Gnade, der Herr ist mit dir. Du bist gebenedeit unter den Frauen, und gebenedeit ist die Frucht deines Leibes, Jesus, der auf dem Berg verklärt worden ist.
2: Heilige Maria, Mutter Gottes, bitte für uns Sünder, jetzt und in der Stunde unseres Todes. Amen.
0: Gegrüßet seist du, Maria, voller Gnade, der Herr ist mit dir. Du bist gebenedeit unter den Frauen, und gebenedeit ist die Frucht deines Leibes, Jesus, der auf dem Berg verklärt worden ist.

0: unseres Todes. Amen. Gegrüßet seist du, Maria, voller Gnade, der Herr ist mit dir. Du bist gebenedeit unter den Frauen, und gebenedeit ist die Frucht deines Leibes, Jesus, der auf dem Berg verklärt worden ist.
1: Heilige Maria, Mutter Gottes, bitte für uns Sünder, jetzt und in der Stunde unseres Todes. Amen.
0: Gegrüßet seist du, Maria, voller Gnade, der Herr ist mit dir. Du bist gebenedeit unter den Frauen, und gebenedeit ist die Frucht deines Leibes, Jesus, der auf dem Berg verklärt worden ist.
1: Heilige Maria, Mutter Gottes, bitte für uns Sünder, jetzt und in der Stunde unseres Todes. Amen.
0: Gegrüßet seist du, Maria, voller Gnade, der Herr ist mit dir. Du bist gebenedeit unter den Frauen, und gebenedeit ist die Frucht deines Leibes, Jesus, der auf dem Berg verklärt worden ist.
1: Heilige Maria, Mutter Gottes, bitte für uns Sünder, jetzt und in der Stunde unseres Todes. Amen.
0: Gegrüßet seist du, Maria, voller Gnade, der Herr ist mit dir. Du bist gebenedeit unter den Frauen, und gebenedeit ist die Frucht deines Leibes, Jesus, der auf dem Berg verklärt worden ist.
1: Heilige Maria, Mutter Gottes, bitte für uns Sünder, jetzt und in der Stunde unseres Todes. Amen.
0: Gegrüßet seist du, Maria, voller Gnade, der Herr ist mit dir. Du bist gebenedeit unter den Frauen, und gebenedeit ist die Frucht deines Leibes, Jesus, der auf dem Berg verklärt worden ist.

0: dem Bedürfen.
1: Fünftes Geheimnis: Jesus, der uns die Eucharistie geschenkt hat. Aus dem ersten Korintherbrief. Jesus, der Herr, nahm in der Nacht, in der er ausgeliefert wurde, Brot, sprach das Dankgebet, brach das Brot und sagte: Das ist mein Leib für euch, tut dies zu meinem Gedächtnis. Ebenso nahm er nach dem Mahl den Kelch und sprach: Dieser Kelch ist der neue Bund in meinem Blut, tut dies, so oft ihr daraus trinkt, zu meinem Gedächtnis.
2: Vater unser im Himmel, geheiligt werde dein Name, dein Reich komme, dein Wille geschehe, wie im Himmel, so auf Erden.
3: Unser tägliches Brot gib uns heute und vergib uns unsere Schuld, wie auch wir vergeben unseren Schuldigern. Und führe uns nicht in Versuchung, sondern erlöse uns von dem Bösen.
2: Gegrüßet seist du, Maria, voll der Gnade, der Herr ist mit dir. Du bist gebenedeit unter den Frauen, und gebenedeit ist die Frucht deines Leibes, Jesus, der uns die Eucharistie geschenkt hat.
3: Heilige Maria, Mutter Gottes, bitte für uns Sünder, jetzt und in der Stunde unseres Todes. Amen.
2: Gegrüßet seist du, Maria, voll der Gnade, der Herr ist mit dir. Du bist gebenedeit unter den Frauen, und gebenedeit ist die Frucht deines Leibes, Jesus, der uns die Eucharistie geschenkt hat.
3: Heilige Maria, Mutter Gottes, bitte für uns Sünder, jetzt und in der Stunde unseres Todes. Amen.
2: Gegrüßet seist du, Maria, voll der Gnade, der Herr ist mit dir. Du bist gebenedeit unter den Frauen, und gebenedeit ist die Frucht deines Leibes, Jesus, der uns die Eucharistie geschenkt hat.
3: Heilige Maria, Mutter Gottes, bitte für uns Sünder, jetzt und in der Stunde unseres Todes. Amen.
2: Gegrüßet seist du, Maria, voll der Gnade, der Herr ist mit dir. Du bist gebenedeit unter den Frauen, und gebenedeit ist die Frucht deines Leibes, Jesus, der uns die Eucharistie geschenkt hat.
3: Heilige Maria, Mutter Gottes, bitte für uns Sünder, jetzt und in der Stunde unseres Todes. Amen.
2: Gegrüßet seist du, Maria, voll der Gnade, der Herr ist mit dir. Du bist gebenedeit unter den Frauen, und gebenedeit ist die Frucht deines Leibes, Jesus, der uns die Eucharistie geschenkt hat.
3: Heilige Maria, Mutter Gottes, bitte für uns Sünder, jetzt und in der Stunde unseres Todes. Amen.
2: Gegrüßet seist du, Maria, voll der Gnade, der Herr ist mit dir. Du bist gebenedeit unter den Frauen, und gebenedeit ist die Frucht deines Leibes, Jesus, der uns die Eucharistie geschenkt hat.
3: Heilige Maria, Mutter Gottes, bitte für uns Sünder, jetzt und in der Stunde unseres Todes. Amen.
2: Gegrüßet seist du, Maria, voll der Gnade, der Herr ist mit dir. Du bist gebenedeit unter den Frauen, und gebenedeit ist die Frucht deines Leibes, Jesus, der uns die Eucharistie geschenkt hat.
3: Heilige Maria, Mutter Gottes, bitte für uns Sünder, jetzt und in der Stunde unseres Todes. Amen.
2: Gegrüßet seist du, Maria, voll der Gnade, der Herr ist mit dir. Du bist gebenedeit unter den Frauen, und gebenedeit ist die Frucht deines Leibes, Jesus, der uns die Eucharistie geschenkt hat.
3: Heilige Maria, Mutter Gottes, bitte für uns Sünder, jetzt und in der Stunde unseres Todes. Amen.
2: Gegrüßet seist du, Maria, voll der Gnade, der Herr ist mit dir. Du bist gebenedeit unter den Frauen, und gebenedeit ist die Frucht deines Leibes, Jesus, der uns die Eucharistie geschenkt hat.
3: Heilige Maria, Mutter Gottes, bitte für uns Sünder, jetzt und in der Stunde unseres Todes. Amen.
2: Gegrüßet seist du, Maria, voll der Gnade, der Herr ist mit dir. Du bist gebenedeit unter den Frauen, und gebenedeit ist die Frucht deines Leibes, Jesus, der uns die Eucharistie geschenkt hat.

0: leisten wir dürfen.
1: Wir bitten um Gottes Segen. Der Herr sei mit euch.
0: Und mit deinem Geiste.
1: Es segne und beschütze euch und alle unsere Jugendlichen, der allmächtige und gütige Gott, der Vater und der Sohn und der Heilige Geist.
0: Amen.
1: Gelobt sei Jesus Christus.
0: In

0: Sie hören jetzt aus dem Tagebuch von der Schweizer Heiligen, der Schwester Maria Bernarda Büttler. Das Buch hat herausgegeben, der emeritierte Pfarrer aus Keusch. Die Sprecherin ist Nicole Meru.
1: Ich liebe die armen Sünder so sehr. Wir greifen hier nur eine Betrachtung der heiligen Maria Bernarda heraus, und zwar jene vom 23. Juni 1922, der sie ein Wort von Schwester Benigna Consolata Ferrero voransetzt. Benigna, ich liebe die armen Sünder so sehr. O Barmherzigkeit über alle Barmherzigkeit, heute ist Herz Jesu fest. Das ist so recht der Tag der Barmherzigkeiten dieses gnadenvollen Herzens. Wie vieles erhoffe ich heute von dir. Sündige Seelen ohne Zahl musst du heute retten, bekehren, durch die süße Kraft deines Herzens, das im Erbarmen nie ermüdet. O allmächtiges Herz meines Erlösers, du darfst mein Vertrauen nicht zu Schanden werden lassen. Gib heute, am Fest unserer Freude und Wonne, deinem himmlischen Vater Seelen unzähliger Sünder, Kinderseelen ohne Zahl. Dein Herz will ich heute verehren durch 100 Akte der Anbetung, durch 100 Akte der Dankbarkeit, durch 100 Fürbitten zur Bekehrung und durch Treue gegen die Gnade und durch feste Beherrschung der äußeren Sinne. In dieser kurzen Betrachtung drückt sich ihr kühnes Vertrauen in die barmherzige Liebe Gottes aus, wie sie diese von Anfang ihres Lebens an immer wieder in geistigen Bildern und Worten erkannt und ihren Schwestern verkündet hat. Jesus spricht: Kommt alle zu mir, die ihr euch plagt und schwere Lasten zu tragen habt, ich werde euch Ruhe verschaffen. Matthäus 11, 28.

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preisen wir den Vater, den Sohn und den Heiligen Geist. Meine lieben Kinder, ich danke euch für euren Eifer und euren Glauben. Das Herz Jesu ist niemals stillgestanden, sondern schlägt unaufhörlich für euch alle. Beten wir gemeinsam. Mein Jesus, dein Herz schlägt auch für mich, der ich auf dich hoffe und an dich glaube. Auch heute, meine Kinder, verschwört man sich gegen das heiligste Herz Jesu. Aber Jesus liebt und liebt. Liebt auch ihr. Durch die Liebe werden die Herzen Jesu und Mariens triumphieren. Kinder, vertraut auf die Liebe Jesu und Jesus vertraut auf euch. Ich segne euch, Kinder. Botschaft der Königin der Liebe Sgio vom 26. Juni 1987. 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

Nie wieder Krieg. Dieses Gebet betete Papst Johannes Paul II. 1991 direkt vor dem Kriegsbeginn gegen den Irak. Wir beten mit ihm. Gott unserer Väter, groß und voll Erbarmen, Herr des Friedens und des Lebens, du Vater aller Menschen, du hegst Pläne des Friedens und nicht des Leides. Du verdammst die Kriege und brichst den Stolz der Gewalttäter. Du hast deinen Sohn Jesus gesandt, um den Menschen in nah und fern den Frieden zu verkünden, um die Menschen aller Rassen und Völker in einer einzigen Familie zu vereinen. Höre den einmütigen Aufschrei deiner Kinder. Höre auf die dringende Bitte der ganzen Menschheit. Nie wieder Krieg. Dieses Abenteuer, aus dem es kein Zurück mehr gibt. Nie wieder Krieg. Diese Spirale von Trauer und Gewalt. Eine Bedrohung für alle Geschöpfe. Im Himmel, zu Wasser und zu Land. In Gemeinschaft mit Maria, der Mutter Jesu, bitten wir dich nun, sprich zu den Herzen derer, die Verantwortung tragen für das Schicksal der Völker. Halt auf die Logik der Rache und Vergeltung. Ermögliche durch deinen Heiligen Geist neue Lösungen, großmütige und ehrenvolle Gesten des Friedens. Eröffne Räume des Dialogs und geduldigen Wartens, die fruchtbarer sind als überstürzte Kriegstermine. Gib unserer Zeit Tage des Friedens. Nie wieder Krieg. Gebet des heiligen Papstes Johannes Paul II.

Seien Sie herzlich willkommen zur siebten Folge unserer Sendung über die sieben Sakramente der Kirche, Gottes erlösende Zeichen. Ich bin Monsignor Rudolf Michael Schmitz, Generalvikar im Institut Christus König und hoher Priester und gleichzeitig Oberer unseres Instituts in den Vereinigten Staaten. Die Heilige Eucharistie ist der Mittelpunkt der Kirche. Sie ist es, weil in ihr das Opfer Christi sich unter uns vollzieht und durch die sakramentalen Gestalten von Brot und Wein im Vollzug der Liturgie der Kirche gegenwärtig gesetzt wird. Christus ist mit der